0: CDU, CSU und SPD am Vormittag auf einer Pressekonferenz informieren. Erste Schritte waren bereits vor dem Treffen erfolgt. Das Sparpaket für die gesetzliche Krankenversicherung ist bereits im parlamentarischen Verfahren. Außerdem wollen Union und SPD die Vorschläge der Rentenkommission 1:1 umsetzen. Nach dem Ende des Tankrabatts sind die Spritpreise stark gestiegen. Nach dem typischen Mittagssprung stiegen die Preise für E10 im bundesweiten Durchschnitt auf 2,15 Euro pro Liter an, bei Diesel auf 2,11 Euro.
1: Genau damit hatten viele Autofahrer gerechnet. Eine Überraschung war das also nicht. Und viele sind am späten Vormittag noch einmal schnell an die Zapfsäule gerollt. Zum Last-Minute-Tanken nach dem Motto, mitnehmen was geht. Auch der ADAC hatte einen Preisanstieg vorhergesagt und Tankstellenbetreiber kritisiert. Denn die hatten bereits die Preise erhöht, als in vielen Tanks noch günstig versteuerter Kraftstoff war. Claudia Wächter, Nachrichtenredaktion.
0: Mit zwei großen Gesetzesänderungen will die Bundesregierung die Bundeswehr stärken. Es geht um Änderungen im Reservistendienst und um den beschleunigten Bau militärischer Infrastruktur.
2: Die Bundeswehr braucht mehr Personal. Das betrifft die aktive Truppe, wo in den kommenden Jahren möglichst aufgestockt werden soll. Aber es soll auch mehr Reservisten geben. Deshalb sollen unter anderem Übungen verpflichtend werden. Bislang konnten die Reservisten selbst als auch ihre Arbeitgeber das ablehnen, wenn die Einladung der Bundeswehr kam. Außerdem soll deutlich mehr Geld in die Infrastruktur investiert werden, also für den Bau von Unterkünften, Munitionsdepots und Logistik für neue Waffensysteme. Wir brauchen schnellere Prozesse, und die schaffen wir, sagt Verteidigungsminister Pistorius. Thomas Brock, Berlin.
0: Zum Fußball. England hat bei der Weltmeisterschaft mit Mühe das Achtelfinale erreicht. Die Mannschaft von Trainer Thomas Tuchel gewann gegen die Demokratische Republik Kongo nach einem frühen Rückstand mit 2:1. Im Achtelfinale trifft England nun auf Co-Gastgeber Mexiko.
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2: Ich bin Katrin Müller. Die Spitzen von Union und SPD haben sich im Koalitionsausschuss auf eine Reihe von Reformen verständigt. Das erfuhr die DPA nach 7,5 Stunden Beratungen am späten Abend aus Koalitionskreisen. Über die Inhalte wollen die Vorsitzenden von Union und SPD am Vormittag auf einer Pressekonferenz informieren. Auf einige Punkte des Reformpakets hatte sich die Koalition auch schon vor dem Treffen geeinigt.
3: Ja, was das Thema Rente angeht, ist das weitgehend abgehakt. Die Vorschläge der Rentenkommission sollen umgesetzt werden. Punkt. Und die Chancen, dass das mit den Stimmen von Union und SPD durch den Bundestag geht, die stehen ganz gut. Na und bei der Gesundheitsreform, da ist halt ein radikaler Sparkurs angesagt. Egal ob bei Kliniken, Arztpraxen, Patienten oder Medikamenten. Ziel ist das Spargesetz so schnell wie möglich durch den Bundestag zu bringen. Tanja Wagner, Nachrichtenredaktion.
2: Die USA und der Iran haben nach Darstellung der Vermittlerstaaten Katar und Pakistan in indirekten Gesprächen Fortschritte erzielt. Bei Fragen im Zusammenhang mit dem vor 2 Wochen vereinbarten Rahmenabkommen zur Beendigung des Irankriegs seien positive Fortschritte erzielt worden, hieß es von katarischer Seite. Demnach wurde vereinbart, die Gespräche fortzusetzen. Ökostrom ist in Deutschland weiter auf dem Vormarsch. Im ersten Halbjahr 2026 hatte klimaneutral erzeugter Strom mit 58% einen so großen Anteil am Stromverbrauch wie noch nie in diesem Zeitraum. Das geht aus Hochrechnungen von Forschern und des Branchenverbands hervor.
4: Vor allem die Stromerzeugung aus Wind und Sonne hat im ersten Halbjahr kräftig zugelegt. Das lag vor allem wohl daran, dass einfach mehr Wind wehte als im ersten Halbjahr 2025. Und es regnete weniger. Das begünstigte die Stromerzeugung aus Sonnenenergie neben dem stetigen Ausbau von Photovoltaikanlagen. Bis zum Jahr 2030 soll in Deutschland 80% des Bruttostromverbrauchs aus erneuerbaren Energien stammen. Onne Thorau, Berlin.
2: Zum Fußball. Bei der WM hat Belgien ein fulminantes Comeback hingelegt und den nächsten Tiefschlag abgewendet. Das Team gewann sein 16. Finale gegen Senegal nach 2 Tore Rückstand noch mit 3:2 nach Verlängerung. Zuvor hatte England gegen die Demokratische Republik Kongo nach einem frühen Rückstand mit 2:1 gewonnen und trifft im Achtelfinale auf Co-Gastgeber Mexiko.
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1: Ich bin Katrin Müller. Die Spitzen von Union und SPD haben sich im Koalitionsausschuss auf eine Reihe von Reformen verständigt. Das erfuhr die DPR nach 7,5 Stunden Beratungen am späten Abend aus Koalitionskreisen. Über die Inhalte wollen die Vorsitzenden von Union und SPD am Vormittag auf einer Pressekonferenz informieren. Auf einige Punkte des Reformpakets hatte sich die Koalition auch schon vor dem Treffen geeinigt.
2: Ja, was das Thema Rente angeht, ist das weitgehend abgehakt. Die Vorschläge der Rentenkommission sollen umgesetzt werden. Punkt. Und die Chancen, dass das mit den Stimmen von Union und SPD durch den Bundestag geht, die stehen ganz gut. Na und bei der Gesundheitsreform, da ist halt ein radikaler Sparkurs angesagt. Egal ob bei Kliniken, Arztpraxen, Patienten oder Medikamenten. Ziel ist, das Spargesetz so schnell wie möglich durch den Bundestag zu bringen. Tanja Wagner, Nachrichtenredaktion.
1: Die USA und der Iran haben nach Darstellung der Vermittlerstaaten Katar und Pakistan in indirekten Gesprächen Fortschritte erzielt. Bei Fragen im Zusammenhang mit dem vor 2 Wochen vereinbarten Rahmenabkommen zur Beendigung des Irankriegs seien positive Fortschritte erzielt worden, hieß es von katarischer Seite. Demnach wurde vereinbart, die Gespräche fortzusetzen. Ökostrom ist in Deutschland weiter auf dem Vormarsch. Im ersten Halbjahr 2026 hatte klimaneutral erzeugter Strom mit 58% einen so großen Anteil am Stromverbrauch wie noch nie in diesem Zeitraum. Das geht aus Hochrechnungen von Forschern und des Branchenverbands hervor.
3: Vor allem die Stromerzeugung aus Wind und Sonne hat im ersten Halbjahr kräftig zugelegt. Das lag vor allem wohl daran, dass einfach mehr Wind wehte als im ersten Halbjahr 2025. Und es regnete weniger. Das begünstigte die Stromerzeugung aus Sonnenenergie neben dem stetigen Ausbau von Photovoltaikanlagen. Bis zum Jahr 2030 soll in Deutschland 80% des Bruttostromverbrauchs aus erneuerbaren Energien stammen. Onne Thorau, Berlin.
1: Zum Fußball. Bei der WM hat Belgien ein fulminantes Comeback hingelegt und den nächsten Tiefschlag abgewendet. Das Team gewann sein 16. Finale gegen Senegal nach 2 Tore Rückstand noch mit 3:2 nach Verlängerung. Zuvor hatte England gegen die Demokratische Republik Kongo nach einem frühen Rückstand mit 2:1 gewonnen und trifft im Achtelfinale auf Co-Gastgeber Mexiko.
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1: Ich bin Katrin Müller. Die Spitzen von Union und SPD haben sich im Koalitionsausschuss auf eine Reihe von Reformen verständigt. Das erfuhr die DPA nach 7,5 Stunden Beratungen am späten Abend aus Koalitionskreisen. Über die Inhalte wollen die Vorsitzenden von Union und SPD am Vormittag auf einer Pressekonferenz informieren. Auf einige Punkte des Reformpakets hatte sich die Koalition auch schon vor dem Treffen geeinigt.
2: Bei der Rente ist sich Schwarz-Rot weitgehend einig. Die Vorschläge der Rentenkommission sollen vollumfänglich umgesetzt werden. Und bei der Gesundheitsreform sollen die ersten Gesetze schon bis Jahresende fix sein. Streit gibt es dagegen noch bei den Themen Steuern und Arbeitszeit. Die SPD will kleinere Einkommen entlasten und dafür Gutverdiener ab 100.000 Euro und Erben stärker zur Kasse bitten, was die Union in der vorgeschlagenen Form ablehnt. CDU und CSU wollen den 8-Stunden-Arbeitstag dagegen mit einer Wochenarbeitszeit ablösen. Dagegen machen wiederum die Gewerkschaften mobil. Tanja Wagner, Nachrichtenredaktion.
1: Nach dem Ende des Tankrabatts sind die Spritpreise stark gestiegen. Nach dem typischen Mittagssprung stiegen die Preise für E10 im bundesweiten Durchschnitt auf 2,15 Euro pro Liter an, bei Diesel auf 2,11 Euro. Der Steuerrabatt in Höhe von etwa 17 Cent pro Liter war zum 1. Juli ausgelaufen. Der ADAC und die Monopolkommission werfen den Mineralölkonzernen vor, das Ende des Tankrabatts schon vor dessen Auslaufen in die Preise eingerechnet zu haben. Die Bundesanwaltschaft hat in Hamburg Anklage gegen einen mutmaßlichen Drahtzieher der Nord Stream-Anschläge im September 2022 erhoben. Das bestätigte die Kanzlei des angeklagten Ukrainers.
3: Die Bundesanwaltschaft wirft dem Mann laut Medienberichten Kriegsverbrechen, das Herbeiführen einer Sprengstoffexplosion und die Zerstörung von Bauwerken vor. Der Ukrainer war im vergangenen Jahr im Italienurlaub gefasst worden. Er wehrte sich monatelang gegen die Auslieferung nach Deutschland. Im November wurde er dann aber überstellt. Thomas Brock, Nachrichtenredaktion.
1: Zum Fußball. Bei der WM hat Belgien ein fulminantes Comeback hingelegt und den nächsten Tiefschlag abgewendet. Das Team gewann sein 16-Finale gegen Senegal nach 2 Tore Rückstand noch mit 3:2 nach Verlängerung. Zuvor hatte England gegen die Demokratische Republik Kongo nach einem frühen Rückstand mit 2:1 gewonnen und trifft im Achtelfinale auf Co-Gastgeber Mexiko.
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1: Ich bin Ursula Winkler. 7,5 Stunden wurde gerungen. Am Ende haben sich die Spitzen von Union und SPD im Koalitionsausschuss auf ein Reformpaket für wirtschaftliches Wachstum und soziale Sicherheit verständigt. Das erfuhr die deutsche Presseagentur am späten Abend aus Koalitionskreisen. Einzelheiten wollen Kanzler Merz und die anderen Chefs der Koalitionsparteien am Morgen verkünden.
2: Den einen großen Big Bang wird es nicht geben, hatte Kanzler Merz zwar klargestellt, aber nach den ganzen Streitereien um die Reformen wird von der Regierung schon erwartet, dass sie jetzt auch liefert. Beim dicksten Brocken, der Reform der Einkommensteuer, sind sich Union und SPD nun offenbar auch einig geworden. Vor allem kleine und mittlere Einkommen sollen ab Januar entlastet werden. Gestritten wurde aber noch über die Gegenfinanzierung. Bei Rentenreform, Bürokratieabbau und Sparpaket für die gesetzliche Krankenversicherung waren sich Union und SPD schon vor dem Treffen einig. Katrin Müller, Nachrichtenredaktion.
1: Die USA und der Iran haben nach Darstellung der Vermittlerstaaten Katar und Pakistan in indirekten Gesprächen Fortschritte erzielt. Bei Fragen im Zusammenhang mit dem vor 2 Wochen vereinbarten Rahmenabkommen zur Beendigung des Iran-Kriegs seien positive Fortschritte erzielt worden. Es sei vereinbart worden, die Gespräche fortzusetzen, hieß es aus Doha. Mit 2 großen Gesetzesänderungen will die Bundesregierung die Bundeswehr stärken. Es geht um Änderungen im Reservistendienst und um den beschleunigten Bau militärischer Infrastruktur.
3: Die Bundeswehr braucht mehr Personal. Das betrifft die aktive Truppe, wo in den kommenden Jahren möglichst aufgestockt werden soll. Aber es soll auch mehr Reservisten geben. Deshalb sollen unter anderem Übungen verpflichtend werden. Bislang konnten die Reservisten selbst als auch ihre Arbeitgeber das ablehnen, wenn die Einladung der Bundeswehr kam. Außerdem soll deutlich mehr Geld in die Infrastruktur investiert werden, also für den Bau von Unterkünften, Munitionsdepots und Logistik für neue Waffensysteme. Wir brauchen schnellere Prozesse, und die schaffen wir, sagt Verteidigungsminister Pistorius. Thomas Brock, Berlin.
1: Zum Fußball. Bei der WM hat Belgien mit 3:2 gegen den Senegal gewonnen und damit das Achtelfinale erreicht. Gegner wird der Co-Gastgeber USA. Die Amerikaner gewannen gegen Bosnien-Herzegowina mit 2:0. Auch England ist nach einem 2:1-Sieg gegen die Demokratische Republik Kongo eine Runde weiter und trifft nun auf Mitgastgeber Mexiko.
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4: Der Donnerstag startet freundlich mit ganz viel Sonnenschein. Das bleibt auch bis zum Mittag hinein so. Am Nachmittag ziehen so ein paar Wolken auf. Da kann es vereinzelt auch leichte Schauer geben. Das alles heute bei Top-Temperaturen von 24 Grad. Und zum Abend hin wird es dann auch schon wieder besser. Da lockert es auf. Da gibt es einen Sonne-Wolken-Mix bei maximal 20 Grad. Am Freitag, also morgen, gibt es auch erstmal einen freundlichen Mix. Also Sonne und Wolken wechseln sich da morgens und vormittags ab. Im Laufe des Nachmittags wird es ein bisschen bedeckter, bleibt aber trocken morgen, das dann bei 22 Grad. Und am Samstag, da sind dann nochmal 25 Grad drin. Erst ist es richtig sommerlich, also vormittags scheint die ganze Zeit die Sonne. Nachmittags kommen dann einige Wolken dazu. 13 Grad messen wir aktuell hier bei uns in Osnabrück, bei euch in Neunkirchen und Bad Iburg sind es auch 13. In Rulle, da messen wir 14.
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4: Hier bei uns in Osnabrück wird ab heute, also in den Sommerferien, die Bramscher Straße zwischen der Handwerkskammer und der Kornstraße wegen Bauarbeiten abschnittsweise gesperrt. Los geht's im Bereich der Weserstraße. Mit einer mehrwöchigen Vollsperrung betroffen sind außerdem da auch mehrere Buslinien, also darunter die M1, die 18 und verschiedene X- und Nachtbuslinien. Die werden dann über die Weserstraße, Hansastraße und den Mühlen-Eschweg umgeleitet. Dann wird geblitzt im Landkreis heute in und um Bad Lahr. Und wenn ihr jetzt schon irgendwie was entdeckt habt an Verkehrsmeldungen, vielleicht sitzt ihr ja schon im Auto, so früh seid unterwegs, habt schon Blitzer vor uns oder einen Stau, gerne einfach mal Bescheid geben, 0541 750 400 oder ihr schickt uns eine WhatsApp an 01 5788 533 187. Ich wünsche euch eine gute und vor allem sichere Fahrt, kommt gut an.
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4: Am Donnerstagmorgen, der erste Ferientag hier bei uns in der Region 406 haben wir es. Also die Schülerinnen und Schüler können nochmal sich getrost umdrehen, ne? Eine Runde weiterschlafen. Alle anderen, für die geht's gleich raus aus dem Bett. Ich bin Verena Morris, euch einen schönen guten Morgen.

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1: Der VfL Osnabrück, der ist ab der neuen Saison ja ein Zweitligist. Die Region fiebert also dem Saisonstart entgegen. Am 2. Augustwochenende geht's los. Da ist es dann soweit. Also ein bisschen müssen wir uns noch gedulden. Gegen wen? Das wissen wir ab heute, denn die DFL, die veröffentlicht den offiziellen Spielplan der Bundesliga, auch der zweiten Bundesliga, heute. Dann steht also fest, welche Vereine an den 34 Spieltagen aufeinandertreffen, welche Partie die neue Saison auch eröffnet im August. Offizielle Saisoneröffnung beim VfL ist am 1. August. Dann gibt es das finale Testspiel gegen Bundesliga-Aufsteiger SC Paderborn. Was es ab dem 2. August-Wochenende auch wieder gibt, das ist der Theaterbeach. Der Strand vor dem Theater hier in Osnabrück, der geht nämlich in die nächste Runde. Der Theatervorplatz wird als Strand sozusagen zum Ort für Kultur, Begegnung, sommerliches Stadtleben. Ihr kennt es, ihr wisst es, gemeinsam mit dem Theater präsentiert die Marketing Osnabrück GmbH heute das Programm des diesjährigen Theater Beach, also was euch da jetzt so ab August und dann ein paar Wochen warten wird. Und gibt auch einen Ausblick auf Highlights des 5. gemeinsamen Veranstaltungsjahres. So lange gibt es das Ganze nämlich schon. Das kommunalpolitische Mentoring-Projekt Demokratie macht Integration, das geht zu Ende heute. Ziel des Programms war es, Menschen mit Zuwanderungsgeschichte ein bisschen stärker in kommunale Entscheidungsprozesse einzubinden und ihnen auch Wege in die lokale Politik zu eröffnen. Im Rahmen des Mentorings bekamen die Teilnehmenden Einblicke in politische Abläufe, konnten sich auch so ein bisschen austauschen, wurden dabei von erfahrenen Mentorinnen und Mentoren begleitet. Jetzt endet also die aktuelle Projektphase und heute werden dann die Ergebnisse und auch Erfahrungen vorgestellt.

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23 Minuten nach 6, ihr hört OS Radio 104,8 und manchmal passt es einfach nicht so richtig. Ne? Und dann geht jeder irgendwie seinen eigenen Weg. Beim VfL Osnabrück heißt es jetzt Abschied nehmen von Kai Pröger. Der packt nämlich nach nur einer Saison an der Bremer Brücke wieder seine Fußballschuhe, schnürt sie künftig für den VfB Oldenburg. Trotz Aufstieg und fast 30 Einsätzen ist jetzt Schluss. Alle Einzelheiten dazu und weitere Nachrichten aus der Region, aus Stadt und Landkreis gibt's dann gleich in 6 Minuten um 6:30 in den Lokalnachrichten mit Jan Molitor. Euch einen schönen guten Morgen.

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1: Mit Jan Molitor. Rat der Stadt Osnabrück hat den nächsten Schritt für den Umbau der ehemaligen Herz-Jesu-Kirche beschlossen. Und Kinderschutzbund Osnabrück kann sich über eine Spende freuen. Der Rat der Stadt Osnabrück hat den nächsten Schritt für den Umbau der ehemaligen Herz-Jesu-Kirche zu einem Theaterprobezentrum beschlossen. Die Stadt plant, die ehemalige Kirche für rund 40,3 Millionen Euro zu einem zentralen Probezentrum des Theaters umzubauen. Zunächst soll nun die Entwurfsplanung beauftragt werden. Dafür sind rund 2 Millionen Euro vorgesehen. Der Kinderschutzbund Osnabrück kann sich über eine Spende von rund 38.500 Euro freuen. Das Geld stammt von der Verabschiedung des ehemaligen Sparkassenvorstandsvorsitzenden Johannes Hartig. Bei seiner Abschiedsfeier hatte Johannes Hartig seine Gäste um Spenden gebeten. Die Kundenstiftung der Sparkasse leitete den Betrag nun an den Kinderschutzbund weiter. Gabi Alte-Vogt, Geschäftsführerin von dem Kinderschutzbund Osnabrück, über den Kinderschutzbund.
2: Der Kinderschutzbund in Osnabrück zeichnet sich aus dadurch, dass wir insbesondere eine große Gewaltfachberatungsstelle haben, in der Hauptamtliche arbeiten, die sich um Kinder, Jugendliche und deren Familien kümmern, die Gewalt erfahren haben. Insbesondere sexualisierte Gewalt, aber auch körperliche Gewalt und Vernachlässigung. Und für diese Kinder, Jugendliche und Familien bieten wir Beratung und Therapie kostenfrei an, parteilich für die Kinder und Jugendlichen und setzen uns somit für Schutz von Kindern und Jugendlichen in unserer Region Osnabrück ein.
1: Mit der Spende sollen die Beratungs- und Hilfsangebote für Kinder, Jugendliche und Familien in der Region unterstützt werden. Die Stadt Osnabrück, Bischöflicher Stuhl zu Osnabrück, Klinikum Osnabrück und die Nils-Stehensen-Kliniken wollen Tempo bei der geplanten Zusammenarbeit ihrer Krankenhäuser machen. Der Rat der Stadt hat dafür ein Eckpunktpapier beschlossen. Es soll nach dem Letter of Intent das neue Konzept dafür sein, wie Aufgaben zwischen den Krankenhäusern künftig aufgeteilt werden. Das müsse jetzt schnell gehen, sagt Grünen-Ratsmitglied Michael Hagedorn, der Teil der Lenkungskommission des Rates ist.
3: Wir werden die nächsten konkreten Schritte bis zum Jahresende spätestens festlegen müssen, um an den Transformationsfonds, wo letztlich Milliarden verteilt werden, also Milliarden werden nicht bei uns landen, aber einige Millionen auch, um davon auch profitieren zu können. Deswegen ist auch aus unserer Sicht ein bisschen Eile geboten, neben der Notwendigkeit, dass wir auch durch zunehmenden Ärzte- und Fachkräftemangel zusätzliche Abstimmung brauchen, um das Personal eben sicher zu haben.
1: Das Klinikum Osnabrück und das Marienhospital Osnabrück sollen als Schwerpunktversorger weiterentwickelt werden. Das Franziskushospital Haderberg ist als Grund- und Regelversorger vorgesehen. Die Häuser sollen medizinisch spezialisiert werden, um nachhaltig wirtschaftlich arbeiten zu können. Der VfL Osnabrück und Kai Pröger gehen künftig getrennte Wege. Der 34-jährige Offensivspieler hat seinen Vertrag beim Zweitliga-Aussteiger aufgelöst und wechselt zum Regionalligisten VfB Oldenburg. Pröger war erst im vergangenen Sommer an die Bremer Brücke gekommen und absolvierte in der Aufstiegssaison 28 Pflichtspiele für den VfL. Sportdirektor Joe Enox bedankt sich für den Einsatz des erfahrenen Offensivspielers und wünscht ihm für seine weitere Karriere alles Gute.
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4: So, wir können uns heute erstmal auf richtig viel Sonne freuen. Bis zum Mittag scheint sie nämlich fast ungestört vom Himmel. Am Nachmittag kommen so ein paar Wolken dazu. Da kann es zwischendurch in der Region auch nochmal ganz kurz regnen. Zum Abend hin wird es aber schon wieder besser, da lockert es auf. Da gibt es dann auch nochmal die Sonne zu sehen. Das heute bei Höchsttemperaturen von 24 Grad und am Abend, da geht es dann runter auf 20. Morgen geht es ähnlich los mit einem schönen Sonne-Wolken-Mix. Später am Nachmittag ist es ein bisschen bedeckter, bleibt aber trocken morgen, das dann bei 22 Grad und Samstag wird es nochmal sommerlich warm mit Temperaturen um die 25 Grad. Viel Sonne gibt es da am Vormittag. Später am Nachmittag ziehen einige Wolken auf, also da ist es dann eher etwas bewölkter. Aktuell messen wir hier bei uns in Osnabrück 14 Grad und bei euch im Bramscher Haken und Dissen, da sind es auch 14 Grad.
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4: Hier bei uns in Osnabrück, da wird ab heute, also jetzt in den Sommerferien, die Bramscher Straße zwischen der Handwerkskammer und der Kornstraße wegen Bauarbeiten abschnittsweise gesperrt. Also das Ganze geht los im Bereich der Weserstraße mit einer mehrwöchigen Vollsperrung. Betroffen ist unter anderem auch der Buslinienverkehr, also mehrere Buslinien, darunter die M1, die 18 und verschiedene X- und Nachtbuslinien. Die werden dann über die Weserstraße, Hansastraße und den Mühleneschweg umgeleitet. Dann wird geblitzt im Landkreis heute in und um Bad Lahr. Und wenn ihr jetzt schon unterwegs seid, euch da irgendwie schon was aufgefallen ist an Verkehrsmeldungen, ihr könnt es uns sehr gerne mitteilen. Ruft uns an 0541 750 400 oder ihr schickt eine WhatsApp an 01 5788 533 187. Ich wünsche euch eine gute und vor allem sichere Fahrt.
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4: Kurz nach 6:30 haben wir es. Und für Deutschland ist ja seit Montagnacht die WM vorbei. Und auch für unseren Reporter heißt es jetzt, ja, Koffer packen, 3,5 Wochen war Thomas Bremser ganz nah dran an der Nationalmannschaft, hat die Stimmung in den USA hautnah miterlebt und was ihm jetzt von dieser Weltmeisterschaft besonders in Erinnerung bleibt, darüber spreche ich gleich mit ihm um 6:45. Ich bin Verena Morris, ich wünsche euch einen wunderschönen guten Morgen.

0: Gigi D'Agostino haben wir gestern auch gehört beim großen 90er-Special, ne? Hier bei OS Radio 104,8. Viertel vor sieben haben wir es gleich. Ich wünsche euch einen wunderschönen Donnerstag. Und für das deutsche Team ist die Fußball-WM schon wieder Geschichte. Die Spieler sind zurück in Deutschland oder auch schon im Urlaub. Und auch unser WM-Reporter verlässt das US-Örtchen Winston-Salem nach 3,5 Wochen wieder. Und darüber sprechen wir jetzt. Thomas Bremser, du verlässt jetzt gleich auch den Ort Winston. Wie geht's dir dabei?
1: Ja, ich konnte es ja jetzt ein paar Tage sacken lassen, aber im ersten Moment war das schon so wie ein doppelter Schock. Einmal natürlich als Fußballfan dieses Überraschende aus, aber auch, dass die Zeit hier quasi über Nacht und überraschend vorbei ist. Wir haben hier ja wochenlang jeden Tag die gleichen Leute gesehen in Winston, dann waren alle in Toronto, in New York und es war schon wie so eine Klassenfahrt, die plötzlich vorbei ist. Keine Pressekonferenz mehr, kein Training, manche Kollegen sieht man gar nicht mehr wieder, andere nochmal ganz kurz. Also das war hier schon eine ganz komische Stimmung, auch unter uns Reportern.
0: Ja, das kann ich mir vorstellen. Also Thomas ist traurig. Wie hast du denn die Stimmung bei den Spielern in den Stadien erlebt?
1: Also ja, als klassischer Fußballfan musste ich mich da schon ein bisschen umgewöhnen. Das waren ja vor allem Footballstadien, alle sehr groß, teilweise überdacht und klimatisiert. Wir Reporter haben bei Spielen teilweise hinter Scheiben gesessen, in so Boxen. Und ich hatte das Gefühl, ich wäre bei einem Open-Air-Club. Mega laute Stadionmusik, es liefen David Guetta, Taylor Swift oder Bon Jovi richtig, richtig laut. Aber das ist Amerika, die stehen auf Entertainment. Wenn man sich drauf einlässt, kann man da auch richtig viel Spaß haben.
0: Ja, das stimmt. Wir wollen ja jetzt so ein bisschen Bilanz ziehen. Es wurde vorab ja ganz viel diskutiert, gerade auch über das Gastgeberland USA, den Präsidenten. Wie hast du denn jetzt die Amerikaner erlebt?
1: Da habe ich eigentlich nur Positives erlebt. Die Menschen gerade hier in Winston-Salem sehr freundlich und zugewandt, haben einen immer direkt angesprochen, wenn sie den Akzent gehört haben. Auch die deutschen Fans haben das in den USA so erlebt.
2: Die Reise war an sich super. Also muss man sagen, USA war ein sehr guter Gastgeber, Kanada auch extrem freundlich gewesen, da gute Erfahrungen gemacht in der Zeit.
3: Also ich fand Amerika auch einen guten Gastgeber. Wir haben uns sehr wohl gefühlt.
1: Die, die sich nicht so für Fußball interessiert haben, haben übrigens nie vom World Cup oder sowas gesprochen, sondern immer nur vom FIFA Cup. Also da hat die FIFA gute PR-Arbeit geleistet.
0: Es war ja für dich jetzt die erste Weltmeisterschaft. Hast du irgendein Highlight noch im Kopf?
1: Ah, das ist echt schwer zu sagen. Auf jeden Fall der Kontakt zu feiernden Fans war super. In Toronto beim Fanmarsch oder am New Yorker Times Square, da war richtig geile Stimmung. Auch vor Jürgen Klopp oder Jude Bellingham zu stehen und mit denen zu sprechen, ist auch schon für mich krass. Einmal habe ich Nadim Amiri auf der Pressekonferenz eine Frage gestellt zum Zug ohne Bremse. Darauf habe ich sehr viele Rückmeldungen bekommen von Freunden zu Hause, die das gesehen haben. Auch in der Ballermann-Szene wurde dieser Ausschnitt häufig geteilt. Das war schon ganz lustig.
0: Also dann ab in den verdienten Urlaub, WM-Reporter Thomas Bremser ein letztes Mal aus Winston-Salem. Dort hatte sich die deutsche Mannschaft ja in den letzten Wochen vorbereitet. Thomas, vielen Dank und schönen Urlaub.
1: Ja, bitteschön.

Nach einer langen Verhandlungsnacht steht jetzt offenbar der Kompromiss. SPD und Union, die haben sich auf ein großes Reformpaket geeinigt. Es geht um Entlastung für Bürgerinnen und Bürger, neue Impulse für die Wirtschaft und auch die Zukunft der sozialen Sicherungssysteme. Was da jetzt genau drin steckt und wer da auch von profitieren soll, das hört ihr gleich in 5 Minuten bei uns um 7 hier in den Nachrichten. Einen schönen guten Morgen.

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2: Ich bin Ursula Winkler. Die Spitzen von Union und SPD haben sich nach langem Ringen im Koalitionsausschuss auf ein Reformpaket für wirtschaftliches Wachstum und soziale Sicherheit verständigt. Das erfuhr die Deutsche Presseagentur am späten Abend nach 7,5-stündigen Verhandlungen aus Koalitionskreisen. Das Paket soll auch eine Reform der Einkommensteuer enthalten. Einzelheiten wollen die Vorsitzenden der Regierungsparteien am Morgen im Garten des Kanzleramts verkünden. Ökostrom ist in Deutschland weiter auf dem Vormarsch. Im ersten Halbjahr hatte klimaneutral erzeugter Strom mit 58% einen so großen Anteil am Stromverbrauch wie noch nie in diesem Zeitraum. Das geht aus Hochrechnungen des Zentrums für Sonnenenergie und Wasserstoffforschung Baden-Württemberg und des Bundesverbands der Energie- und Wasserwirtschaft hervor.
3: Vor allem die Stromerzeugung aus Wind und Sonne hat im ersten Halbjahr kräftig zugelegt. Das lag vor allem wohl daran, dass einfach mehr Wind wehte als im ersten Halbjahr 2025. Und es regnete weniger. Das begünstigte die Stromerzeugung aus Sonnenenergie neben dem stetigen Ausbau von Photovoltaikanlagen. Aus Wasserkraft wurde dagegen im ersten Halbjahr etwas weniger Strom erzeugt. Das gesetzliche Ziel liegt allerdings noch ein Stück weit entfernt. Bis zum Jahr 2030 soll in Deutschland 80% des Bruttostromverbrauchs aus erneuerbaren Energien stammen. Onni Torau, Berlin.
2: Die Bundesanwaltschaft hat in Hamburg Anklage gegen einen mutmaßlichen Drahtzieher der Nord Stream-Anschläge im September 2022 erhoben. Das bestätigte die Kanzlei des angeklagten Ukrainers.
4: Die Bundesanwaltschaft wirft dem Mann laut Medienberichten Kriegsverbrechen, das Herbeiführen einer Sprengstoffexplosion und die Zerstörung von Bauwerken vor. Der Ukrainer war im vergangenen Jahr im Italienurlaub gefasst worden. Er wehrte sich monatelang gegen die Auslieferung nach Deutschland. Im November wurde er dann aber überstellt. Hier ist man überzeugt, dass der Mann die Operation damals in der Ostsee koordiniert hat. Dabei waren die beiden Nord Stream Pipelines so sehr beschädigt worden, dass kein Gas mehr durchgeleitet werden konnte. Thomas Brock, Berlin.
2: Zum Fußball. Bei der WM hat Belgien mit 3:2 gegen den Senegal gewonnen und damit das Achtelfinale erreicht. Gegner wird der Co-Gastgeber USA. Die Amerikaner gewannen gegen Bosnien-Herzegowina mit 2:0. Auch England ist nach einem 2:1-Sieg gegen die Demokratische Republik Kongo eine Runde weiter und trifft nun auf Mitgastgeber Mexiko.
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5: Auch heute dürft ihr eure Sonnenbrille nochmal ausführen, denn es ist schön sonnig hier bei uns in der Region. Wir werden jetzt schon mit Sonnenschein geweckt, beziehungsweise ihr, ich bin ja schon wach, ne? Und das bleibt bis zum Mittag, Nachmittag so. Dann zieht sie so ein bisschen zu. Also am Nachmittag kann es hier und da auch nochmal so ein ganz bisschen regnen, bevor es dann Richtung Abend wieder etwas freundlicher wird. Da lockert es auf, da kommt dann auch nochmal die Sonne raus. Das alles heute bei Top-Temperaturen von 24 Grad und am Abend, da sind dann maximal 20 Grad drin. Freitag gibt es erstmal auch einen Sonne-Wolken-Mix. Da sieht es auch richtig gut aus. Im Laufe des Nachmittags sind einige Wolken am Start, bleibt aber trocken morgen. Das bei Temperaturen um die 22 Grad. Samstag wird es dann nochmal warm mit maximal 25 Grad. Auch da ist es erstmal richtig sommerlich schön. Also viel Sonne ist da drin, blauer Himmel. Später ziehen dann einige Wolken auf am Samstag. 15 Grad messen wir aktuell hier bei uns in Osnabrück, bei euch in Bohmte auch. In Germhütte und Bissendorf, da messen wir 14.
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5: Hier bei uns in Osnabrück wird ab heute in den Sommerferien jetzt die Bramscher Straße zwischen der Handwerkskammer und der Kornstraße wegen Bauarbeiten abschnittsweise gesperrt. Da geht's los im Bereich der Weserstraße mit einer mehrwöchigen Vollsperrung. Das betrifft unter anderem auch den Busverkehr. Also mehrere Buslinien sind davon betroffen, darunter die M1, die 18 und verschiedene X- und 8-Buslinien. Die werden dann über die Weserstraße, Hansastraße und den Mühleneschweg umgeleitet. Dann wird geblitzt im Landkreis heute in und um Bad Lahr. Und wenn ihr jetzt noch irgendwelche Verkehrsmeldungen für uns habt, Staus, Blitzer, irgendwelche Gefahrenmeldungen, gerne einfach mal Bescheid geben bei uns. Wir geben das dann nämlich an euch weiter. Also entweder ruft ihr uns an 0541 750 400 oder ihr schickt eine WhatsApp. Dann bitte an 015788 533 187. Ich wünsche euch eine gute und vor allem sichere Fahrt. Kommt gut an.
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5: Am Donnerstagmorgen 4:07 haben wir es. Und es gab eine heftige Debatte im Kreistag Anfang der Woche. Am Ende dann eine denkbar knappe Entscheidung. Bramsche soll eine zweite Oberstufe bekommen. Was das jetzt für Schülerinnen und Schüler bedeutet. Warum die Meinung da auch so auseinandergehen und wie es da auch jetzt weitergeht, das hört ihr in der nächsten halben Stunde bei uns. Ich bin Verena Morris, hi.

0: 11 Minuten nach 7 am Donnerstagmorgen. Schönen guten Morgen wünsche ich euch. OS Radio 104,8 ist hier und bei der Kreistagssitzung am Montag ist vor allem über ein Thema heftig diskutiert worden. Soll die integrierte Gesamtschule in Bramsche eine eigene Oberstufe bekommen? Bislang gibt es da nur die Oberstufe am Griselius-Gymnasium. Künftig könnte es also zwei Möglichkeiten geben, in Bramsche das Abitur zu machen. Die Meinungen dazu, die gingen im Kreistag aber sehr weit auseinander. CDU und FDP, die halten die bestehende Oberstufe für ausreichend. SPD, UWG und Grüne wollen dagegen mehr Wahlmöglichkeiten für Schülerinnen und Schüler schaffen. Entsprechend hitzig verlief also auch die Debatte. Am Ende stimmte der Kreistag dann mit 33-30 Stimmen für die neue Oberstufe an der IGS. Die Freude über das Ergebnis, die war auch deutlich auf den Zuschauersitzen zu sehen. Da hatten sich nämlich Mitglieder einer Bramscher Elterninitiative versammelt. Jenny Pöhler ist eine von ihnen und die hat uns mal erklärt, warum es aus ihrer Sicht wichtig ist, eine weitere Oberstufe in Bramsche zu haben.
1: Wir sehen, dass ganz viele Schüler abwandern, dass sie aktuell die Oberstufe für sich nicht als Ort sehen, wo sie das Abitur absolvieren, zumindest nicht die Mehrzahl der IGS-Schüler. Und wir schaffen da einfach eine weitere Möglichkeit, die Schüler auf diesen Weg zu bringen und auch einen erfolgreichen Bildungsabschluss zu absolvieren. Und es ist nachweisbar so, es gibt Studien dazu, dass wenn man länger an einer Schule bleibt und einen höheren Bildungsabschluss hat, dass man auch im beruflichen Alltag und auch in der Ausbildung oder im Studium erfolgreicher ist.
0: Vor der Entscheidung ging es in der Diskussion vor allem um die Frage, gibt es überhaupt genug Schülerinnen und Schüler für eine zweite Oberstufe? Die CDU hatte daran Zweifel, sprach von einer unnötigen Doppelstruktur. SPD, UWG und Grüne hielten aber dagegen, die prognostizierten Schülerzahlen, die seien ausreichend. Außerdem würden die beiden Oberstufen eng zusammenarbeiten, das Angebot für die Jugendlichen insgesamt erweitern für die neue Oberstufe. Gestimmt hat auch der Vorsitzende der UWG-Kreistagsfraktion, Detard Brummer-Bange.
2: Also ich bin froh darüber, dass die Entscheidung gefallen ist, weil diese Diskussion über die Jahre hinweg eigentlich beiden Schulen nicht gut getan hat. Und ich sehe wirklich die große Chance, dass sich in Bramsche auch eine wirklich starke Oberstufe gemeinsam entwickeln kann, dass jetzt auch von beiden Seiten her aufeinander zugegangen wird. So waren auch die Aussagen von beiden Schulleitern im Vorfeld, auch von Seiten des Griseliums-Gymnasiums, haben gesagt, okay, wir wollen lieber unsere eigene haben, aber wenn das Ergebnis so ist, dann sind wir natürlich auch bereit, einer Kooperation an der Stelle dann auch mit positiv drauf zuzuarbeiten.
0: Also das Griselius-Gymnasium und die IGS Bramsche wollen künftig enger zusammenarbeiten. Geplant ist, dass Schülerinnen und Schüler für ihre Oberstufenkurse zwischen beiden Schulen wechseln können. So soll das Kursangebot größer werden. Beide Schulen könnten ihre Angebote auch besser bündeln. Gleichzeitig betonte Detard Brummer-Bange, dass das Abitur nicht der einzige gute Bildungsweg sei. Entscheidend sei vielmehr für jede und jeden die passende Lösung zu finden und das auch ganz individuell.
2: Auch mir war es ja nochmal wichtig, auch zu betonen, das Abitur ist nicht das einzig Seligmachende, sondern auch natürlich ein Abschluss, ein Sek-1-Abschluss ist ein hervorragender Abschluss und das war mir eben auch nochmal wichtig, das nochmal zu betonen an der Stelle. Und es bietet sich jetzt die Chance, wenn man eine wirklich Kooperation hinbekommt, dass für die Schüler deutlich mehr Möglichkeiten besteht, wie sie ihr Abitur machen können, ihnen noch mehr ihren Neigungen, also stärker das auch in den Vordergrund zu stellen. Und das sehe ich als großen Vorteil dieser Entscheidung heute hier.
0: Für viele Schülerinnen und Schüler in Bramsche wäre das eine echte Erleichterung. Bislang mussten nämlich gerade Jugendliche von der IGS oft auf andere Schulen ausweichen, weil bestimmte Leistungskurse am Griselius-Gymnasium nicht angeboten wurden. Das könnte sich dann ab dem Schuljahr 2027/2028 ändern. Ganz entschieden ist die Sache aber noch nicht. Zwar hat der Kreistag jetzt grünes Licht gegeben. Das letzte Wort hat aber die Landesschulbehörde. Der Landkreis muss jetzt also die nötigen Unterlagen und Prognosen einreichen. Erst danach fällt dann die endgültige Entscheidung. 7:15 haben wir es. Hier ist OS Radio 104,8 am Donnerstag. Ich wünsche euch einen schönen guten Morgen jetzt mit The One and Only Robbie.

22 Minuten nach 7 haben wir es gleich gehört als Radio 104,8 am Donnerstag. Und ein Abschied, der richtig was bewegt hat statt Geschenken, gab es nämlich bei der Verabschiedung des früheren Sparkassenchefs Johannes Harting Spenden. Und die können sich sowas von sehen lassen. Fast 40.000 Euro gehen nämlich jetzt an den Kinderschutzbund Osnabrück. Alle Einzelheiten dazu und weitere Nachrichten. Da geht es auch um einen weiteren Abschied, denn Kai Pröger verlässt den VfL Osnabrück. Also mehr dazu dann gleich in 8 Minuten um 7:30 in den OS-Radio 104,8 Lokalnachrichten mit Jan Molitor. Schönen guten Morgen.

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1: Mit Jan Molitor. Rat der Stadt Osnabrück hat den nächsten Schritt für den Umbau der ehemaligen Herz-Jesu-Kirche beschlossen. Und Kinderschutzbund Osnabrück kann sich über eine Spende freuen. Der Rat der Stadt Osnabrück hat den nächsten Schritt für den Umbau der ehemaligen Herz-Jesu-Kirche zu einem Theaterprobezentrum beschlossen. Die Stadt plant, die ehemalige Kirche für rund 40,3 Millionen Euro zu einem zentralen Probezentrum des Theaters umzubauen. Zunächst soll nun die Entwurfsplanung beauftragt werden. Dafür sind rund 2 Millionen Euro vorgesehen. Der Kinderschutzbund Osnabrück kann sich über eine Spende von rund 38.500 Euro freuen. Das Geld stammt von der Verabschiedung des ehemaligen Sparkassenvorstandsvorsitzenden Johannes Hartig. Bei seiner Abschiedsfeier hatte Johannes Hartig seine Gäste um Spenden gebeten. Die Kundenstiftung der Sparkasse leitete den Betrag nun an den Kinderschutzbund weiter. Gabi Alte-Vogt, Geschäftsführerin von dem Kinderschutzbund Osnabrück, über den Kinderschutzbund.
2: Der Kinderschutzbund in Osnabrück zeichnet sich aus dadurch, dass wir insbesondere eine große Gewaltfachberatungsstelle haben, in der Hauptamtliche arbeiten, die sich um Kinder, Jugendliche und deren Familien kümmern, die Gewalt erfahren haben. Insbesondere sexualisierte Gewalt, aber auch körperliche Gewalt und Vernachlässigung. Und für diese Kinder, Jugendliche und Familien bieten wir Beratung und Therapie kostenfrei an, parteilich für die Kinder und Jugendlichen und setzen uns somit für Schutz von Kindern und Jugendlichen in unserer Region Osnabrück ein.
1: Mit der Spende sollen die Beratungs- und Hilfsangebote für Kinder, Jugendliche und Familien in der Region unterstützt werden. Die Stadt Osnabrück, Bischöflicher Stuhl zu Osnabrück, Klinikum Osnabrück und die Nils-Stehensen-Kliniken wollen Tempo bei der geplanten Zusammenarbeit ihrer Krankenhäuser machen. Der Rat der Stadt hat dafür ein Eckpunktpapier beschlossen. Es soll nach dem Letter of Intent das neue Konzept dafür sein, wie Aufgaben zwischen den Krankenhäusern künftig aufgeteilt werden. Das müsse jetzt schnell gehen, sagt Grünen-Ratsmitglied Michael Hagedorn, der Teil der Lenkungskommission des Rates ist.
3: Wir werden die nächsten konkreten Schritte bis zum Jahresende spätestens festlegen müssen, um an den Transformationsfonds, wo letztlich Milliarden verteilt werden, also Milliarden werden nicht bei uns landen, aber einige Millionen auch, um davon auch profitieren zu können. Deswegen ist auch aus unserer Sicht ein bisschen Eile geboten, neben der Notwendigkeit, dass wir auch durch zunehmenden Ärzte- und Fachkräftemangel zusätzliche Abstimmung brauchen, um das Personal eben sicher zu haben.
1: Das Klinikum Osnabrück und das Marienhospital Osnabrück sollen als Schwerpunktversorger weiterentwickelt werden. Das Franziskushospital Haderberg ist als Grund- und Regelversorger vorgesehen. Die Häuser sollen medizinisch spezialisiert werden, um nachhaltig wirtschaftlich arbeiten zu können. Der VfL Osnabrück und Kai Pröger gehen künftig getrennte Wege. Der 34-jährige Offensivspieler hat seinen Vertrag beim Zweitliga-Aussteiger aufgelöst und wechselt zum Regionalligisten VfB Oldenburg. Pröger war erst im vergangenen Sommer an die Bremer Brücke gekommen und absolvierte in der Aufstiegssaison 28 Pflichtspiele für den VfL. Sportdirektor Joe Enox bedankt sich für den Einsatz des erfahrenen Offensivspielers und wünscht ihm für seine weitere Karriere alles Gute.
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4: Blauer Himmel, viel Sonne, so sieht der Donnerstagmorgen aus hier bei uns in Stadt und Landkreis Osnabrück. Da stehen wir doch gerne auf, ne? Also die Sonne scheint, das macht sie fast den ganzen Tag, zumindest bis zum Nachmittag. Dann kommen so ein paar Wölkchen dazu. Eventuell kann es auch noch mal so ein bisschen regnen, wird aber später wieder besser. Also Richtung Abend lockert es dann wieder auf. Da wechseln sich Sonne und Wolken ab. Das alles heute bei Top-Temperaturen von 24 Grad. Und am Abend, da sind dann Temperaturen um die 20 Grad drin. Morgen am Freitag sieht es auch erstmal richtig gut aus. Da gibt es auch einen Sonne-Wolken-Mix. Später im Laufe des Tages sind einige Wolken am Start. Also der Freitagnachmittag ist ein bisschen bedeckter. Bleibt aber trocken morgen. Das dann bei Temperaturen um die 22 Grad. Und sommerlich warm wird es dann am Samstag nochmal. Maximal 25 Grad gibt es da aufs Thermometer. Vormittags ist es richtig sonnig. Nachmittags kommen einige Wolken dazu. 16 Grad messen wir aktuell hier bei uns in Osnabrück. Bei euch in Wallenhorst und Bad Laa sind es auch 16. In Osterkappeln, da messen wir 15 Grad.
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4: Vorsicht Schweine auf der B218 Osterkappeln Richtung Schwaxdorf und zwar zwischen Osterroden und Benkenbokan. In beiden Richtungen bitte aufpassen, da laufen Schweine rum. Hier bei uns in Osnabrück wird ab heute in den Sommerferien jetzt die Bramscher Straße zwischen der Handwerkskammer und der Kornstraße wegen Bauarbeiten abschnittsweise gesperrt. Da geht es jetzt erstmal los im Bereich der Weserstraße mit einer mehrwöchigen Vollsperrung. Das betrifft unter anderem auch die Buslinien, einige, darunter die M1, die 18 und verschiedene X- und Nachtbuslinien. Die werden dann über die Weserstraße, Hansastraße und den Mühlenerschweg umgeleitet. Dann wird geblitzt im Landkreis, heute in und um Bad Lahr. Und wenn ihr jetzt noch Verkehrsmeldungen für uns habt, Staus, Blitzer, Gefahrenmeldungen, gerne einfach mal Bescheid geben bei uns 0541 750 400 oder ihr schickt eine WhatsApp an 0157 88 533 187. Ich wünsche euch eine gute und vor allem sichere Fahrt. Kommt gut an.
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4: Darf sie bei allen gute Laune machen? Das weiß ich nicht ganz so genau. Also, sie sind auf jeden Fall gelb, sie sind laut, sie sind herrlich chaotisch. Ihr könnt ja schon mal überlegen, um wen es gleich hier bei uns gehen kann. Die einen lieben sie, die anderen verdrehen schon beim Namen die Augen. So, jetzt Achtung, Achtung, ich verrate es euch jetzt schon. Die Minions sind zurück im Kino. Diesmal verschlägt es die kleinen Chaoten ins Hollywood der 20er Jahre. Ob sich der Kinobesuch lohnt, das hört ihr gleich bei uns in den Kinostarts der Woche. Dann verrät Ronny euch auch, welche Filme sonst noch so anlaufen. Ich bin Verena Morris. Hi.

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0: Auweia, die kleinen gelben Monster sind wieder da. Außerdem diese Woche im Kino jede Menge Wohlfühl-Vibes. Ronny Thorau, der sortiert jetzt mal die Filmstarts der Woche für euch.
1: Seit mehr als 15 Jahren tummeln sich die kleinen gelben Männchen mit der eigenwilligen Sprache jetzt schon im Kino, mal als Sidekicks, mal als Hauptrollen. Minions and Monster ist nun schon ihr 7. Filmstreich.
2: In Hollywood haben die neuen Leinwandstars das Gesicht der Filmindustrie für alle Zeiten verändert.
1: Dieses Mal verschlägt es die Minions ins alte Hollywood, was nicht nur zu Chaos, sondern auch für einige schöne Gags und Verbeugungen vor der Filmgeschichte sorgt.
3: Bobby.
4: Oh, Humphrey.
3: Pinata. Carbonara. Lasagna.
1: Dass Wandern helfen kann, seinen Weg im Leben neu zu finden, haben schon viele Filme gezeigt. In Die Camino-Therapie laufen ein jugendlicher Straftäter und eine Lehrerin, deren Leben aus den Fugen geraten ist, den berühmten Jakobsweg.
5: Wo kommt ihr her?
6: Brest.
7: Mulhouse.
8: Oslo.
9: Aus dem Knast.
1: Der Film erfindet das Genre nicht neu, vermeidet aber Postkartenbilder und religiöse Klischees.
10: Ich bin vorbestraft und mehrfach verurteilt. Der Jakobsweg ist meine letzte Chance.
11: Ich bin Lehrerin an einer Schule. Ich kenne diese Kids. Seit 15 Jahren gebe ich ihnen eine zweite Chance. Einen Teenager alleine begleiten? Ja, das schaffe ich.
1: In The Piano Tuner geht es um einen Klavierstimmer in New York, der überempfindlich gegenüber Geräuschen geworden ist, was ihn aber zum Talent für Safe-Knacken macht.
12: Wie lange brauchen Sie noch? Es ist laut.
13: So lange, wie wir brauchen. Es sei denn, du öffnest den Safe.
14: Heilige Scheiße.
1: Die Mischung ist nicht leicht einzuordnen, irgendwas zwischen Gangsterfilm, Komödie, aber auch Romanze. Mit wunderbaren Schauspielern, inklusive Hollywood-Allstar Dustin Hoffman.
15: Die Toilette ist undicht, ich gebe Ihnen 100 extra.
16: Was sagt sie? Sie will, dass wir die Toilette reparieren.
1: Ein ruhiger Film mit vielen kleinen magischen Momenten, der einen mit vielen Glücksgefühlen aus dem Kino entlässt.
17: Wir sind Klavierstimmer, wir reparieren Klaviere.
15: 200.
17: Höre ich 500?
0: Also... Da ist für jeden was dabei, ne? Gelbes Chaos mit den Minions, eine Portion Fernweh auf dem Jakobsweg und eher ruhige, nachdenkliche Kinomomente. Vielen Dank, Ronny. Das waren unsere Filmstarts der Woche.

0: Tag in Stadt und Landkreis Osnabrück, während die Schülerinnen und Schüler sich nochmal umdrehen, ne, müssen viele von euch ran zur Arbeit. Wir bleiben aber jetzt nochmal bei den Schülerinnen und Schülern. Die haben ja gestern ihre Zeugnisse bekommen. Davor haben einige Schülerinnen und Schüler vom Gymnasium in der Wüste aber ihre Projekttage gemacht. Unter anderem haben sie hier bei uns im Studio reingeschnuppert, also Radio machen gelernt, eine eigene Sendung gebaut, sich auch selbst ans Mikro getraut, eine Umfrage gemacht und nach der Niederlage der Deutschen bei der WM muss natürlich ganz klar ein neuer Favorit her. Ne? Und mit der Frage haben sich die Schülerinnen und Schüler vom Gymnasium in der Wüste mal in die Innenstadt getraut.
1: Nach dem deutschen WM-Aus, wer ist Ihr Favorit auf die Weltmeisterschaft?
2: Ich muss leider zugeben, Frankreich. Also Frankreich hat bisher nicht nur alle Spiele gewonnen, sondern letztendlich auch die souverän gewonnen und einfach die stabilste Leistung gezeigt. Und deswegen würde ich sagen, Frankreich hat momentan die besten Chancen auf den Titel.
3: Selbstverständlich Portugal.
4: Spanien, weil die einen guten Kader haben.
5: Who do you think will win the World Cup?
6: Definitely France. There's too much skill on that team for them not to win.
7: Marokko, weil die Niederlande besiegt haben.
8: Also ich würde sagen, Frankreich hat auf jeden Fall den besten Kader, aber Argentinien hat auch eine sehr gute Chemie und deswegen würde ich sagen, einer von den beiden.
9: Also mein Favorit ist natürlich Portugal, aber ich glaube, Frankreich gewinnt.
10: Ganz klar Paraguay, weil es muss ja auch einen Sinn ergeben, dass sie rausgekickt wurden.
0: So, drei Mannschaften wurden nicht genannt, USA, England und Belgien, die sind aber weiter in der WM. Alle Einzelheiten dazu und weitere Nachrichten aus Deutschland und der Welt dann gleich in 7 Minuten bei uns um 8 hier in den Nachrichten. Schönen guten Morgen.

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1: Ich bin Ursula Winkler. Die schwarz-rote Koalition hat sich nach stundenlangen Verhandlungen auf ein Reformpaket geeinigt. Ziel ist es, die Wirtschaft anzukurbeln, Bürger zu entlasten und die sozialen Sicherungssysteme zu stabilisieren. Einzelheiten des Pakets sollen am Morgen vorgestellt werden.
2: Als größter Brocken gilt die Reform der Einkommensteuer. Kleinere und mittlere Einkommen, die sollen entlastet werden. Aber über die Frage, wie das gegenfinanziert werden soll, wurde heftig gestritten. Auch über eine höhere Erbschaftssteuer. Beim Thema Rentenreform und weniger Papierkram für Unternehmer ist man sich dagegen so gut wie einig. Mit dem Reformpaket will die Regierung auch aus dem Umfragetief kommen, mit positiven Signalen in die Sommerpause gehen. Claudia Wächter, Nachrichtenredaktion.
1: Beim Dachstuhlbrand eines Krankenhauses in Ludwigslust bei Schwerin sind 2 Menschen ums Leben gekommen. Bei den Toten handelt es sich um Patienten, wie eine Sprecherin des Landkreises sagte. Zu dem Brand mit mehr als 30 Verletzten war es in einem Patientenzimmer gekommen. Der Dachstuhl des Krankenhauses brennt den Angaben zufolge seit dem frühen Morgen. Wie viele Menschen aus dem Krankenhaus geholt werden müssen, war zunächst unklar. Die Lage vor Ort sei aktuell höchst dynamisch, hieß es. Das neue Bundeskompetenzzentrum Munitionsbergung aus dem Meer in Rostock nimmt Gestalt an. Bundesumweltminister Schneider gibt heute den offiziellen Startschuss. Das Zentrum soll die Bergung von Kriegsmunition in deutschen Hoheitsgewässern vorantreiben.
3: In Nord- und Ostsee lagern schätzungsweise 1,6 Millionen Tonnen alte Munition. Der Großteil wurde dort nach dem Zweiten Weltkrieg versenkt. Die Altlasten sind nicht nur ein Risiko für die Umwelt, nach Angaben des Ministeriums, sondern die Sprengstoffe Substanzen ab, die über Muscheln oder Fische auch in die menschliche Nahrungskette gelangen. Laut Experten können die Stoffe Krebs verursachen oder das Erbgut schädigen. Das neue Bundeskompetenzzentrum soll die Bergung der Altmunition koordinieren, unter anderem mithilfe einer schwimmenden Industrieplattform, die Ende 2028 in Betrieb gehen soll. Diana Kramer, Nachrichtenredaktion.
1: Zum Fußball. Bei der WM hat Belgien mit 3:2 gegen den Senegal gewonnen und damit das Achtelfinale erreicht. Gegner wird der Co-Gastgeber USA. Die Amerikaner gewannen gegen Bosnien-Herzegowina mit 2:0. Auch England ist nach einem 2:1-Sieg gegen die Demokratische Republik Kongo eine Runde weiter und trifft nun auf Mitgastgeber Mexiko.
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4: Traumhaft schön sieht's aus, der Himmel ist strahlend blau, da ist kaum eine Wolke zu sehen, die Sonne scheint. Das heißt für euch also wieder Sonnenbrille aufsetzen, viel Sonne genießen heute. Das bleibt bis zum Nachmittag noch so, dann zieht sich's etwas zu, da sind einige Wolken unterwegs. Zwischendurch kann es auch noch mal den einen oder anderen Schauer geben, wird dann aber am Abend, frühen Abend wieder etwas besser, da lockert's auf, da wechseln sich dann Sonne und Wolken ab. Das alles heute bei Top-Temperaturen von 24 Grad und am Abend, da sind dann um die 20 Grad. Drin. Morgen am Freitag starten wir auch erstmal sehr sommerlich freundlich. Da gibt es einen Sonne-Wolken-Mix. Später zieht es sich auch dazu. Also der Nachmittag ist dann eher ein bisschen bedeckter, bevor es am Abend wieder viel Sonnenschein gibt. Bleibt trocken morgen. Das dann bei Temperaturen um die 22 Grad. Was haben wir dann? Samstag. Genau, wird es nochmal sommerlich warm mit maximal 25 Grad. Erstmal ist es richtig sonnig. Später ziehen einige Wolken am Nachmittag auf. 17 Grad messen wir aktuell hier bei uns in Osnabrück, bei euch in Fürstenau auch. In Haßbergen und Melle, da messen wir 18 Grad.
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4: Vorsicht, immer noch Schweine auf der B218 Osterkappeln Richtung Schwaxdorf zwischen Osterroden und Benkenbokern. In beiden Richtungen bitte aufpassen, da laufen Schweine auf der B218 Osterkappeln Richtung Schwaxdorf. Hier bei uns in Osnabrück wird ab heute die Bremscher Straße zwischen der Handwerkskammer und der Kornstraße wegen Bauarbeiten abschnittsweise gesperrt. Da geht es aber erstmal los im Bereich der Weserstraße mit einer mehrwöchigen Vollsperrung. Das betrifft auch mehrere Buslinien, darunter die M1, die 18 und auch verschiedene X- und Nachtbuslinien. Buslinien, die werden dann über die Weserstraße, Hansastraße und den Mühleneschweg umgeleitet. Dann wird geblitzt hier im Landkreis, wenn ihr von Engta nach Evinghausen fahrt, da steht ein Blitzer. Und die Blitzer des Landkreises, die habe ich auch noch für euch, die stehen heute in und um Bad Lahr. Und wenn ihr jetzt noch Verkehrsmeldungen für uns habt, Staus, Blitzer, irgendwelche Gefahrenmeldungen, gerne einfach mal Bescheid geben bei uns 0541 750 400 oder ihr schickt eine WhatsApp an 0157 88 533 187. Ich wünsche euch eine gute und vor allem sichere Fahrt. Kommt gut an.
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4: 7:45 am Donnerstag und so ein Glas Wein, ein lauer Sommerabend, eine gemütliche Stimmung mitten hier in der Stadt auf dem Marktplatz. Genau das gibt's ab heute wieder beim Weinsommer. Mit dabei sind nämlich Winzer und Winzerinnen aus ganz Deutschland. Und in diesem Jahr gibt's sogar auch eine kleine Premiere aus Niedersachsen. Was euch erwartet beim diesjährigen Weinsommer? Heute geht er los. Das erfahrt ihr gleich in der nächsten halben Stunde um kurz nach 8 bei uns. Ich bin Verena Morris. Schönen guten Morgen.

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1: 13 Minuten nach 8 haben wir es. Und so ein lauer Sommerabend, ne? Nette Leute, gute Gespräche und dazu ein Glas Wein. Ich finde, das klingt nach Urlaub. Das gibt es aber auch direkt vor der Haustür beim Weinsommer hier bei uns in Osnabrück. Da schenken nämlich ab heute geht es nämlich los, Winzerinnen und Winzer aus verschiedenen deutschen Anbaugebieten ihre Weine aus. Und in diesem Jahr gibt es sogar noch eine Besonderheit. Mit dabei ist nämlich auch ein Winzer aus Niedersachsen. Das ist gar nicht so selbstverständlich, denn Weinbau ist hier noch eine ziemlich junge Sache. Also erst seit 2016 ist der kommerzielle Weinanbau in Niedersachsen überhaupt erlaubt. Und was den Standort trotzdem spannend macht, das erklärt jetzt mal der Bad Iburger Winzer Jan Brinkmann.
2: Hier am schönen Teutoburger Wald haben wir einfach wirklich gute Bedingungen. Wir haben durch die Hanglage mehr Sonne pro Quadratmeter und dadurch werden die Reben eben schön reif. Wir bekommen bessere Qualität und mehr Menge gleichzeitig, weil wir eben auch ausreichend Niederschlag haben. Insgesamt produzieren wir sehr fruchtige Weine hier. Das liegt eben doch an den etwas kühleren Temperaturen. Und jede Region bringt eigene Böden, eigenes Mikroklima. Was bei uns in Niedersachsen auch immer noch ausschlaggebend ist, wir haben neue Rebsorten, die weniger anfällig für Pilzkrankheiten sind. Wir können bis zu 80% Pflanzenschutzmitteln alleine durch die Sortenwahl einsparen.
1: Also der Weinbau in der Region, der entwickelt sich Schritt für Schritt weiter. Gemeinsam mit anderen Betrieben und engagierten Winzerinnen und Winzern soll das Thema in Niedersachsen weiter wachsen. Jan Brinkmann ist außerdem auch Vorsitzender des Niedersächsischen Weinbauverbandes. Da arbeitet man daran, den Weinbau im Land weiter auszubauen, bekannter zu machen. Und da gibt es auch schon so ein paar Pläne für die Zukunft.
2: Es gibt inzwischen in Niedersachsen 50 Weinbauprojekte. Das sind wirklich von Hobby bis professioneller Anbauer ist alles vertreten. Als Verband sind wir gerade dabei, dass wir ein Landweingebiet Niedersachsen oder Nordwestdeutschland ausrufen, damit wir eben in Zukunft auch mit unserer Regionalität werben dürfen, was wir aufgrund der Komplexität des deutschen Weinbaugesetzes aktuell leider noch nicht dürfen.
1: So, kommen wir jetzt nochmal zum Weinsommer. Der geht ja heute los. Der richtet sich jetzt nicht nur an eingefleischte Weinfans, auch wer bisher ja eher selten zum Weinglas greift oder einfach mal was Neues ausprobieren möchte. Der ist ja herzlich willkommen und genau das macht für Jan Brinkmann auch den besonderen Reiz der Veranstaltung aus.
2: Ja, das Schöne am Weinsommer ist natürlich, dass man wirklich einfach sich ein Glas schnappt und man geht einmal komplett durch ganz Deutschland, durch alle Weinbaugebiete kann man durchgehen und ich sag mal an einem Abend dann so eine schöne Weinreise machen von der Pfalz über Rheinhessen und nachher auch, wie gesagt, Niedersachsen jetzt ja zum Glück. Man kann ganz viel probieren und muss nicht weit fahren, sondern kann dann an einem Abend alles erleben.
1: So, habt ihr gehört? Ab heute bis Sonntag verwandelt sich der Osnabrücker Marktplatz wieder in einen Treffpunkt für Weinliebhaber, Genießer, Neugierige. Also eine gute Gelegenheit, sich da mal durch verschiedene Regionen Deutschlands zu probieren und vielleicht ja sogar den ersten Wein aus Niedersachsen kennenzulernen. 7:45 haben wir es. Hier ist OS Radio 104,8 am Donnerstag. Ich wünsche euch einen schönen guten Morgen. Jetzt mit Namika.

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Ich und ich mit Pflaster, 23 Minuten nach 8, OS Radio 104,8 hört hier. Und wegwerfen war gestern, im Landkreis Osnabrück bekommen nämlich alte Elektrogeräte jetzt ein zweites Leben. Die Avigo, die arbeitet dafür mit der Initiative Let's Minz zusammen. Also auf dem Recyclinghof in Dissen, da können ab sofort defekte, aber noch reparierbare Geräte abgegeben werden. Und die landen dann nicht im Müll, sondern in Schülerwerkstätten. Und da lernen Jugendliche dann ganz praktisch, wie man Staubsauger, Toaster oder auch Computer wieder flott macht. Also da wird nicht nur Elektroschrott reduziert, sondern auch technisches Interesse so ein bisschen gefördert. Und mehr Nachrichten hier aus der Region, aus Stadt und Landkreis, gibt es dann gleich bei uns in 6 Minuten um 8:30 in den Lokalnachrichten.

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1: Mit Jan Molitor. Rat der Stadt Osnabrück hat den nächsten Schritt für den Umbau der ehemaligen Herz-Jesu-Kirche beschlossen. Und Kinderschutzbund Osnabrück kann sich über eine Spende freuen. Der Rat der Stadt Osnabrück hat den nächsten Schritt für den Umbau der ehemaligen Herz-Jesu-Kirche zu einem Theaterprobezentrum beschlossen. Die Stadt plant, die ehemalige Kirche für rund 40,3 Millionen Euro zu einem zentralen Probezentrum des Theaters umzubauen. Zunächst soll nun die Entwurfsplanung beauftragt werden. Dafür sind rund 2 Millionen Euro vorgesehen. Der Kinderschutzbund Osnabrück kann sich über eine Spende von rund 38.500 Euro freuen. Das Geld stammt von der Verabschiedung des ehemaligen Sparkassenvorstandsvorsitzenden Johannes Hartig. Bei seiner Abschiedsfeier hatte Johannes Hartig seine Gäste um Spenden gebeten. Die Kundenstiftung der Sparkasse leitete den Betrag nun an den Kinderschutzbund weiter. Gabi Alte-Vogt, Geschäftsführerin von dem Kinderschutzbund Osnabrück, über den Kinderschutzbund.
2: Der Kinderschutzbund in Osnabrück zeichnet sich aus dadurch, dass wir insbesondere eine große Gewaltfachberatungsstelle haben, in der Hauptamtliche arbeiten, die sich um Kinder, Jugendliche und deren Familien kümmern, die Gewalt erfahren haben. Insbesondere sexualisierte Gewalt, aber auch körperliche Gewalt und Vernachlässigung. Und für diese Kinder, Jugendliche und Familien bieten wir Beratung und Therapie kostenfrei an, parteilich für die Kinder und Jugendlichen und setzen uns somit für Schutz von Kindern und Jugendlichen in unserer Region Osnabrück ein.
1: Mit der Spende sollen die Beratungs- und Hilfsangebote für Kinder, Jugendliche und Familien in der Region unterstützt werden. Die Stadt Osnabrück, Bischöflicher Stuhl zu Osnabrück, Klinikum Osnabrück und die Nils-Stehnsen-Kliniken wollen Tempo bei der geplanten Zusammenarbeit ihrer Krankenhäuser machen. Der Rat der Stadt hat dafür ein Eckpunktpapier beschlossen. Es soll nach dem Letter of Intent das neue Konzept dafür sein, wie Aufgaben zwischen den Krankenhäusern künftig aufgeteilt werden. Das müsse jetzt schnell gehen, sagt Grünen-Ratsmitglied Michael Hagedorn, der Teil der Lenkungskommission des Rates ist.
3: Wir werden die nächsten konkreten Schritte bis zum Jahresende spätestens festlegen müssen, um an den Transformationsfonds, wo letztlich Milliarden verteilt werden, also Milliarden werden nicht bei uns landen, aber einige Millionen auch, um davon auch profitieren zu können. Deswegen ist auch aus unserer Sicht ein bisschen Eile geboten, neben der Notwendigkeit, dass wir auch durch zunehmenden Ärzte- und Fachkräftemangel zusätzliche Abstimmungen brauchen, um das Personal eben sicher zu haben.
1: Das Klinikum Osnabrück und das Marienhospital Osnabrück sollen als Schwerpunktversorger weiterentwickelt werden. Das Franziskushospital Haderberg ist als Grund- und Regelversorger vorgesehen. Die Häuser sollen medizinisch spezialisiert werden, um nachhaltig wirtschaftlich arbeiten zu können. Der VfL Osnabrück und Kai Pröger gehen künftig getrennte Wege. Der 34-jährige Offensivspieler hat seinen Vertrag beim Zweitliga-Aussteiger aufgelöst und wechselt zum Regionalligisten VfB Oldenburg. Pröger war erst im vergangenen Sommer an die Bremer Brücke gekommen und absolvierte in der Aufstiegssaison 28 Pflichtspiele für den VfL. Sportdirektor Joe Enox bedankt sich für den Einsatz des erfahrenen Offensivspielers und wünscht ihm für seine weitere Karriere alles Gute.
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4: Die Sonne scheint und das bleibt bis zum Nachmittag so. Hier bei uns in Stadt- und Landkreis Osnabrück, dann zieht es nämlich zu. Also der Nachmittag ist ein bisschen bedeckter. Da kann es auch immer wieder so ein bisschen regnen. Wird dann aber Richtung frühen Abend dann nochmal schön. Da lockert es auf. Da gibt es dann auch nochmal die Sonne zu sehen. Das alles heute bei Top-Temperaturen von 24 Grad. Und am Abend, da sind dann maximal 20 Grad dran. Morgen am Freitag wird es nicht mehr ganz so warm. Um die 22 Grad zeigt das Thermometer da an. Erstmal ist es noch richtig freundlich. Da wechseln sich Sonne und Wolken ab. Später am Nachmittag zieht es sich zu, bleibt aber trocken morgen und der Abend, der ist dann wieder sonnig und Samstag wird es dann nochmal wieder wärmer mit maximal 25 Grad. Auch erstmal vormittags sieht es sehr gut aus mit viel Sonne. Nachmittags sind dann einige Wolken am Start. 18 Grad messen wir aktuell hier bei uns in Osnabrück, bei euch in Bersenbrück, Bad Essen und Landorf. Da sind es auch 18 Grad.
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4: Es staut sich in Osnabrück auf der Sutthauser Straße stadteinwärts. Da braucht er aktuell 10 Minuten länger. Dann wird ab heute die Bramscher Straße in Osnabrück zwischen der Handwerkskammer und der Kornstraße wegen Bauarbeiten abschnittsweise gesperrt. Da geht's los im Bereich der Weserstraße mit einer mehrwöchigen Vollsperrung. Das betrifft übrigens auch einige Buslinien, darunter die M1, die 18 und verschiedene X- und Nachtbuslinien. Die werden dann über die Weserstraße, Hansastraße und den Mühleneschweg umgeleitet. Dann wird geblitzt im Landkreis, wenn ihr von Engda nach Evinghausen fahrt. Da steht ein Blitzer und die Blitzer des Landkreises, die habe ich auch noch für euch, die uns der Landkreis geschickt hat, die stehen heute in und um Bad Laa. Und wenn ihr jetzt gerade mit dem Auto unterwegs seid, euch da irgendwie noch was aufgefallen ist, was ich euch nicht verraten habe, gerne her damit, ruft uns an 0541 750 400 oder ihr schickt eine WhatsApp an 015788 533 187. Ich wünsche euch eine gute und vor allem sichere Fahrt. Kommt gut an.
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4: So, es geht gleich nach Wien und zwar geht es ins Jahr 1896 und mitten hinein in einen düsteren Kriminalfall. Ja, so schnell kann es gehen. Inspektor Leopold von Herzfeld, der bekommt nämlich es da mit einem mysteriösen, möglicherweise sogar satanistischen Kult zu tun. Unterstützung bekommt er wie gewohnt vom eigenwilligen Totengräber Augustin Rothmeier. Und vielleicht klingelt es da bei euch jetzt so langsam. Also, es ist der 5. Band der erfolgreichen Totengräberreihe von Oliver Pötsch mit dem Titel Der Totengräber und der Orden des Teufels. Mehr über das Buch hört ihr gleich bei uns und dann gibt es das Ganze auch bei uns zu gewinnen. Ich bin Verena Morris. Hi.

0: die Black Eyed Peas waren das. 20 vor 9, ihr hört OS Radio 104,8 und wir haben heute mal wieder ein Buch für euch. Das könnt ihr bei uns gewinnen. Heute führt uns unser Buchtipp nach Wien ins Jahr 1896 und da ermittelt Inspektor Leopold von Herzfeld. Und der bekommt es mit einem mutmaßlich satanistischen Kult zu tun. Unterstützung gibt es wieder vom eigenwilligen Totengräber Augustine Rothmeier. Und wem diese Namen vertraut vorkommen, der hat vermutlich schon ein Band dieser erfolgreichen Totengräberreihe von Oliver Pötsch gelesen. Der aktuelle Teil ist der fünfte Teil der Reihe. Titel: Der Totengräber und der Orden des Teufels. Mehr über das Buch weiß jetzt Hanna Bürgerding und dann könnt ihr das Ganze bei uns gewinnen.
1: Historische Krimis, gespickt mit realen geschichtlichen Ereignissen. Das ist die Spezialität von Oliver Pötsch. Denn für ihn ist klar:
2: Geschichte schreibt die besten Geschichten. Das merkt man vielleicht auch meiner anderen Serie rund um die Henkerstochter an. Das kann man gar nicht erfinden, was es historisch wirklich schon gegeben hat. Und aus diesen historischen Archiven bediene ich mich dann einfach. Und dann habe ich einfach ein Faible für Krimis von Agatha Christie. Ich glaube, das merkt man meinen Geschichten an.
1: Mit wem Inspektor Leo von Herzfeld und seine Verlobte Julia Wolf es dieses Mal zu tun bekommen, verrät bereits der Titel des neuen Romans. Der Totengräber und der Orden des Teufels. Die Spur führt bis in die höchsten Kreise der feinen Wiener Gesellschaft.
2: Da ist eine junge Frau bei einem satanistischen Ritual ermordet worden im reichen Wiener Bezirk Wieden. Und schon bald stoßen die beiden auf immer mehr Verschwörungen, übrigens auch auf dem Wiener Zentralfriedhof. Und da treffen sie auch wieder auf den Totengräber Augustin Rothmeier.
1: Neben den fiktiven Figuren lässt Oliver Pötsch auch immer wieder gern bekannte Persönlichkeiten der Zeitgeschichte auftreten.
2: Mir macht es einfach Spaß, reale Figuren auftreten zu lassen. Und dann erfahren die Leser vielleicht auch Dinge, die sie vorher nicht wussten. Also Doyle war zum Beispiel als Erfinder des Sherlock Holmes ein Spiritist. Der hat an Feen und Elfen geglaubt. Und bei Freud fand ich es immer ganz amüsant, dass der ziemlich viel geraucht hat, Zigarre, und immer Angst hatte, dass ihn seine Frau dabei entdeckt.
0: Jo, das war also schon einiges, was uns Autor Oliver Pötsch da verraten hat zu der Totengräber und der Orden des Teufels. Die Auflösung des Falls, die gibt es im Buch. Das könnt ihr haben heute bei uns. Was müsst ihr dafür machen? Nicht viel. Also einfach eine Mail schreiben an redaktion@osradio.de oder ihr könnt uns auch eine WhatsApp schicken an 015788533187. Ihr könnt ja mal dazu schreiben, ob ihr schon mehr von der Reihe gelesen habt und warum ihr vielleicht auch auf Krimi steht. Ganz wichtig, schreibt eure Kontaktdaten mit rein in die Mail oder Nachricht. Bis 10 Uhr könnt ihr noch mitmachen. Bis 10 Uhr könnt ihr noch das Buch Der Totengräber und der Orden des Teufels gewinnen. 8.43 Uhr haben wir es. Schönen guten Morgen, jetzt mit Anne-Maik Hantereit. Freue ich mich doch sehr drauf.

10 von 9 haben wir es gleich. OS Radio 104,8 ist hier am Donnerstag. Und für alle, die gern in düstere historische Krimis eintauchen, hat Oliver Pötsch wieder nachgelegt mit Der Totengräber und Der Orden des Teufels. Geht nämlich seine erfolgreiche Reihe rund um Inspektor Leopold von Herzfeld und den eigenwilligen Totengräber Augustin Rothmeier in die 5. Runde. Und diesmal führt der Fall ins Wien des Jahres 1896. Da stößt Herzfeld auf einen mysteriösen Mord. Und schnell deutet vieles auf einen möglichen satanistischen Kult hin. Die Ermittlungen, die ziehen sich dabei tief hinein in die Wiener Gesellschaft, wo hinter der glänzenden Fassade ja offenbar mehr Dunkelheit steckt, als es zunächst scheint. Typisch für Pötsch, auch historische Figuren, die mischen wieder mit, unter anderem auch Sigmund Freud. Und genau diese Verbindung aus realer Geschichte und fiktivem Kriminalfall, die macht den besonderen Reiz der Reihe aus. Also, falls ihr den ein oder anderen Teil schon gelesen habt, dann macht jetzt mit. Wenn nicht, wenn ihr neu seid, dann könnt ihr da auch einfach einsteigen. Für alle Krimi-Fans heißt es also viel Atmosphäre, ein komplexer Fall und ein Wien, das alles andere als friedlich ist. Ihr könnt den 5. Teil der Reihe mit dem Titel Der Totengräber und Der Orden des Teufels heute Morgen bei uns gewinnen. Was müsst ihr dafür machen? Einfach uns eine Mail schreiben an redaktion@osradio.de oder ihr schickt uns eine WhatsApp, dann bitte an 01 5788 533 187. Unser Gewinnspiel läuft bis 10 Uhr. Bis 10 Uhr könnt ihr also mitmachen. Ganz wichtig, in die Mail oder WhatsApp eure Kontaktdaten reinschreiben. Ihr könnt auch gerne nochmal dazu schreiben, warum ihr Krimis gerne lest. Vielleicht, ob ihr auch schon mehrere Teile dieser Reihe gelesen habt. Also macht mit. Bis 10 Uhr könnt ihr noch das Buch bei uns gewinnen, Der Totengräber und Der Orden des Teufels. Ich drücke euch da ganz, ganz fest die Daumen. Und jetzt übernimmt er hier, Lenny Kravitz.

WM-Spiel habe ich mir gestern angeguckt, mehr oder weniger zumindest. Und zwar war das England gegen die Demokratische Republik Kongo. Die Anstoßzeit war ja sehr human. Um 18 Uhr ging es da los. Und Kongo hat erstmal geführt. Ne? Also da dachte ich echt, der nächste Große fliegt da aus dem Turnier raus. Aber England hat es ja dann doch noch geschafft, dank Harry Kane. Also 2:1. Haben die Engländer gewonnen gestern, sind weiter und weiter sind auch die USA und Belgien. Die konnten sich auch jeweils durchsetzen. Alle Einzelheiten dazu und weitere Nachrichten aus Deutschland und der Welt gibt's dann gleich in 4 Minuten bei uns um 9 Uhr.

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1: Ich bin Ursula Winkler. Die Spitzen von Union und SPD haben sich nach langem Ringen auf ein Reformpaket für wirtschaftliches Wachstum und soziale Sicherheit verständigt. Das erfuhr die deutsche Presseagentur am Abend nach 7,5-stündigen Verhandlungen im Koalitionsausschuss. Einzelheiten des Pakets sollen am Vormittag vorgestellt werden.
2: Den einen großen Big Bang wird es nicht geben, hatte Kanzler Merz zwar klargestellt, aber nach den ganzen Streitereien um die Reformen wird von der Regierung schon erwartet, dass sie jetzt auch liefert. Beim dicksten Brocken, der Reform der Einkommensteuer, sind sich Union und SPD nun offenbar auch einig geworden. Vor allem kleine und mittlere Einkommen sollen ab Januar entlastet werden. Gestritten wurde aber noch über die Gegenfinanzierung. Bei Rentenreform, Bürokratieabbau und Sparpaket für die gesetzliche Krankenversicherung waren sich Union und SPD schon vor dem Treffen einig. Katrin Müller, Nachrichtenredaktion.
1: In Ludwigslust nahe Schwerin steht seit dem frühen Morgen der Dachstuhl eines Krankenhauses in Flammen. Zwei Patienten kamen ums Leben, mehr als 30 weitere wurden verletzt, das teilte die Polizei mit.
3: Im Morgengrauen um kurz vor 4:30 wurde das Feuer bemerkt. Da schlugen bereits Flammen und Rauch aus dem Dach des fünfgeschossigen Krankenhauses. Der Backsteinbau wurde evakuiert. Einsatzkräfte der Feuerwehr und Beschäftigte der Klinik brachten Patienten ins Freie. Einige konnten selbst laufen, andere wurden mit Rollstühlen auf eine Wiese vor dem Krankenhaus gebracht. Es wird davon ausgegangen, dass das Feuer in einem Patientenzimmer ausgebrochen ist. Die genaue Ursache ist derzeit noch unklar. Diana Kramer, Nachrichtenredaktion.
1: Wieder sind mehrere Städte in der Ukraine zur Zielscheibe einer heftigen Angriffswelle mit russischen Kampfdrohnen, Raketen und Marschflugkörpern geworden. Aus Kiew wurden am Abend und in der Nacht Explosionen gemeldet. Nach Behördenangaben gab es mindestens 10 Tote und 46 Verletzte. Mehrstöckige Gebäude, darunter ein Hotel, seien in Flammen aufgegangen. Einige Wohnhäuser komplett zerstört worden, berichteten ukrainische Medien. Zum Fußball. Bei der WM hat Belgien mit 3:2 gegen den Senegal gewonnen und damit das Achtelfinale erreicht. Gegner wird der Co-Gastgeber USA. Die Amerikaner gewannen gegen Bosnien-Herzegowina mit 2:0. Auch England ist nach einem 2:1-Sieg gegen die Demokratische Republik Kongo eine Runde weiter und trifft nun auf Mitgastgeber Mexiko.
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4: Die Sonne scheint, der Himmel ist blau, kaum Wolken sind da am Himmel zu sehen. Also es sieht absolut fantastisch aus. Das sollten wir genießen. Vielleicht die Mittagspause nach draußen verlagern, da nochmal ein bisschen Vitamin D mitnehmen. Denn ab dem Nachmittag zieht es sich zu, da ist es dann eher grau und bedeckt. Stellenweise kann es auch immer wieder regnen heute Nachmittag. Wird dann aber Richtung Abend schon wieder besser, da lockert es auf und da wechseln sich dann Sonne und Wolken ab. Das alles heute bei Top-Temperaturen von 24 Grad. Am Abend sind dann um die 20 Grad dran. Morgen am Freitag wird es auch erstmal richtig schön sonnig. Vormittags gibt es Sonne satt. Im Laufe des Tages sind dann einige Wolken unterwegs. Aber auch hier, genau wie jetzt auch heute am Abend, gibt es dann auch noch mal viel Sonnenschein. Morgen bleibt es trocken. Das aber nicht mehr bei ganz so warmen Temperaturen. Also 22 Grad bekommen wir morgen aufs Thermometer. Am Samstag sind es noch mal 25 Grad. Da gibt es vormittags auch richtig viel Sonne. Nachmittags ist es dann bedeckter. 20 Grad messen wir aktuell hier bei uns in Osnabrück, bei euch in Neunkirchen und Bad Iburg. Da sind es auch 20. In Rulle, da messen wir 19 Grad. Hier bei uns in Osnabrück wird ab heute die Bramscher Straße zwischen der Handwerkskammer und der Kornstraße wegen Bauarbeiten abschnittsweise gesperrt. Und zwar geht es da los im Bereich der Weserstraße mit einer mehrwöchigen Vollsperrung. Das betrifft unter anderem auch mehrere Buslinien, also darunter die M1, die 18 und verschiedene X- und Nachtbuslinien. Die werden dann über die Weserstraße, Hansastraße und den Mühleneschweg umgeleitet und es wird geblitzt. Einmal hier bei uns in Osnabrück. Nee, nicht bei uns in Osnabrück. In Haßbergen steht noch ein Blitzer und zwar da in der Straße zum Freizeitland. Da wird in der Nähe der Gemeinschaftsarztpraxis geblitzt und die Blitzer des Landkreises, die habe ich auch noch für euch, die stehen heute in und um Bad Lahr. Und wenn ihr jetzt noch Verkehrsmeldungen für uns habt, vielleicht hier einen Blitzer hier in Osnabrück oder einen weiteren Stau, eine Gefahrenmeldung, einen Unfall, der gerade passiert ist, gerne einfach mal Bescheid geben bei uns. 0541 750 400 oder ihr schickt eine WhatsApp, dann bitte an 0157 88 533 187. Eine gute Fahrt.
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4: So, die USA sind weiter in der WM. Osnabrück gibt's nicht nur hier, sondern auch in den Tada USA, richtig. Da heißt es aber so ein bisschen anders. Nicht Osnabrück, sondern Osnabrück. Hinnack, der nimmt euch gleich mal mit in das kleine 30-Seelendorf in North Dakota. Wie der Name dahin kam, was da eigentlich so los ist und warum das Ganze ziemlich kurios ist, das erfahrt ihr dann gleich in Hinnacks Lokalstory. Ich bin Verena Morris, euch einen schönen Donnerstag.

0: So, ich hätte jetzt mal eine Frage an euch. Wart ihr schon mal in Osnabrück? Ja, genau, ihr habt richtig gehört. Mit O statt mit Ü, klingt fast wie unsere Stadt, liegt aber tausende Kilometer entfernt und zwar in den USA. Also das kleine Örtchen trägt tatsächlich einen Namen, der verdächtig nach Osnabrück klingt. Wie es jetzt dazu gekommen ist, was es da alles zu entdecken gibt und ob sich ein kleiner Abstecher dahin lohnt, Hinnerk, der nimmt euch jetzt mal mit auf eine kleine Stadtführung durch das amerikanische Osnabrück.
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2: Howdy and greetings from Osnabrück. Nein, ich bin kein amerikanischer Touri. Ich bin ein Deutscher, der sich in die USA verwirrt hat. In North Dakota, in den USA, gibt's nämlich ein Osnabrück. Der Bundesstaat North Dakota liegt an der Grenze zu Kanada. Wir befinden uns also hier ganz im Norden der USA. Und ich habe mich mal gefragt, was war da los? Wie kam's dazu? Es kann ja kein Zufall sein, dass man die Stadt so nennt wie unser Osnabrück. Es wäre ja auch nicht das erste Mal, dass es ein europäischer Städtename nach Amerika geschafft hat. New York hieß ja vor der Eroberung der Briten auch mal Neu-Amsterdam. Wie kam es jetzt zum amerikanischen Osnabrück? Tatsächlich beginnt die Geschichte hier angeblich in Kanada. Da haben deutsche Immigranten mal ein Osnabrück gegründet. Und der erste Leiter der Poststelle im amerikanischen Osnabrück, der kam aus dieser kanadischen Stadt. Also kurz gesagt, der Chef der Poststelle gab dem Dorf seinen Namen. Wie sieht es jetzt hier aus, das amerikanische Osnabrück? Ich gebe euch mal eine kleine Führung. Es ist sehr, sehr klein, ehrlich gesagt. Wirklich nur ein paar Straßen, auch typisch amerikanisch, alle im rechten Winkel angelegt. Rund 30 Häuser mitten in der nordamerikanischen Prärie. Laut Google Maps gibt's hier eine Bar und einen Bauernhof, also dem deutschen Osnabrück zum Verwechseln ähnlich. Schaut man mal ein paar Meilen weiter nach Westen, dann entdeckt man unweit von Osnabrück noch andere deutsche Städtenamen. Nur 30 Meilen entfernt liegt die Siedlung Dresden, 50 Meilen entfernt liegt das Dorf München. Es wird genau so geschrieben wie die deutschen Städte. Es hört sich aber auch ganz, ganz falsch an. Osnabrück nach München nur 50 Meilen. Aber hey, es ist immerhin das Land der unbegrenzten Möglichkeiten. Politisch ist das Osnabrück im Bundesstaat North Dakota übrigens sehr rot. Das ist in den USA nicht die Farbe der Sozialdemokraten, das ist die Farbe der Republikaner und auch die Farbe, mit der Donald Trump seine Wahlsiege gefeiert hat. Und das ist auch der Punkt, an dem ich froh bin, im deutschen Osnabrück zu leben. Bin ich ehrlich, hier gibt's nämlich nicht nur eine Bar und einen Bauernhof. Hier im deutschen Osnabrück haben wir immerhin den Neumarkt. So viel zur kleinen Stadtführung durch das 30-Seelendorf Osnabrück im amerikanischen North Dakota. Wir senden Grüße über den großen Teich. Von der echten City of Peace.
0: Also eine Stadtführung der ganz besonderen Art. Hinnerk hat euch mal mit in die USA genommen und ist der Frage nachgegangen, warum es ein Osnabrück in den USA gibt. Wie ihr gerade gehört habt, ne, hat ein Postbeamter dem Dorf seinen Namen gegeben. Man kann also sagen, Osnabrück hat es nach Amerika geschafft. Yes!

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So, habt ihr wahrscheinlich alle schon mal erlebt, mal eben in der Stadt unterwegs, einen Kaffee auf die Schnelle und dann bummelt ihr so ein bisschen durch die Geschäfte und auf einmal müsst ihr aufs Klo und wisst aber nicht wohin, wo man schnell eine Toilette finden kann. Genau dafür gibt es hier in Osnabrück bald eine neue Lösung, die sogenannte nette Toilette. Die kommt nämlich in die Innenstadt. Also das heißt, in vielen Geschäften und Cafés könnt ihr dann künftig einfach so reingehen, die Toilette nutzen, auch ohne da irgendwie was zu kaufen oder zu bestellen. Alle Einzelheiten dazu und weitere Nachrichten aus der Region, aus Stadt und Landkreis, gibt es dann gleich in 6 Minuten bei uns.

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1: Mit Jan Molitor. Rat der Stadt Osnabrück hat die Waffenverbotszone in der Innenstadt angepasst und Kinderschutzbund kann sich über eine Spende freuen. Der Rat der Stadt Osnabrück hat die Waffenverbotszone in der Innenstadt an das neue Bundesrecht angepasst. Künftig gilt das Verbot dort für alle Messer und nicht mehr nur für bestimmte Modelle. Außerdem erhält die Polizei die Möglichkeit, in den betroffenen Straßen auch ohne konkreten Anlass Kontrollen durchzuführen. Der Kinderschutzbund Osnabrück kann sich über eine Spende von rund 38.500 Euro freuen. Das Geld stammt von der Verabschiedung des ehemaligen Sparkassenvorstandsvorsitzenden Johannes Hartig. Bei seiner Abschiedsfeier hatte Johannes Hartig seine Gäste um Spenden gebeten. Die Kundenstiftung der Sparkasse leitete den Betrag nun an den Kinderschutzbund weiter. Gabi Alte-Vogt, Geschäftsführerin von dem Kinderschutzbund Osnabrück, über den Kinderschutzbund.
2: Der Kinderschutzbund in Osnabrück zeichnet sich aus dadurch, dass wir insbesondere eine große Gewaltfachberatungsstelle haben, in der Hauptamtliche arbeiten, die sich um Kinder, Jugendliche und deren Familien kümmern, die Gewalt erfahren haben. Insbesondere sexualisierte Gewalt, aber auch körperliche Gewalt und Vernachlässigung. Und für diese Kinder, Jugendliche und Familien bieten wir Beratung und Therapie kostenfrei an, parteilich für die Kinder und Jugendlichen und setzen uns somit für Schutz von Kindern und Jugendlichen in unserer Region Osnabrück ein.
1: Mit der Spende sollen die Beratungs- und Hilfsangebote für Kinder, Jugendliche und Familien in der Region unterstützt werden. In Bissendorf wird heute eine Zeitkapsel aus der ehemaligen Herz-Jesu-Kirche in Wissingen geöffnet. Die Zeitkapsel war beim Rückbau der Kirche im Grundstein entdeckt worden und stammt aus der Erbauungszeit Ende der 1950er Jahre. Bürgermeister Guido Halfter und der katholische Pfarrbeauftragte Thomas Steinkamp wollen die Fundstücke im Rathaus erstmals der Öffentlichkeit präsentieren. Die Öffnung beginnt heute um 11.30 Uhr im Bürgersaal des Rathauses. Auch interessierte Bürgerinnen und Bürger können dabei sein. Die sogenannte nette Toilette kommt in die Osnabrücker Innenstadt. Der Rat der Stadt hat beschlossen, das Kooperationsmodell einzuführen. Künftig können Bürgerinnen und Bürger die Toiletten in teilnehmenden Geschäften und Gastronomiebetrieben kostenlos nutzen, auch ohne dort etwas zu kaufen oder zu bestellen. Mit dem Angebot soll die Zahl öffentlich zugänglicher Toiletten in der Innenstadt erweitert werden.
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3: Guter Tipp von mir, vielleicht die Frühstücks- und Mittagspause noch mal draußen in der Sonne verbringen, denn noch scheint sie hier bei uns in Stadt und Landkreis. Das genießen wir natürlich, das finden wir toll. Aber im Laufe des Tages, so ab dem späten Mittag, da zieht es sich dann zu, da ist es dann eher etwas bedeckter draußen. Da kann es zwischendurch auch immer wieder regnen. Das alles heute bei Top-Temperaturen von 24 Grad. Und am frühen Abend lockert es wieder auf. Da gibt es dann nochmal viel Sonnenschein bei maximal 20 Grad. Morgen am Freitag starten wir auch erstmal recht freundlich in den neuen Tag. Also da wechseln sich auch Sonne und Wolken ab. Nachmittags ist es ein bisschen bedeckter. Abends ist es dann wieder richtig schön sonnig. Ist aber trocken morgen bei Temperaturen um die 22 Grad. Also nicht mehr ganz so warm. Am Samstag wird es aber wieder warm mit 25 Grad. Da ist es vormittags auch richtig schön sonnig. Keine einzige Wolke ist am Himmel zu sehen. Am Nachmittag wird es dann immer wieder bedeckter, also zunehmend bedeckter. 21 Grad messen wir aktuell hier bei uns in Osnabrück, bei euch in Bramschau auch, in Hagen und Dissen. Da messen wir 20.
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3: A30 Bad Oeynhausen Richtung Osnabrück zwischen Melle-West und Gesmold. Da gibt es Gefahr durch Reifenteile auf der Fahrbahn. Da bitte aufpassen. Und dann wird ab heute hier bei uns in Osnabrück die Bramscher Straße zwischen der Handwerkskammer und der Kornstraße wegen Bauarbeiten abschnittsweise gesperrt. Da geht es dann los im Bereich der Weserstraße mit einer mehrwöchigen Vollsperrung. Die betrifft übrigens auch einige Buslinien, darunter die M1, die 18 und verschiedene X- und Nachtbuslinien. Die werden dann über die Weserstraße, Hansastraße und den Mühlenöschweg umgeleitet. Dann wird geblitzt im Landkreis, wenn ihr von Engter nach Ebinghausen fahrt. Und ein Blitzer steht noch in Haßbergen in der Straße zum Freizeitland, da in der Nähe von Arzt und Apotheke. Die Blitzer des Landkreises, die habe ich auch noch für euch, stehen heute in und um Bad Lahr. Und wenn ihr jetzt noch Verkehrsmeldungen für uns habt, also Staus, Blitzer, irgendwelche Gefahrenmeldungen, gerne einfach mal Bescheid geben bei uns. 0541 750 400 oder ihr schickt eine WhatsApp an 015788533187. Ich wünsche euch eine gute und vor allem sichere Fahrt. Kommt gut an.
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3: So, was zeigt die Uhr? Kurz nach 9:30 haben wir es am Donnerstagmorgen und die Koffer sind gepackt. Die Vorfreude steigt. Endlich geht's los in den Urlaub, aber muss wirklich alles mit. Und wie kann man unterwegs Müll vermeiden, ohne auf Komfort zu verzichten? Das klären wir gleich mal, denn mein Kollege Dominik Kotzur, der hat so ein paar Tipps fürs nachhaltigere Reisen und verrät gleich auch nochmal, was dieses Jahr unbedingt in den Koffer gehört. Seid ihr gespannt? Dann bleibt schön dran. Also mehr dazu gleich in der nächsten halben Stunde um 9:50. Ich bin Verena Morris. Schönen guten Morgen.

0: 9:42 am Donnerstagmorgen, US-Radio 104,8 ist hier und das betrifft euch vielleicht jetzt auch gerade. Also die Koffer liegen bereit, der Sommerurlaub steht endlich vor der Tür, doch beim Packen verliert man zwischen Sonnencreme und Badehose. Ja, kennen wir irgendwie alle, ne? Schnell mal den Überblick. Und dabei fängt cleveres Reisen schon genau da an. Also, wer nämlich beim Kofferpacken so ein paar Dinge beachtet, der spart nicht nur Geld, der schont auch die Umwelt. Also, worauf es beim nachhaltigen Reisen ankommt, darüber spreche ich jetzt mit meinem Kollegen Dominik Kotzur. Dominik, was gehört denn dieses Jahr unbedingt in den Koffer, damit wir unterwegs nicht ja irgendwie unnötig viel Müll produzieren?
1: Im Grunde alles, was Mehrweg im Namen trägt. Zum Beispiel eine eigene Trinkflasche oder einen Kaffeebecher für unterwegs. Wer dann noch eine Brotdose, wiederverwendbare Behälter und eine Stofftasche einpackt, spart sich im Urlaub ziemlich viel Einwegplastik bei spontanen Einkäufen. Und im Kulturbeutel gilt, feste Seife und festes Shampoo nutzen. Die halten gefühlt ewig und verursachen keinen extra Verpackungsmüll. Und damit kann man im Notfall auch mal ein T-Shirt oder Socken im Waschbecken auswaschen.
0: So, das klingt nach ziemlich viel Zeug. Wie kriege ich das denn jetzt alles in den Koffer, ohne dass der irgendwie aus allen Nähten platzt?
1: Der Trick ist Platz sparen bei der Kleidung. Für warme Reiseziele sind leichte, atmungsaktive Stoffe wie Lein- oder Merinowolle perfekt. Vor allem Kleidung aus Merinowolle stinkt nicht so schnell. Man kann sie also super mehrfach tragen und spart Packvolumen. Im Zweifel wärmt sie aber auch. Generell, wenn es in kühlere Regionen geht, hilft das klassische Zwiebelprinzip. Lieber mehrere dünne Schichten kombinieren, die man flexibel an- oder wieder ausziehen kann. Dadurch schleppt man weniger und ist für jedes Wetter gut gewappnet.
0: Gibt es denn irgendwas, an das man schon bei der Vorbereitung denken kann?
1: Ja, auf jeden Fall sollte man eine kleine Reiseapotheke einpacken. Wer Schmerzmittel oder Pflaster von zu Hause mitnimmt, muss vor Ort keine großen Packungen kaufen, von denen man eh am Ende nur 2 Tabletten braucht. Und noch ein digitaler Tipp für die Vorbereitung. Ladet euch Fahrpläne, Karten und Fahrrad-Apps

0: 7 Minuten vor 10, ihr hört US-Radio 104,8. Am Donnerstag gleich um 10 gibt es Aktuelles aus Deutschland und der Welt. Danach geht es hier weiter mit US-Radio der Tag und Laura Niermann.
1: Hi.
0: Laura, hi. Jetzt würde ich gerne mal wissen, ich habe vorhin schon hier erzählt, dass ich ein Spiel mir gestern angeguckt habe. Okay, es lief so nebenher. Also wir waren bei Freunden, haben da ein bisschen was gegessen abends um 18 Uhr. War ja auch human, ne? Die Anstoßzeit. Ich habe also England, das Spiel England gegen Kongo gesehen und habe erst gedacht, oh weia, fliegt England jetzt auch raus? Ne? Die waren ja im Rückstand. Harry Kane hat es dann noch gerettet. Hast du irgendein Spiel gestern gesehen?
1: Gestern, ich glaube, ich habe ein Stück von England auch gesehen, aber nur das Schlechte.
0: Glauben ist gut.
1: Nur das Schlechte. Und ich gehe ja gerade wieder zum Hören über. Ich bin ja ein bisschen retro unterwegs und höre mir die Spiele tatsächlich an, weil die Audiokollegen, die haben das richtig drauf, muss ich sagen. Und dann macht mir das viel mehr Spaß. Die sind ein bisschen launiger, die sind auch zu zweit, da kommt ein bisschen Gespräch mehr auf. Kommentatoren im Fernsehen immer so.
0: Das stimmt, das ist ja vielleicht auch so ein Tipp jetzt für unsere Hörer, ja, ne, dass sie das mal machen können. Jetzt ist heute erster Ferientag hier bei uns in der Region, aber es geht gleich trotzdem noch mal kurz in den Unterricht, ne?
1: Genau, wir gucken schon aufs neue Schuljahr. Der neue Religionsunterricht, du hattest dich ja auch schon mit dem Thema beschäftigt,
0: ja,
1: und unsere Kollegin Simone Wölfel, die hat jetzt mit denen gesprochen, die es was angeht, die damit täglich zu tun haben. Nein, nicht den Schülern und Schülerinnen, sondern mit den Lehrkräften. Und ich kann schon so viel sagen, da kommt das Ganze erstmal ganz gut an. Warum? Darüber reden wir dann gleich.
0: Also mehr dazu um kurz nach 10 in OS Radio der Tag mit Laura. Ich bin Verena Morris. Ich wünsche euch noch einen schönen Donnerstag und wir hören uns dann morgen früh ab 6 wieder in Startklar.

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2: Ich bin Ursula Winkler. Wegen hoher Fehlzeiten in Unternehmen sollen die Regeln für Krankschreibungen von Beschäftigten nach Plänen der schwarz-roten Koalition verschärft werden. Eingeführt werden soll die verpflichtende Vorlage einer Arbeitsunfähigkeitsbescheinigung schon ab dem ersten Tag der Erkrankung. Das teilten Union und SPD nach Beschlüssen des Koalitionsausschusses mit. Vorgeschrieben ist eine ärztliche Bescheinigung bisher erst ab dem vierten Tag. Abgeschafft werden soll außerdem die Möglichkeit zu telefonischen Krankschreibungen. Wieder sind mehrere Städte in der Ukraine zur Zielscheibe einer heftigen Angriffswelle mit russischen Kampfdrohnen, Raketen und Marschflugkörpern geworden. Aus Kiew wurden am Abend und in der Nacht Explosionen gemeldet. Nach Behördenangaben gab es mindestens 10 Tote und 46 Verletzte.
3: Es ist einer der schwersten Angriffe auf Kiew seit Kriegsbeginn. Und auch wenn Moskau gebetsmühlenartig wiederholt, man greife nur militärische Ziele an, erneut wurden Zivilisten Opfer der Attacke. Mehrere Wohnhäuser wurden zerstört, viele Menschen getötet oder verletzt. Und es dürften noch mehr Opfer werden als aktuell bekannt. Denn immer noch suchen Rettungskräfte unter den Trümmern nach Menschen. Aus Moskau, Andrei Balin.
2: Das neue Bundeskompetenzzentrum Munitionsbergung aus dem Meer in Rostock nimmt Gestalt an. Umweltminister Schneider gibt am Nachmittag den offiziellen Startschuss. Das Zentrum soll die Bergung von Kriegsmunition in deutschen Hoheitsgewässern vorantreiben.
4: In Nord- und Ostsee lagern schätzungsweise 1,6 Millionen Tonnen alte Munition. Der Großteil wurde dort nach dem Zweiten Weltkrieg versenkt. Die Altlasten sind nicht nur ein Risiko für die Umwelt, nach Angaben des Ministeriums, sondern die Sprengstoffe Substanzen ab, die über Muscheln oder Fische auch in die menschliche Nahrungskette gelangen. Laut Experten können die Stoffe Krebs verursachen oder das Erbgut schädigen. Das neue Bundeskompetenzzentrum soll die Bergung der Altmunition koordinieren, unter anderem mithilfe einer schwimmenden Industrieplattform, die Ende 2028 in Betrieb gehen soll. Diana Kramer, Nachrichtenredaktion.
2: Beim Dachstuhlbrand in einem Krankenhaus in Ludwigslust nahe Schwerin sind 2 Menschen gestorben. Bei den Opfern handelt es sich nach Behördenangaben um Patienten. Die Polizei berichtet von mehr als 30 Verletzten. Ersten Erkenntnissen zufolge war es in einem Patientenzimmer zu dem Feuer gekommen.
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5: Ja, noch sieht's ganz nett aus am Himmel über der Region. Blauer Himmel, nur wenige Wolken, viel Sonne. Das Ganze bei Temperaturen knapp über 20 Grad. In Osnabrück zum Beispiel haben wir 21 Grad. Dessen kommt schon auf 22 Grad. Aber so schön bleibt's heute nicht. Am Nachmittag zieht's deutlich zu und dann müssen wir auch mit einzelnen Schauern rechnen. Außerdem bis in den Abend mäßiger Wind mit starken Böen. Dazu erreichen wir bis zu 23 Grad. Also viel wärmer als aktuell wird's heute nicht mehr. In der Nacht klart es auf, dazu dann Tiefstemperaturen um 12 Grad. Morgen bekommen wir einen Sonne-Wolken-Mix. Morgens erst noch mehr Sonne, dann Richtung Mittag mehr Wolken, dazu wieder mäßiger Wind mit starken Böen bei bis zu 22 Grad, also ganz so ähnlich wie heute. Das Wochenende bleibt wechselhaft. Samstag erst noch Sonne, nachmittags dann eher bewölkter Himmel, dazu bis zu 25 Grad. Sonntag wird's kühler, da liegen die Höchsttemperaturen bei bis zu 20 Grad, dazu mehr Wolken am Himmel unterwegs und wie immer wieder vor allem auch leichter Regen.
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5: Fahrt bitte besonders vorsichtig auf der A1 Osnabrück Richtung Bremen zwischen Osnabrückhafen und Osnabrück Nord. Da besteht Gefahr durch einen Reifen auf dem linken Fahrstreifen. Dann auf der A30 Bad Oeynhausen Richtung Osnabrück zwischen Melle West und Gesmold. Da besteht ebenfalls Gefahr durch Reifenteile auf der Fahrbahn dort. Und dann haben wir Ferien. Das bedeutet, viele Bauarbeiten beginnen jetzt langsam. Ab heute zum Beispiel an der Bramscher Straße in Osnabrück. Betroffen ist erst einmal der Abschnitt zwischen Handwerkskammer und der Kreuzung zur Weser Straße. Dort wird die Bramscher Straße jetzt für mehrere Wochen voll gesperrt. Danach wandert die Baustelle und damit auch die Sperrung in den nördlichen Teil der Straße. Und denkt dran, wenn heute die Sommerferien starten, dann hat das auch Einfluss auf den Busverkehr hier in Osnabrück. Da gilt ab heute der Sommerferienplan und das bis zum 12. August. Informiert euch also lieber nochmal, wann und wie eure Busse fahren. Die mobilen Blitzer vom Landkreis, die begegnen euch heute verstärkt in und um Bad Rothenfelde. Wenn ihr auch noch einen Verkehrshinweis habt, meldet euch gerne bei uns. Ruft an unter 0541 750 400 oder schickt eine Nachricht bei WhatsApp an die 0157 88 533 187. Beide Nummern gibt es natürlich auch online und zwar auf osradio.de. Ich wünsche euch eine gute und vor allem natürlich eine sichere Fahrt.
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5: Mit US Radio der Tag und mit mir, Laura Niermann. Guten Morgen. Und dieses sehr freundliche Guten Morgen, das geht jetzt vor allem natürlich an die Schüler und Schülerinnen, die sich vielleicht jetzt so langsam aus dem Bett und ran an den Frühstückstisch quälen. Denn heute ist ja der erste Tag der Sommerferien. Aber egal, ob ihr gerade zu Hause seid, im Büro oder auf der Baustelle, US Radio versprüht natürlich gute Laune mit dem besten Musikmix für die Region Osnabrück. Da habe ich jetzt David Guetta für euch zusammen mit Justin Bieber, To You. 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
0: So, liebe Klasse, und jetzt trennen wir uns alle mal. Die Protestanten, die gehen ins eine Klassenzimmer, die Katholiken, die bleiben hier. Ja, so war das eigentlich immer in den Schulen hier bei uns in der Region Osnabrück und in ganz Niedersachsen. Religionsunterricht war in der Regel getrennt. Bis jetzt. Denn aus dem konfessionell-kooperativen Religionsunterricht, wie das bisher so schön hieß, wird der christliche Religionsunterricht, kurz CRU. Eine Veränderung für die Schüler und Schülerinnen, klar, aber auch für die Lehrkräfte. Simone Wölfel war bei der Tagung des Verbandes der katholischen Religionslehrer hier in Osnabrück dabei und sie hat sich so ein bisschen, hat so einen Stimmungsempfang betrieben, würde ich das Ganze mal nennen. Hallo Simone.
2: Hallo, moin.
0: Also Simone, der Religionsunterricht, der wird ab dem nächsten Schuljahr reformiert. Das betrifft eben nicht nur die Schüler, sondern auch die Lehrkräfte. Was sagen die denn so dazu?
2: Viele LehrerInnen, mit denen ich darüber gesprochen habe, vom Verband für katholische Religionslehrer, stehen den Änderungen positiv gegenüber. Sie sagen, der neue CRU bietet einige Chancen. Daniel Hüsing, Vorstandsmitglied beim VRK, Berufsschullehrer und auch Reli-Lehrer am Berufsschulzentrum am Westerberg, sagt mir ganz klar:
3: Das Schöne an der Sache ist eben, dass wir durch den christlichen Religionsunterricht jetzt alle Schülerinnen und Schüler tatsächlich auch mit im Unterricht drin haben, die aus verschiedenen Konfessionen kommen, eventuell aber auch aus unterschiedlichen Religionen kommen. Und das sorgt natürlich für eine große Meinungsvielfalt. Und wenn man sich mit Fragen nach Schuld und Vergebung, nach Fragen der Würde des Menschen, wie geht's weiter nach dem Tod, bei solchen Fragen ist das immer schön, wenn man diese Vielfalt an Meinungen hat, die dann auch im Klassenverband diskutiert werden können.
0: Ja, das klingt erstmal nach Vorteilen. Gibt es denn sonst noch Vorteile? Gib uns mal die Pluspunkte.
2: Ja, und es kam gerade schon raus, der Unterricht, der soll sich künftig stärker an den Lebensfragen der Schülerinnen und Schüler orientieren. Themen wie Werte, Sinn oder Verantwortung stehen stärker im Mittelpunkt. Also nicht die Vermittlung von zentralen Glaubensinhalten, zum Beispiel die Bedeutung Jesu, sondern ganz aktuelle Lebensfragen und Themen, die junge Menschen beschäftigen. Daniel Hüsing hat ein Beispiel.
3: Ich hatte neulich die glückliche Situation, dass ich einen Unterricht sehen konnte bei Handwerkern aus dem Metallbaubereich. Und da hatte eben der Kollege den Unterricht so gestaltet, dass die Schülerinnen und Schüler sich überlegen sollten, dass sie in einem fiktiven Betrieb arbeiten, der an die Waffenindustrie zuliefert. Und jetzt sollten die Schülerinnen und Schüler sich in so einer Art Betriebsrat damit auseinandersetzen, wie sie selber dazu stehen, aus ihrem eigenen Glaubenshorizont heraus, auch unterstützt mit religiösen Texten. Aber so sind dann auch die verschiedenen Religionen zusammengekommen und haben überlegt, ob man vielleicht in dieser Frage, möchte ich an Waffenlieferungen teilhaben, jeder für sich eine Antwort geben konnte, aber auch, ob vielleicht aus allen Religionen gemeinsam auch eine Antwort erarbeitet werden kann.
0: Ja, klingt interessant, eine ganz interessante Fragestellung auch. Und so soll es also gehen beim CRU, beim christlichen Religionsunterricht. Der soll eben aus praktischer Sicht viele Chancen für die Lebenswelt der Jugendlichen sein. Wie immer im Leben gibt es dann natürlich aber auch kritische Stimmen. Also nicht immer finden alle alles gut, das kennen wir. Wo sehen denn diese Kritiker die Probleme?
2: Ein häufiger Kritikpunkt ist der mögliche Verlust des konfessionellen Profils. Manche befürchten, dass Unterschiede zwischen evangelischer und katholischer Tradition zu wenig berücksichtigt werden. Und last but not least sei auch die pädagogische Umsetzung anspruchsvoll, denn der Unterricht soll einerseits christlich geprägt sein und andererseits Raum für den interreligiösen Dialog bieten. Das haben mir die Lehrenden, mit denen ich gesprochen habe, aber keinesfalls bestätigt. Daniel Hüsing sagt auf jeden Fall:
3: Also die Kritik am christlichen Religionsunterricht kommt gerade, glaube ich, von einer Seite, die der Auffassung ist, dass Religionsunterricht vor allen Dingen religiöses Wissen zu vermitteln habe. Und da bin ich ein bisschen skeptisch. Als Religionslehrer ist unsere Aufgabe eben, diese Lebenssituation im Leben der Schülerinnen und Schüler zu suchen, wo wir merken, da ist Religion wichtig oder kann Religion zur Klärung von Sinnfragen, von Lebensfragen beitragen. Und diese Lebenssituationen stellen wir den Schülerinnen und Schülern dar oder zur Verfügung und die sollen sich eindenken und dann sollen sie eben überlegen, was an religiösen Themen ist da wichtig und wie beeinflussen die meine Meinungsbildung.
0: Also ich würde mal so zusammenfassen, die Lehrer und Lehrerinnen selbst, die sagen, der neue christliche Religionsunterricht, der biete viele Chancen für gemeinsames Lernen und eine einfachere Organisation. Aber Herausforderungen, die gibt es natürlich weiter und die bestehen jetzt unter anderem darin, das christliche Profil zu bewahren und natürlich alle Schüler und Schülerinnen auch angemessen einzubeziehen. Ich bin gespannt, wie das dann in der Praxis läuft. Wir werden es erleben. Vielen Dank, Simone, für diese Infos und das Stimmungsbild. Sweet.

Hallo Region Osnabrück, hier ist OS Radio, der Tag. Und wir haben nicht nur den besten Musikmix für Stadt und Landkreis für euch, sondern auch alle aktuellen Meldungen aus der Region. Gleich wieder um 10:30 in den OS Radio Lokalnachrichten mit Jan Molitor. Mein Name ist Laura Niermann. Hi!

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1: Mit Jan Molitor. Rat der Stadt Osnabrück hat die Waffenverbotszone in der Innenstadt angepasst und Kinderschutzbund kann sich über eine Spende freuen. Der Rat der Stadt Osnabrück hat die Waffenverbotszone in der Innenstadt an das neue Bundesrecht angepasst. Künftig gilt das Verbot dort für alle Messer und nicht mehr nur für bestimmte Modelle. Außerdem erhält die Polizei die Möglichkeit, in den betroffenen Straßen auch ohne konkreten Anlass Kontrollen durchzuführen. Der Kinderschutzbund Osnabrück kann sich über eine Spende von rund 38.500 Euro freuen. Das Geld stammt von der Verabschiedung des ehemaligen Sparkassenvorstandsvorsitzenden Johannes Hartig. Bei seiner Abschiedsfeier hatte Johannes Hartig seine Gäste um Spenden gebeten. Die Kundenstiftung der Sparkasse leitete den Betrag nun an den Kinderschutzbund weiter. Gabi Alte-Vogt, Geschäftsführerin von dem Kinderschutzbund Osnabrück, über den Kinderschutzbund.
2: Der Kinderschutzbund in Osnabrück zeichnet sich aus dadurch, dass wir insbesondere eine große Gewaltfachberatungsstelle haben, in der Hauptamtliche arbeiten, die sich um Kinder, Jugendliche und deren Familien kümmern, die Gewalt erfahren haben. Insbesondere sexualisierte Gewalt, aber auch körperliche Gewalt und Vernachlässigung. Und für diese Kinder, Jugendliche und Familien bieten wir Beratung und Therapie kostenfrei an, parteilich für die Kinder und Jugendlichen und setzen uns somit für Schutz von Kindern und Jugendlichen in unserer Region Osnabrück ein.
1: Mit der Spende sollen die Beratungs- und Hilfsangebote für Kinder, Jugendliche und Familien in der Region unterstützt werden. In Bissendorf wird heute eine Zeitkapsel aus der ehemaligen Herz-Jesu-Kirche in Wissingen geöffnet. Die Zeitkapsel war beim Rückbau der Kirche im Grundstein entdeckt worden und stammt aus der Erbauungszeit Ende der 1950er Jahre. Bürgermeister Guido Halfter und der katholische Pfarrbeauftragte Thomas Steinkamp wollen die Fundstücke im Rathaus erstmals der Öffentlichkeit präsentieren. Die Öffnung beginnt heute um 11.30 Uhr im Bürgersaal des Rathauses. Auch interessierte Bürgerinnen und Bürger können dabei sein. Die sogenannte nette Toilette kommt in die Osnabrücker Innenstadt. Der Rat der Stadt hat beschlossen, das Kooperationsmodell einzuführen. Künftig können Bürgerinnen und Bürger die Toiletten in teilnehmenden Geschäften und Gastronomiebetrieben kostenlos nutzen, auch ohne dort etwas zu kaufen oder zu bestellen. Mit dem Angebot soll die Zahl öffentlich zugänglicher Toiletten in der Innenstadt erweitert werden.
0: Das Wetter bei uns in der Region.
3: Das sieht in weiten Teilen der Region noch recht freundlich aus. Mit Sonne, wenigen Wolken und Temperaturen knapp über 20 Grad. In Osnabrück, in Haßbergen und Dissen sind das gerade 22 Grad. Auch Berge kommt auf diese 22 Grad. Aber wir merken schon, der Wind legt zu. Wir haben mäßigen Wind mit starken Böen und der begleitet uns weiter durch den Tag. Und auch sonst wird es wettermäßig heute eher ungemütlich. Am Nachmittag zieht es deutlich zu und da müssen wir auch mit Schauern rechnen. Dazu erreichen wir bis zu 23 Grad, also wärmer als aktuell wird es nicht mehr. In der Nacht klart es auf, dazu dann Tiefsttemperaturen um 12 Grad. Morgen bekommen wir einen Sonne-Wolken-Mix, morgens erst noch mehr Sonne, dann Richtung Mittag mehr Wolken, dazu wieder mäßiger Wind und starke Böen bei bis zu 22 Grad. Das Wochenende zeigt sich wechselhaft, Samstag erst noch Sonne, später bewölkter Himmel bei bis zu 25 Grad, Sonntag immer mal wieder vor allem leichter Regen, viele Wolken bei bis zu 20 Grad.
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3: Fahrt weiterhin besonders vorsichtig auf der A1 Osnabrück Richtung Bremen. Zwischen Osnabrück-Hafen und Osnabrück-Nord, da besteht Gefahr durch einen Reifen auf dem linken Fahrstreifen. Außerdem besondere Vorsicht angesagt auf der A30 Bad Oeynhausen Richtung Osnabrück. Zwischen Gesmold und Bissendorf hat es einen Unfall gegeben mit mehreren Fahrzeugen. Da besteht jetzt Gefahr durch Reifenteile auf der Fahrbahn. Und davor steht ihr auch im Stau. Also auf der A30 Bad Oeynhausen Richtung Osnabrück zwischen Gesmold und Bissendorf. Da steht ihr nicht auf langer Strecke. Also es geht, glaube ich, gerade um 3 Kilometer, aber auch auf diesen 3 Kilometern braucht ihr schon eine Viertelstunde länger. Dann gibt es neue Baustellen, denn mit den Ferien beginnen neue Arbeiten an der Bramscher Straße in Osnabrück. Betroffen ist der Abschnitt zwischen Handwerkskammer und der Kreuzung zur Weserstraße. Dort wird die Bramscher Straße jetzt für mehrere Wochen voll gesperrt. Danach wandert die Baustelle in den nördlichen Teil der Bramscher Straße und mit der Baustelle wandert dann natürlich auch die Sperrung. Und denkt dran, heute sind die Sommerferien gestartet, das heißt für den Busverkehr in Osnabrück auch, dass der Sommerferienplan heute startet und der gilt dann bis zum 12. August. Also informiert euch, wie eure Busse heute und in den nächsten 6 Wochen fahren. Dann die guten, die mobilen Blitzer vom Landkreis. Zu guter Letzt, die wurden uns heute für Bad Lahr gemeldet. Wenn ihr auch noch einen Verkehrshinweis habt oder einen Blitzer entdeckt, meldet euch bei uns, ruft an unter 0541 750 400 oder schickt eine Nachricht bei WhatsApp an die 0157 885 33 187. Beide Nummern gibt's auch online auf osradio.de. Ich wünsche euch eine gute und vor allem natürlich eine sichere Fahrt.
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3: Gleich mit einem kleinen Ausflug in die Promi-Welt. Da wollen wir mal gucken, was sich da gerade alles tut. Ich höre da nämlich schon Hochzeitsglocken läuten. Wer wie heiraten möchte, alle Infos gleich hier bei OS Radio, der Tag. Mit mir, Laura Niermann. Hi.

0: Ganz entspannte Töne hier um 10.46 Uhr bei US Radio der Tag. Und das ist doch mal eine gute Zeit, um zu schauen, was die Reichen und Schönen aktuell so machen.
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0: Ja, was ist da los bei den Promis? Ich höre Hochzeitsglocken. Die Hochzeit des Jahrhunderts steht's an. Das sage ich nicht, das sagen die Promi-Beobachter, nenne ich sie jetzt mal, besonders in den USA. Und diese Hochzeit, die soll in New York steigen. Wer steckt dahinter bei der Hochzeit des Jahrhunderts? Klar, Superstar Taylor Swift und ihr Verlobter Travis Kelce. Bei uns eher als Verlobter von Taylor Swift bekannt, in den USA vor allem natürlich als Footballspieler einer Football-Dynastiefamilie, kann man sagen. Sein Bruder war ja auch super erfolgreich. So, diese beiden wollen heiraten in New York und die Hinweise mehren sich, dass die Hochzeit in den kommenden Wochen oder vor allem am kommenden Wochenende schon jetzt endlich stattfinden könnte. Was wir davon mitkriegen werden, vermutlich nichts, aber wir können mal über die Gerüchte reden und das mache ich jetzt mit Tina Eck in den USA. Hi.
2: Ja, hallo.
0: Also, was sagst du? Wie sehen die Hinweise aus? Steigt sie bald die Hochzeit des Jahres? Oder wir haben ja eben gerade schon gesagt, manche sagen die Hochzeit des Jahrhunderts.
2: Ja, nicht unbedingt am Wochenende, aber übermorgen am Freitag soll die Mega-Hochzeit im Madison Square Garden in New York angeblich über die Bühne gehen mit Stars wie Stevie Nicks und mit einer hochgeheimen Gästeliste. Rund um die Arena in New York sind Barrikaden aufgebaut, große Trucks stehen vor der Laderampe, die Gerüchteküche also brodelt, aber bestätigt ist die Feier bislang nicht. New Yorks Bürgermeister Mamdani riet allen Bürgern, in der Hitzewelle cool und in klimatisierten Räumen zu bleiben und wer heiraten wolle, der sei im Madison Square Garden. Ja, gut aufgehoben, orakelte er. Es wird auch spekuliert, dass Swift und Kelce standesamtlich schon verheiratet sind und am Freitag eben nur eine Riesenparty feiern.
0: Ja, ich gönne Ihnen einen schönen Tag und seien wir doch ehrlich, Hochzeit ist doch immer was Schönes. Ich bin mal gespannt, ob wir dann auch mal was vom Kleid und den Feierlichkeiten zu sehen bekommen. Aber zu hören bekommen wir Taylor Swift auf jeden Fall, das kann ich euch versprechen, denn wir spielen sie jetzt mit Shake It Off.

0: Taylor Swift, die Braut, die sich traut, vielleicht schon morgen, wir sind gespannt. Aber wir müssen leider absagen, wenn die ganz große Party morgen steigt, dann können wir hier bei OS Radio leider nicht zur Hochzeit kommen. Wir haben schon was vor. Tut uns leid, Taylor. 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
1: Ich bin Ursula Winkler. Wegen hoher Fehlzeiten in Unternehmen sollen die Regeln für Krankschreibungen von Beschäftigten nach Plänen der schwarz-roten Koalition verschärft werden. Eingeführt werden soll die verpflichtende Vorlage einer Arbeitsunfähigkeitsbescheinigung schon ab dem ersten Tag der Erkrankung. Das teilten Union und SPD nach Beschlüssen des Koalitionsausschusses mit. Vorgeschrieben ist eine ärztliche Bescheinigung bisher erst ab dem vierten Tag. Abgeschafft werden soll außerdem die Möglichkeit zu telefonischen Krankschreibungen. Wieder sind mehrere Städte in der Ukraine zur Zielscheibe einer heftigen Angriffswelle mit russischen Kampfdrohnen, Raketen und Marschflugkörpern geworden. Aus Kiew wurden am Abend und in der Nacht Explosionen gemeldet. Nach Behördenangaben gab es mindestens 10 Tote und 46 Verletzte.
2: Es ist einer der schwersten Angriffe auf Kiew seit Kriegsbeginn. Und auch wenn Moskau gebetsmühlenartig wiederholt, man greife nur militärische Ziele an, erneut wurden Zivilisten Opfer der Attacke. Mehrere Wohnhäuser wurden zerstört, viele Menschen getötet oder verletzt. Und es dürften noch mehr Opfer werden als aktuell bekannt. Denn immer noch suchen Rettungskräfte unter den Trümmern nach Menschen. Aus Moskau, Andrei Balin.
1: Das neue Bundeskompetenzzentrum Munitionsbergung aus dem Meer in Rostock nimmt Gestalt an. Umweltminister Schneider gibt am Nachmittag den offiziellen Startschuss. Das Zentrum soll die Bergung von Kriegsmunition in deutschen Hoheitsgewässern vorantreiben.
3: In Nord- und Ostsee lagern schätzungsweise 1,6 Millionen Tonnen alte Munition. Der Großteil wurde dort nach dem Zweiten Weltkrieg versenkt. Die Altlasten sind nicht nur ein Risiko für die Umwelt, nach Angaben des Ministeriums, sondern die Sprengstoffe Substanzen ab, die über Muscheln oder Fische auch in die menschliche Nahrungskette gelangen. Laut Experten können die Stoffe Krebs verursachen oder das Erbgut schädigen. Das neue Bundeskompetenzzentrum soll die Bergung der Altmunition koordinieren, unter anderem mithilfe einer schwimmenden Industrieplattform, die Ende 2028 in Betrieb gehen soll. Diana Kramer, Nachrichtenredaktion.
1: Beim Dachstuhlbrand in einem Krankenhaus in Ludwigslust nahe Schwerin sind 2 Menschen gestorben. Bei den Opfern handelt es sich nach Behördenangaben um Patienten. Die Polizei berichtet von mehr als 30 Verletzten. Ersten Erkenntnissen zufolge war es in einem Patientenzimmer zu dem Feuer gekommen.
0: Das Wetter bei uns in der Region.
4: Langsam aber sicher zieht es zu am Himmel über der Region. Dazu haben wir mäßigen Wind mit starken Böen. Ja, und dieser Wind wird uns auch weiter durch den Tag begleiten. Dazu 22 Grad in Osnabrück, in Haßbergen und in Berge. Viel wärmer wird es heute auch nicht mehr. Ansonsten wird es Richtung Nachmittag nochmal unfreundlicher, mehr Wolken und dann auch Schauer. In der Nacht klart es auf, dazu Tiefsttemperaturen um 12 Grad. Morgen bekommen wir einen Sonne-Wolken-Mix, ähnlich wie heute. Morgens erst noch mehr Sonne, dann Richtung Mittag mehr Wolken. Dazu auch wieder im ganzen Tagesverlauf mäßiger Wind mit starken Böen bei bis zu 22 Grad. Wechselhaft zeigt sich dann auch das Wochenende. Samstag erst noch recht freundlich bei bis zu 25 Grad, stellt streckenweise auch viel Sonne. Sonntag dagegen viele Wolken, immer mal wieder vor allem leichter Regen bei bis zu 20 Grad.
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4: Fahrt weiterhin ganz besonders vorsichtig auf der A30 Bad Oeynhausen Richtung Osnabrück zwischen Gesmold und Bissendorf. Da hat es einen Unfall mit mehreren Fahrzeugen gegeben. Die Unfallaufnahme läuft aktuell. Trotzdem besteht weiterhin Gefahr durch Reifenteile auf der Fahrbahn. Außerdem ist die Fahrbahn an dieser Stelle auf einen Fahrstreifen verengt. Dadurch steht ihr natürlich auch im Stau, also auf der A30 Bad Oeynhausen Richtung Osnabrück zwischen Gesmold und Bissendorf. Da braucht ihr aktuell etwa 20 Minuten länger. Mit den Ferien beginnen heute neue Bauarbeiten an der Bramscher Straße in Osnabrück. Betroffen ist der Abschnitt zwischen Handwerkskammer und der Kreuzung zur Weserstraße. Dort wird die Bramscher Straße jetzt für mehrere Wochen voll gesperrt. Danach wandert die Baustelle und damit auch die Sperrung in den nördlichen Teil der Bramscher Straße. Denkt dran, heute sind die Sommerferien gestartet. Damit startet auch der Sommerferienplan bei den Bussen hier in der Stadt Osnabrück. Der neue Plan gilt dann bis zum 12. August. Informiert euch also, ob eure Busse planmäßig fahren. Die mobilen Blitzer vom Landkreis, die wurden uns heute für Bad Lahr gemeldet, da zum Beispiel ein Blitzer im Ortsteil Remsede an der Hauptstraße. Wenn ihr auch noch einen Verkehrshinweis habt oder einen Blitzer, meldet euch gerne bei uns und ruft an unter 0541 750 400 oder schickt eine Nachricht an die 0157 88 533 187. Geht ganz einfach per WhatsApp. Und wenn euch das jetzt zu schnell ging, gar kein Problem. Beide Nummern findet ihr auch nochmal online auf osradio.de. Ich wünsche euch eine gute und vor allem natürlich eine sichere Fahrt.
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4: Mit mir, Laura Niermann. Hi, ich darf euch durch diesen Donnerstagmittag begleiten. Und wenn ich so rausgucke, wird das ein bisschen stürmischer. Aber wir sind ja einiges gewohnt und vielleicht wird eure Mittagspause gleich ja doch noch ganz schön. Dazu gibt es auf jeden Fall gute Musik, das kann ich euch versprechen. Die kommt nämlich von uns jetzt mit Carly Rae Jepsen. 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

0: Fade to Grey hier bei OS Radio der Tag um 11.12 Uhr.
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0: Wie sieht eigentlich die Lage bei der politisch motivierten Kriminalität in Deutschland aus? Diese Frage hat Innenminister Alexander Dobrindt beantwortet. Mit der aktuellen Statistik politisch motivierter Kriminalität für das Jahr 2025. Und laut der gab es 2025 knapp 2% mehr Fälle als noch im Vorjahr.
2: Deutlich zu sehen ist, dass wir es gerade in der linken Szene mit einem erheblichen Ansteigen der Gewalttaten zu verzeichnen haben. Einem Steigen von 42% der Gewalttaten, die deutlich wachsende Bedrohung. Nichtsdestotrotz ist auch sehr deutlich zu erkennen, dass mit Abstand die meisten Gewaltdelikte von rechtsextremen Tätern verübt werden. Das zeigt auch eine sehr große und die größte Gefahr natürlich vom Rechtsextremismus ausgeht.
0: Besonders auffällig und auch besorgniserregend sei die Entwicklung bei Jugendlichen und jungen Erwachsenen. Da steigen die Zahlen nämlich.
2: Die Gewaltbereitschaft, sie steigt. Auch gerade bei jüngeren Menschen, bei jugendlichen Tätern ist das zu verzeichnen. Und deswegen gehen wir auch massiv gegen diese Szene mit vor. Beispielsweise im letzten Monat fanden Maßnahmen gegen Strukturen von rechtsextremistischen Jugendgruppen statt.
0: Die vernetzen sich häufig online. Im Fokus dabei die Social-Media-Plattformen. Die scheinen eine bedeutende Rolle im Anstieg der Gewalttaten zu spielen. Warum das so ist, das erklärt Holger Münch. Er ist Präsident des Bundeskriminalamtes.
3: Die gesellschaftliche Stimmung spitzt sich zu. Das Fundament unserer Demokratie wird angegriffen. Wesentliche Treiber sind dabei auch soziale Medien, über die Hass, Hetze und Propaganda verbreitet werden. Das beschleunigt Radikalisierungsprozesse und führt im schlimmsten Fall zu schweren Straftaten im analogen Raum.
0: Dort werden also in Social Media Propaganda und Hetze einfach geteilt, oft ohne Folgen. Das ist also eine große Herausforderung, das zu unterbieten. Die Statistik zeigt außerdem einen Anstieg an Gewalttaten gegen Polizisten und Polizistinnen im Dienst. Außerdem steigen Hassgewalttaten gegenüber Frauen. Also gleich mehrere Herausforderungen, die uns alle betreffen. Und die zeigen, wie wichtig und wie nicht selbstverständlich ein respektvolles Miteinander in unserer Gesellschaft ist.

US-Radio, der Tag hier um 11.21 Uhr. Und manchmal kann ich euch sagen, passieren hier komische Sachen in so einer Radioredaktion. Eben zum Beispiel sind unsere beiden Volontäre, Hinak und Jan, hier am Studio vorbeigetanzt. Das war merkwürdig. Ich hoffe, Jan tanzt nicht zu lange, denn den hört ihr ja gleich wieder um 11:30 in den US-Radio-Lokalnachrichten. Und ich begebe mich jetzt mal auf Spurensuche, was da so los ist. Währenddessen hört ihr hier, wir sind Helden, nur ein Wort.

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1: Mit Jan Molitor. Rat der Stadt Osnabrück hat die Waffenverbotszone in der Innenstadt angepasst und Kinderschutzbund kann sich über eine Spende freuen. Der Rat der Stadt Osnabrück hat die Waffenverbotszone in der Innenstadt an das neue Bundesrecht angepasst. Künftig gilt das Verbot dort für alle Messer und nicht mehr nur für bestimmte Modelle. Außerdem erhält die Polizei die Möglichkeit, in den betroffenen Straßen auch ohne konkreten Anlass Kontrollen durchzuführen. Der Kinderschutzbund Osnabrück kann sich über eine Spende von rund 38.500 Euro freuen. Das Geld stammt von der Verabschiedung des ehemaligen Sparkassenvorstandsvorsitzenden Johannes Hartig. Bei seiner Abschiedsfeier hatte Johannes Hartig seine Gäste um Spenden gebeten. Die Kundenstiftung der Sparkasse leitete den Betrag nun an den Kinderschutzbund weiter. Gabi Alte-Vogt, Geschäftsführerin von dem Kinderschutzbund Osnabrück, über den Kinderschutzbund.
2: Der Kinderschutzbund in Osnabrück zeichnet sich aus dadurch, dass wir insbesondere eine große Gewaltfachberatungsstelle haben, in der Hauptamtliche arbeiten, die sich um Kinder, Jugendliche und deren Familien kümmern, die Gewalt erfahren haben. Insbesondere sexualisierte Gewalt, aber auch körperliche Gewalt und Vernachlässigung. Und für diese Kinder, Jugendliche und Familien bieten wir Beratung und Therapie kostenfrei an, parteilich für die Kinder und Jugendlichen und setzen uns somit für Schutz von Kindern und Jugendlichen in unserer Region Osnabrück ein.
1: Mit der Spende sollen die Beratungs- und Hilfsangebote für Kinder, Jugendliche und Familien in der Region unterstützt werden. In Bissendorf wird heute eine Zeitkapsel aus der ehemaligen Herz-Jesu-Kirche in Wissingen geöffnet. Die Zeitkapsel war beim Rückbau der Kirche im Grundstein entdeckt worden und stammt aus der Erbauungszeit Ende der 1950er Jahre. Bürgermeister Guido Halfter und der katholische Pfarrbeauftragte Thomas Steinkamp wollen die Fundstücke im Rathaus erstmals der Öffentlichkeit präsentieren. Die Öffnung beginnt heute um 11.30 Uhr im Bürgersaal des Rathauses. Auch interessierte Bürgerinnen und Bürger können dabei sein. Die sogenannte nette Toilette kommt in die Osnabrücker Innenstadt. Der Rat der Stadt hat beschlossen, das Kooperationsmodell einzuführen. Künftig können Bürgerinnen und Bürger die Toiletten in teilnehmenden Geschäften und Gastronomiebetrieben kostenlos nutzen, auch ohne dort etwas zu kaufen oder zu bestellen. Mit dem Angebot soll die Zahl öffentlich zugänglicher Toiletten in der Innenstadt erweitert werden.
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3: Nach einem schönen Morgen wird es jetzt deutlich ungemütlicher, vor allem am Himmel über der Region. Da haben wir jetzt eine dicke Wolkendecke. Es ist ziemlich grau, dazu mäßiger Wind mit starken Böen. Und beides, die Wolkendecke und der Wind, begleiten uns noch bis in den Abend. Dazu Temperaturen knapp über 20 Grad. Aktuell liegen wir da bei 23 Grad. Damit haben wir die Höchsttemperaturen für heute schon fast erreicht. Die liegen nämlich bei 24 Grad. Ansonsten wird es weiter ungemütlich. Am Nachmittag bleibt es bei Wolken und dann erwarten uns auch Schauer. In der Nacht klart es auf, dann bei Tiefsttemperaturen um 12 Grad. Morgen bekommen wir einen Sonne-Wolken-Mix, ähnlich wie heute. Morgens erst noch mehr Sonne, Richtung Mittag mehr Wolken. Dazu wieder mäßiger Wind mit starken Böen bei bis zu 22 Grad. Das Wochenende zeigt sich weiterhin wechselhaft. Samstag erst noch Sonne, später bewölkter Himmel. Dazu bis zu 25 Grad. Sonntag immer mal wieder, vor allem leichter Regen bei vielen Wolken und bei bis zu 20 Grad.
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3: Fahrt weiter besonders vorsichtig. Auf der A30 Bad Oeynhausen Richtung Osnabrück zwischen Gessmold und Bissendorf besteht Gefahr. Da hat es einen Unfall mit mehreren Fahrzeugen gegeben. Einmal besteht Gefahr durch Reifenteile auf der Fahrbahn. Außerdem ist die Fahrbahn auf einen Fahrstreifen verengt. Davor steht hier auch im Stau, also auf der A30 Bad Oeynhausen Richtung Osnabrück zwischen Gessmold und Bissendorf. Da braucht ihr aktuell etwa 20 Minuten länger. Dann gibt es mit Ferienbeginn heute eine neue Baustelle in Osnabrück. Betroffen ist die Bramscher Straße zwischen Handwerkskammer und Kreuzung zur Weserstraße. Dort wird die Bramscher Straße jetzt für mehrere Wochen voll gesperrt. Danach wandert die Baustelle in den nördlichen Teil der Straße und damit auch die Sperrung. Außerdem gilt ab heute der Sommerferienplan bei den Bussen in Osnabrück. Das heißt, neue Abstände, eventuell sind eure Busse betroffen. Schaut nochmal genauer nach. Der Sommerferienplan gilt bis zum 12. August. Die mobilen Blitzer vom Landkreis, die begegnen euch heute verstärkt in und um Bad Lahr, zum Beispiel im Ortsteil Remsede, da direkt an der Hauptstraße. Wenn ihr in Remsede, in Bad Lahr oder sonst irgendwo in der Region Osnabrück noch einen Blitzer entdeckt oder weitere Verkehrshinweise für uns habt, meldet euch gerne. Ruft an unter 0541 750 400 oder schickt uns eine Nachricht bei WhatsApp an die 0157 88 5 33 187. Beide Nummern gibt's auch online auf osradio.de. Ich wünsche euch eine gute und vor allem natürlich eine sichere Fahrt.
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3: Mit einem Nachtrag zu den Lokalnachrichten, denn es gibt was Neues vom VfL Osnabrück. Der Spielplan, der steht jetzt erstmal fest für die zweite Fußball-Bundesliga und der VfL startet auswärts gegen Heidenheim. Also sofort ein relativ dickes Ding, würde ich sagen. Mehr Infos noch in dieser halben Stunde, gleich gibt's aber erst einmal einen Tipp für euer Wochenende. Mein Name ist Laura Niermann. Ich wünsche euch natürlich einen schönen Donnerstag.

0: Osnabrück feiert in diesem Jahr und zwar seine grünen Finger.
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0: Und zum 100. Geburtstag in diesem Jahr der Grünfinger, also der Frischluftschneisen in die Stadt Osnabrück hinein, gibt es am Sonntag ein großes Konzert im Botanischen Garten. Eigentlich sogar zwei Konzerte. Da gibt es jeweils Jazz, Rock und Pop-Songs, aber nicht irgendwelchen seichten Pop, sondern zu gesellschaftlich relevanten Themen. Und die Musik, die kommt vom Uni-Popchor der Uni Osnabrück unter der Leitung von Aaron Bredemeier. Das Motto ist dabei wie im ganzen Jubiläumsjahr Nature, Culture, Future, also Natur, Kultur, Zukunft. Ihr könnt das Konzert gleich zweimal sehen, einmal um 17 Uhr im Amphitheater und einmal um 19.30 Uhr im Helikonensaal, beides im Botanischen Garten. Tickets gibt es schon jetzt auf der Seite der Uni für 7,50 Euro. Studierende kommen umsonst rein. Ja, und dann hört ihr nicht nur den Unichor, so viel kann ich schon erwarten. Es wurde auch noch ein Special Guest angekündigt. Da bin ich mal gespannt, wer sich dahinter verbirgt.

OS Radio, auch wir waren die letzten Wochen im Fußballfieber. Jetzt ist die WM für Deutschland vorbei. Aber keine Sorge, es gibt ja noch mehr Fußball, zum Beispiel die Bundesliga. Und da geht's bald schon wieder weiter. Da können wir uns also auf die neue Saison freuen. Mit dem VfL Osnabrück natürlich in der zweiten Liga. Yay! Und jetzt wissen wir, wie es da losgeht. Nämlich mit einem Auswärtsspiel gegen den ersten FC Heidenheim. Also ein dickes Ding, würde ich sagen. Ne? 3 Jahre haben sich die Heidenheimer in der ersten Liga gehalten. Hätte nicht jeder so erwartet. Dann doch der Abstieg in diesem Jahr und jetzt eben wieder zweite Liga und los geht's gegen den VfL. Das erste Heimspiel an der Bremer Brücke, das folgt dann gegen Magdeburg. Ich würde sagen, vielleicht ein bisschen mehr ein Gegner auf Augenhöhe. Wir freuen uns auf jeden Fall drauf, auf die ganze Saison und auf die ersten Spiele. Und wir freuen uns auch auf die OS-Radio-Nachrichten. Auf die müsst ihr nicht mehr so lange warten. Die hört ihr gleich schon hier, wie gewohnt, um 12 Uhr bei OS-Radio der Tag.

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1: Ich bin Ursula Winkler. Wegen hoher Fehlzeiten in Unternehmen sollen die Regeln für Krankschreibungen von Beschäftigten nach Plänen der schwarz-roten Koalition verschärft werden. Eingeführt werden soll die verpflichtende Vorlage einer Arbeitsunfähigkeitsbescheinigung schon ab dem ersten Tag der Erkrankung. Das teilten Union und SPD nach Beschlüssen des Koalitionsausschusses mit. Vorgeschrieben ist eine ärztliche Bescheinigung bisher erst ab dem vierten Tag. Abgeschafft werden soll außerdem die Möglichkeit zu telefonischen Krankschreibungen. Wieder sind mehrere Städte in der Ukraine zur Zielscheibe einer heftigen Angriffswelle mit russischen Kampfdrohnen, Raketen und Marschflugkörpern geworden. Aus Kiew wurden am Abend und in der Nacht Explosionen gemeldet. Nach Behördenangaben gab es mindestens 10 Tote und 46 Verletzte.
2: Es ist einer der schwersten Angriffe auf Kiew seit Kriegsbeginn. Und auch wenn Moskau gebetsmühlenartig wiederholt, man greife nur militärische Ziele an, erneut wurden Zivilisten Opfer der Attacke. Mehrere Wohnhäuser wurden zerstört, viele Menschen getötet oder verletzt. Und es dürften noch mehr Opfer werden als aktuell bekannt. Denn immer noch suchen Rettungskräfte unter den Trümmern nach Menschen. Aus Moskau, Andrei Balin.
1: Das neue Bundeskompetenzzentrum Munitionsbergung aus dem Meer in Rostock nimmt Gestalt an. Umweltminister Schneider gibt am Nachmittag den offiziellen Startschuss. Das Zentrum soll die Bergung von Kriegsmunition in deutschen Hoheitsgewässern vorantreiben.
3: In Nord- und Ostsee lagern schätzungsweise 1,6 Millionen Tonnen alte Munition. Der Großteil wurde dort nach dem Zweiten Weltkrieg versenkt. Die Altlasten sind nicht nur ein Risiko für die Umwelt, nach Angaben des Ministeriums, sondern die Sprengstoffe Substanzen ab, die über Muscheln oder Fische auch in die menschliche Nahrungskette gelangen. Laut Experten können die Stoffe Krebs verursachen oder das Erbgut schädigen. Das neue Bundeskompetenzzentrum soll die Bergung der Altmunition koordinieren, unter anderem mithilfe einer schwimmenden Industrieplattform, die Ende 2028 in Betrieb gehen soll. Diana Kramer, Nachrichtenredaktion.
1: Beim Dachstuhlbrand in einem Krankenhaus in Ludwigslust nahe Schwerin sind 2 Menschen gestorben. Bei den Opfern handelt es sich nach Behördenangaben um Patienten. Die Polizei berichtet von mehr als 30 Verletzten. Ersten Erkenntnissen zufolge war es in einem Patientenzimmer zu dem Feuer gekommen.
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4: Mit grauem Himmel, mäßigem Wind, mit starken Böen und Temperaturen um die 23 bis 24 Grad. Das ist aktuell die Lage am Himmel über der Region und so geht's heute bis in den Abend weiter. Dazu erwarten uns in den nächsten Stunden am Nachmittag auch immer wieder Schauer. Die Nacht klart dann deutlich auf, dazu wird's aber recht kühl bei Tiefstemperaturen um 12 Grad. Morgen bekommen wir im ganzen Tagesverlauf einen Sonne-Wolken-Mix. Morgens deutlich mehr Sonne, nachmittags deutlich mehr Wolken. Dazu ähnlich wie heute mäßiger Wind mit starken Böen bei bis zu 20 Grad. Das Wochenende zeigt sich weiterhin sehr wechselhaft. Samstag ist es noch ganz schön bei bis zu 25 Grad, gerade am Morgen auch längere sonnige Strecken. Sonntag wird es bewölkter und dann durchaus auch mit leichtem Regen im gesamten Tagesverlauf. Dazu Höchsttemperaturen um 20 Grad.
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4: Die A30 ist wieder frei. Ihr steht dort nicht mehr im Stau und da gibt es auch keine Folgen mehr durch den Unfall. Also da freie Fahrt. Anders sieht es in Osnabrück aus. Da starten heute nämlich Arbeiten an der Bramscher Straße. Betroffen ist der Abschnitt zwischen Handwerkskammer und Kreuzung zur Weserstraße. Dort ist die Bramscher Straße jetzt für mehrere Wochen voll gesperrt. Danach wandert die Baustelle und auch die Sperrung in den nördlichen Teil der Straße. Die mobilen Blitzer vom Landkreis, die wurden uns heute für Bad Laa gemeldet. Wenn ihr auch noch einen Verkehrshinweis habt oder einen Blitzer entdeckt, meldet euch gerne, ruft dafür an und zwar unter 0541 750 400. Die Nummer findet ihr auch nochmal auf usradio.de. Ich wünsche euch eine gute und vor allem natürlich eine sichere Fahrt.
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4: Mit mir, Laura Niermann. Hi, es ist eine ganz schöne politische Woche. Erst Kreistagssitzung am Montag, Dienstag, also vorgestern, folgte dann die letzte Sitzung des Rates der Stadt Osnabrück vor der Sommerpause und auch vor der Kommunalwahl im September. Und klar, da ging es natürlich rund mit den großen Wahlkampfthemen. Und wer hätte das gedacht? Im Wahlkampf in Osnabrück geht es zurzeit sehr häufig um den neuen möglichen Standort für die Stadtbibliothek, besser gesagt für die Kinder- und Jugendabteilung der Stadtbibliothek. Eigentlich sollten die ja in den ehemaligen Prelle-Shop kommen. Wie es jetzt weitergeht, was da diskutiert wurde bei der Stadtratssitzung, wir haben die Antworten für euch gleich hier bei OS Radio, der Tag.

0: OS Radio, heute relativ analog unterwegs, muss ich zugeben. Versucht ihr auch schon seit einer Stunde ungefähr ins Internet zu kommen und verzweifelt schon. Naja, ich kann euch beruhigen, es liegt vermutlich nicht an euch. Es gibt eine große Störung beim Internet im Bereich Osnabrück. Also Digital Detox heißt das heute, glaube ich. Wir warten einfach darauf, dass es wieder läuft. Bis dahin widmen wir uns einfach mal den wichtigen analogen Themen hier in der Region Osnabrück.
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0: Wenn das Internet nicht geht, kann man zum Beispiel mal wieder ein gutes Buch lesen. Geht auch, wenn das Internet geht, ist immer eine gute Sache. Und das kann man natürlich am besten, wenn man wenig Geld ausgeben möchte, von der Stadtbibliothek. Ja, die Bibliothek ist gerade auch Thema in der Osnabrücker Politik. Vor kurzem hat hier Osnabrücks Oberbürgermeisterin Katharina Pötter den früheren Schreibwarenladen Prelle am Rand der Altstadt vorgestellt als neuen Standort der Kinder- und Jugendbibliothek. Da sollte quasi ein Teil bei der Stadtbibliothek ausziehen und da reinziehen. Und ich glaube, zu diesem Zeitpunkt hätte niemand gedacht, dass dieses Thema so heiß diskutiert werden würde. Denn mittlerweile hat sich die Debatte um den Standort zu so einem richtigen Wahlkampfthema entwickelt. Das haben wir auch wieder vorgestern gesehen. Da war nämlich Ratssitzung hier in Osnabrück mit einer großen Debatte. Es gab zumindest die Entscheidung, dass der ehemalige Prelle-Shop ein neuer Standort der Stadtbibliothek wird. Aber diskutiert wurde eben doch und so richtig zu Ende ist das Ganze noch nicht. Der Rat bleibt gespalten, kann man sagen. Und das, obwohl eigentlich grundsätzlich Einigkeit besteht. Mein Kollege Markus Wohlholthaus, du warst dabei, aber erstmal hallo.
2: Ja, hallo.
0: Also Markus, wie gesagt, du hast die Sitzung verfolgt, warst dabei. Gerade auch diese Debatte, was war denn da los?
2: Ja, da war einiges los. Es war ja die letzte Ratssitzung vor der Sommerpause und vor allem war es die letzte Ratssitzung vor der Kommunalwahl. Und bei der Wahl im September wird nicht nur ein neuer Rat gewählt, sondern auch der OB-Posten steht zur Wahl. Deswegen hatte es auch seit Ende April, seit dem Termin mit Oberbürgermeisterin Pötter, immer wieder den Vorwurf gegeben, das sei doch schon Wahlkampf bzw. etwas, dass sie mit Blick darauf gemacht hätte. Auf jeden Fall ist es dann ein Wahlkampfthema geworden in der Zeit danach. Das wurde auch in der Ratssitzung deutlich, weil es so gesagt wurde und weil es das Thema mit der längsten, wortreichsten und hitzigsten Debatte war.
0: Wie zeigte sich das konkret? Also was heißt das? Kannst du das mal so zusammenfassen, was gesagt wurde und wie debattiert wurde?
2: Also wie vorhin schon gesagt, das Thema spaltet in gewisser Weise. Was Grünen OB-Kandidat Volker Bajus sagte, das macht eigentlich recht deutlich, wie die Lage ist. Bajus sagte nämlich, Zitat, das Projekt spaltet den Rat und das hat es nicht verdient. Zitat Ende. Darin steckt, dass das Projekt wichtig ist, die Debatte aber schlecht. In der Debatte ging es dann auch nochmal um viele Punkte, die in den vergangenen Monaten schon genannt wurden. Nämlich das Ziel einer eigenen Kinderbibliothek sei grundsätzlich richtig. Hinter dem Standort sehen einige aber Fragezeichen. Die Räumlichkeiten seien nicht die richtigen. Langfristig sei es zu teuer, unter anderem mit Miete über viele Jahre und Nebenkosten. Da sei eben nicht klar, was das alles kosten würde. Die SPD stellte einen Antrag, weiter zu beraten und einen Alternativstandort zu prüfen, was aber abgelehnt wurde. Ein eigenes städtisches Gebäude wurde auch nochmal und wiederholt ins Spiel gebracht. Auch die Sicherheit im und um das Gebäude war Thema. Und nicht zuletzt die Frage, ob es überhaupt vorrangig um einen neuen Bibliotheksstandort geht oder eher darum, die Innenstadt zu beleben. Und das war dann auch eine Frage bzw. ein Vorwurf an die Oberbürgermeisterin, an Katharina Pötter.
0: Die hatte die Pläne ja erst im April vor Ort vorgestellt. Dann gab es viel Kritik eben auch daran, dass das Ganze so ein bisschen ein Auftritt im Wahlkampf sein könnte. Also so richtig kritiklos ging das nicht über die Bühne. Was hat sie denn jetzt zu allem gesagt?
2: Die hat gesagt, dass es vorrangig darum geht und das sei auch so kommuniziert worden. Ausgangslage sei immer gewesen, die Innenstadt zu beleben. Die Sache mit der Kinderbibliothek sei ein guter Weg dahin. Und darüber sei auch im Vorfeld des Termins Ende April informiert worden. Es habe zwei interfraktionelle Treffen gegeben, bei denen der Standort Ex-Prelle-Shop Thema gewesen sei, mit allen relevanten Infos. Der Oberbürgermeisterin wurde vorgeworfen, sie sei an dieser Stelle mit der Verwaltung alleine ohne Einbindung der Politik vorgeprescht. Dem widersprach Frau Pötter dann sehr vehement. Also da wurde es dann schon etwas heftiger im Schlagabtausch zwischen allen Fraktionen eigentlich.
0: Ja, und ich glaube, wir können damit rechnen, dass es damit mit diesem Schlagabtausch auch in den nächsten Monaten weitergeht, auch wenn keine Ratssitzung mehr kommt. Aber der Wahlkampf ist halt ganz heiß aktuell. Obwohl man natürlich sagen muss, es gab auch eine Entscheidung.
2: Ja, die gab es. Nachdem Beratungsbedarf abgelehnt wurde, ist mit einer Mehrheit des Rates beschlossen worden, dass das ehemalige Prellegebäude angemietet wird unter Bedingungen, Schutzkonzepte, Klima, Budgetauflagen. Außerdem soll es eine langfristige strategische Vision geben. Langfristig heißt, die Stadt soll sich dazu bekennen, eine große, zukunftsfähige Stadtbibliothek als Haus des Wissens zu errichten, sobald das Geld dafür da sei. Weil das aber jetzt und auch auf absehbare Zeit nicht da ist, der Bedarf aber jetzt besteht, soll es so weitergehen wie jetzt beschlossen. Interessant dabei ist, wie die Mehrheit für die Entscheidung entstanden ist. Die Mehrheitsgruppe aus Grünen, SPD und Volt stimmte nämlich nicht einheitlich dafür. Die SPD war neben FDP, UWG und Linken dagegen. Die Grünen stimmten zusammen mit der CDU, Volt und der Stimme der Oberbürgermeisterin dafür.
0: Also man kann sagen, Stand jetzt sieht es danach aus, dass ein Teil der Osnabrücker Kinder- und Jugendbibliothek, also ein Teil der Osnabrücker Stadtbibliothek, auszieht aus dem Hauptstandort am Marktplatz und einzieht in das Gebäude des früheren Prelle-Shops. Das ist da Ecke Kranstraße, Lorzingstraße am Rande der Altstadt. Ob es wirklich so kommt, ob sich da noch was ändert, man weiß es nicht, aber ich bin mir sehr sicher, es wird noch viel drüber diskutiert über dieses Thema in den nächsten Monaten bis zur Kommunalwahl im September. Wir warten das mal ab. Aber abwarten müsst ihr nicht mehr, wenn es euch um Internet geht. Ich habe ja eben gesagt, es gibt eine große Störung im Bereich Osnabrück, aber Halleluja, sie ist vorbei. Ihr könnt uns also jetzt auch wieder über den Stream hören online. Geht auf osradio.de. Internet für alle ist wieder da.

US-Radio, der Tag hier um 12.23 Uhr. Ihr wisst, was das bedeutet. Das bedeutet, in gut 7 Minuten um 12:30 hört ihr an dieser Stelle meinen Kollegen Jan Molitor mit allem Wichtigen aus Stadt und Landkreis Osnabrück. Dann kommen hier nämlich die US-Radio-Lokalnachrichten. Vorher gibt's noch Musik und zwar von Ray Garvey. Oh my love. Nein, Quatsch, von Kings of Leon, The Bandit. So, ganz durcheinander hier.

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1: Mit Jan Molitor. Verpackungssteuer in Osnabrück kommt später als ursprünglich geplant. Und Rat der Stadt Osnabrück hat die Waffenverbotszone in der Innenstadt angepasst. Die Verpackungssteuer in Osnabrück kommt, aber später als ursprünglich geplant. Der Rat der Stadt hat beschlossen, die Steuer nicht zum 1. Januar, sondern erst zum 1. November 2027 einzuführen. Bis dahin soll die Wirtschaft die Möglichkeit bekommen, ein Mehrwegsystem aufzubauen. Mit der Verpackungssteuer sollen Einwegverpackungen reduziert und Mehrwegangebote gestärkt werden. Der Rat der Stadt Osnabrück hat die Waffenverbotszone in der Innenstadt an das neue Bundesrecht angepasst. Künftig gilt das Verbot dort für alle Messer und nicht mehr nur für bestimmte Modelle. Außerdem erhält die Polizei die Möglichkeit, in den betroffenen Straßen auch ohne konkreten Anlass Kontrollen durchzuführen. Der Ratskeller in Osnabrück bekommt einen neuen Betreiber. Die Stadt stellt den neuen Pächter am kommenden Montag im Rathaus offiziell vor. Der Rat hatte die Entscheidung in seiner Sitzung am Dienstag bestätigt. Das Restaurant im historischen Rathaus war seit September vergangenen Jahres geschlossen, nachdem der frühere Betreiber Insolvenz angemeldet hatte. Die Handball-A-Jugend des TV Bissendorf Holte ist nach ihrem Aufstieg in die Jugendbundesliga offiziell von der Gemeinde geehrt worden. Bürgermeister Guido Halfter empfing die Mannschaft im Bürgersaal und würdigte den sportlichen Erfolg. Er lobte vor allem den Zusammenhalt und die engagierte Nachwuchsarbeit des Vereins. Die Spieler sowie das Trainerteam erhielten unter anderem einen Scheck und eine Erinnerungsstatue. Mit der Qualifikation gehört die A-Jugend des TV Bissendorf Holte künftig zu den 20 besten Mannschaften Deutschlands.
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2: Ja, grauer Himmel, mäßiger Wind mit starken Böen. Das ist aktuell die Lage und daran wird sich heute auch nicht mehr viel ändern. Das gilt auch für die Temperaturen. Die liegen aktuell in Osnabrück bei 24 Grad. Berge kommt auf 22 Grad. 23 Grad habt ihr in Hilter und in Bissendorf. Wärmer wird's heute auch nicht mehr. Dazu am Nachmittag aber noch vereinzelt leichte Schauer möglich. Heute Nacht klart es dann auf bei Tiefstemperaturen um 12 Grad. Morgen früh noch Sonne. Dann ziehen aber schnell wieder Wolken auf. Dazu wieder morgen mäßiger Wind mit starken Böen bei bis zu 22 Grad. Das Wochenende bleibt wechselhaft. Samstagmorgen noch Sonne, dann zieht es wieder zu. Bei bis zu 25 Grad am Samstag bleibt es aber trocken. Der Sonntag stark bewölkt, dazu immer mal wieder leichter Regen möglich bei Höchsttemperaturen um 20 Grad.
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2: Es gibt eine neue Baustelle in Osnabrück. Betroffen ist die Bramscher Straße zwischen Handwerkskammer und der Kreuzung zur Weserstraße. Dort wird die Bramscher Straße für mehrere Wochen voll gesperrt. Danach wandert die Baustelle und damit auch die Sperrung in den nördlichen Teil. Dazu gibt es noch die mobilen Blitzer vom Landkreis. Die wurden uns heute für Bad Laa gemeldet. Wenn ihr jetzt auch noch einen Blitzer entdeckt oder einen Verkehrshinweis habt, meldet euch gerne bei uns. Ruft an unter 0541 750 40 0 oder schickt uns eine Nachricht bei WhatsApp an die 0157 88 5 33 187. Beide Nummern findet ihr natürlich zum Nachlesen nochmal online auf osradio.de. Ich wünsche euch eine gute und vor allem natürlich eine sichere Fahrt.
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2: Mit mir, Laura Niermann. Ich darf euch durch diesen Donnerstagmittag begleiten. Dazu gibt es wie gewohnt den besten Musikmix für die Region Osnabrück mit Cher, Strong Enough.

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Rockerkrieg in Osnabrück. Naja, wir wollen mal die Kirche im Dorf lassen, so reißerisch müssen wir es nicht sagen. Aber tatsächlich ermitteln Polizei und Staatsanwaltschaft Osnabrück aktuell laut einer Mitteilung im Rockermilieu, wie es so schön in der Polizeisprache heißt. Ausgangspunkt war demnach eine körperliche Auseinandersetzung in der Osnabrücker Innenstadt im April. Danach begannen Ermittlungen und da waren eben wohl auch Mitglieder einer Rockergang beteiligt. In der Folge wurden zahlreiche Objekte durchsucht, unter anderem in Osnabrück, Haßbergen und Georgsmarienhütte. Gefunden wurden laut Polizei und Staatsanwaltschaft mehrere ermittlungsrelevante Gegenstände. Unter anderem Schusswaffen, Messer, Schlagringe, Schlagstöcke und Wurfsterne. Also alles Sachen, die man eigentlich nicht rumliegen haben sollte. Ich bin gespannt, ob wir davon mehr hören oder ob das damit abgeschlossen ist. Wir werden das weiter im Auge behalten.

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2: Bei US Radio, der Tag mit mir, Laura Niermann. Hi. Und wir wissen nicht nur, was los ist in der Musik, wir wissen auch, was los ist im Kino. Und Ronny Thora fasst für uns zusammen, was ihr sehen könnt ab heute auf der großen Leinwand.
3: Seit mehr als 15 Jahren tummeln sich die kleinen gelben Männchen mit der eigenwilligen Sprache jetzt schon im Kino, mal als Sidekicks, mal als Hauptrollen. Minions and Monster ist nun schon ihr 7. Filmstreich.
4: In Hollywood haben die neuen Leinwandstars das Gesicht der Filmindustrie für alle Zeiten verändert.
3: Dieses Mal verschlägt es die Minions ins alte Hollywood, was nicht nur zu Chaos, sondern auch für einige schöne Gags und Verbeugungen vor der Filmgeschichte sorgt.
5: Buddy.
6: Oh, Humphrey.
5: Pinata. Carbonara. Lasagna.
3: Dass Wandern helfen kann, seinen Weg im Leben neu zu finden, haben schon viele Filme gezeigt. In die Camino-Therapie laufen ein jugendlicher Straftäter und eine Lehrerin, deren Leben aus den Fugen geraten ist, den berühmten Jakobsweg.
7: Wo kommt ihr her?
8: Brest.
9: Mulhouse.
10: Oslo.
11: Aus dem Knast.
3: Der Film erfindet das Genre nicht neu, vermeidet aber Postkartenbilder und religiöse Klischees.
12: Ich bin vorbestraft und mehrfach verurteilt. Der Jakobsweg ist meine letzte Chance.
13: Ich bin Lehrerin an einer Schule. Ich kenne diese Kids. Seit 15 Jahren gebe ich ihnen eine zweite Chance. Einen Teenager alleine begleiten? Ja, das schaffe ich.
3: In The Piano Tuner geht es um einen Klavierstimmer in New York, der überempfindlich gegenüber Geräuschen geworden ist, was ihn aber zum Talent für Safe-Knacken macht.
14: Wie lange brauchen Sie noch? Es ist laut.
15: So lange, wie wir brauchen. Es sei denn, du öffnest den Safe. Heilige Scheiße.
3: Die Mischung ist nicht leicht einzuordnen. Irgendwas zwischen Gangsterfilm, Komödie, aber auch Romanze. Mit wunderbaren Schauspielern, inklusive Hollywood-Allstar Dustin Hoffman.
16: Die Toilette ist undicht, ich gebe Ihnen 100 extra.
17: Was sagt sie?
18: Sie will, dass wir die Toilette reparieren.
3: Ein ruhiger Film mit vielen kleinen magischen Momenten, der einen mit vielen Glücksgefühlen aus dem Kino entlässt.
19: Wir sind Klavierstimmer, wir reparieren Klaviere.
16: 200.
19: Höre ich 500?
2: Also ganz ruhige Momente und andererseits sind die Minions zurück auf der großen Leinwand. Da könnt ihr die Minions sehen. In den Nachrichten tauchen sie heute hoffentlich nicht auf, aber die hört ihr hier gleich in 9 Minuten bei US Radio. Der Tag.

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1: Ich bin Ursula Winkler. Wegen hoher Fehlzeiten in Unternehmen sollen die Regeln für Krankschreibungen von Beschäftigten nach Plänen der schwarz-roten Koalition verschärft werden. Eingeführt werden soll die verpflichtende Vorlage einer Arbeitsunfähigkeitsbescheinigung schon ab dem ersten Tag der Erkrankung. Das teilten Union und SPD nach Beschlüssen des Koalitionsausschusses mit. Vorgeschrieben ist eine ärztliche Bescheinigung bisher erst ab dem vierten Tag. Abgeschafft werden soll außerdem die Möglichkeit zu telefonischen Krankschreibungen, wie Kanzler Merz sagte.
2: Das ist eine harte Entscheidung, das wissen wir, aber wir können uns diesen Wettbewerbsnachteil durch lange Abwesenheiten in den Unternehmen nicht länger leisten.
1: Kanzler Merz. Internationale Ermittler sind nach einem Bericht von Europol erstmals gezielt gegen Online-Netzwerke von Männern vorgegangen, die ihre Partnerinnen betäuben und dann sexuell missbrauchen. Aufnahmen von dem Missbrauch würden sie dann ins Netz stellen. 156 mutmaßliche Opfer und Täter seien identifiziert worden, teilte Europol in Den Haag mit. Insgesamt waren 9 Länder am Einsatz beteiligt. Deutsche und britische Behörden hatten die Leitung. Wieder sind mehrere Städte in der Ukraine zur Zielscheibe einer heftigen Angriffswelle mit russischen Kampfdrohnen, Raketen und Marschflugkörpern geworden. Aus Kiew wurden am Abend und in der Nacht Explosionen gemeldet. Nach Behördenangaben gab es mindestens 10 Tote und 46 Verletzte.
3: Es ist einer der schwersten Angriffe auf Kiew seit Kriegsbeginn. Und auch wenn Moskau gebetsmühlenartig wiederholt, man greife nur militärische Ziele an, erneut wurden Zivilisten Opfer der Attacke. Mehrere Wohnhäuser wurden zerstört, viele Menschen getötet oder verletzt. Und es dürften noch mehr Opfer werden als aktuell bekannt. Denn immer noch suchen Rettungskräfte unter den Trümmern nach Menschen. Aus Moskau, André Berlin.
1: Google muss nach einem Urteil des Europäischen Gerichtshofs eine Rekordwettbewerbsstrafe zahlen. Satte 4,1 Milliarden Euro. Das Unternehmen habe Herstellern von Android-Smartphones und Mobilfunkanbietern illegale Beschränkungen auferlegt, um die Marktdominanz seiner Suchmaschine zu stärken, hieß es von den Richtern. Dabei geht es um vorinstallierte Apps auf Android-Handys.
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4: Ja, das fühlt sich gerade ein bisschen mehr wie Herbst als wie Sommer an. Also grauer Himmel, mäßiger Wind mit starken Böen. Das ist aktuell die Lage und daran ändert sich heute auch nicht mehr viel. Das gilt auch für die Temperaturen. Die liegen aktuell in Osnabrück und Bissendorf bei 23 Grad, 23 Grad auch in Lechting. Und wärmer wird es heute auch nicht mehr. In den kommenden Stunden ziehen dann immer mal wieder leichte Schauer über die Region. Aber immerhin viel kommt da wohl nicht runter. Das ist wirklich immer nur leichter Regen. In der Nacht klart es dann auf bei Tiefstemperaturen um 12 Grad, dann bleibt es heute Nacht auch trocken. Morgen früh noch Sonne, dann aber wieder Wolken, dazu auch morgen mäßiger Wind mit starken Böen bei bis zu 22 Grad. Das Wochenende bleibt wechselhaft. Samstag noch trocken, dazu morgens Sonne, bevor es zuzieht, bei bis zu 25 Grad. Der Sonntag im ganzen Tagesverlauf stark bewölkt, dazu auch immer mal wieder leichter Regen möglich bei Höchsttemperaturen um 20 Grad.
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4: Heute starten Arbeiten an der Bramscher Straße in Osnabrück. Betroffen ist der Abschnitt zwischen Handwerkskammer und der Kreuzung zur Weserstraße. Dort wird die Bramscher Straße jetzt für mehrere Wochen voll gesperrt. Danach wandert die Baustelle in den nördlichen Teil. Die mobilen Blitzer vom Landkreis, die stehen heute verstärkt in und um Bad Laab. Wenn ihr auch noch einen Verkehrshinweis habt, meldet euch gerne bei uns, ruft an unter 0541 750 400 oder schickt eine Nachricht bei WhatsApp an die 0157 88 533 187. Beide Nummern gibt es auch online auf osradio.de. Ich wünsche euch eine gute und vor allem eine sichere Fahrt.
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4: Mit mir, Laura Niermann. Hi, wir schauen gleich in die USA. Aber so viel kann ich euch schon sagen. Es geht mal nicht um Fußball. Nee, es geht um Osnabrück im weitesten Sinne. Seid gespannt, was Hinak da in seiner Lokalstory wieder mal eingesammelt hat.

0: US-Radio der Tag und wir machen mal einen kleinen Ausflug rüber über den Atlantik nach Glandorf. Ja, Glandorf sagt ihr jetzt, naja, so weit müssen wir doch gar nicht fahren, das ist doch im Südkreis. Nee, das gibt's doppelt. Glandorf gibt's einmal bei uns und in Ohio, hier in den USA drüben. Da besteht schon ein Zusammenhang, das waren einfach Glandorfer, die ausgewandert sind und sich gedacht haben, naja, gründen wir einfach ein neues Glandorf und deshalb gibt's das jetzt doppelt. Und fast genauso ist das mit vielen Orten in Europa und eigentlich auch bei uns in der Region Osnabrück passiert. Und so ist es natürlich kein verwundernd, dass es auch Osnabrück doppelt gibt. Einen kleinen Zwilling, könnte man sagen. Aber ein bisschen hat sich geändert. Osnabrück ist vielleicht dann doch ein bisschen zu deutsch, die Schreibweise. Deshalb gibt es in den USA Osnabrück. Mein Kollege Hinnack hat sich in seiner Lokalstory mal rübergemacht und gibt uns jetzt eine kleine Stadtführung durch das US-amerikanische Osnabrück.
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2: Howdy and greetings from Osnabrück. Nein, ich bin kein amerikanischer Touri. Ich bin ein Deutscher, der sich in die USA verwirrt hat. In North Dakota, in den USA, gibt es nämlich ein Osnabrück. Der Bundesstaat North Dakota liegt an der Grenze zu Kanada. Wir befinden uns also hier ganz im Norden der USA. Und ich habe mich mal gefragt, was war da los? Wie kam es dazu? Es kann ja kein Zufall sein, dass man die Stadt so nennt wie unser Osnabrück. Es wäre ja auch nicht das erste Mal, dass es ein europäischer Städtename nach Amerika geschafft hat. New York hieß ja vor der Eroberung der Briten auch mal Neu-Amsterdam. Wie kam es jetzt zum amerikanischen Osnabrück? Tatsächlich beginnt die Geschichte hier angeblich in Kanada. Da haben deutsche Immigranten mal ein Osnabrück gegründet. Und der erste Leiter der Poststelle im amerikanischen Osnabrück, der kam aus dieser kanadischen Stadt. Also kurz gesagt, der Chef der Poststelle gab dem Dorf seinen Namen. Wie sieht es jetzt hier aus, das amerikanische Osnabrück? Ich gebe euch mal eine kleine Führung. Es ist sehr, sehr klein, ehrlich gesagt. Wirklich nur ein paar Straßen, auch typisch amerikanisch, alle im rechten Winkel angelegt. Rund 30 Häuser mitten in der nordamerikanischen Prärie. Laut Google Maps gibt es hier eine Bar und einen Bauernhof, also dem deutschen Osnabrück zum Verwechseln ähnlich. Schaut man mal ein paar Meilen weiter nach Westen, dann entdeckt man unweit von Osnabrück noch andere deutsche Städtenamen. Nur 30 Meilen entfernt liegt die Siedlung Dresden, 50 Meilen entfernt liegt das Dorf München. Es wird genau so geschrieben wie die deutschen Städte. Das hört sich aber auch ganz, ganz falsch an. Osnabrück nach München nur 50 Meilen. Aber hey, es ist immerhin das Land der unbegrenzten Möglichkeiten. Politisch ist das Osnabrück im Bundesstaat North Dakota übrigens sehr rot. Das ist in den USA nicht die Farbe der Sozialdemokraten, das ist die Farbe der Republikaner und auch die Farbe, mit der Donald Trump seine Wahlsiege gefeiert hat. Und das ist auch der Punkt, an dem ich froh bin, im deutschen Osnabrück zu leben. Bin ich ehrlich, hier gibt's nämlich nicht nur eine Bar und einen Bauernhof. Hier im deutschen Osnabrück haben wir immerhin den Neumarkt. So viel zur kleinen Stadtführung durch das 30-Seelendorf Osnabrück im amerikanischen North Dakota. Wir senden Grüße über den großen Teich von der echten City of Peace.

OS Radio, der Tag um 13.20 Uhr und wir schauen mal auf den Verkehr, besser gesagt auf den Verkehr heute Morgen. Da hat es nämlich einen Unfall gegeben auf der A30 Richtung Niederlande gegen 9.45 Uhr, also Viertel vor 10. Da hat ein Sprinter mit Anhänger einen Alu-Anhängerdeckel verloren. Das Fahrzeugteil, das blieb laut einer Polizeimeldung auf dem Fahrstreifen liegen. Ein darauf folgender Autofahrer musste ausweichen, scherte dann natürlich vor einem anderen Auto ein. Und dann kam es dann zum Stillstand durch diese Folge, diese Kettenreaktion, klar. Jetzt ist natürlich die große Frage, was ist da genau passiert? Wer hat den Sprinter gefahren? Wer ist schuld? Deshalb sucht die Polizei nach Zeugen. Wenn ihr was gesehen habt, dann könnt ihr euch bei der Polizeiinspektion Osnabrück melden. Und was sonst noch los ist auf unseren Straßen, und zwar das aktuell, das hört ihr gleich nach den OS-Radio-Lokalnachrichten um 13:30. Da erzählt euch Jan Molitor erstmal, was los ist in Stadt und Land. Und wenn ihr das in Ruhe nachlesen wollt, ist das auch gar kein Problem. Das könnt ihr natürlich immer machen, online auf osradio.de.

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1: Mit Jan Molitor. Verpackungssteuer in Osnabrück kommt später als ursprünglich geplant. Und Rat der Stadt Osnabrück hat die Waffenverbotszone in der Innenstadt angepasst. Die Verpackungssteuer in Osnabrück kommt, aber später als ursprünglich geplant. Der Rat der Stadt hat beschlossen, die Steuer nicht zum 1. Januar, sondern erst zum 1. November 2027 einzuführen. Bis dahin soll die Wirtschaft die Möglichkeit bekommen, ein Mehrwegsystem aufzubauen. Mit der Verpackungssteuer sollen Einwegverpackungen reduziert und Mehrwegangebote gestärkt werden. Der Rat der Stadt Osnabrück hat die Waffenverbotszone in der Innenstadt an das neue Bundesrecht angepasst. Künftig gilt das Verbot dort für alle Messer und nicht mehr nur für bestimmte Modelle. Außerdem erhält die Polizei die Möglichkeit, in den betroffenen Straßen auch ohne konkreten Anlass Kontrollen durchzuführen. Der Ratskeller in Osnabrück bekommt einen neuen Betreiber. Die Stadt stellt den neuen Pächter am kommenden Montag im Rathaus offiziell vor. Der Rat hatte die Entscheidung in seiner Sitzung am Dienstag bestätigt. Das Restaurant im historischen Rathaus war seit September vergangenen Jahres geschlossen, nachdem der frühere Betreiber Insolvenz angemeldet hatte. Die Handball-A-Jugend des TV Bissendorf Holte ist nach ihrem Aufstieg in die Jugendbundesliga offiziell von der Gemeinde geehrt worden. Bürgermeister Guido Halfter empfing die Mannschaft im Bürgersaal und würdigte den sportlichen Erfolg. Er lobte vor allem den Zusammenhalt und die engagierte Nachwuchsarbeit des Vereins. Die Spieler sowie das Trainerteam erhielten unter anderem einen Scheck und eine Erinnerungsstatue. Mit der Qualifikation gehört die A-Jugend des TV Bissendorf Holte künftig zu den 20 besten Mannschaften Deutschlands.
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2: Ja, gute Laune zum Ferienbeginn verbreitet das Wetter gerade nicht. Wir haben ziemlich grauen Himmel, mäßigen Wind mit starken Böen und dazu jetzt auch immer mal wieder leichten Regen. Es kommt kein Dauerregen auf uns zu, aber immer mal wieder so ein paar Tropfen. Auch die Temperaturen werden sich heute nicht mehr viel ändern. Dazu aktuell in Osnabrück, in Bohmte und in Lechting 23 Grad. Glandorf kommt sogar auf 24 Grad. Und wie gesagt, an diesen Aussichten ändert sich heute erstmal nichts mehr. Erst wieder in der Nacht, dann lichten sich die Wolken und dann bleibt es trocken bei Tiefstemperaturen um 12 Grad. Morgen bleibt es auch überwiegend trocken, dazu morgens noch Sonne, dann zieht es aber schnell wieder zu. Wieder stark bewölkter Himmel am Nachmittag bei mäßigem Wind mit starken Böen und bei bis zu 22 Grad. Wechselhaft bleibt auch das Wetter am Wochenende. Samstag eigentlich noch ganz schön, morgens mit Sonne, nachmittags ein paar Wolken mehr, dazu dann bis zu 25 Grad. Der Sonntag bleibt eigentlich ganztägig stark bewölkt, dazu immer wieder leichter Regen möglich bei Höchsttemperaturen um 20 Grad.
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2: Neue Arbeiten in Osnabrück und damit auch eine neue Sperrung an der Bramscher Straße zwischen Handwerkskammer und der Kreuzung zur Weserstraße. Die ist jetzt für mehrere Wochen voll gesperrt. Danach wandern Baustelle und Sperrung in den nördlichen Teil. Die mobilen Blitzer vom Landkreis, die wurden uns heute für Bad Lahr gemeldet. Wenn ihr auch noch einen Verkehrshinweis habt oder einen Blitzer entdeckt, meldet euch gerne, ruft an unter 0541 750 400 oder schickt eine Nachricht bei WhatsApp an die 0157 88 5 33 187. Beide Nummern findet ihr natürlich auch online auf osradio.de. Ich wünsche euch eine gute und sichere Fahrt.
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2: Mit Laura Niermann, das bin ich. Hi, einen schönen Donnerstag wünsche ich euch.

0: US Radio der Tag, 13.41 Uhr. Gute Zeit, um mal rüberzuschauen nach Berlin. Da war heute Morgen schon einiges los. Alle 33 Vorschläge der Rentenkommission sollen noch in diesem Jahr umgesetzt werden. Dazu soll es eine Steuerreform geben, die soll kleine und mittlere Einkommen entlasten. Und ganz neu, wir brauchen schon ab dem ersten Tag eine Krankschreibung. All darauf hat sich die Regierungskoalition geeinigt, auf diese Maßnahmen. Wir gehen die wichtigsten Punkte jetzt nochmal durch mit Jan-Henner Reitze. Hi.
1: Ja, hallo.
0: Ach, das war gar nicht Jan. Müssen wir nochmal umstellen? So. Jetzt haben wir Jan. Lass uns direkt anfangen. Lass uns vor allem zuerst über die Krankmeldung sprechen. Also ohne Zettel gibt es da nichts mehr, auch am ersten Tag nicht, auch nicht in den ersten drei Tagen. Warum muss das denn sein?
2: Wegen Krankheit fehlen einfach zu oft zu viele Menschen am Arbeitsplatz, sagt Kanzler Merz. Deshalb fällt die Krankschreibung per Telefon weg und schon ab dem ersten statt bisher ab dem vierten Krankheitstag muss eine Bescheinigung vom Arzt her. Auch Merz findet das hart, aber
3: wir können uns diesen Wettbewerbsnachteil durch lange Abwesenheiten in den Unternehmen nicht länger leisten.
2: Außerdem sollen Arbeitsverträge statt bisher maximal 2 Jahre lang bis zu 4 Jahre lang grundlos befristet werden können. Gut für alle, die an Sonn- oder Feiertagen arbeiten. Steuervorteile für Zuschläge an diesen Tagen werden ausgeweitet.
0: Also die werden sich freuen. Ich weiß aber schon, wer sich über die Regel zum Krankschreiben lassen nicht so richtig freuen wird. Die Hausärzte, da bin ich mir sehr sicher, seien wir ehrlich, davon gibt es eh zu wenig und die Wartezimmer sind auch eh voll. Wenn da jetzt auch jeder schon ab dem ersten Krankheitstag hin muss, dann könnte es da gerade im Winter ganz schön eng werden. Aber gut, lass uns lieber über Steuern reden. 600 Euro mehr im Jahr soll bei kleineren und mittleren Einkommen übrig bleiben. Das sind dann also 50 Euro mehr im Monat. Höchstens. Das Geld, das fehlt dann aber natürlich beim Staat, wenn wir das einsparen bei uns. Wie soll das Ganze denn gegenfinanziert werden?
2: Insgesamt 10 Milliarden Euro kostet die Reform, zu der eine Erhöhung des Kindergeldes gehört, außerdem höhere Freibeträge und angepasste Einkommenssteuersätze, so dass eine Familie mit 2 Kindern und 60.000 Euro Jahreseinkommen unterm Strich auf die maximale Entlastung von 600 Euro kommen soll. Bezahlt wird das mit höheren Steuersätzen für Menschen, die im Jahr 250.000 Euro oder noch mehr verdienen. Mehr Steuern sollen auch für Minijobs fällig werden und wer eine Rechnung von Handwerkern bekommt, kann davon weniger von der Steuer absetzen.
0: Kanzler Merz hatte ja den ganz großen Reformwurf versprochen. Ist er das jetzt?
2: Es ist ein sehr umfassendes Paket. Zum Beispiel wieder mal auch noch zum Bürokratieabbau. Pauschal sollen etwa alle Berichtspflichten aufgehoben werden. Wer Mietwohnungen baut, soll sicher sein können, nicht enteignet zu werden. Diese Möglichkeit fordert ja die Linkspartei. Also alles sehr kleinteilig, sagt auch CSU-Chef Markus Söder.
4: Es ist nicht der Big Bang alleine.
2: Heißt also, noch mehr Reformen werden nötig sein. Wichtig aber, Union und SPD sagen, wir haben geliefert, sind politisch handlungsfähig, statt zu streiten. Wieder einmal, mal sehen, wie lange das diesmal hält.
0: Ja, und die Gesetze zu den Beschlüssen, die fehlen ja noch, die sollen jetzt bis Ende des Jahres folgen. Strammes Programm, würde ich sagen, aber erstmal hat man sich geeinigt, unter anderem darauf, dass wir uns jetzt ab dem ersten Tag krankschreiben lassen müssen. Außerdem soll es eine Steuerreform geben und natürlich noch die Umsetzung der Vorschläge der Rentenkommission.

0: Ah, da kommen richtige französische Vibes auf hier. Gut, dass ich kein Französisch spreche, aber dafür habe ich mir jetzt Hinak hier hingeholt. Hinak, wie ist dein Französisch so?
1: Mal. Ich hatte das in der Schule für ein paar Jahre, aber ich kann auf Französisch sagen, dass ich Englisch bevorzuge, weil es einfacher ist.
0: Okay, ich kann sagen, j'adore la science-fiction.
1: Also du liebst die Science-Fiction.
0: Ja, das ist das Einzige, was hängen geblieben ist. Aber ich hatte auch Latein, also Französisch war wirklich nur so ein Wahlfach.
1: Französisch ist auch ein bisschen Science-Fiction, also da bist du gar nicht so weit weg.
0: Aber ich muss zugeben, jetzt um 13.52 Uhr, da bin ich mit meinem Latein auch am Ende. Gut, dass ich jetzt hier gleich Platz mache für dich. Worum geht's gleich bei dir?
1: Auch um ein Schulfach, nämlich Religion. Das wird ja neu organisiert. Da gibt's ein neues Schulfach und was es damit auf sich hat, das gibt's dann gleich.
0: Ja. Aber ich höre mir das Ganze vorm Studio an, nicht mehr hier drin. Ich habe dann nämlich Schluss. Ab 14 Uhr übernimmt Hinak hier bei US Radio.

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1: Ich bin Thomas Bleskin. Die Regeln für Krankschreibungen von Beschäftigten sollen nach Plänen der schwarz-roten Koalition verschärft werden. Eingeführt werden soll die verpflichtende Vorlage einer Arbeitsunfähigkeitsbescheinigung schon ab dem ersten Tag der Erkrankung. Das teilten Union und SPD nach Beschlüssen des Koalitionsausschusses mit.
2: Wer morgens mit Übelkeit aufwacht, kann nicht mehr beim Arbeitgeber anrufen, sich krank melden und dann auskurieren, sondern muss sich stattdessen zum Arzt schleppen. Kritik daran, Regeln in Sachen Krankschreibung zu verschärfen, kommt zum Beispiel von der SPD aus den Ländern. Sowieso schon überlastete Hausärzte erwarten noch mehr Patienten. Der Bund der Steuerzahler nennt die geplante Steuerreform mit einem Umfang von 10 Milliarden Euro viel zu klein für eine spürbare Entlastung. Lob für das Gesamtpaket kommt dagegen vom Arbeitgeberverband, der von einem überfälligen Kurswechsel spricht. Jan-Henner Reitze, Berlin.
1: Schon vor den schlimmsten Hitzetagen hat es in Deutschland nach Schätzung des Robert-Koch-Instituts in diesem Jahr mehr als 800 hitzebedingte Todesfälle gegeben. Demnach starben rund 500 Menschen im Alter von 85 oder mehr Jahren hitzebedingt. Bei den 75- bis 84-Jährigen waren es etwa 190 Menschen, bei den 65- bis 74-Jährigen geschätzt 80 und bei denen unter 65 Jahren etwa 40. Internationale Ermittler sind nach einem Bericht von Europol erstmals gezielt gegen Online-Netzwerke von Männern vorgegangen, die ihre Partnerinnen betäuben und dann sexuell missbrauchen. Aufnahmen von dem Missbrauch würden sie dann ins Netz stellen. 156 mutmaßliche Opfer und Täter seien identifiziert worden, teilte Europol in Den Haag mit.
3: 274 neue Spuren wurden gefunden und 4 neue Online-Gruppen. Und dort, so Europol, teilen die Männer die Videos vom Missbrauch der bewusstlosen Frauen. Und sie tauschen Erfahrungen aus, geben Tipps und Informationen über die Drogen und Betäubungsmittel, die sie benutzen. Einzelheiten über Opfer und Täter nannte Europol jetzt nicht, weil die Ermittlungen noch laufen. Bettina Fisser, Amsterdam.
1: Zum ersten Mal seit Mai hat Superbenzin der Sorte E10 im bundesweiten Tagesschnitt wieder mehr als 2 Euro gekostet. Gestern, direkt nach dem Ende des Tankrabatts, schlug ein Liter des Kraftstoffs im Schnitt mit 2 Euro und einem Cent zu Buche, wie der ADAC mitteilte. Diesel blieb auch mit dem Ende des Steuerrabatts unter 2 Euro.
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4: Das ist grau und bewölkt. Hier und da könnte es in den nächsten Stunden immer mal wieder ein paar Tropfen Regen geben. Gegen Abend aber, da verziehen sich die Wolken und es lockert später noch auf, sodass wir zum Sonnenuntergang wahrscheinlich auch wieder mehr freien Blick auf den Himmel kriegen. Morgen, da bleiben wir auf jeden Fall trocken. Da kriegen wir einen angenehmen Mix aus Sonne und Wolken bei maximal 23 Grad. Und das schöne Wetter am Freitag, das solltet ihr auch genießen, denn Samstag ziehen die nächsten Regenwolken zu uns. Sonntag dann nur 22 Grad maximal. Und da soll es dann auch mehr Regen geben als am Samstag. Die aktuellen Temperaturen, die liegen bei 22 Grad in Osnabrück. In Belm, Bad Rodenfelde und Quakenbrück, da ist es etwas kühler. Da messen wir gerade nur 20 Grad.
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4: Die A30 Richtung Bad Oeynhausen. Ab Bissendorf haben wir 4 Kilometer stockenden Verkehr. Ihr braucht hier ca. 10 Minuten mehr. Dann haben wir noch Hinweise. Wegen der Sommerferien fahren die Busse in Osnabrück ab heute nach dem Sommerfahrplan. Und in Osnabrück ist die Brahmscher Straße ab heute für ein paar Wochen voll gesperrt. Betroffen ist der Abschnitt zwischen der Handwerkskammer und der Kreuzung zur Weserstraße. Fußgänger und Fahrradfahrer, die kommen durch, genauso wie die Anwohner der Brahmscher Straße. Ende der Bauarbeiten dort ist erst in ein paar Wochen. Kommen wir zu den Blitzern. Einen haben wir auf der B68 Brahmscher Straße zwischen Wallenhorst Süd und Wallenhorst Zentrum, wenn ihr Richtung Brahmsche fahrt. Und in der Iburger Straße zwischen Wellendorf und Borglo im Südkreis. Da wird geblitzt. Die mobilen Blitzer des Landkreises, die stehen heute noch in und um Bad Lahr. Und wenn ihr noch was gesehen habt, Blitzer oder Gefahrenmeldung, dann ruft uns an 0541 750 400 oder schickt eine WhatsApp an die 0157 88 533 187. Alle Nummern und noch viel mehr von uns gibt's auch im Netz unter osradio.de. Ich wünsche euch eine gute und sichere Fahrt.
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4: Um 2:04 und die Schule, die ist ja vorbei. Aber nach dem Schuljahr ist vor dem Schuljahr. Und im August, wenn die Schulglocken hierzulande wieder lauten, da gibt es Änderungen, nämlich im Fach Religion. Christliche und evangelische Religion wird dann nämlich gemeinsam unterrichtet. Und wir haben uns mal umgehört und diejenigen gefragt, die das wirklich betrifft, die Lehrerinnen und Lehrer unserer Kinder. Was die zum neuen Schulfach christliche Religion sagen, das hört ihr hier gleich nach zwei Songs. Ich bin Hinak, ich wünsche euch einen schönen Donnerstag. Hi, schön, dass ihr eingeschaltet habt.

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1: Wenn in 6 Wochen die Schülerinnen und Schüler hierzulande wieder in die Schule gehen, dann ist ja eigentlich alles beim Alten. Naja, nicht so ganz. Denn der Religionsunterricht, der steht vor Veränderungen. Aus dem konfessionell kooperativen Religionsunterricht wird nämlich im nächsten Schuljahr der christliche Religionsunterricht. Was steckt dahinter und welche Vor- und Nachteile bringt das eigentlich mit sich? Simone Wölfel vom US-Radio-Team war bei der Tagung des Verbands der katholischen Religionslehrer in Osnabrück dabei und mit mir spreche ich jetzt über dieses Thema. Hallo Simone.
2: Hallo, moin.
1: Simone, der Religionsunterricht, der wird ab dem nächsten Schuljahr reformiert und zwar grundlegend, würde ich mal behaupten. Was ändert sich denn da jetzt wirklich genau?
2: Ja, das stimmt. Und viele LehrerInnen, mit denen ich darüber gesprochen habe, vom Verband für katholische Religionslehrer, stehen den Änderungen positiv gegenüber. Sie sagen, der neue CRU bietet einige Chancen. Daniel Hüsing, Vorstandsmitglied beim VRK, Berufsschullehrer und auch Reli-Lehrer am Berufsschulzentrum am Westerberg, sagt mir ganz klar:
3: Das Schöne an der Sache ist eben, dass wir durch den christlichen Religionsunterricht jetzt alle Schülerinnen und Schüler tatsächlich auch mit im Unterricht drin haben, die aus verschiedenen Konfessionen kommen, eventuell aber auch aus unterschiedlichen Religionen kommen. Und das sorgt natürlich für eine große Meinungsvielfalt. Und wenn man sich mit Fragen nach Schuld und Vergebung, nach Fragen der Würde des Menschen, wie geht es weiter nach dem Tod, bei solchen Fragen ist das immer schön, wenn man diese Vielfalt an Meinungen hat, die dann auch im Klassenverband diskutiert werden können.
1: Okay, das klingt jetzt erstmal nach einer sehr sinnvollen Entwicklung. Das war ja aber nicht alles. Gibt es denn noch mehr Vorteile?
2: Ja, und es kam gerade schon raus, der Unterricht, der soll sich künftig stärker an den Lebensfragen der Schülerinnen und Schüler orientieren. Themen wie Werte, Sinn oder Verantwortung stehen stärker im Mittelpunkt. Also nicht die Vermittlung von zentralen Glaubensinhalten, zum Beispiel die Bedeutung Jesu, sondern ganz aktuelle Lebensfragen und Themen, die junge Menschen beschäftigen. Daniel Hüsing hat ein Beispiel.
3: Ich hatte neulich die glückliche Situation, dass ich einen Unterricht sehen konnte bei Handwerkern aus dem Metallbaubereich. Und da hatte eben der Kollege den Unterricht so gestaltet, dass die Schülerinnen und Schüler sich überlegen sollten, dass sie in einem fiktiven Betrieb arbeiten, der an die Waffenindustrie zuliefert. Und jetzt sollten die Schülerinnen und Schüler sich in so einer Art Betriebsrat damit auseinandersetzen, wie sie selber dazu stehen, aus ihrem eigenen Glaubenshorizont heraus, auch unterstützt mit religiösen Texten. Aber so sind dann auch die verschiedenen Religionen zusammengekommen und haben überlegt, ob man vielleicht in dieser Frage, möchte ich an Waffenlieferungen teilhaben, jeder für sich eine Antwort geben konnte, aber auch, ob vielleicht aus allen Religionen gemeinsam auch eine Antwort erarbeitet werden kann.
1: Die Themen sollen also näher am Leben der Jugendlichen sein. Und apropos Leben, es gibt im Leben auch manchmal Gegenargumente und Kritik. Was sagen denn die Kritiker zu diesem neuen christlichen Religionsunterricht?
2: Ein häufiger Kritikpunkt ist der mögliche Verlust des konfessionellen Profils. Manche befürchten, dass Unterschiede zwischen evangelischer und katholischer Tradition zu wenig berücksichtigt werden. Und last but not least sei auch die pädagogische Umsetzung anspruchsvoll, denn der Unterricht soll einerseits christlich geprägt sein und andererseits Raum für den interreligiösen Dialog bieten. Das haben mir die Lehrenden, mit denen ich gesprochen habe, aber keinesfalls bestätigt. Daniel Hüsing sagt auf jeden Fall:
3: Also die Kritik am christlichen Religionsunterricht kommt gerade, glaube ich, von einer Seite, die der Auffassung ist, dass Religionsunterricht vor allen Dingen religiöses Wissen zu vermitteln habe. Und da bin ich ein bisschen skeptisch. Als Religionslehrer ist unsere Aufgabe eben, diese Lebenssituation im Leben der Schülerinnen und Schüler zu suchen, wo wir merken, da ist Religion wichtig oder kann Religion zur Klärung von Sinnfragen, von Lebensfragen beitragen. Und diese Lebenssituationen stellen wir den Schülerinnen und Schülern dar oder zur Verfügung und diesem sollen sich eindenken. Und dann sollen sie eben überlegen, was an religiösen Themen ist da wichtig und wie beeinflussen die meine Meinungsbildung.
1: Also zusammengefasst bietet der neue christliche Religionsunterricht schon Chancen für gemeinsames Lernen und eine einfache Organisation der Lehrerinnen und Lehrer. Er steht aber auch vor Herausforderungen, das christliche Profil zu bewahren und auch alle Schülerinnen und Schüler angemessen einzubeziehen. Vielen Dank, Simone, für das Gespräch.
2: Ja, gerne.
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7 Minuten vor 2:30, ihr seid bei US Radio am Donnerstagnachmittag und der VfL Osnabrück, der steckt ja schon fest in den Vorbereitungen zur neuen Zweitligasaison. Jetzt hat die DFL die ersten Gegner bekannt gegeben. Am ersten Spieltag geht's auswärts nach Heidenheim, da heißt es dann Absteiger gegen Aufsteiger und am zweiten Spieltag dann das erste Mal in der neuen Saison zu Hause gegen den FC Magdeburg. Über die Saisonvorbereitung sprechen wir später noch ein bisschen mehr. Gleich kommt aber erstmal Jan Molitor mit dem Neuesten aus Stadt und Landkreis Osnabrück. Die Lokalnachrichten hört ihr gleich um 2:30.

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1: Mit Jan Molitor. Verpackungssteuer in Osnabrück kommt später als ursprünglich geplant. Und Rat der Stadt Osnabrück hat die Waffenverbotszone in der Innenstadt angepasst. Die Verpackungssteuer in Osnabrück kommt, aber später als ursprünglich geplant. Der Rat der Stadt hat beschlossen, die Steuer nicht zum 1. Januar, sondern erst zum 1. November 2027 einzuführen. Bis dahin soll die Wirtschaft die Möglichkeit bekommen, ein Mehrwegsystem aufzubauen. Mit der Verpackungssteuer sollen Einwegverpackungen reduziert und Mehrwegangebote gestärkt werden. Der Rat der Stadt Osnabrück hat die Waffenverbotszone in der Innenstadt an das neue Bundesrecht angepasst. Künftig gilt das Verbot dort für alle Messer und nicht mehr nur für bestimmte Modelle. Außerdem erhält die Polizei die Möglichkeit, in den betroffenen Straßen auch ohne konkreten Anlass Kontrollen durchzuführen. Der Ratskeller in Osnabrück bekommt einen neuen Betreiber. Die Stadt stellt den neuen Pächter am kommenden Montag im Rathaus offiziell vor. Der Rat hatte die Entscheidung in seiner Sitzung am Dienstag bestätigt. Das Restaurant im historischen Rathaus war seit September vergangenen Jahres geschlossen, nachdem der frühere Betreiber Insolvenz angemeldet hatte. Die Handball-A-Jugend des TV Bissendorf-Holte ist nach ihrem Aufstieg in die Jugendbundesliga offiziell von der Gemeinde geehrt worden. Bürgermeister Guido Halfter empfing die Mannschaft im Bürgersaal und würdigte den sportlichen Erfolg. Er lobte vor allem den Zusammenhalt und die engagierte Nachwuchsarbeit des Vereins. Die Spieler sowie das Trainerteam erhielten unter anderem einen Scheck und eine Erinnerungsstatue. Mit der Qualifikation gehört die A-Jugend des TV Bissendorf-Holte künftig zu den 20 besten Mannschaften Deutschlands.
0: Das Wetter bei uns in der Region.
2: Das ist gerade recht kühl und nass. 18 Grad messen wir in Fürstenau, Hasbergen und auch bei euch in Melle. Osnabrück kommt immerhin auf 20 Grad. Heute Abend sollen sich die Regenwolken aber noch ein bisschen verziehen. Das ist die gute Nachricht, sodass wir dann heute Abend noch ein bisschen Sonne sehen können. Der Blick auf die nächsten Tage, morgen 23 Grad maximal, dazu mal Sonne, mal Wolken. Und das erste Sommerferienwochenende, das wird wohl etwas Regen bringen. Samstag und Sonntag hier und da mal kleine Schauer, Sonntag wohl mehr als Samstag. Das alles bei 22 Grad maximal am Wochenende und das etwas verregnete Wetter, das setzt sich dann auch wohl nächste Woche noch fort.
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2: Die A30 Richtung Bad Oeynhausen ab Bissendorf stockt es für 4 Kilometer. Ihr braucht hier 10 Minuten mehr. Dann sind wegen der Sommerferien die Busse heute im Sommerfahrplan. Und in Osnabrück ist die Bramscher Straße ab heute für ein paar Wochen voll gesperrt. Betroffen ist hier der Abschnitt zwischen der Handwerkskammer und der Kreuzung zur Weserstraße. Fußgänger und Fahrradfahrer, die kommen aber durch. Ende der Bauarbeiten in der Bramscher Straße ist erst in ein paar Wochen. Die Blitze, einen haben wir auf der B68 Bramscher Straße zwischen Wallenhorst Süd und Wallenhorst Zentrum, wenn ihr Richtung Bramsche fahrt. Und in der Iburger Straße, also zwischen Wellendorf und Borklo, da wird geblitzt. Die mobilen Blitzer, die uns der Landkreis zugeschickt hat, stehen heute noch in und um Bad Lahr. Und wenn ihr noch was gesehen habt und ihr sagt, Henak, das war noch nicht alles, du hast da was übersehen, dann sagt Bescheid und ruft an 0541 750 400 oder eine Nachricht, eine WhatsApp-Nachricht an die 0157 88 533 187. Die Nummern und auch die lokalen Nachrichten findet ihr natürlich auch im Netz unter osradio.de. Ich wünsche euch eine gute und sichere Fahrt.
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2: Kurz nach 3:30, gleich habe ich einen Veranstaltungstipp. Diesmal in eigener Sache. Das solltet ihr euch wirklich nicht entgehen lassen, denn wir vom OS Radio-Team werden dabei sein. Was ich meine? Tja, bleibt dran. Nach zwei Songs verrate ich es euch. Ich bin Henak, euch einen schönen Donnerstag. Hi.

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Yo, der geht immer noch gut. Highway to Hell. Und wenn ihr bald auf dem Highway zum Arzt seid, dann solltet ihr beachten, die Bundesregierung, die hat die Regeln für Krankschreibungen verschärft. Was das für euch bedeutet, worauf ihr demnächst achten sollt, wenn ihr euch krank schreibt, das hört ihr gleich in rund 10 Minuten in den US-Radio-Nachrichten. Da geht es auch um die Auswirkungen des abgelaufenen Tankrabatts.

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1: Ich bin Thomas Bleskin. Arbeitsverträge sollen länger befristet werden dürfen. Regeln zum Kündigungsschutz werden gelockert, die zu Krankschreibungen verschärft. Das sind Teile der Reformen, auf die sich Union und SPD geeinigt haben. Von Gewerkschaften kommt Kritik, Zustimmung dagegen von Arbeitgeberseite.
2: Ohne Sachgrund einen Arbeitsvertrag befristen statt höchstens 2 Jahre soll das künftig bis zu 4 Jahre lang möglich sein. Wer viel verdient, soll leichter gekündigt werden können, in diesem Zusammenhang für Abfindungen weniger Steuern fällig werden. So wird nach den Worten von Kanzler Merz mehr Beweglichkeit für Unternehmen erreicht. Stimmt, loben Arbeitgeberverband und CDU-Wirtschaftsflügel. Gewerkschaften sprechen dagegen von unnötigen Einschnitten, die nicht akzeptabel seien. Jan-Henner Reitze, Berlin.
1: Zum ersten Mal seit Mai hat Superbenzin der Sorte E10 im bundesweiten Tagesschnitt wieder mehr als 2 Euro gekostet. Gestern, direkt nach dem Ende des Tankrabatts, schlug ein Liter laut ADAC im Schnitt mit 2 Euro und einem Cent zu Buche.
3: Auch wenn es nur 17 Cent pro Liter waren, die der Tankrabatt ausgemacht hat, dass jetzt wieder eine 2 vor dem Komma steht, ist bitter für Autofahrer und der höchste Tageswert seit dem 5. Mai. Diesel blieb im bundesweiten Schnitt gestern zwar noch unter 2 Euro, allerdings nur knapp. Im Vergleich zu Dienstag stiegen die Preise für E10 damit nach dem Tankrabatt um gut 9, Diesel um 10 Cent. Das ist zwar deutlich weniger als der weggefallene Steuerrabatt, allerdings hatten die Preise auch schon vorher zugelegt. Die Mineralölkonzerne hatten das mit der gestiegenen Nachfrage erklärt. Diana Kramer, Nachrichtenredaktion.
1: Das Feuer in einem Krankenhaus in Ludwigslust ist wohl in einem Patientenzimmer der Gefäßchirurgiestation ausgebrochen. Das teilte eine Sprecherin des Landkreises mit. Bei dem Brand des Dachstuhls sind am frühen Morgen 2 Menschen ums Leben gekommen. Laut Auskunft des Landrats lag einer der Verstorbenen im Patientenzimmer, in dem das Feuer ausbrach, der andere im Nachbarzimmer. Dazu hat es einen Verletzten mit Rauchgasvergiftung gegeben. Google muss nach einem Urteil des Europäischen Gerichtshofs eine Rekordwettbewerbsstrafe der EU-Kommission in Höhe von 4,1 Milliarden Euro zahlen. Das Unternehmen habe Herstellern von Android-Smartphones und Mobilfunkanbietern illegale Beschränkungen auferlegt, um die Marktdominanz seiner Suchmaschine zu stärken. Dabei geht es unter anderem um vorinstallierte Apps auf Android-Handys.
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4: Nach vielen Tagen mit ordentlich Sonne haben wir jetzt mal wieder ein bisschen ungemütliches und auch eher graues Wetter. Hier und da könnte es in den nächsten beiden Stunden noch ein paar Tropfen Regen geben. Aber die gute Nachricht ist, gegen Abend, da verziehen sich die Wolken noch ein kleines bisschen, es lockert auf, sodass wir gegen 20 Uhr ungefähr wieder ein bisschen Sonne zu sehen bekommen. Morgen, da bleiben wir auf jeden Fall trocken, dann kriegen wir nur einen Mix aus Sonne und Wolken ohne Regen bei maximal 23 Grad. Und das schöne Wetter am Freitagmorgen, das solltet ihr auf jeden Fall auch genießen, denn am Samstag ziehen schon die nächsten Regenwolken zu uns. Sonntag dann auch nur so 22 Grad maximal mit sogar noch mehr Schauern als am Vortag. Und die aktuellen Temperaturen, die habe ich auch noch, die liegen bei 20 Grad in Glandorf und in Bad Essen. Osnabrück und Bersenbrück kommen auf 18 Grad.
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4: Die A30 Richtung Bad Lünhausen ab Bissendorf haben wir 4 Kilometer stockenden Verkehr. Ihr braucht hier mittlerweile eine Viertelstunde länger. Dann noch Hinweise, wegen der Sommerferien fahren die Busse in Osnabrück nämlich ab heute nicht mehr nach dem normalen Plan, sondern nach dem Sommerfahrplan. Checkt die also nochmal ab, bevor ihr mit dem Bus irgendwo hin wollt. Und in Osnabrück ist die Bramscher Straße ab heute für ein paar Wochen ganz gesperrt. Betroffen ist hier der Abschnitt zwischen der Handwerkskammer und der Kreuzung zur Weserstraße. Fußgänger und Fahrradfahrer kommen aber durch, Autofahrer nicht, es sei denn, ihr seid dort Anwohner in der Bramscher Straße. Und das dauert dort noch bis im August, noch ein paar Wochen. Die Blitzer auf der B68 Bramscher Straße zwischen Walnhorst Süd und Walnhorst Zentrum, wenn ihr Richtung Bramsche fahrt, dort wird geblitzt. Und im Südkreis zwischen Wellendorf und Borglo, nämlich in der Iburger Straße, da steht auch ein Blitzer. Die mobilen Blitzer des Landkreises stehen noch in Bad Lahr. Und wenn ihr noch was gesehen habt, Blitzer oder Gefahrenmeldung, dann ruft an und sagt Bescheid 0541 750 400. Das ist die OS Radio Telefonnummer. Wir können aber auch mit WhatsApp, per WhatsApp miteinander schreiben. 0157 88 533 187. Das ist die OS Radio WhatsApp Nummer. Alle Nummern und noch viel mehr von uns gibt es natürlich auch im Netz unter osradio.de. Wir wünschen eine gute und sichere Fahrt.
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4: Um 3:04 und auch wenn die deutsche Mannschaft ja schon aus der WM raus ist, hier in Osnabrück sind die Fußballfans, würde ich mal behaupten, schon wieder euphorisch gestimmt, denn der VfL ist ja aufgestiegen in die 2. Fußball-Bundesliga und seit heute wissen wir auch, am 1. Spieltag, da reisen die Lila-Weißen nach Heidenheim. Am zweiten Spieltag dann der erste Spieltag zu Hause an der Bremer Brücke gegen den FC Magdeburg. Bis dahin gilt es, sich noch ordentlich vorzubereiten. Es steht ja noch ein Trainingslager an. Vielleicht kommt ja auch noch der ein oder andere Spieler, der per Transfer nach Osnabrück wechselt. Aber es gab ja schon Abgänge. Und über die Saisonvorbereitung bis zum Saisonstart sprechen wir gleich noch ein bisschen mehr. Ich bin Henner Gramm. Ich wünsche euch einen schönen Donnerstag jetzt mit Dua Lipa, Houdini. Schönen Donnerstag.

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1: Die Welt des Fußballs schaut gerade auf die Fußball-Weltmeisterschaft. Aber was macht eigentlich gerade der VfL Osnabrück? Die sind nicht im Tiefschlaf, auch nicht im Urlaub, nein. Die haben schon mit der Vorbereitung auf die neue Saison in der zweiten Bundesliga begonnen. Seit dem Auftakttraining letzten Samstag wird nämlich geschwitzt, getestet und gefeilt. Schließlich soll ja an die erfolgreiche Aufstiegssaison auch angeknüpft werden. Auf dem Programm stehen nicht nur Trainingseinheiten und Leistungstests, sondern auch Teambuilding und einige personelle Veränderungen. Was sich rund um den VfL Osnabrück bis zum Saisonstart eigentlich noch alles tut und tun könnte, das hat sich unsere Praktikantin Lina mal genauer angeschaut.
2: Hallo.
1: Hi. Also, das Auftakttraining der Lila-Weißen, das war jetzt schon. Was steht denn aber bei den Profis in der Vorbereitungsphase noch so alles an?
2: Genau. Seit Montag, den 29. Juni, läuft die erste komplette Trainingswoche, die dann am Samstag, den 4. Juli, mit einem Testspiel abgeschlossen wird. Die Trainingseinheiten sind auch öffentlich, also Zuschauer können auf der Illos-Höhe den Fußballprofis dabei zusehen, wie eigentlich so ein Training abläuft. Ein ganz großer Punkt in der sportlichen Vorbereitung ist aber auch das Trainingslager. Für eine Woche verbringt der VfL seine Zeit in Lienz in Österreich. Das dient aber nicht nur zur Steigerung der fußballerischen Leistungen, sondern diese Trainingslager sollen auch immer die Mannschaft enger zusammenschweißen.
1: Ja, du sprichst es gerade an. Die Mannschaft soll sich während des Trainingslagers auch besser kennenlernen, gerade weil es ja auch nicht wenige neue Spieler im Kader gibt. Es gibt ja aber auch Spieler, die den Verein verlassen haben oder vielleicht auch verlassen werden. Was kann man denn da jetzt schon zusagen?
2: Ja, dazu kann man tatsächlich schon einiges sagen, denn ein paar einschlägige Wechsel wurden schon bekannt gegeben. Der offensive Mittelfeldspieler Lars Kehl, der mit zu den Top-Torjägern und zu den Top-Vorlagengebern des VfLs gehört, wechselt zur SV Darmstadt. Damit verlässt ein echter Leistungsträger den Verein. Aber die Mannschaft darf sich auch über Neuzugänge aus namenhaften Vereinen freuen. Mit dem Spieler Joel Abouhanna soll ein echter Hoffnungsträger an die Bremer Brücke kommen. Der Innenverteidiger überzeugt mit seinem konsequenten Defensivverhalten und mit seinem guten Spielaufbau. Aber alle Details und Updates zu den Neuzugängen gibt's vor allem auf dem offiziellen Instagram-Account des VfL Osnabrück zu sehen.
1: Die Fans, die freuen sich ja jetzt schon total auf die neue Saison in der zweiten Liga. Das letzte Mal, dass der VfL zweitklassig gespielt hat, das war nicht so wirklich erfolgreich, weil man nach dem Aufstieg direkt auch wieder abgestiegen ist. Mit welchen Zielen und Hoffnungen geht der VfL denn dieses Mal in die nächste Saison?
2: Ja. Natürlich soll ein direkter Wiederabstieg auf jeden Fall verhindert werden. Joe Ennox bezeichnet dieses Vorhaben aber als Mammutaufgabe. Trotzdem ist und bleibt es das Hauptziel der Mannschaft und wahrscheinlich auch die größte Hoffnung der Fans. Viele werden sich aber auch auf die erste Runde des DFB-Pokals freuen. Da kommen nämlich die Profis vom FC Bayern an die Bremer Brücke, was auf jeden Fall ein Highlight ist, auch wenn es sehr wahrscheinlich das Pokal aus für Osnabrück bedeutet. Aber man weiß ja nie.
1: Ja, man weiß nie. Der Aufstieg in die erste Liga ist also nicht das Ziel der Saison, sondern erstmal das Ankommen und Festigen innerhalb der zweiten Liga. Wer die Lila-Weißen jetzt schon auf dem Platz sehen will, der hat dazu die Möglichkeit am 4. Juli, also übermorgen, da gibt es ein Testspiel gegen Melle. Der nächste Brückentag ist dann am 1. August ein Freundschaftsspiel gegen den frisch gebackenen Erstligisten aus Paderborn. Offiziell startet die Saison dann am Wochenende um den 7. August. Erster Gegner ist der 1. FC Heidenheim, da geht's auswärts nach Heidenheim. Dankeschön, Lina, für die Information. Es ist jetzt 3:15, ihr seid bei OS Radio am Nachmittag. Wir haben nicht nur alles rund um den VfL, nein, auch richtig coole Musik. Hier sind The Verve mit Bittersweet Symphony.

Vier Minuten vor 3:30, ihr seid bei US Radio am Donnerstagnachmittag und die Universität Osnabrück sorgt für gute Schlagzeilen. Es gibt nämlich jetzt eine Auszeichnung für einen Islamwissenschaftler der Uni. Mehr zu dieser Meldung gleich von Jan Molitor in den US Radio Lokalnachrichten. Da geht's auch um die Avigo, die will nämlich Elektrogeräte besser reparieren lassen. Details dazu dann gleich nach den Dire Straits und dem Walk of Life. Ich bin Hinak, euch einen schönen Donnerstag. Hi!

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1: Mit Jan Molitor. Elektrogeräte sollen im Landkreis Osnabrück künftig häufiger repariert statt entsorgt werden. Und Verpackungssteuer kommt später als geplant. Elektrogeräte sollen im Landkreis Osnabrück künftig häufiger repariert statt entsorgt werden. Die AWIGO arbeitet dafür jetzt mit der Unternehmerinitiative Let's Mint zusammen. Auf dem Recyclinghof in Dissen können Bürgerinnen und Bürger defekte Elektro-Kleingeräte spenden. Diese werden anschließend von Schülerinnen und Schülern in Reparierwerkstätten wieder instand gesetzt. Unterstützt werden die Schülerinnen und Schüler von Fachleuten der Initiative Let's Mint. Mit der Kooperation sollen Elektroschrott vermieden, Ressourcen geschont und gleichzeitig technisches Wissen vermittelt werden. Die Verpackungssteuer in Osnabrück kommt. Aber später als ursprünglich geplant. Der Rat der Stadt hat beschlossen, die Steuer nicht zum 1. Januar, sondern erst zum 1. November 2027 einzuführen. Bis dahin soll die Wirtschaft die Möglichkeit bekommen, ein Mehrwegsystem aufzubauen. Mit der Verpackungssteuer sollen Einwegverpackungen reduziert und Mehrwegangebote gestärkt werden. Der Islam- und Politikwissenschaftler Professor Dr. Michael Kiefer von der Universität Osnabrück ist mit dem Marwa al-Shabini-Preis ausgezeichnet worden. Geehrt wurde er für seinen langjährigen Einsatz gegen antimuslimischen Rassismus. Nach Angaben der Jury macht Kiefer mit seiner wissenschaftlichen Arbeit Mechanismen von Ausgrenzung sichtbar und trägt so zu einer sachlichen gesellschaftlichen Debatte bei. Der Marwa al-Shabini-Preis wird jährlich an Menschen verliehen, die sich in besonderer Weise gegen antimuslimischen Rassismus einsetzen. Die ersten Spiele für die VfL-Zweitligasaison wurden bekannt gegeben. Wie der jetzt veröffentlichte Spielplan zeigt, treten die Lila-Weißen am ersten Spieltag beim 1. FC Heidenheim an. Eine Woche später steht das erste Heimspiel an der Bremer Brücke gegen den 1. FC Magdeburg an. Außerdem empfängt der VfL Anfang September im DFB-Pokal den FC Bayern München.
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2: Ja, ihr könnt mal wieder einen Pullover und vielleicht auch eigentlich eine Jacke rauskramen. Es ist nämlich recht kühl und nass bei uns. 18 Grad messen wir in Rolle, Bad Iburg und auch in Neuenkirchen. Osnabrück kommt immerhin auf 20 Grad. Heute Abend, da sollen sich die Regenwolken noch ein kleines bisschen verziehen und in den nächsten Stunden können wir dann auch wieder ein bisschen Sonne sehen. Der Blick auf die nächsten Tage. Morgen 23 Grad und mal Sonne, mal Wolken. Das erste Sommerferienwochenende, das wird dann aber etwas Regen bringen, denn Samstag und Sonntag hier und da mal kleine Schauer, Sonntag wohl mehr als am Samstag. Das alles dann bei 22 Grad am Wochenende und das etwas verregnete Wetter, das setzt sich auch dann wohl noch nächste Woche fort.
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2: Immer noch die A30 Richtung Bad Oeynhausen. Ab Bissendorf haben wir 3 Kilometer Stau. Ihr braucht hier 20 Minuten mehr. Dann noch ein Hinweis. Wegen der Sommerferien fahren die Busse in Osnabrück ab heute nämlich nach dem Sommerfahrplan. Und die Bramscher Straße in Osnabrück, die ist ab heute für ein paar Wochen voll gesperrt. Betroffen ist hier der Abschnitt zwischen der Handwerkskammer und der Kreuzung zur Weserstraße. Fußgänger und Fahrradfahrer kommen durch, genauso wie die Anwohner der Bramscher Straße. Ende der Bauarbeiten ist dort erst in ein paar Wochen. Einen Blitzer habe ich gefunden, nämlich auf der B68 Bramscher Straße zwischen Wallenhorst Süd und Wallenhorst Zentrum. Wenn ihr Richtung Bramsche fahrt und die mobilen Blitzer des Landkreises, die erwarten euch heute in und um Bad Lahr. Wenn ihr noch was gesehen habt, Blitzer oder Gefahrenmeldung, dann ruft an 0541 750 400 oder schickt eine WhatsApp an die 0157 88 533 187. Alle Nummern von uns und auch die lokalen Nachrichten könnt ihr natürlich nachlesen. Dafür müsst ihr auf osradio.de gehen. Ich wünsche euch eine gute und sichere Fahrt.
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2: Kurz nach 4:30 ist es jetzt. Ihr seid bei OS Radio am Donnerstagnachmittag mit Hinak Gramm und das hier ist Justin Timberlake. Mirrors. Hi.

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1: Das Wetter kann uns ja eigentlich total egal sein. Wir passen uns schon irgendwie an, wenn wir uns einfach eine Jacke anziehen oder so. Den Landwirtinnen und Landwirten ist das Wetter aber überhaupt nicht egal. Sie brauchen nämlich genug Regen und ab und zu mal ein bisschen Sonne. Und wenn die Mähdrescher rausrücken, um die Ernte einzusammeln, dann soll es auch bitte trocken sein. Genau jetzt ist ja gerade Erntezeit. Da schauen viele Landwirte gespannt auf den Wetterradar. Bei Regen fährt nämlich kein Mähdrescher raus. Und die Landwirtschaftskammer Niedersachsen, die sagt, dass die ersten Getreidefelder schon geerntet wurden. Das ist auch gut, das ist wichtig, denn ohne Getreide gäbe es kein Brot, kein Müsli, sogar auch kein lecker Kuchen. Ja, Getreide ist eben verdammt wichtig. Und wenn ihr wissen wollt, ob die Bauern unserer Region sich auf trockene Tage freuen können oder ob die Ernte noch ein bisschen warten muss, weil es regnet, den ausführlichen Wetterbericht, den gibt's hier alle 30 Minuten immer nach den Nachrichten. Und ja, jetzt gerade ist das Wetter ja so ein bisschen nordisch. Man könnte sagen, nordisch by nature. Hier ist Fettes Brot bei OS Radio am Donnerstagnachmittag.

0: Okay, wir haben soeben die 3 Minuten 30 Schallgrenze erreicht. An dieser Stelle blenden wir den Titel für Sie aus.
1: Ja, schade. Ich fand den eigentlich ganz gut. Nordisch by Nature von Fettes Brot. Und musikalisch reisen wir jetzt vom Nordischen in das südlich gelegene Afrika. Hier sind Toto.

Ohne dieses Unternehmen könnten viele nicht leben, schätze ich jetzt einfach mal. Ich rede von Google. Und jetzt kommt's richtig dicke für den Konzern. Google muss nämlich der EU eine Rekordstrafe zahlen. Wie hoch die genau ausfällt und weitere Meldungen, die hört ihr dann gleich in den US-Radio-Nachrichten. Die gibt's hier gleich um 16 Uhr in 5 Minuten.

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1: Ich bin Thomas Bleskin. Die Regeln für Krankschreibungen von Beschäftigten sollen nach Plänen der Schwarz-Roten Koalition verschärft werden. Eingeführt werden soll die verpflichtende Vorlage einer Arbeitsunfähigkeitsbescheinigung schon ab dem ersten Tag der Erkrankung. Das teilten Union und SPD nach Beschlüssen des Koalitionsausschusses mit.
2: Wer morgens mit Übelkeit aufwacht, kann nicht mehr beim Arbeitgeber anrufen, sich krank melden und dann auskurieren, sondern muss sich stattdessen zum Arzt schleppen. Kritik daran, Regeln in Sachen Krankschreibung zu verschärfen, kommt zum Beispiel von der SPD aus den Ländern. Sowieso schon überlastete Hausärzte erwarten noch mehr Patienten. Der Bund der Steuerzahler nennt die geplante Steuerreform mit einem Umfang von 10 Milliarden Euro viel zu klein für eine spürbare Entlastung. Lob für das Gesamtpaket kommt dagegen vom Arbeitgeberverband, der von einem überfälligen Kurswechsel spricht. Jan-Henner Reitze, Berlin.
1: Zum ersten Mal seit Mai hat Superbenzin der Sorte E10 im bundesweiten Tagesschnitt wieder mehr als 2 Euro gekostet. Gestern, direkt nach dem Ende des Tankrabatts, schlug ein Liter laut ADAC im Schnitt mit 2 Euro und einem Cent zu Buche.
3: Auch wenn es nur 17 Cent pro Liter waren, die der Tankrabatt ausgemacht hat, dass jetzt wieder eine 2 vor dem Komma steht, ist bitter für Autofahrer und der höchste Tageswert seit dem 5. Mai. Diesel blieb im bundesweiten Schnitt gestern zwar noch unter 2 Euro, allerdings nur knapp. Im Vergleich zu Dienstag stiegen die Preise für E10 damit nach dem Tankrabatt um gut 9, Diesel um 10 Cent. Das ist zwar deutlich weniger als der weggefallene Steuerrabatt, allerdings hatten die Preise auch schon vorher zugelegt. Die Mineralölkonzerne hatten das mit der gestiegenen Nachfrage erklärt. Diana Kramer, Nachrichtenredaktion.
1: Das Feuer in einem Krankenhaus in Ludwigslust ist wohl in einem Patientenzimmer der Gefäßchirurgiestation ausgebrochen. Das teilte eine Sprecherin des Landkreises mit. Bei dem Brand des Dachstuhls sind am frühen Morgen 2 Menschen ums Leben gekommen. Laut Auskunft des Landrats lag einer der Verstorbenen im Patientenzimmer, in dem das Feuer ausbrach, der andere im Nachbarzimmer. Dazu hat es einen Verletzten mit Rauchgasvergiftung gegeben. Google muss nach einem Urteil des Europäischen Gerichtshofs eine Rekordwettbewerbsstrafe der EU-Kommission in Höhe von 4,1 Milliarden Euro zahlen. Das Unternehmen habe Herstellern von Android-Smartphones und Mobilfunkanbietern illegale Beschränkungen auferlegt, um die Marktdominanz seiner Suchmaschine zu stärken. Dabei geht es unter anderem um vorinstallierte Apps auf Android-Handys.
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4: 18 Grad messen wir bei euch in Hagen-Dissen und auch hier in Osnabrück. Es ist kühler geworden, es wird aber wieder wärmer. Das liegt daran, dass wir in 2 Stunden nochmal Sonne bekommen. Gegen Abend verziehen sich die Wolken, da lockert es auf und wir sehen wieder mehr Himmel. Morgen dann kein Regen bei 22 Grad maximal, dazu 9 Stunden Sonne. Samstag und Sonntag kommen die Regenwolken aber wieder. Insbesondere der Sonntag bringt Stand jetzt echtes Schiedwetter mit sich.
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4: Da ist gut was los. Ich fange mal an. Die A30 Richtung Bad Oeynhausen. Ab Bissendorf haben wir 3 Kilometer Stau. Ihr braucht hier aber 20 Minuten mehr. Die A33 Osnabrück Richtung Bielefeld. Ab dem Kreuz Osnabrück Süd stockt es bis Hilter. Kostet euch 10 Minuten mehr. Stau haben wir auch. In Sutthausen in der Ortsdurchfahrt. Wer hier Richtung Osnabrück will, braucht 10 Minuten mehr. Dann noch 2 Hinweise. Wegen der Sommerferien fahren die Busse in Osnabrück ab heute nämlich nach dem Sommerfahrplan. Und in Osnabrück ist die Bramscher Straße ab heute für ein paar Wochen voll gesperrt. Betroffen ist hier der Abschnitt zwischen der Handwerkskammer und der Kreuzung Weserstraße. Dauert wie gesagt noch ein paar Wochen. Die Blitzer, die uns der Landkreis zugeschickt hat, die stehen heute noch in und um Bad Lahr. Eure Blitzer und Gefahrenmeldungen gerne durchgeben an die 0541 750 400. Das ist die OS Radio Telefonnummer. Oder schickt einfach eure Blitzer und Gefahrenmeldungen per WhatsApp an die 0157 88 533 187. Alle Nummern und noch viel mehr von uns gibt's im Netz unter osradio.de. Ich wünsche eine gute und sichere Fahrt.
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4: 16:04 Uhr. Ihr seid bei OS Radio am Donnerstagnachmittag und gleich kommt Werners Cocktail mit Tipps fürs Wochenende. Das dürfte ordentlich Programm haben, denn die Sommerferien sind ja gestartet. Was da so alles los ist, das hört ihr gleich. Ich bin Hinner Gramm. Euch einen schönen Donnerstag.

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1: Und der hat Tipps für das erste Wochenende der Sommerferien. 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
2: Ein Highlight am Wochenende ist natürlich das Weinfest, der Osnabrücker Weinsommer. Es werden auch gute alkoholfreie Tropfen angeboten, perlende Tropfen. Ich glaube 150 Weine, 15 Anbieter aus den Bereichen Mosel, Nahe, Pfalz, Rheinhessen. Sogar ein lokales Weingut aus Niedersachsen soll erstmalig dabei sein. Also, Donnerstag ging es ja schon los, oder geht's los? Freitag, Samstag, Sonntag bis 20 Uhr. An Freitag und Samstag geht's bis Mitternacht. Die gute Stube, der Marktplatz wird bespielt. Was machen denn die ganzen Arenen, das Public Viewing? Also viele zeigen nach Bedarf noch weiter. Die Sommerarena, die Volksbank bzw. Alando Sommerarena am Lädenhof. Da sind viele Partys angesagt. Zum Beispiel am Freitag Mickey Krause, Mallorca. Dann gibt es, glaube ich, am Samstag eine Afro-Power-Party. Dann Schools-Out-Party am 10. Juli. Einfach da auf die Seite mal gucken. Und Spiele werden natürlich auch gezeigt. Ich freue mich auf den VfL. Der VfL spielt erstmal am Samstag. Da wird man ein paar der neuen Jungs sehen. Ich bin gespannt. Also Landesligist trifft Zweitligist. Gegen den SC Melle geht's. Da darf man sich auf alle Fälle freuen. Was haben wir sonst noch? Wir haben am Samstag Straßenkultur rund um den Wochenmarkt. Da ist diesmal Dixieland Musik von Plutus Dixie Delight angesagt. Und das Duo Silas, unterschiedliche Zirkuskünstler. Besser kann es da gar nicht sein. Wir haben am Sonntag den großen Kulturflohmarkt am Biesberg. Eine Blues Night gibt es am Samstag ab 17 Uhr mit 4 Bands, All-Stars, Blues Sparks, Special Twist, Candy Joe im Stadtgalerie-Café. Eintritt frei. Endstation Sehnsucht läuft nochmal im Theater und wir brauchen noch einen Song zum Abschluss. Nehmen wir doch einfach Nirvana, da denkt man 90er Jahre. In dem Sinne, hoch lebe OS Radio, tschüss und bis demnächst.

So, ich war im Wunder von Bern, also Kompliment, echte Empfehlung, holt euch Karten, spielen glaube ich nochmal am Donnerstag und Freitag, einfach mal ins Internet gehen und sich auf Kloster Oesede freuen, das ist Amateurtheater auf wirklich höchstem Niveau, auch musikalisch, die Band war gut, hat mir gefallen. Und natürlich Rocky, haben wir schon gelobt und man findet jetzt auch sowohl im Netz wie auch live am Sonntag glaube ich und Samstag glaube ich auch auf ORS Radio 104,8 nochmal nachgucken, Interview mit unserem Star aus Georgsmarie Hütte, die super sympathische und stimmgewaltige Selena Pieper und Geschäftsführer, Intendant der Freilichtspiele Marco Söllner, auch jemand, der wirklich gut zusammenfasst, was da alles so passiert. Also empfehle ich jetzt einfach mal, was haben wir denn noch am Wochenende? Wir haben am Samstag Einlass 18 Uhr, Beginn 19 Uhr die Uni-Jazz-Nacht. Und zwar, die ist im Blue Note. Da ist der Eintritt frei. Da spielen wirklich immer hochtalentierte Bands, wie zum Beispiel diesmal Drum Experience, There They Step, Funkstelle und die Straight Ahead Combo. Unter anderem Eintritt frei. Kann man auf jeden Fall gut machen. So, ein Highlight der Woche ist natürlich 30 Jahre OS-Radio. Ja, Leute, da geht mal hin. Freitag ist, glaube ich, erst ein offizieller Akt. Gibt es auch den Bürgerfunkpreis etc. Viele Promis und Halbpromis und Gesichter haben sich da angesagt. Das wird bestimmt eine nette Sache. Und freier Eintritt hinterher, DJ Kirsten legt auf. Ich denke, so 20 Uhr gruft sie sich schon warm, aber ab 21 Uhr kann man da gut auflaufen. Lohnt sich, die Lagerhalle einfach mal ungezwungen an zu steuern. Ja, wir müssen eigentlich zu OS Radio auch mal was spielen. Ich würde mal sagen, 90er Jahre Wonderwall von Oasis.

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1: Und die lange Version von Werners Wochenendtipps, die gibt's wie immer unter usradio.de. Schaut da gerne mal vorbei. Und gleich kommt ein junger Mann, der keine Tipps fürs Wochenende hat, sondern Nachrichten. Jan Molitor hört ihr gleich in den Lokalnachrichten. Die gibt's wie immer um 5:30.

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1: Mit Jan Molitor. Elektrogeräte sollen im Landkreis Osnabrück künftig häufiger repariert statt entsorgt werden. Und Verpackungssteuer kommt später als geplant. Elektrogeräte sollen im Landkreis Osnabrück künftig häufiger repariert statt entsorgt werden. Die AWIGO arbeitet dafür jetzt mit der Unternehmerinitiative Let's Mint zusammen. Auf dem Recyclinghof in Dissen können Bürgerinnen und Bürger defekte Elektrokleingeräte spenden. Diese werden anschließend von Schülerinnen und Schülern in Reparierwerkstätten wieder instand gesetzt. Unterstützt werden die Schülerinnen und Schüler von Fachleuten der Initiative Let's Mint. Mit der Kooperation sollen Elektroschrott vermieden, Ressourcen geschont und gleichzeitig technisches Wissen vermittelt werden. Die Verpackungssteuer in Osnabrück kommt. Aber später als ursprünglich geplant. Der Rat der Stadt hat beschlossen, die Steuer nicht zum 1. Januar, sondern erst zum 1. November 2027 einzuführen. Bis dahin soll die Wirtschaft die Möglichkeit bekommen, ein Mehrwegsystem aufzubauen. Mit der Verpackungssteuer sollen Einwegverpackungen reduziert und Mehrwegangebote gestärkt werden. Der Islam- und Politikwissenschaftler Professor Dr. Michael Kiefer von der Universität Osnabrück ist mit dem Marwa al-Shabini-Preis ausgezeichnet worden. Geehrt wurde er für seinen langjährigen Einsatz gegen antimuslimischen Rassismus. Nach Angaben der Jury macht Kiefer mit seiner wissenschaftlichen Arbeit Mechanismen von Ausgrenzung sichtbar und trägt so zu einer sachlichen gesellschaftlichen Debatte bei. Der Marwa al-Shabini-Preis wird jährlich an Menschen verliehen, die sich in besonderer Weise gegen antimuslimischen Rassismus einsetzen. Die ersten Spiele für die VfL-Zweitligasaison wurden bekannt gegeben. Wie der jetzt veröffentlichte Spielplan zeigt, treten die Lila-Weißen am ersten Spieltag beim 1. FC Heidenheim an. Eine Woche später steht das erste Heimspiel an der Bremer Brücke gegen den 1. FC Magdeburg an. Außerdem empfängt der VfL Anfang September im DFB-Pokal den FC Bayern München.
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2: Das ist gerade recht ungemütlich und grau. Hier und da regnet es zurzeit immer mal wieder und gegen Abend. Aber da verziehen sich die Wolken und es lockert später noch ein bisschen auf, sodass wir wahrscheinlich noch einen schönen Sonnenuntergang heute Abend beobachten können. Morgen, da bleiben wir auf jeden Fall trocken. Da kriegen wir einen Mix aus Sonne und Wolken bei maximal 23 Grad. Und das schöne Wetter am Freitag, das solltet ihr auch genießen, denn am Samstag ziehen wohl die nächsten Regenwolken zu uns. Sonntag dann nur 22 Grad und ziemlich viel Regen. Und ja, die aktuellen Temperaturen, die sind recht kühler geworden wegen des Regens. 20 Grad in Georgsmarienhütte und in Osnabrück. Bohmt und Bissendorf kommen gerade mal auf 18.
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2: Da ist gut was los. A30 Richtung Bad Oeynhausen ab Bissendorf. 3 Kilometer Stau. Ihr braucht eine knappe halbe Stunde mehr. Die A33 Osnabrück Richtung Bielefeld. Ab dem Kreuz Osnabrück Süd stockt es bis Hilter. Kostet euch eine Viertelstunde mehr. Und Stau haben wir auch in Sutthausen, nämlich in der Ortsdurchfahrt. Wenn ihr Richtung Osnabrück wollt, dann braucht ihr 10 Minuten mehr. Wegen der Sommerferien fahren die Busse in Osnabrück ab heute nach dem Sommerfahrplan und in Osnabrück ist die Bramscher Straße ab heute für ein paar Wochen voll gesperrt. Betroffen ist der Abschnitt zwischen der Handwerkskammer und der Kreuzung zur Weserstraße. Fußgänger, Fahrradfahrer und Anwohner kommen aber durch. Die Blitzer, die uns der Landkreis geschickt hat, die stehen heute in und um Bad Lahr. Und eure Blitzer und Gefahrenmeldungen, wenn ihr sie habt, dann gerne her damit. Ruft an 0541 750 40 0 oder schickt sie einfach per WhatsApp an die 0157 88 533 187. Die Nummern könnt ihr natürlich auch nachlesen auf osradio.de. Da gibt es auch die Lokalnachrichten. Ich wünsche euch eine gute und sichere Fahrt.
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2: Es ist jetzt kurz nach 5:30. Ihr seid bei OS Radio und das hier ist Rihanna mit Diamonds, euer Mix für den Donnerstagnachmittag.
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0: Es könnte die Hochzeit des Jahrhunderts werden, die da bald in New York steigen soll. Das sage nicht ich, das sagen andere, die sich damit ein bisschen besser auskennen. Und auch wenn New Yorks Bürgermeister Soran Mamdani noch nichts offiziell bestätigt hat, die Hinweise verdichten sich, dass Taylor Swift und der Footballstar Travis Kelce sich das kommende Wochenende für den großen Tag ausgesucht haben könnten. Und Tina Eck, sie ist ja für uns in den USA, sie hat da ein bisschen Insights. Tina, sie steigt also bald, die sogenannte Hochzeit des Jahrhunderts.
1: Ja, nicht unbedingt am Wochenende, aber übermorgen am Freitag soll die Mega-Hochzeit im Madison Square Garden in New York angeblich über die Bühne gehen, mit Stars wie Stevie Nicks und mit einer hochgeheimen Gästeliste. Rund um die Arena in New York sind Barrikaden aufgebaut, große Trucks stehen vor der Laderampe, die Gerüchteküche also brodelt, aber bestätigt ist die Feier bislang nicht. New Yorks Bürgermeister Mamdani rät allen Bürgern, in der Hitzewelle cool und in klimatisierten Räumen zu bleiben, und wer heiraten wolle, der sei im Madison Square Garden ja gut aufgehoben, orakelte er. Es wird auch spekuliert, dass Swift und Kelce standesamtlich schon verheiratet sind und am Freitag eben nur eine Riesenparty feiern.
0: Ja, es soll also eine Riesensause sein, die Hochzeit von Taylor Swift und Travis Kelce. Und wenn ich mal heirate, wenn das irgendwann mal passiert, dann wird's auf jeden Fall kleiner und ich würde mal auch sagen, ein kleines bisschen billiger. Ob und wann ist jetzt also noch nicht so richtig sicher. Wir sagen aber trotzdem einfach schon mal alles Gute.

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Die Hitze am vergangenen Wochenende hat Opfer gekostet. Über 800 Menschen sollen an der Hitze gestorben sein. Eine schlimme Zahl und mehr dazu dann gleich in den US-Radio-Nachrichten. Da geht's auch um die Bundesregierung. Die hat nämlich die Regeln fürs Krankschreiben verschärft. Was das für euch bedeutet, worauf ihr achten müsst, wenn ihr euch demnächst krank schreiben lasst, das hört ihr gleich in 9 Minuten in den US-Radio-Nachrichten aus Deutschland und der Welt. Ich bin Henna Gramm, ich wünsche euch einen schönen Donnerstagnachmittag.

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1: Ich bin Thomas Bleskin. Wer wegen Krankheit nicht arbeiten kann, braucht dafür künftig schon ab dem ersten Tag eine Bescheinigung vom Arzt. Union und SPD haben sich auf eine Reihe von Reformen geeinigt, die Bundeskanzler Friedrich Merz und die Spitzen seiner Regierung am Vormittag in Berlin vorgestellt haben.
2: Wegen Krankheit fehlen einfach zu oft zu viele Menschen am Arbeitsplatz, sagt Kanzler Merz. Deshalb fällt die Krankschreibung per Telefon weg und schon ab dem ersten statt bisher ab dem vierten Krankheitstag muss eine Bescheinigung vom Arzt her. Auch Merz findet das hart, aber
3: wir können uns diesen Wettbewerbsnachteil durch lange Abwesenheiten in den Unternehmen nicht länger leisten.
2: Außerdem sollen Arbeitsverträge statt bisher maximal 2 Jahre lang bis zu 4 Jahre lang grundlos befristet werden können. Jan-Henner Reitze, Berlin.
1: Schon vor den schlimmsten Hitzetagen hat es in Deutschland nach Schätzung des Robert-Koch-Instituts in diesem Jahr mehr als 800 hitzebedingte Todesfälle gegeben. Demnach starben rund 500 Menschen im Alter von 85 oder mehr Jahren hitzebedingt. Bei den 75- bis 84-Jährigen waren es etwa 190 Menschen, bei den 65- bis 74-Jährigen geschätzt 80 und bei denen unter 65 Jahren etwa 40. Internationale Ermittler sind nach einem Bericht von Europol erstmals gezielt gegen Online-Netzwerke von Männern vorgegangen, die ihre Partnerinnen betäuben und dann sexuell missbrauchen. Aufnahmen von dem Missbrauch würden sie dann ins Netz stellen. 156 mutmaßliche Opfer und Täter seien identifiziert worden, teilte Europol in Den Haag mit.
4: 274 neue Spuren wurden gefunden und 4 neue Online-Gruppen. Und dort, so Europol, teilen die Männer die Videos vom Missbrauch der bewusstlosen Frauen. Und sie tauschen Erfahrungen aus, geben Tipps und Informationen über die Drogen und Betäubungsmittel, die sie benutzen. Einzelheiten über Opfer und Täter nannte Europol jetzt nicht, weil die Ermittlungen noch laufen. Bettina Fisser, Amsterdam.
1: Zum ersten Mal seit Mai hat Superbenzin der Sorte E10 im bundesweiten Tagesschnitt wieder mehr als 2 Euro gekostet. Gestern, direkt nach dem Ende des Tankrabatts, schlug ein Liter des Kraftstoffs im Schnitt mit 2 Euro und 1 Cent zu Buche, wie der ADAC mitteilte. Diesel blieb auch mit dem Ende des Steuerrabatts unter 2 Euro.
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5: Der Regen hat für ein bisschen kühlere Luft gesorgt. 17 Grad sind es zurzeit in Osterkappeln und Wallenhorst auch Bad Lahr. Osnabrück kommt auf 18 Grad. Die nächsten Stunden, die werden aber besser und wir können abends auch wieder ein bisschen Sonne sehen. Der Blick auf die nächsten Tage, morgen 23 Grad, mal Sonne, mal Wolken. Das erste Sommerferienwochenende, das wird aber dann regnerisch. Samstag geht noch, aber Sonntag auf jeden Fall hier und da mal kleine Schauer. Sonntag definitiv mehr Regen als am Samstag, wie gesagt. Das alles dann bei maximal 22 Grad am Wochenende.
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5: Die A30 Richtung Bad Oeynhausen, ab Bissendorf 3 Kilometer stockender Verkehr, ihr braucht eine Viertelstunde mehr. Die A33 Osnabrück Richtung Bielefeld, ab dem Kreuz Osnabrück Süd stockt es bis Hilter ATW, kostet euch nur noch 10 Minuten mehr. Und 2 Hinweise, wegen der Sommerferien fahren die Busse ab heute in Osnabrück nach dem Sommerfahrplan. Und dann noch die Bramsche Straße, die ist ab heute für ein paar Wochen voll gesperrt. Betroffen ist der Abschnitt zwischen der Handwerkskammer und der Kreuzung zur Weserstraße. Fußgänger und Fahrradfahrer kommen aber durch, genauso wie die Anwohner der Bramscher Straße. Ende der Bauarbeiten dort ist erst in ein paar Wochen. Das dauert also noch ein bisschen. Die Blitzer des Landkreises, die stehen heute noch in und um Bad Lahr. Und wenn ihr jetzt sagt, ich habe da noch was gesehen, eine Gefahrenmeldung oder ein Blitzer, dann sagt Bescheid und ruft uns an 0541 750 400 oder schickt eine WhatsApp an die 0157 88 533 187. Die Nummern und noch viel mehr von uns könnt ihr auch nachlesen. Dafür müsst ihr auf osradio.de gehen. Wir wünschen eine gute und sichere Fahrt.
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5: Hoppala, da habe ich aus Versehen ein Lied gestartet. Das wollte ich gar nicht.
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5: Das wollte ich, genau. Es ist kurz nach 5 und im Osnabrücker Rathaus, da war es am Dienstag mal wieder soweit. Der Stadtrat hat sich zu seiner Sitzung getroffen. Es ist die letzte vor der Sommerpause. Ein Streitthema da war auf jeden Fall die Kinder- und Jugendbibliothek der Stadt. Sie soll nämlich umziehen und sie wird auch umziehen. Was ist der neue Standort und warum ist der jetzt eigentlich besser? Das klären wir gleich nach ein paar Minuten. Ich bin Hinner Gram, ich wünsche euch einen schönen Donnerstag.

0: Als Osnabrücks Oberbürgermeisterin Katharina Pötter Ende April zum Termin in den ehemaligen Schreibwarenladen Prelle in der Altstadt eingeladen hat, da konnte wohl kaum jemand ahnen, was dieser Termin noch für eine Debatte nach sich ziehen wird.
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0: Ja, bei der letzten Ratssitzung des Stadtrats Osnabrück am Dienstag, da wurde diese Debatte wahrscheinlich noch nicht beendet, aber es gibt jetzt zumindest mal eine Entscheidung, nämlich, dass der ehemalige Prelle-Shop der neue Standort der Stadtbibliothek Osnabrück wird. Und beim Weg dahin ist der Rat ziemlich gespalten und das, obwohl in der Sache ja an sich eigentlich Einigkeit besteht. Was ist da los? Frage ich jetzt Markus Oberholters. Klär uns mal auf, was war da jetzt wirklich los? Warum wurde da so heftig gestritten?
2: Ja, da war einiges los. Es war ja die letzte Ratssitzung vor der Sommerpause und vor allem war es die letzte Ratssitzung vor der Kommunalwahl. Und bei der Wahl im September wird nicht nur ein neuer Rat gewählt, sondern auch der OB-Posten steht zur Wahl. Deswegen hatte es auch seit Ende April, seit dem Termin mit Oberbürgermeisterin Pötter, immer wieder den Vorwurf gegeben, das sei doch schon Wahlkampf bzw. etwas, das sie mit Blick darauf gemacht hätte. Auf jeden Fall ist es dann ein Wahlkampfthema geworden in der Zeit danach, das wurde auch in der Ratssitzung deutlich, weil es so gesagt wurde und weil es das Thema mit der längsten, wortreichsten und hitzigsten Debatte war.
0: Okay, der Wahlkampf nimmt also langsam an Fahrt an. Was heißt das jetzt aber genau? Kannst du uns das mal zusammenfassen?
2: Also wie vorhin schon gesagt, das Thema spaltet in gewisser Weise. Was Grünen-OB-Kandidat Volker Bajus sagte, das macht eigentlich recht deutlich, wie die Lage ist. Bajus sagte nämlich, Zitat, das Projekt spaltet den Rat und das hat es nicht verdient. Zitat Ende. Darin steckt, dass das Projekt wichtig ist, die Debatte aber schlecht. In der Debatte ging es dann auch nochmal um viele Punkte, die in den vergangenen Monaten schon genannt wurden. Nämlich das Ziel einer eigenen Kinderbibliothek sei grundsätzlich richtig, hinter dem Standort sehen einige aber Fragezeichen. Die Räumlichkeiten seien nicht die richtigen, langfristig sei es zu teuer, unter anderem mit Miete über viele Jahre und Nebenkosten. Da sei eben nicht klar, was das alles kosten würde. Die SPD stellte einen Antrag, weiter zu beraten und einen Alternativstandort zu prüfen, was aber abgelehnt wurde. Ein eigenes städtisches Gebäude wurde auch nochmal und wiederholt ins Spiel gebracht. Auch die Sicherheit im und um das Gebäude war Thema. Und nicht zuletzt die Frage, ob es überhaupt vorrangig um einen neuen Bibliotheksstandort geht oder eher darum, die Innenstadt zu beleben. Und das war dann auch eine Frage bzw. ein Vorwurf an die Oberbürgermeisterin, an Katharina Pötter.
0: Und was war dann Ihre Antwort?
2: Die hat gesagt, dass es vorrangig darum geht und das sei auch so kommuniziert worden. Ausgangslage sei immer gewesen, die Innenstadt zu beleben. Die Sache mit der Kinderbibliothek sei ein guter Weg dahin. Und darüber sei auch im Vorfeld des Termins Ende April informiert worden. Es habe zwei interfraktionelle Treffen gegeben, bei denen der Standort Ex-Prelle-Shop Thema gewesen sei, mit allen relevanten Infos. Der Oberbürgermeisterin wurde vorgeworfen, sie sei an dieser Stelle mit der Verwaltung alleine ohne Einbindung der Politik vorgeprescht. Dem widersprach Frau Pötter dann sehr vehement. Also da wurde es dann schon etwas heftiger im Schlagabtausch zwischen allen Fraktionen eigentlich.
0: Jetzt haben wir ja gerade schon gesagt, das Thema wird wohl im Wahlkampf immer mal wieder aufkommen, obwohl es ja eigentlich eine Entscheidung gab, oder?
2: Ja, die gab es. Nachdem Beratungsbedarf abgelehnt wurde, ist mit einer Mehrheit des Rates beschlossen worden, dass das ehemalige Prelle-Gebäude angemietet wird. Unter Bedingungen, Schutzkonzepte, Klima, Budgetauflagen. Außerdem soll es eine langfristige strategische Vision geben. Langfristig heißt, die Stadt soll sich dazu bekennen, eine große, zukunftsfähige Stadtbibliothek als Haus des Wissens zu errichten, sobald das Geld dafür da sei. Weil das aber jetzt und auch auf absehbare Zeit nicht da ist, der Bedarf aber jetzt besteht, soll es so weitergehen wie jetzt beschlossen. Interessant dabei ist, wie die Mehrheit für die Entscheidung entstanden ist. Die Mehrheitsgruppe aus Grünen, SPD und Volt stimmte nämlich nicht einheitlich dafür. Die SPD war neben FDP, UWG und Linken dagegen. Die Grünen stimmten zusammen mit der CDU, Volt und der Stimme der Oberbürgermeisterin dafür.
0: Und damit sieht also alles danach aus, als wäre ein Teil der Osnabrücker und Kinder-Jugendbibliothek in das Gebäude des früheren Prelle-Shops demnächst, und zwar genauer gesagt an der Ecke Kranstraße, Lorzingstraße. Da geht der Umzug wohl hin. Das freut übrigens auch die Bibliotheksleitung. Das hat sie sich gewünscht. Das hat sie schon an diesem besagten Termin Ende April gesagt. Ja, und Wahlkampf, ob und wie uns dieses Thema im Wahlkampf begleitet, das müssen wir dann mal abwarten. Ihr hört die neuesten Entwicklungen dann natürlich hier bei uns bei OS Radio.
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0: 17 Uhr und 17 Minuten.

0: 20 Minuten nach 5. 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Und wir haben jetzt einen Musikwunsch, der kommt von der Heinrich-Schüren-Schule. Und dieser Musikwunsch, der hat's in sich.
1: Hallo, ich bin Thomas. Ich wünsche mir das Lied Ich hasse dich von Nina Tuba. Ich grüße damit meine Eltern.
0: Thomas wünscht sich also das Lied Ich hasse dich und grüßt damit die Eltern. Das lasse ich einfach mal so stehen.

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1: Mit Jan Molitor. Elektrogeräte sollen im Landkreis Osnabrück künftig häufiger repariert statt entsorgt werden. Und Verpackungssteuer kommt später als geplant. Elektrogeräte sollen im Landkreis Osnabrück künftig häufiger repariert statt entsorgt werden. Die AVIGO arbeitet dafür jetzt mit der Unternehmerinitiative Let's Mint zusammen. Auf dem Recyclinghof in Dissen können Bürgerinnen und Bürger defekte Elektro-Kleingeräte spenden. Diese werden anschließend von Schülerinnen und Schülern in Reparierwerkstätten wieder instand gesetzt. Unterstützt werden die Schülerinnen und Schüler von Fachleuten der Initiative Let's Mint. Mit der Kooperation sollen Elektroschrott vermieden, Ressourcen geschont und gleichzeitig technisches Wissen vermittelt werden. Die Verpackungssteuer in Osnabrück kommt. Aber später als ursprünglich geplant. Der Rat der Stadt hat beschlossen, die Steuer nicht zum 1. Januar, sondern erst zum 1. November 2027 einzuführen. Bis dahin soll die Wirtschaft die Möglichkeit bekommen, ein Mehrwegsystem aufzubauen. Mit der Verpackungssteuer sollen Einwegverpackungen reduziert und Mehrwegangebote gestärkt werden. Der Islam- und Politikwissenschaftler Professor Dr. Michael Kiefer von der Universität Osnabrück ist mit dem Marwa al-Shabini-Preis ausgezeichnet worden. Geehrt wurde er für seinen langjährigen Einsatz gegen antimuslimischen Rassismus. Nach Angaben der Jury macht Kiefer mit seiner wissenschaftlichen Arbeit Mechanismen von Ausgrenzung sichtbar und trägt so zu einer sachlichen gesellschaftlichen Debatte bei. Der Marwa al-Shabini-Preis wird jährlich an Menschen verliehen, die sich in besonderer Weise gegen antimuslimischen Rassismus einsetzen. Die ersten Spiele für die VfL-Zweitligasaison wurden bekannt gegeben. Wie der jetzt veröffentlichte Spielplan zeigt, treten die Lila-Weißen am ersten Spieltag beim 1. FC Heidenheim an. Eine Woche später steht das erste Heimspiel an der Bremer Brücke gegen den 1. FC Magdeburg an. Außerdem empfängt der VfL Anfang September im DFB-Pokal den FC Bayern München.
0: Das Wetter bei uns in der Region.
2: Windig und frisch ist es gerade. 18 Grad messen wir bei euch in Belm und auch in Bad Rodenfelde. Osnabrück kommt immerhin auf stolze 19 Grad. Die gute Nachricht ist, es wird wahrscheinlich noch ein kleines bisschen wärmer am Abend. Das liegt daran, dass wir in den nächsten 2 Stunden tatsächlich nochmal Sonne bekommen. Es soll nämlich noch ein bisschen auflockern. Gegen Abend verziehen sich die dunklen Wolken, die hier gerade über Osnabrück sind. Morgen dann kein Regen bei 22 Grad maximal. Dazu auch immerhin 9 Stunden Sonne. Samstag und Sonntag, da kommen die Regenwolken aber wieder. Insbesondere der Sonntag bringt Stand jetzt richtiges Schiedwetter mit sich.
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2: Hier hat es sich beruhigt. Ich habe keine große Meldung mehr, nur noch Hinweise. Wegen der Sommerferien fahren die Busse in Osnabrück ab heute nach dem Sommerfahrplan und in Osnabrück ist die Bramscher Straße ab heute für ein paar Wochen voll gesperrt. Betroffen ist hier der Abschnitt zwischen der Handwerkskammer und der Kreuzung Weserstraße. Fußgänger und Fahrradfahrer kommen aber durch, genauso wie die Anwohner der Bramscher Straße. Blitze habe ich keine, nur noch die des Landkreises. Die stehen heute noch in und um Bad La. Ich wünsche euch eine gute und sichere Fahrt.
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2: 17.33 Uhr. Hier ist OS Radio am Donnerstagnachmittag. Wir haben den richtigen Musikmix für den Start in den Donnerstagabend. Hier sind Coldplay mit Clocks.

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2: 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Apropos, hier ist jetzt U2.

0: 9 Minuten vor 6. Hier ist OS Radio und OS Radio am Nachmittag ist durch für heute. Unsere Redaktion hört ihr morgen früh wieder bei OS Radio Startklar.
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0: Das und mehr dann also morgen früh ab 6 Uhr mit Verena. Hier geht's gleich weiter mit Radio Ibikus, mit Sigi und Uwe. Da geht's wie immer um klassische und zeitgenössische Literatur. Die beiden hört ihr dann nach den Nachrichten um 18 Uhr. Ich bin Hinak Gramm. Ich sage tschüss. Wir hören uns morgen wieder um 14 Uhr. 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Morgen Abend ab 20 Uhr.

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1: Ich bin Thomas Bleskin. Die Bundesregierung will die Regelungen zu Krankschreibungen verschärfen. Wer sich krank meldet, soll schon ab dem ersten Tag eine Bescheinigung vom Arzt vorlegen müssen. Die Krankschreibung per Telefon fällt den Plänen zufolge weg. Ärztevertreter und Opposition sind empört.
2: Wer hustet, gehört ins Bett und nicht ins Wartezimmer einer Arztpraxis, um sich krankschreiben zu lassen. Ob Kassenärztliche Bundesvereinigung, Hausärzteverband oder Grüne und Linkspartei, die offizielle Krankschreibung ab dem ersten statt wie bisher ab dem vierten Krankheitstag wird als Schikane kritisiert. Geändert werden soll die Vorgabe dazu im Entgeltfortzahlungsgesetz. Arbeitgebern und Gewerkschaften die Möglichkeit bleiben, etwa in Tarifverträgen weiter die alte Regelung zu vereinbaren. Unklar ist noch, ab wann die Änderung genau greifen soll. Jan-Henner Reitze, Berlin.
1: Zum Beginn der Getreideernte beklagen Deutschlands Landwirte steigende Kosten und die Folgen der jüngsten Hitzewelle. Bauernpräsident Ruckwied warnte vor möglichen Ertragseinbußen, vor allem beim Weizen. Zugleich sprach er sich gegen eine Abschaffung der Minijobs aus, auf die viele Betriebe während der Ernte angewiesen seien. Außerdem forderte der Bauernverband, den Tankrabatt für Agrardiesel bis Ende November zu verlängern. Zum Fußball. Nach dem WM-Aus der deutschen Nationalmannschaft soll die DFB-Spitze laut einem Medienbericht Julian Nagelsmann den Rücktritt nahegelegt haben. Die Bild berichtet über ein mehrstündiges Gespräch des Bundestrainers mit den Spitzenfunktionären des Verbands.
3: Julian Nagelsmann soll sich Bedenkzeit erbeten haben, aber alles klingt danach, als ob seine Ablösung beschlossene Sache ist. Das meldet auch die Frankfurter Rundschau. Angeblich soll bis zum Wochenende alles durch sein. Vom DFB kam bisher keine Erklärung dazu. An der Sitzung in der Verbandszentrale sollen neben Nagelsmann Präsident Neuendorf, Geschäftsführer Rettig, Rudi Völler, der Sportdirektor und Ligaboss Watzke teilgenommen haben. Nagelsmanns Vertrag läuft noch bis 2028. Als möglicher Nachfolger wird ja Jürgen Klopp heiß gehandelt. Thomas Thonfeld, Sportredaktion.
1: Bei der Fußball-Weltmeisterschaft stehen heute drei weitere 16-Finalspiele auf dem Programm. Mitfavorit Spanien trifft auf Österreich, Portugal und Kroatien spielen gegeneinander und die Schweiz fordert das Überraschungsteam aus Algerien heraus.
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4: Guten Abend und herzlich willkommen zur 19. Ausgabe von Radio Ibicus, dem Klassikformat bei OS Radio 104,8, in dem die Sendeverantwortlichen Uwe Altschner und ich, Sigi Obergräfenkämper, Sie an jedem ersten Donnerstag im Monat auf eine Entdeckungsreise in die Welt der klassischen Literatur und Musik mitnehmen. Warum wir das machen, ist ganz einfach erklärt. Denn sich der Klassik zu widmen, eröffnet neue Horizonte und bereichert unser Dasein. Die Beschäftigung mit dem Thema Klassik ist wie eine Einladung, sich durch die zeitlosen Ideale von Menschlichkeit und Harmonie mit den Jahrhunderten vor uns zu verbinden, um somit eine Rückbesinnung auf universelle, beständige Werte und einen emotionalen Anker im schnelllebigen Zeiten zu schaffen. Stressreduktion und mentale Klarheit sind weitere Pluspunkte für die Beschäftigung mit Klassik. Wer übrigens die Musik im Hintergrund noch nicht erkannt hat, das ist Freude schöner Götterfunken aus dem Schlusssatz von Beethovens berühmter 9. Symphonie, die Erkennungsmelodie von Radio Ibicus, die uns auch heute wieder am Anfang und am Ende unseres Radiomagazins begleiten wird. Im Mittelpunkt der heutigen Sendung steht der US-amerikanische Schriftsteller Edgar Allan Poe, der als einer der einflussreichsten Autoren des 19. Jahrhunderts und als Begründer der modernen Kriminal- und Gothic-Schauerliteratur gilt. Seine Werke prägten die Literaturgeschichte nachhaltig. Sein Leben als unbequemer Kritiker seiner Zeit, sein mysteriöser Tod, sein Kulturkrieg, sein Blickwinkel auf England und seine Feinde liefern reichlich Gesprächsstoff für die nächsten 57 Minuten, in denen wir der Hörerschaft die zahlreichen Facetten seiner Persönlichkeit näher bringen möchten. Doch bevor wir damit beginnen, begrüße ich zunächst Uwe Altschner, der mir als Kollege und Klassikliebhaber zur Seite steht und sich für die heutige Sendung intensiv mit Edgar Allan Poes Geschichte auseinandergesetzt hat. Hallo lieber Uwe, herzlich willkommen in der 19. Ausgabe von Radio Ibicus.
5: Ja, hallo, lieber Siggi, hallo, liebe Hörerinnen und Hörer.
4: Bevor wir in den Dialog gehen, kündige doch bitte den ersten Titel aus deiner Playlist an, die du, wie bei allen vorangegangenen Ausgaben, auch heute wieder zusammengestellt hast.
5: Ja, da muss ich ein bisschen ausholen, denn die Beschäftigung mit Edgar Allan Poe ist ja nicht ganz zufällig heute Thema. Wir haben diese Sendung am 2. Juli heute und in wenigen Tagen, am 4. Juli 1776, vor 250 Jahren, haben die amerikanischen Kolonien Großbritanniens ihre Unabhängigkeit vom britischen Empire erklärt und damit die USA, die Vereinigten Staaten von Amerika, gegründet. So, das ist an sich erst einmal ein historisches Ereignis, was nolens volens, egal wie man sich das momentan betrachtet, was Amerika verkörpert, von Bedeutung ist. Und Edgar Allan Poe hat dazu einen direkten Bezug. Er ist nicht nur ein Begründer von Gothic-Literatur, was er so in diesem Sinne eigentlich auch gar nicht ist, sondern zu dem er gemacht wurde. Dazu kommen wir dann wahrscheinlich noch. Nur er ist vor allen Dingen ein Spross einer republikanischen Familie. Er ist durch und durch Republikaner gewesen. Er ist für die junge amerikanische Republik auch im Abwehrkampf, tatsächlich sprichwörtlich im Abwehrkampf gegen wiederholte Versuche des britischen Empire zur Rückgewinnung dieser einstmaligen Besitzungen, ist er im Einsatz gewesen, um die Republik zu schützen, und zwar auf der Basis eines dezidiert eben an die Schönheit und Würde eines jeden Menschen glaubende Kraft dessen, was hinter der amerikanischen Gründung steht. Wie gesagt, das ist vielleicht das eine oder andere jetzt eine gewisse Herausforderung in Anbetracht dessen, wie sich Amerika heute darstellt. Aber darüber wollen wir dann ja auch sprechen. Das ist eben ein Punkt. So, und wir hören jetzt aus einem Konzert mit dem Titel Music of the Regiment. Ein Konzert, was jetzt gerade erst vor wenigen Wochen in Amerika stattgefunden hat und was die Musik aus der damaligen Zeit, also sprich der Zeit des Unabhängigkeitskriegs, der im Übrigen ja den Amerikanern auch aufgezwungen wurde, sie haben ihn damals nicht geführt, sondern sie haben sich lediglich unabhängig erklären wollen auf der Basis von Menschenrechten. Und die Musik aus der jener Zeit, die ist jetzt auch Gegenstand dessen, was wir hier zeigen wollen, nämlich eben Music of the Regiment, so heißt dieses Ensemble. Es ist ein Bläserensemble und dementsprechend eine Zusammensetzung, wie sie auch in Militärkapellen der Zeit damals gängig gewesen ist, mit Fagott und Hörnern und Klarinetten. Und die bringen jetzt zum Beispiel, was wir jetzt zunächst hören werden, das Allegretto aus dem militärischen Quartett Nummer 1 von Johann Christian Bach. Das hören wir also jetzt zuerst.

0: Liebe Hörerinnen und Hörer von US Radio 104,8, zentrales Thema der 19. Ausgabe unseres Klassikformates Radio Ibikus ist der US-amerikanische Schriftsteller und Kritiker Edgar Allan Poe, der einen festen und herausragenden Platz in der Weltliteratur besitzt. Uwe, du hast ja schon in der Anmoderation ganz kurz erklärt den Zusammenhang zwischen Amerika und Edgar Allan Poe. Aber bevor wir über sein Leben ins Detail gehen, zuvor noch zwei allgemeine Fragen. Wie bist du auf die Idee gekommen, eine Sendung über Edgar Allan Poe zu machen? Was war dabei für dich ausschlaggebend?
1: Nun, es ist eben genau dieser Aspekt, dass ich mich als Historiker mit dem Phänomen der Gründung der USA auseinandergesetzt habe, insbesondere eben jetzt in den letzten Jahren, wo ich wie viele auch mit teilweise großem Kopfschütteln erlebe, wie sich die USA als imperialistische Macht auf der Welt verhalten, die militärische Macht mit den meisten, bei weitem meisten Stützpunkten auf der ganzen Welt, die ja teilweise sehr brachial und rücksichtslos ihre Interessen meint durchsetzen zu dürfen. Und vor diesem Hintergrund hat mich sehr interessiert die Frage, wie war das denn eigentlich? War das immer schon so oder ist das etwas, was sozusagen jetzt sich verändert hat im Unterschied zu dem, was ursprünglich vorlag? Und genauso stellt es sich mir dar. Ich finde es also sehr interessant, dass Amerika heute das Imperium repräsentiert, was es selbst damals sozusagen verachtet hat und von dem es sich losgesagt hat. Damals war es das britische Empire und jetzt ist es eben das Empire der Wall Street. Und da kommen allerdings auch ein paar Aspekte zutage, die wenig in der Diskussion sind. Zum Beispiel auch die enge Verbindung zwischen der amerikanischen Wall Street und der britischen City of London, sodass es auch dort noch weiterhin Kontinuitäten gibt, die ja eigentlich offen auf der Hand liegen, über die aber auch kaum gesprochen wird. Es wird immer über Amerika gesprochen und es wird wenig über den starken Einfluss des ehemaligen britischen Empire, des britischen Commonwealth, der City of London auf die amerikanische Finanzmetropole New York, auf die Wall Street und damit auch auf die amerikanische Politik betrachtet. Und das sind Dinge, die wiederum einen Zusammenhang herstellen, in der es wert ist und notwendig ist, meiner Meinung nach betrachtet zu werden. Und insofern ist auch daher die Auseinandersetzung mit der Geschichte, mit dem Ursprung der Vereinigten Staaten, auch mit der Frage, was bedeutet zum Beispiel das Konzept in der Verfassung oder in der Unabhängigkeitserklärung Life, Liberty and the Pursuit of Happiness. Ja, also der Friede, die Freiheit und das Recht auf das Streben nach Glückseligkeit. Das sind auch Worte, die wir heute kaum noch verstehen, die wir auch nicht wirklich problematisieren im Hinblick auf ihre damals ganz andere Bedeutung im Unterschied zu dem heutigen materialistischen Begriff des Glückes, wo man eben nur genügend Geld haben muss, genügend Freizeit und dann hat man ein schönes Leben und eine glückliche Existenz, die natürlich trotzdem hohl und leer ist. Vielleicht auch gerade, weil es daran mangelt, was eigentlich die Glückseligkeit ursprünglich mal bedeutet hat, nämlich eine tiefe Verbindung zur transzendentalen Dimension unseres Lebens, zur Frage der Herkunft aus etwas, was größer ist als wir und der fortdauernden Verbundenheit mit diesem Transzendenten. So, und das sind Aspekte, die damals sehr deutlich waren bei Amerika. Und die Frage ist ja dann eben, warum ist das unter die Räder gekommen? Und da kommt dann wiederum Edgar Allan Poe mit rein, der durch seine persönliche, aber eben auch durch seine familiäre Verbindung mit diesen Fragen aufs Engste verbunden war, der mit seiner Kunst, der sprachlichen Verdichtung, er hat Gedichte geschrieben, er hat Kurzgeschichten geschrieben, aber er hat eben auf der anderen Seite eben auch als Aufklärer gearbeitet. Aufklärer sowohl verdeckt für die politischen Entscheidungsträger in Amerika, also sozusagen geheimdienstlich Abwehr gemacht gegen eben die imperialen Interessen Großbritanniens, die sich ja bis in den amerikanischen Bürgerkrieg und danach noch weiter ausgezeigt haben und über die kaum gesprochen wird, auch in der Schule nicht wirklich gesprochen wird. Und das sind alles Aspekte, die mich sehr wundern und auch mehr und mehr beunruhigen, weil es das eine oder andere mit erklären könnte, wenn man diese Dinge mit in den Blick nimmt. Und auch deswegen fand ich es angezeigt, heute am 2. Juli, zwei Tage vor diesem 250. Jahrestag, dann mal die Frage der amerikanischen Republik, des amerikanischen Republikanismus am Beispiel dieses großen Künstlers, dieses großen Menschen, Edgar Allan Poe, zu behandeln, der viel, viel mehr ist als nur ein morbider Schriftsteller, der Freude an dunklen Horrorgeschichten hat oder so etwas, wie man sich das manchmal einreden lassen muss.
0: Ja, Uwe, da hast du meine Frage letztendlich schon beantwortet, denn viele Kritiker reduzieren ja Poes Persönlichkeit auf den Inhalt seiner Bücher, in denen Abgründe der menschlichen Psyche, Wahnsinn, Paranoia, Schuldgefühle im Vordergrund stehen. Und du hast ganz klar eben auch gesagt, dass du diese Aspekte überhaupt nicht mit seiner Person in Verbindung bringen würdest, beziehungsweise darauf reduzieren.
1: Genau, eben sie sind nicht wesentlich das, sondern sie sind im Zweifelsfall genau das Gegenteil, dass er das teilweise in der Tat dargestellt hat, ja, in vielen Geschichten. Und das ist aber die Frage, womit hat er das kontrastiert? Was hat er dem entgegengestellt? Und darüber wird eben, wie gesagt, kaum gesprochen. Und insofern ist auch Poe jemand, der an die Bildungsfähigkeit und Würdigkeit, an die Kunst, an den Beitrag der Kunst geglaubt hat, um Menschen darin zu erziehen, zu erkennen, was wirklich zählt im Leben und auch zu erkennen, wo die Gefahren liegen, wo die Verantwortung, die eigene persönliche Verantwortung, aber auch übergeordnete Verantwortung liegen kann. Das sind alles Aspekte, die in dem Werk von Poe ganz deutlich hervorkommen, wenn man sich mal die Mühe macht, dieses Werk genauer zu studieren. Und das haben wir getan.
0: Ja, Uwe, bevor wir jetzt dem nächsten Block uns zuwenden, wollen wir noch kurz aus deiner Playlist einen Titel einspielen?
1: Ja, wir hören jetzt hier erstmals, aber in einer anderen Sendung hatten wir das schon mal einmal, das Stück La Bataille des französischen Komponisten François-Joseph Gossec, der seines Zeichens auch ein Militärmusiker war, der die Musikkapelle der Nationalgarde der Französischen Republik geleitet hat. Und die Verbindung zwischen Frankreich und Amerika, auch der Beitrag Frankreichs, des damals noch kaiserlichen Frankreichs zum amerikanischen Unabhängigkeitskrieg, also zum Streben der amerikanischen Kolonien nach Unabhängigkeit, auch der wird kaum betrachtet und der ist evident. Der große Patriot, General Lafayette, der französische Adeliger war und in Amerika im Unabhängigkeitskrieg entscheidend mit dazu beigetragen hat, die Briten letztendlich zu bezwingen und die britische Kapitulation 1783 war es, glaube ich, oder 81, muss das lügen, aber eben bei der Schlacht in Yorktown war Lafayette ganz entscheidend und insofern ist diese Verbindung, und Lafayette war hinterher Chef der Nationalgarde. Und da ist jetzt hier die Verbindung zu Gossec und La Bataille.

0: Zurück bei Radio Ibikus sprechen Sigi Oberrevenkämper und Uwe Altschneu über den US-amerikanischen Schriftsteller Edgar Allan Poe. Ein typisches Markenzeichen von Poe ist es, dass seine Geschichten mit dem Ende oder dem sicheren Tod beginnen. Gleich im ersten Satz offenbaren seine Ich-Erzähler oft ein grausiges Verbrechen und berichten erst danach, wie es dazu kam. Ich schließe mich Poe an und rolle in unserer Sendung sein Leben von hinten auf und beginne mit seinem Ende, das als eines der größten historischen Mysterien gilt. Am 7. Oktober 1849 wurde Edgar Allan Poe in verwirrtem Zustand in fremder Kleidung und bewusstlos vor einer Kneipe in Baltimore gefunden und verstarb kurz darauf im Krankenhaus. Alle medizinischen Akten und die Sterbeurkunde verschwanden und wurden nie gefunden. Um die Todesursache von Poe ranken sich bis heute zahlreiche Theorien und Spekulationen. Die bekanntesten stelle ich ganz kurz vor. Nummer 1, Cooping oder auch Wahlbetrug, ist eine der populärsten Hypothesen. Poe wurde am 3. Oktober, einem Wahltag, gefunden, nachdem er 10 Tage als verschollen galt. Am 27. September 1849 hatte er seine Heimatstadt Boston verlassen und sich auf den Weg zu seinem Haus in Fordham, New York, gemacht. Die Hochzeit mit seiner Jugendliebe Elmira stand unmittelbar bevor. Damals wurden Banden von Kriminellen angeheuert, um Menschen zu entführen, sie zu betäuben, in wechselnde Verkleidungen zu stecken und sie unter Zwang in verschiedenen Wahllokalen immer wieder für dieselbe Partei wählen zu lassen. Theorie Nummer 2, Tollwut. Die Theorie, dass Edgar Allan Poe an Tollwut Rebus starb, wurde 1996 von dem Kardiologen Dr. R. Michael Benitez aufgestellt. Sie stützt sich stark auf die Symptome aus seinen letzten Lebenstagen, wie sein behandelnder Arzt Dr. J.J. Moran dokumentiert hat. Delirium, Halluzinationen, wechselnde Bewusstseinszustände und extreme Angst vor Wasser. Ein typisches Symptom bei Tollwut. Genauso unwahrscheinlich ist die Theorie, dass Edgar Allan Poe an einer Alkoholvergiftung starb, denn dagegen spricht seine Mitgliedschaft in einer Abstinenzbewegung, die er regelmäßig besucht haben soll. Zudem widersprechen die tagelangen schwankenden Symptome im Krankenhaus und die fremde Kleidung den typischen medizinischen Verläufen eines akuten Alkoholrausches. Uwe, da keine Obduktion stattfand und seine Krankenakte als verschollen gilt, stützt sich ja dieses ganze Gerede über Poes Tod doch nur auf irgendwelche Mutmaßungen. Allerdings hinterlässt ja zumindest bei mir jede Version etliche Fragen. Oder geht's dir da anders bei?
1: Naja, mir geht's inzwischen insofern anders, weil ich darüber jetzt noch wesentlich mehr und wesentlich tiefer eingestiegen bin. In der Tat ist es so, dass diese Hypothesen eigentlich nur dem Zweck dienen, die tatsächlichen Zusammenhänge zu übersehen. Also sich also an Details aufzuhalten, was es jetzt wirklich gewesen sein könnte und welche eben persönlichen Verfehlungen Poe selber dazu beigetragen haben könnten oder Schwächen, charakterlichen Schwächen und Persönlichkeitsschwächen, die Poe gehabt haben soll, dass er dann sozusagen ins Delirium gefallen sei. Das ist tatsächlich eine Strategie, um etwas zu verschleiern, was eben von großer Wirkmacht gewesen ist. Es ist wenige Tage gewesen. Also einmal der Zusammenhang zu den Wahlen hast du erwähnt. Okay, ja, das stimmt. Poe war eben auch ein, wie gesagt, hatte ich ja schon erwähnt, ein sehr politischer Kopf. Und die Auseinandersetzungen in der Zeit damals, kurz vor dem Beginn des amerikanischen Bürgerkriegs, beziehungsweise das zog schon herauf, war nämlich die Auseinandersetzung in den USA um eine stärkere Rückbindung an England, um das Thema Freihandel, auch sozusagen eben die Öffnung des amerikanischen Handels für den britischen Freihandel oder den Freihandel britischer Art, der eigentlich kein Freihandel war, sondern eine fortgesetzte Ausbeutung. Denn die Briten haben sich ihrerseits natürlich sehr wohl abgeschottet gegenüber Importen, waren also in dieser Weise gar nicht offen. Sie waren nur die mächtigste Seemacht und konnten deswegen auch diesen Freihandel immer durchsetzen. Das haben sie gegen China getan mit den Opiumkriegen und gegen viele andere Länder, auch in Indien natürlich sowieso erst recht und Afrika ausgebeutet. Der Punkt ist hierbei eben, dass innerhalb der USA eine starke Fraktion weiterhin eng mit Großbritannien kooperiert hat. Und diese Fraktion war im Großen und Ganzen, kann man sagen, im agrarisch geprägten Süden, also sprich Großgrundbesitz, landwirtschaftliche Produktion von Rohstoffen, im Unterschied zum inzwischen sehr weit industrialisierten amerikanischen Norden mit einem starken republikanisch und auch technologisch entwicklungsorientierten Ansatz, wo die Volkswirtschaft der Amerikaner eben entwickelt und aufgebaut wurde, hin zu einer wirklichen Weltmacht, die die britische Wirtschaft massiv bedroht hat in der Bedeutung der Dominanz. So, und das ist ein Kontext, der kaum beleuchtet wird, dass Poe auf dieser Weise die amerikanische, auch die nationalökonomische, sprich die Abschottung amerikanischer Wirtschaftsräume gegen eben Billigimporte, gegen Dumpingprodukte, die nämlich verhindern, dass sich etwas Neues entwickeln kann. Wenn jemand mit billigem Trash reinkommen darf und die Verbraucher damit sozusagen oder die Kunden damit eben nur rein zu verbrauchen, erzieht die auf den Pfennig achten. Geiz ist geil. Das ist auch eben so eine Thematik, die da genau reinspielt. Anstatt zu erkennen, dass es manchmal im Interesse der Allgemeinheit ist, eine eigene volkswirtschaftliche Wertschöpfungstiefe aufzubauen, wo dann eben auch sich viele Möglichkeiten daraus erst entwickeln können, die vorher nicht da sind, wenn man nur Rohstofflieferant ist. Das, was nämlich alle britischen Kolonien immer waren, sie waren Lieferanten für Rohstoffe ins britische Verarbeitungs- und Wertschöpfungssystem, und die Wertabschöpfung wurde in London, an der City of London vorgenommen. Da entstand riesiger Reichtum, der eben dann zu entsprechender Armut in den Ländern führte. Armut, die kontrastierte mit einzelnen punktuellen superreichen Plantagenbesitzern und dergleichen. Und das ist etwas, wo Poe auf der Seite der Republik stand und derjenigen, die sich das amerikanische System, so wurde es auch genannt, abgesichert haben. Der zweite Punkt dabei ist, dass Poe die Kunst als Werkzeug und als notwendiges Mittel zur Bildung, zur Schärfung eines Bewusstseins der Nation Amerika und der demokratischen Bevölkerung erkannt hat. Die Kunst, und die Kunst war damals auch unter maßgeblichem britischen Einfluss, insoweit, dass zum Beispiel die Verlage, die Dinge publiziert haben, was Künstler herausgegeben haben, in dieser Weise kontrolliert wurden von den Finanzzentren von auch gerade Großbritannien, London. Das waren die dominanten Verlage. Auch das, was Besprechungen anging über Kunstwerke, über den Inhalt und über den Aspekt, der in bestimmten Werken zum Tage kommt. So wie wir heute über Poe als morbiden Dichter. Das ist eine Verzerrung, die nur möglich ist, weil da eine große Dominanz herrscht. So.
0: Uwe, ich muss noch eine Frage stellen. Rückbindung an die Briten, hast du eben gesagt. Das war Poe praktisch klar. Und er hat auch das so kritisiert, offen kritisiert.
1: Ganz offen.
0: Haben denn die Landsleute, ich sag mal die USA, das nicht gemerkt, welche Verbindung oder welche Abhängigkeit da besteht? Ja. Und ich meine, damit hat er sich
1: Moment, lass mich den Gedanken zu Ende führen. Er hat dieses Projekt einer künstlerischen Zeitung hatte er vorbereitet. Ah, ja. Sein eigenes literarisches Besprechungsjournal, aufgebaut auf nicht nur Subskriptionen von Lesern, sondern auch auf Teilhaberschaften an dem Verlag. Und das war der Stylus. Und dieses Projekt war startbereit. Er war auf dem Weg nach New York eigentlich, um das dort dann zu starten, um damit auch die Kunst als Mittel der Bildung, der Volksbildung einsetzen zu können, um auch einen Raum zu schaffen, in dem man eben Werke kritisch wirklich betrachten und würdigen kann, die ansonsten scheinbar romantisch klingen, aber im Kern ein Gesellschaftsbild transportieren, was eben gestrig ist, so wie das bei Fackeln im Sturm oder bei Vom Winde verweht oder so.
0: Diesen
1: gefühlsduseligen Schwarz-Weiß-Zeichnungen, dummer Schwarzer und edle weiße Frau oder was auch immer, wie das möglich ist. Und dazu hat Poe diesen Stylus gegründet, und es ist interessant, dass er kurz vor Realisierung dieses Projektes dann ums Leben gekommen wurde. Ja. Ne? Und dass auch sein Gegner, einer seiner Hauptgegner, zum Nachlassverwalter geworden ist.
0: Uwe, mit der eine letzte Frage in diesem Blog. Letztendlich kann man ja sagen, dass der Poe so einen kleinen Kulturkrieg dann betrieben hat, nicht? Gegen oder für Aufklärung auch. Er als Kritiker mit seiner Kunst, dass er das transportiert oder transportieren wollte, auch ganz offene Worte mal zu reden.
1: Klar, also das war tatsächlich also Kultur als Mittel der Auseinandersetzung und damit eben auch der feindseligen Auseinandersetzung, nämlich dann, wenn ich diese Schönheit in der Kultur unterdrücken kann, beziehungsweise die Behandlung oder die Veredelung der Leserschaft verhindern kann, indem ich bestimmte Dinge ausblende und oder verzerre, indem ich bestimmte Strömungen wie den Transzendentalismus hineinbringe, der dann eine wichtige Rolle hinterher spielte. Das sind Aspekte, die hier eben von Belang sind.
0: Dann hören wir jetzt die nächste Musik.
1: Ja, wir hören dann jetzt hier das militärische Quintett Nummer 2 von Johann Christian Bach.

0: Liebe Hörerinnen und Hörer von US Radio 104,8, zurück bei Radio Ibikus geht es weiter im Gespräch von Uwe Altschner und Sigi Obergräfenkämper um den berühmten US-amerikanischen Schriftsteller Edgar Allan Poe. Uwe Poe lehnte konsequent die zu seiner Zeit einflussreichen transzendentalistischen Bewegungen um Ralph Waldo Emerson ab. Worum ging es überhaupt dabei? Was heißt das? Transzendental ist schon fast zu schwierig für mich.
1: Ja, also das Thema Transzendentalist hat was mit im Kern mit okkulten, gnostischen Weltanschauungen zu tun, in der Natur romantisiert wird und die eigentliche kreative Gabe des Menschen eben geleugnet wird, wo bestimmte Erleuchtungsgrade bei einigen vorhanden sind, bei anderen wiederum nicht und die insofern dann eben auch sehr problematisch sind für ein demokratisches Gesellschaftswesen, wo es nämlich zu Elitenbildung kommt. Aber bei Ralph Waldo Emerson, der ja ein großer Name ist, auch heute noch in der amerikanischen Literatur als großer Dichter gefeiert wird, wird eben übersehen, dass da eine sehr fragwürdige Verbindung in die alten oligarchischen elitären Netzwerke Großbritanniens hinein vorliegt. Ja, also die Verbindung zur Freimaurerei und da eben auch zur spezifisch britischen Freimaurerei, schottischer Ritus und dergleichen, ist etwas, was da ist und dann eben auch die Frage dieser jungen Amerika-Bewegung. Und die gab es nicht nur in Amerika, sondern es gab innerhalb auf der ganzen Welt letztendlich von Großbritannien finanzierte, ermunterte Projekte, in denen eine jugendliche Revoluzzer-Mentalität herangezüchtet wurde. Junges Italien, Giuseppe Mazzini ist einer der bekanntesten, der dann hinterher auch in Italien zu einer Ikone wurde, die sozusagen die Gründung des unabhängigen Italien maßgeblich befördert haben soll. Aber das ist nur vordergründig der Fall. Im Kern ging es da, wie auch bei Emerson, um die tatsächliche Unterwanderung von Strukturen, die sich auf eine Eigenständigkeit, sei es Italien, sei es Deutschland, da gab es das auch, oder eben Amerikas konzentrierten, um überhaupt gegen ein ökonomisch nach wie vor dominantes System wie das britische Empire überhaupt behaupten und durchsetzen zu können, um eine eigene Perspektive überhaupt entwickeln zu können. Und dem wurden dann diese Young Turks, war das auch im Ottomanischen Reich, ja, die jungen Türken, da war das hinterher genauso gemacht und ist bis heute ein stehender Begriff, die Jungtürken, das kommt genau daher, wo eben Unruhe im System befördert wurde. Und dazu diente auch Emerson. Und Emerson wiederum war eben nicht nur der Anführer von Young America, dem nördlichen Zweig, da gab es im Süden gab es auch noch eine Kohorte in den Südstaaten, aber er war auch eben eng mit dem Begründer des Transzendentalismus Thomas Carlyle verbunden. Und Thomas Carlyle ist wiederum relevant, weil Carlyle einer der Gatekeeper für den Nachlass von Friedrich Schiller war. Auch von Friedrich Schiller, genau. Also Carlyle hat im Wesentlichen die britische Rezeption der Werke von Schillers dominiert und das Gleiche ist ja dann hinterher bei Poe auch geschehen. Das heißt, man hat dafür gesorgt, dass die tiefere Bedeutung, der tiefere Gehalt in den künstlerischen Werken von Männern wie Schiller oder wie Poe überhaupt gar nicht zum Tragen kommen, indem man diese Kräfte dominiert. Auf der einen Seite, dafür ist dann eben Carlyle der Kopf gewesen und an anderer Stelle dann neue, Anführungszeichen, Glanzlichter der Literatenszene wie Emerson installiert, die sich dann eben in ihrem Land breit machen, aber eigentlich nicht wirklich dem Zweck der Kunst, also sprich der Bildung einer Kultur, die auf gleicher Würde beruht, auf gleichen Chancen auch zwischen Nationen und dergleichen, sondern die im Kern diesem oligarchischen Empire-Modell dienen. Und das ist das Bedeutsame aus meiner Sicht hier an der Frage, von den Gegnern, mit denen sich Poe auseinandergesetzt hat. Und Poe war ja nicht der Einzige, da waren zum Beispiel auch James Fenimore Cooper, den wir auch kennen als
0: Lederstrumpf.
1: Ja, genau, der Lederstrumpf ist
0: Mohikano.
1: Ja, das sind die Dinge, die wir kennen. Auch da gilt das Gleiche. Auch da wird sehr stark gefiltert, wie man ihn wahrzunehmen hat, an irgendeinen romantischen Wilden aus dem amerikanischen Urwald zum Helden zu machen. Also auch selbst im Lederstrumpf ist mehr drin. Aber Fenimore Cooper war ja in lange Jahre in Europa und hat zum Beispiel auch The Bravo geschrieben, ein Stück über die venezianischen geheimdienstlichen und okkulten Netzwerke in Europa letztendlich, ja. Und das hat Schiller übrigens auch gemacht im Geisterseher, ja, wo sie tatsächlich den Finger in die Wunde gelegt haben im Hinblick auf die Täuschung, also massenpsychologische Täuschung, Manipulation von Realität, wo dann eben Fürsten zum Beispiel, das war bei Schiller dann der Fall, wo Fürsten, die sich in Venedig aufhalten, dann so manipuliert werden, dass sie hinterher als Regenten, wenn sie dann auf dem Thron sitzen, steuerbar und manipulierbar und beeinflussbar sind. Und so wird dann eben auch Macht in zum Beispiel in dem Fall das Deutsche Reich hineingetragen, was ja eine Organisation von verschiedenen Ständen und Fürsten eben war. Und das hat Schiller in der Geisterseher sehr deutlich thematisiert und dargestellt. Aber es wird kaum wahrgenommen. Auch in Deutschland ist der Geisterseher so gut wie kaum bekannt. Und wenn, dann wird er eben auch runtergespielt und banalisiert. Aber dieses Tiefere, was sich zwischen Schiller und James Fenimore Cooper, aber dann eben auch Edgar Allan Poe und so etwas durchzieht, nämlich die künstlerische Behandlung von gesellschaftspolitisch relevanten Themen, die werden banalisiert. Und das ist der eigentliche Punkt, wo sich dann die Macht der britischen Kulturinstitutionen, der Verlagshäuser, der Banken erst durchsetzen kann, wenn es gelingt, die eigenständigen Strukturen, wie in dem Fall in Amerika, zu zerstören.
0: Uwe, bevor wir uns noch kurz Musik anhören, eine Frage. Wägung, Manipulation, Unterdrückung, Geheimdienste, das, was du jetzt eben angesprochen hast, nicht im Großen und Ganzen ausgeführt hast, diese Dinge, die sind faktisch belegt und das kann man auch nachlesen. Das heißt, wir verbreiten hier im Radio Ibikus keine Spinnereien.
1: Ich verstehe gar nicht, weshalb du diese Frage stellst. Natürlich sind sie belegt. Das ist etwas, was man allerdings, wo man sich ein bisschen Mühe geben muss, um etwas tiefer unter der Oberfläche zu graben. Denn auf der Oberfläche, da schwimmt mehr oder weniger seichtes, triviales und belangloses Zeug über, wie gesagt, persönliche Verfehlungen von Poe oder von Schiller als romantischer Schwärmer oder von James Fenimore Cooper als seichter Schreiber von Indianergeschichten à la Karl May, wo tatsächlich dann ein Kontrast ist zwischen James Fenimore Coopers Geschichten und Karl May, ist ein himmelweiter Unterschied, auch in seinem jeweiligen Bewusstsein für eine gesellschaftliche Kultur und für eine Entwicklung einer gesellschaftlichen, ja, demokratischen beziehungsweise auch gedeihlichen Nation.
0: Super. Und jetzt kommt Musik.
1: Ja, wir hören nochmal André Gretry. Das ist, wie gesagt, ebenfalls ein französischer Komponist mit seiner Ouvertüre aus der Oper Sylvain.

0: Weiter geht es bei Radio Ibikus im Gespräch Sigibor Grevenkemper mit Uwe Altschneu über Edgar Allan Poe. Uwe, mir fallen da ein paar Begriffe ein. Abgründig, pervers, unfassbar scheinen die Parallelen von Poes Kurzgeschichte Der Mord an Mary Roget mit dem realen Mord an dem New Yorker Zigarrenmädchen Mary Cecilia Rogers. Gleichzeitig ist der Hintergrund aber so komplex, dass man damit eine ganze Sendung füllen könnte. Ich möchte dich bitten, uns etwas über diese für mich beängstigende Geschichte zu erzählen.
1: Naja, jetzt wirfst du mir schon wieder einen Ball hin, den ich fast nur fallen lassen kann, denn es ist in der Tat komplex und allein dieses Stück, Der Mord an Marie Roget, und der ist deswegen französisch, der Name, weil es hier um Inspektor Dupin geht, eine Figur, Kommissar Dupin, genau, die Edgar Allan Poe geschaffen hat und der sich vor allen Dingen darauf auszeichnet, dass er eben zum Beispiel mit poetischer Fantasie an die Lösung von kniffligen Fällen herangeht, also sprich nicht nur rein mathematisch-logisch kombiniert und dadurch das Offensichtliche manchmal übersehen würde, was die Menschen, die mit ihm dann sozusagen, die ihn zu Hilfe rufen, reihenweise tun, die übersehen einfach die einfachsten Kombinationen, die offensichtlich auf der Hand liegen, wie zum Beispiel der Brief, der an der Wand versteckt ist in voller Sichtbarkeit und deswegen kaum beachtet wird, weil es würde ja überhaupt keinen Sinn machen, ein inkriminierendes Detail öffentlich rumliegen zu lassen. Deswegen suchen alle nach komplexen Verstecken und finden es nicht. So, und Roget ist dann eben hier die Geschichte von Mary Cecilia Rogers, die tatsächlich eine wahre Geschichte ist, nämlich ein Mord 1841 als eine junge Frau, die als Zigarrenmädchen bezeichnet wird, aber auch viel mehr war. Sie war, in aller Wahrscheinlichkeit war sie auch eine Mitarbeiterin der amerikanischen Gegenaufklärung, also sprich der Aufklärung über verfassungsfeindliche oder staatsgefährdende Aktivitäten von Gegnern, die in dem Fall in New York in der berühmten Tammany Hall Organisation. Das ist eine politische Organisation, die mit dem ehemaligen amerikanischen Vizepräsidenten und nachgewiesenen britischen Agenten, also ein amerikanischer Vizepräsident, der sich für die britische Empire zu Kriegszeiten beziehungsweise zu Zeiten der militärischen Auseinandersetzung zwischen beiden, Aaron Burr ist der Name, dann betätigt hat. Und Burr war wiederum einer der Wegbereiter der finanziellen Macht der Wall Street. Also das heißt, da schließt sich dann auch ein Kreis, Wall Street, britischer Einfluss in Amerika, der nie verschwunden ist. Tammany Hall ist dann hinterher die politische Wahlkampfmaschine dieses ganzen Systems und die haben dann unter anderem eben Andrew Jackson, einen amerikanischen Präsidenten, ins Weiße Haus gehievt in den 30er Jahren schon, der seinerseits wiederum den Prozess der amerikanischen wirtschaftlichen Unabhängigkeit hintertrieben hat, indem er Politik gemacht hat, die teuer war, die amerikanische Wirtschaft massiv belastet hat und die letztendlich den Plantagenbesitzern im Süden beziehungsweise dann eben auch den dahinterstehenden Finanziers genutzt hat. So, und 1841 wird Mary Rogers mit ihrem Verlobten Daniel Payne nach New York geschickt beziehungsweise wird dann dort Mary Rogers ermordet aufgefunden. Ihr Verlobter wird dafür verantwortlich gemacht, aber das ist hoch

0: haben. Bei Poe war es tatsächlich auch der Großvater, der auch Poe hieß, der Quartiermeister von George Washington, dem General war. Bei Mary Rogers geht es sogar noch weiter zurück in der amerikanischen Unabhängigkeit, denn sie ist eine Nachfahrin der Familie Winthrop aus den Neuengland-Staaten, die schon vor dem eigentlichen Unabhängigkeitskrieg in den 1660er, 70er Jahren sich bemüht hatten, wirtschaftliche Unabhängigkeit von Großbritannien zu erreichen, das auch geschafft hatten und die dann eben auch weiterhin in der amerikanischen Freiheits-Unabhängigkeitsbewegung maßgeblich waren. Und aus dieser Familie stammt Mary Rogers und auch Daniel Payne stammt aus einer weiteren Familie. Das heißt, hier wurden im Zweifelsfall Aufklärungsbemühungen enttarnt und dann die Täter wie Mary Rogers und Daniel Payne, beide, der auch hinterher zu ums Leben kam, unter fragwürdigen Umständen, der angeblich Selbstmord begangen habe und sich damit zu dem Mord an seiner Verlobten bekannt hat. Aber das ist hoch fragwürdig, weil es sehr viel darauf hindeutet, dass hier die Aktivitäten der Gegenaufklärung erkannt worden sind und dass es dann zu entsprechenden Ritualmorden gekommen ist, die abschrecken sollten, die Rache üben sollten und dergleichen. Aber das ist etwas, was Poe in dieser fiktiven Erzählung oder in der teilfiktiven Erzählung dann aufgreift und zum Thema macht und damit auch versucht, dieses Bewusstsein für die unterschwelligen, okkulten, satanischen, also eben tatsächlich auch im Hinblick auf die Weltanschauung, das ja böse, Notwendigkeit des bösen, glaubenden Einstellung, die es weit verbreitet immer noch gibt, die das thematisierten. Und das ist etwas, was in diesem Stück Der Mord an Marie Roget dann auch wirklich das eigentliche Thema ist.
1: Uwe, mit Blick auf die Uhr würde ich dich nochmal bitten, bevor wir uns verabschieden, ganz kurze Zusammenfassung von Edgar Allan Poe zu geben, wie du ihn siehst, was dich daran fasziniert und warum es meines Erachtens auch sehr wichtig war, da heute mal eine Sendung drüber zu machen.
0: Naja, in gewisser Weise haben wir uns fast schon versündigt, weil wir mit diesem Anriss gar nicht der komplexen Person und auch nicht dem Werk von Poe gerecht werden konnten. Aber ich hoffe, dass es deutlich geworden ist, anhand auch der Parallelität zum Jahrestag der amerikanischen Unabhängigkeit, die ebenfalls darauf hindeutet, dass hier etwas verschleiert und diskreditiert wird, so wie bei Poe diskreditiert werden soll, das eigentlich republikanische, künstlerisch wertvolle Werk eines Patrioten im besten Sinne, nämlich Patriotismus als das Verständnis eines legitimen Rechts einer jeden Nation, eines jeden Landes, sich zu organisieren nach eigenen Gutdünken, nach den Interessen des eigenen Landes, anstatt sich einfügen zu müssen in ein von außen, von oben aufoktroyiertes System des Freihandels oder sonstiger, ja, auch nicht wirklich wahr ernst genommener Werte. Und das haben wir heute ja mit Amerika dann eben auch. Und bei Amerika könnte es so sein, deutet es für mich darauf hin, dass diese Niederlage, die das britische Empire und die damit verbundenen Kräfte 1776 erlitten haben, die sie mehrfach versucht haben zu revidieren, teils in Kriegen gegen die USA 1812, 1815, teils in Unterstützung von Bürgerkriegen 1861 bis 65. Der Krieg der Südstaaten gegen die Nordstaaten war ein ganz klarer Versuch, die USA aufzubrechen und dann zwischen einem Block der britischen Kolonie Kanada und der britisch wohlgesonnenen Südstaaten dann aufzureiben. Das ist nicht gelungen, auch weil zum Beispiel Frankreich 1776, aber Russland dann 1865 im Bürgerkrieg eingegriffen hat und die russische Flotte ein Eingreifen sowohl von Frankreich als auch von Großbritannien im amerikanischen Bürgerkrieg zugunsten der Südstaaten verhindert haben. So, und diese Aspekte, die könnten eben jetzt auch dazu führen, dass das hier etwas revidiert werden soll und indem man nämlich die USA, wenn man sie nicht schlagen kann, sie dann von innen zu unterwandern. Da gibt es Personen wie den amerikanischen Präsidenten Theodore Roosevelt, der als großer Präsident verherrlicht wird, auch Mount Rushmore ja zu einem der vier Köpfe gehört, die da in Stein gehauen werden, der aber hoch problematisch ist, weil er erstens persönlich, dynastisch auch in diese Netzwerke der Oligarchen.

Menschen, die sich für was Besseres halten, integriert ist, der sich selber auch als Rassist und Imperialist gezeigt hat, der den Krieg Amerikas, was nie eine kriegsführende Nation nach außen sein wollte, die berühmte Monroe-Doktrin, Amerika geht nicht ins Ausland, um Monster zu suchen, sondern es kümmert sich um die eigenen Interessen. Das hat Roosevelt pervertiert durch die Erweiterung der Monroe-Doktrin um die Roosevelt-Doktrin, die jetzt von Trump nochmal wieder pervertiert wird. Das heißt, es wird jetzt dazu gesorgt, dass Amerika eigentlich das die hässliche Fratze ist, gegen die sich damals die Kolonien aufgelehnt haben. Und dahinter könnte ein Ziel stecken, wenn dieses Ziel zum Beispiel lauten würde, Herstellung eines Konsenses auf der Welt, dass es mit diesen Nationalstaaten doch überhaupt nichts mehr werden kann, dass man viel eher eine wohlgesonnene Weltregierung à la UN braucht, was es auch in den 20er Jahren des 20. Jahrhunderts schon gab mit dem Völkerbund, der auch als Friedensprojekt propagiert worden war, aber tatsächlich eigentlich eine kaschierte Übernahme der Welt durch das britische Empire schon darstellte, da Großbritannien als Imperialmacht auf allen Erdteilen Interessen hatte und insofern 5 Stimmen oder 6 Stimmen in der Versammlung hatte, wo alle anderen nur eine Stimme haben. So, und das sind Aspekte, die hier eine Rolle spielen könnten. Das ist hypothetisch, aber angesichts dessen, was in der Welt so vorgeht, halte ich es für angebracht, darüber mal nachzudenken und sich danach auf diese großen Köpfe wie Poe, wie Schiller, wie Fenimore Cooper und andere zurückzubesinnen und zu gucken, was ist es denn, was die Kunst beitragen kann.

0: So, das war jetzt ein sehr langes Abschiedswort. Die Schlussmelodie hören Sie auch schon im Hintergrund, liebe Hörerinnen und Hörer, denn es war die 19. Ausgabe von Radio Ibikus, heute am 2. Juli 2026 mit den Sendeverantwortlichen Uwe Altschner und Sigi Obergräfenkämper. Wir danken für Ihr Interesse. Wir danken auch unserem Kollegen Frank Paul, wie immer, lieber Frankie, für die Hilfe bei Zusammenstellung dieser Sendung. Wir kommen wieder, wenn Sie mögen, am 6. August wieder um 18 Uhr hier nach den Nachrichten auf OS Radio 104,8. Wir danken dem Sender und den Kolleginnen und Kollegen für die Bereitstellung des Sendeplatzes. 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Suchen Sie nach Radio Ibikus, Sigi Obergräfenkämper, Uwe Altschner oder auch auf ganzmenschsein.substack.com. 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Damit hilft es anderen, die Inhalte leichter zu finden, und damit tun Sie uns allen Gefallen. Machen Sie es gut, bleiben Sie kritisch, bleiben Sie der Kunst gewogen und der Klassik, und auf bald. Tschüss.
1: Tschüss.

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1: Ich bin Thomas Bleskin. Die Regeln für Krankschreibungen von Beschäftigten sollen nach Plänen der Schwarz-Roten Koalition verschärft werden. Eingeführt werden soll die verpflichtende Vorlage einer Arbeitsunfähigkeitsbescheinigung schon ab dem ersten Tag der Erkrankung. Das teilten Union und SPD nach Beschlüssen des Koalitionsausschusses mit.
2: Wer morgens mit Übelkeit aufwacht, kann nicht mehr beim Arbeitgeber anrufen, sich krank melden und dann auskurieren, sondern muss sich stattdessen zum Arzt schleppen. Kritik daran, Regeln in Sachen Krankschreibung zu verschärfen, kommt zum Beispiel von der SPD aus den Ländern. Sowieso schon überlastete Hausärzte erwarten noch mehr Patienten. Der Bund der Steuerzahler nennt die geplante Steuerreform mit einem Umfang von 10 Milliarden Euro viel zu klein für eine spürbare Entlastung. Lob für das Gesamtpaket kommt dagegen vom Arbeitgeberverband, der von einem überfälligen Kurswechsel spricht. Jan-Henner Reitze, Berlin.
1: Zum ersten Mal seit Mai hat Superbenzin der Sorte E10 im bundesweiten Tagesschnitt wieder mehr als 2 Euro gekostet. Gestern, direkt nach dem Ende des Tankrabatts, schlug ein Liter laut ADAC im Schnitt mit 2 Euro und einem Cent zu Buche.
3: Auch wenn es nur 17 Cent pro Liter waren, die der Tankrabatt ausgemacht hat, dass jetzt wieder eine 2 vor dem Komma steht, ist bitter für Autofahrer und der höchste Tageswert seit dem 5. Mai. Diesel blieb im bundesweiten Schnitt gestern zwar noch unter 2 Euro, allerdings nur knapp. Im Vergleich zu Dienstag stiegen die Preise für E10 damit nach dem Tankrabatt um gut 9, Diesel um 10 Cent. Das ist zwar deutlich weniger als der weggefallene Steuerrabatt, allerdings hatten die Preise auch schon vorher zugelegt. Die Mineralölkonzerne hatten das mit der gestiegenen Nachfrage erklärt. Diana Kramer, Nachrichtenredaktion.
1: Das Feuer in einem Krankenhaus in Ludwigslust ist wohl in einem Patientenzimmer der Gefäßchirurgiestation ausgebrochen. Das teilte eine Sprecherin des Landkreises mit. Bei dem Brand des Dachstuhls sind am frühen Morgen 2 Menschen ums Leben gekommen. Laut Auskunft des Landrats lag einer der Verstorbenen im Patientenzimmer, in dem das Feuer ausbrach, der andere im Nachbarzimmer. Dazu hat es einen Verletzten mit Rauchgasvergiftung gegeben. Und zum Sport, Fußball. Nach dem WM-Aus der deutschen Nationalmannschaft soll die DFB-Spitze laut einem Medienbericht Julian Nagelsmann den Rücktritt nahegelegt haben. Die Bild berichtet über ein mehrstündiges Gespräch des Bundestrainers mit den Spitzenfunktionären des Verbands. Nagelsmann habe sich demnach Bedenkzeit erbeten. Der Deutsche Fußballbund äußerte sich bisher nicht dazu.
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0: Ganz toll.
1: Dass die Geschirrmaschine auch wieder läuft.
0: Ja, die piept, glaube ich, auch
1: wieder. Das war viel Arbeit. Herzlich willkommen zum 243. VfL-Podcast der Osnabrücker Rundschau. Zu Gast sind heute Lars Mosel.
0: Ja, hallo.
1: Jascha Alte-Gutemeier.
2: Moin.
1: Und Gastgeber Kalla Wefel.
0: Also, nee, du darfst jetzt hier nicht alle unterschlagen. Also unser viertes Mitglied darfst du ruhig nennen. Ja? Also noch lauter im Hintergrund kann die Spülmaschine da nicht laufen.
1: Ach so, ja. Mein Freund Harvey im Hintergrund macht das Geschirr sauber. Okay, ich habe tatsächlich einen Hörsturz und bitte euch mehr zu machen, als ich selber machen muss. Also Lars, fang an.
2: Die Umstellung ist nicht so groß. Ne? Aber heute können wir gar nicht so viel zum Auswärtsspiel eigentlich sagen, weil ich glaube, das Spiel hat nicht so viel hergegeben. Jascha und ich waren auch nicht da. Von daher entfällt auch der Blick auf das Auswärtsspiel, aber vielleicht können wir auch ein bisschen was zu den nächsten Spielen sagen, zu den anderen Spielen mehr.
1: Nein, aber wir haben ja nun auch die Fankurve gesehen, ne? Von
0: genau, also sehr. Ja, aber nach der ersten Halbzeit habe ich auch gedacht, oi, hoffentlich passiert da noch ein bisschen was, weil sonst machen wir heute lieber noch einen Einwurf anstatt einen ganzen
1: das
0: Podcast.
1: Das Spiel selber, ne?
0: Ja,
1: scheißen langweilig.
2: Ja, aber ja. Fankurve, also 1200, das ist schon unheimlich. Also was da unterwegs ist im Moment, denn Ingolstadt liegt ja nicht gerade um Ecke.
1: Weißt du, wie viel Hansa Rostock in Schweinfurt hatte?
2: Ja, 4.000, ne?
1: Das ist unglaublich. Also das muss man mal auch hoch anerkennen. Ja, also, wenn wir jetzt die 10% Arschlöcher davon wegnehmen, dann ist das wirklich eine...
2: Ja, das ist Wahnsinn. Ich meine, für Rostock ist ja wirklich jedes Spiel eigentlich sehr weit, ne? Ja. Das ist ja eh schon Wahnsinn, was die immer auf Tour bringen.
1: Auch intellektuell.
2: Aber wie gesagt... Ja, gut, da würde ich sagen, haben unsere 1200 wahrscheinlich dann mehr gehabt.
1: Ja.
2: Aber das ist schon eine sehr hohe Zahl. Also das haben wir in den Jahren sonst früher nicht gehabt, dass 1200 mit nach Ingolstadt fahren. Schon kann man nur Respekt zollen.
1: Finde ich auch. Ja, und das Spiel selbst?
2: Erstmal Aufstellung, ne? Also ja. VfL hatte eine schöne Choreo, fand ich. Also so für so ein Auswärtsspiel, für so einen Block ganz schön mit dem VfL-Zeichen.
0: Viele bunte Luftballons dazu.
2: Ja, sehr bunt waren sie nicht, waren lila-weiß.
0: Es waren drei verschiedene Farben. Es waren zwei Lila-Töne und ein Weißton.
1: Das sind bunte Farben.
0: So,
1: das
0: danke.
2: Sind bunte
0: danke,
2: Farben.
0: Danke, genau. Aufstellung wie zu erwarten. Wir hatten ja zwei Gelbgesperrte, die ersetzt werden mussten mit Frederik Christensen und Jitka Rademir. Und ja, wie zu erwarten, durfte dann Toni Liseur links starten und Theo Janotta als einzig verbliebener Innenverteidiger hat dann den Posten in der Innenverteidigung übernommen.
1: Was er gut gemacht hat.
0: Genau. Und was sicherlich die größte Überraschung war, und da bin ich ganz ehrlich, da habe ich dann Sonntag um 13.50 Uhr es eher für unmöglich gehalten, dass Lars Kehl anscheinend ein ganz schöner Simulant ist. Weil anscheinend kann er ja gar nichts gehabt haben. Nein, aber dass Lars Kehl tatsächlich direkt wieder in der Startelf stand, hat mich sehr überrascht.
1: Naja, die Konkurrenz durch Batschi saß ihm ja auch im Nacken. Ne?
0: Ja, genau.
1: Das muss man schon mal klar sehen. Genau. Also wenn der jetzt nochmal Batschi hätte auflaufen und der hätte wieder ein gutes Spiel gemacht, das hat er ja übrigens als Einwechselspieler, da würde Lars Kehl auch sagen,
0: Nein, aber ich habe wirklich, als er ausgewechselt wurde am Sonntag, nicht damit gerechnet, dass er 6 Tage später in Ingolstadt auf dem Rasen steht.
1: Wurde ja auch eher so kommuniziert, dass es wohl nicht sein wird. Also wenn man da.
2: Nö, aber VfL hat ja relativ schnell war ja wieder auf dem Trainingsplatz. Also sie haben da nicht gelogen, ne? Aber es war nach dem Spiel am Sonntag.
1: Der lügt doch nicht.
2: Nee, ich meine, es gibt Leute, die machen das taktisch. So ungefähr, ja, der wichtigste Mann fällt aus, wahrscheinlich, und dann steht er mit einem auf dem Platz. Aber das hat der VfL nicht gemacht. Aber als der Sonntag vom Platz ging und anscheinend einen dicken Fuß hatte, hat man wahrscheinlich auch einfach nicht mit gerechnet, dass der in den nächsten Tagen wieder da ist.
0: Ne? Genau, man hat es ja noch so ein bisschen die Szene von Fabinski im Kopf, der ja eigentlich normaler vom Platz gegangen ist und immer noch ausfällt, wenn man sieht, der humpelt ja nach dem Spiel deutlich mehr als vorm Spiel. Kehl ist wieder genesen, er hat zwar nicht durchgespielt, aber für 60 Minuten hat es auch gereicht. Und es ist wichtig, dass er dabei ist, ne?
1: Ja, absolut.
2: Auf jeden Fall. Also dass Kehl jetzt nicht ausfällt direkt für die Rest der Spiele, das ist schon wichtig. Nicht, ja,
0: oder nochmal so ein Fußbruch oder so, ne? Mhm. Das ist ja schon alles gewesen. Von daher, Glück im Unglück.
2: Ja. Ja, und Liseur auf links halt. Da hatten wir ja so ein bisschen überlegt, was wir machen, aber die Vermutung lag ja nahe, dass Liseur dann spielt.
0: Ja gut, die andere Möglichkeit wäre gewesen, irgendwie Badji dahin zu stellen, der selber sagt, er spielt auch lieber links. Oder du stellst Prüger auf rechts und Kammerbauer auf links, aber dadurch, dass Liseur das häufiger schon gespielt hat. Und ich glaube, man wollte sich auch einfach dieser Offensivwaffe Badji überhaupt auch nicht berauben. War es eigentlich die logische Konsequenz und so ist es dann ja auch gekommen.
2: Jo.
1: Ja, da gab es eine einzige Chance in der ersten, in der 11. Minute.
2: Ne, zwei hatten wir. Ich widerspreche einmal.
1: In der 11. Minute zwei Chancen?
2: Nee, zwei Chancen haben wir in der ersten Halbzeit.
1: Ja, aber in der ersten...
0: Ja, und da kann ich euch sofort wieder korrigieren. Ihr habt wahrscheinlich nur den Kicker-Ticker wieder gelesen.
2: Nein.
0: Da steht die 11. Minute, weil wenn man sich das im Real-Life anguckt, ist es nämlich noch die 10. Minute. Ja, das ist der Schuss von Toni Lisieux aufs kurze Eck, richtig?
2: Ja. Ja, ich habe aber gar keine Minutenzahl gesehen.
1: Das war aber, das war wirklich 9,58, ne?
0: Weil ich habe es tatsächlich fünfmal gesucht heute, weil ich habe das, ich gucke das im Handy im Real Life und lege den Kicker-Ticker daneben. Und ich habe gedacht, wo ist denn diese Szene? Aber es war tatsächlich dann schon die 10. Minute und nicht die 11.
2: Ja, Lisieux zieht ab. Meiner Meinung nach aber komisch gehalten, muss ich mal sagen. Also,
0: der darf eigentlich gar nicht in Seiten ausgehen, den muss er irgendwie festhalten. Also.
2: Ja, genau. Also den hält er komisch, weil wenn er anders steht, boxt er sich den quasi ins eigene Tor.
0: Ja, aber wir haben am Wochenende auch gesehen, dass solche Bälle auch mal reingehen können. Engelhardt schießt so den Ausgleich, wo ich sage, den muss ein Torwart auch definitiv haben.
1: Da kommen wir
0: haben.
1: Später zu.
2: Ja. Ja. Aber war tatsächlich eine ähnliche Szene, nur dass Lisieux sogar härter schießt.
0: Genau.
2: Ne? Genau, ja, und dann haben wir in der ersten Halbzeit, ich kann mich nur noch an die Chance von Meißner erinnern. Meißner schießt etwas zu zentral auf den Torwart. Und ja, aber das war recht, also war ein guter Schuss, aber wenn er ein bisschen weiter zur Seite geht, ist er drin.
0: Genau. Lisieux setzt sich da gut über links durch, legt auf Meißner, der dreht sich und wie ihr schon sagt, der Ball ist dann zu zentral, den muss natürlich ein Torwart halten.
2: Genau. Insgesamt etwas ereignisarm die erste Halbzeit.
1: Dann gab es also, das Abseitstor.
0: Ja. 41. Ja. Minute, genau.
1: Der Ingolstädter, ja.
2: Ja, aber der stand ja tatsächlich 5 Meter, glaube ich. Ne? Also, das ist ja schon.
1: Weißt du, was da im Metting 5 Meter sind?
2: Ne? Nein, aber das ist ja schon. Also, ich sag mal so, dadurch hat er ja die Meter vor.
0: Ja, aber in diesem Spiel ist sehr oft ja abseits gepfiffen worden, überwiegend gegen Ingolstadt. Das habe ich gefühlt die ganze Saison so noch nicht gesehen. Also gefühlt gibt es in der Liga 3 ja gar keinen Abseits, weil es ist ganz, ganz selten, dass mal wirklich die Abseitsfahne hochgeht. Aber ich glaube, alle Abseitssituationen, die da entschieden worden sind, waren auch korrekt.
2: Ja, würde ich sagen. Also bei dem Tor, ich glaube, dass wenn er nicht so weit im Abseits steht, dass wie man eine bessere Chance hat einzugreifen, sagen wir es mal so.
0: Ja, aber es war deutlich.
1: Also es war jedenfalls eine strunzlangweilige erste Halbzeit. Kann man das mal endlich mal so sagen?
2: Ja.
1: Wobei ich kurzer Halbzeit der VfL ist, Halbzeitfazit. Der VfL ist zwar bislang das aktivere und auch bessere Team in einem nur wenig attraktiven Spiel, dennoch geht das 0:0 trotz Lisieux und Meißners Torchancen in Ordnung. Zumal die Ingolstädter durch Konter ihre Gefährlichkeit zumindest andeuten. Blöde aber war, hier ist noch alles möglich. Übrigens derselbe Satz wie im Hinspiel. Ich habe das extra mal stehen lassen.
0: Ja. Ja, das Einzige, was vielleicht so ein bisschen überraschend war, dass es nach 16 Minuten schon 3 gelbe Karten gab. Wo man ja doch dann irgendwann mal denkt, na, vielleicht fliegt dann doch mal einer vom Platz. Ich meine, das hat in VfL-Spielen diese Saison absolute Seltenheit, weil es noch nie vorgekommen ist, zumindest was den VfL angeht.
1: Der VfL hat noch keine einzige rote Karte gekriegt, ne?
2: Und kein Elfmeter gegen sich.
1: Als Spitzenmannschaft kein Elfmeter gegen sich.
0: Und ich glaube, den Elfmeter, den letzten, den der VfL zugesprochen bekommen hat, war beim Hinspiel in Essen, oder?
2: Ja, auf jeden Fall schon ewig her.
0: Ja,
2: ja, ja. Also das war wirklich... einer der frühen Spieltage. Und danach ist gar nichts mehr gewesen.
0: Nee, beide Richtungen nicht.
2: Nee.
1: Unglaublich fitte Hintermannschaft, die dafür sorgt, dass wir auch keine Elfmeter kriegen. Ne?
0: Witzigerweise holen wir uns die dann ja alle in Testspielen ab, ne?
1: Ja.
0: Also ich glaube, in Testspielen haben wir schon 4 oder 5 Elfmeter gegen uns gehabt, ob es HSV war, ob es Hannover ist.
1: Ja, genau. Damit die überhaupt wissen, wie es ist, wenn man mal einen Elfmeter gegen sich kriegt. Okay.
0: Ja, und haben wir, glaube ich, eigentlich direkt zu Beginn ein absolutes Kuriosum. Da habe ich mich tatsächlich, beziehungsweise mein Sohn hat mich gefragt, Papa, was macht der denn da? Anstoß für die Ingolstädter.
2: Ja.
0: Und der schießt den Ball einfach.
1: Das ist mittlerweile Mode.
2: Ja, aber die schießen den ja zur Eckfahne, aber zur Seitenlinie. Das ist tatsächlich, siehst du selbst in der Kreisliga oft, dass die den versuchen zur Seitenlinie.
1: So nach Football, wie im American Football.
2: Ja, genau, damit die sofort zustellen können. Aber er schießt den natürlich ins Tor aus, was totaler Schwachsinn ist.
1: Das
2: war nicht so beabsichtigt.
1: Das ist dumm.
2: Also genau, das andere machen mittlerweile viele. Ich finde die Variante auch seltsam. Aber ich meine, noch seltsamer war natürlich beim VfL dieses, was wir 2 Spiele lang gemacht haben, einfach in die Luft zu schießen. ich glaube, die ersten beiden Spiele oder
1: das
2: so.
1: Kommt das kommt aus gemacht, der Kindheit, ne? Hochball.
2: Das, ja, genau, ich mache einen Hochball. Ja.
0: Aber sagen wir mal so, was heißt das machen viele? Also das ist jetzt keine Szene, wo du sagen kannst, geh die Spiele in den ersten drei Ligen durch und die Hälfte davon macht es.
2: Also Leipzig macht es.
1: Das machen
2: einige. Und die haben es damit angefangen. Das machen etliche Mannschaften in der Bundesliga und auch international.
1: Du solltest
2: schießen den Anstoß,
1: nur die letzten
2: schießen den Anstoß ins, also endlich, in Seitenaus zur Eckfahne.
0: Da bin ich ein bisschen anderer Meinung. Also das
1: Real Madrid macht das auch.
0: Paris macht das auch, aber ist auch egal.
2: In der Kreisliga siehst du es andauernd.
1: Kreisliga und Saint-Germain.
2: Ja, das ist auch ist eine Stufe, oder? Also auf jeden Fall hat es nicht funktioniert. Ja. Ich hatte aber deshalb gelacht, weil ich habe letzte Woche den Anstoß gesehen und da ist ihm das auch nicht gelungen, in Seiten auszuschießen, sondern genauso ins Tor aus.
1: Ach so.
2: Also das, ich hatte quasi den gleichen Anstoß gesehen, wie jetzt Ingolstadt gemacht hat, was nicht so toll war. Aber interessanterweise starten wir ja zwar unverändert, aber die Halbzeit nahm ja ganz anders Tempo auf. Wir haben ja schon nach, ich weiß gar nicht, 30, 40 Sekunden.
1: Es wurde angenehmer zuzuschauen. Genau,
2: haben wir ja schon eine Chance von Meißner. Ich glaube, Kopacz spielt in der Mitte.
0: Ja, es ist erst ein toller Ball von Kammerbauer, der
1: auf Kopacz,
0: ihn rechts die Linie entlang schickt. Und dann ist es, wie du richtig sagst, Kopacz, der auf Meißner ablegt. Ja, und der geht knapp am Tor vorbei.
2: Genau, trifft das Außennetz, war nicht ganz hundertprozentig geschossen. Ich glaube, im Gegenzug hat dann Ingolstadt auch schon eine Chance, die aber geblockt wird. Also von daher, es ging mit mehr Tempo los in der zweiten Halbzeit.
0: Ja, es sind grundsätzlich mehr Strafraumszenen. Ne? Wir haben dann ein paar Minuten später, ich sag mal so fast diese Doppelchance. Erst ist es Fridolin Wagner, der zum tollen Schuss ansetzt, der dann noch gehalten wird. Dann haben wir die Flanke von Kammerbauer, die dann auf dem Kopf von Meißner landet, der dann so knapp übers Tor köpft. Genau. Dann haben wir die Ecke von Jakobsen oder beziehungsweise die Ecke von Kammerbauer, die Jakobsen dann ja knapp übers Tor köpft. Das ist ja eine Situation, den Ball hat er ja schon, ich glaube, 3 oder 4 Mal gemacht diese Saison. Ja.
2: Ich glaube, vorher hat Kopacz noch einen Schuss, der relativ, also wird nicht angegriffen und schießt dann noch, Torwart hält ihn aber gut.
1: Ja, Kopacz an alle Chancen.
0: Ja, das sind alles so nicht hundertprozentige Chancen.
1: Aber der Wagner-Schuss war eine Weltklasse.
0: Ja, dann wäre er drin gewesen, aber
2: ja. Die Parade war gut. Den muss er übrigens auch nicht haben, ne? Also, weil ich
1: den
2: ja sonst gerne sage,
1: den
2: kann er halten oder muss er halten.
1: Den muss man
2: nicht, den muss er nicht unbedingt. Nein.
0: Wobei ich glaube, auch ohne Torwart wäre der Ball nicht im Tor gewesen. Ich glaube, der wäre an die Unterkante der Latte gegangen, aber dann
1: und
0: eher
1: dann
0: rausgesprungen.
1: Auf die Linie gesprungen und dann, genau.
0: Und dann so ein Beutor.
1: Mit Mathe war das doch gar
2: kann
1: nicht.
2: Man schlecht sagen, kann man schlecht sagen.
1: Die Geometrie sollten wir noch machen. War ein toller Schuss, tolle Aktion, hat mich auch riesig gefreut, also dass der mal gezeigt hat, was in ihm steckt. Wagner war sowieso einer der Besten an dem Tag.
2: Wagner ist die ganze Rückrunde stark.
1: Ja, aber jetzt reden wir über das eine Spiel mal.
2: Ja, können wir machen gleich. Aber ich meine insgesamt, also Wagner gefällt mir Rückrunde.
1: Ja, der hat sich erstaunlich vorne gespielt. Ne?
2: Jakobsen, der Kopfball meiner Meinung nach, er hätte ihn vielleicht etwas besser drücken können, weil er war, glaube ich, überrascht, dass er so frei ist. Ne? Also wenn er ein bisschen nach unten kriegt, er köpft ja leider drüber.
0: Das war die erste Ecke, die Kammerbauer geschlagen hat. Alle Ecken da zuvor, und wir hatten ja auch gerade in der ersten Halbzeit wirklich eine Vielzahl an Ecken, die hat Kehl dann in sämtlichen Variationen gespielt, die alle nicht zur großartigen Gefahr sorgten. Also da war wirklich eine gute Höhe in die Mitte von Kammerbauer das probate Mittel, aber der Kopfball ist sicherlich ausbaufähig.
1: Mhm. So, und jetzt kommt was Sensationelles. Der Satz, der jetzt in der Rundschau steht, der stand vom halben Jahr genau so da. Ich habe ihn aus Spaß gelassen. Gerade will ich schreiben, dass durch die Einwechslung von Bacci endlich etwas mehr Leben ins VfL-Spiel gekommen ist. Da schießt er einfach das 1-0. Und wie? Er behauptet, den Ball auf der linken Seite in Strafraumhöhe, zieht nach innen und trifft unhaltbar ins lange Eck. Wobei der Ball leicht abgefälscht wurde. Das war im Hinspiel auch schon.
0: War der im Hinspiel auch abgefälscht?
2: Vom Rücken des Ingolstädters.
1: Wollte ich gerade sagen, aber vom Ingolstädter.
0: Ja, da war es beim Hinspiel, war es ein Einwurf.
1: Deswegen habe ich nicht reingeschrieben von Kania, den Satz, ich wollte ihn, er ist...
2: Genau, ganz rechts in der Ecke ist es ja diesmal auch nicht. Und er behauptet sie nicht auf der Seite. Ja, aber das passt schon genau, Kalla. Super, danke. Das hast du super einfach Copy and Paste genommen.
1: Ja. Nicht Copy and Paste, einfach gelassen.
0: Ja, genau.
1: Ich nehme doch immer die Berichte.
2: Ach ja, du nimmst sie aus dem Hinspiel, genau.
0: Ja, diesmal ist es eine Aktion, Pröger über rechts. Der dann scharf vorm Tor herschießt. Der Ball landet dann bei Kammerbauer. Ja, und dann über ich glaube, einen Abpraller von Ingolstadt ist es, landet der Ball bei Badji. Der macht dann noch 1-2 Meter, ist am Verteidiger vorbei. und trifft dann ins lange Eck, leicht abgefälscht von Kania. Ich glaube
1: mit
0: auch
1: der, mit dem rechten Arm. Und ja, das wäre wahrscheinlich nicht gegeben worden in der zweiten Liga.
2: Ja. Nee, gut, wenn der Schiri sieht, auch nicht in der dritten. Aber es war schwer zu sehen. Ne? Man sieht in der Wiederholung, ja, wo ich der Schiri steht. Gesehen, also. Nee, genau, also der Schiedsrichter steht quasi in der Flucht von der Kamera. Und von da kann man es nicht sehen. Ne? Aber wie du schon sagst, also beim Videobeweis wäre es wahrscheinlich aberkannt worden. Aber ist auch egal.
1: Und dann kommt der Höhepunkt des Spiels nach dem Tor, nämlich als Gül im 16er verdeckt mit Wucht flacht auf. Ich habe den schon drin gesehen, muss ich ehrlich sagen. Der Ball, man sieht ja solche Stresssachen wirklich automatisch in Zeitlupe, ne? Das vergeht ja langsamer. Du verstehst mich nicht. Ihr versteht mich beide nicht.
0: Nee, weil du hast gerade gesagt, du hast den Ball schon drin gesehen, du siehst es aber langsamer. Das kriege ich gerade nicht zusammen.
1: Das musst du auch nicht.
2: Verstanden. Kallas Gedankengänge sind anders.
0: Für mich widerspricht sich das, ja, aber ist okay.
1: Ich habe einen Hörsturz.
2: Ja. Wir haben doch vorhin auch schon festgestellt, Kalla ist der Einzige, der sich hier für normal hält.
1: Das ist ja das Abartige.
0: Ja. Ja, wir haben vorhin noch diese Szene von Kostli, der da mit dem Schlenzer knapp am Tor vorbeischießt, aber wie du jetzt gerade gesagt hast, diese Chance von Gül, ja, die hält Jonsson wirklich überragend. Ne? Und ja, dann ist es, ich sag mal, das zweite Mal in der Rückrunde mit dieser Doppelparade gegen Rot-Weiß Essen, dass er uns die Punkte rettet.
1: Hat, ja. Ja. Der hat auch noch nie Punkte verloren.
0: Ja, das sehe ich ein bisschen anders.
1: So, jetzt geht die Nummer los, ne?
2: Ja, Hinserie hatte er schon, ja, Instabilitäten dabei. Aber da reden wir ja gar nicht mehr drüber. Weil nein, jetzt haben wir viele weiße Westen.
1: Fazit! Nee,
2: aber das wäre natürlich auch wirklich dann am Ende ein extrem unglücklicher Punktverlust gewesen. Ne? Also so war es ein sehr glücklicher Sieg. Also ja, es hätte auch 0-0 sein können. Aber wenn wir am Ende noch aus dieser einen Torchance von Ingolstadt das Unentschieden kassieren, das wäre dann schon
1: dann
2: echt.
1: Dann ist die Laune nicht mehr so, wie sie jetzt ist.
2: Nee, genau.
1: Fazit, der VfL holt mit einer wenig spektakulären, aber routinierten Leistung den 11. Auswärtssieg gegen doch recht handsam auftretende Ingolstädter. Wie schon im Hinspiel erzielte Joker Bacci den Siegtreffer. Der VfL darf sich nun auf die zweite Liga schon einmal vorfreuen.
0: Genau, und jetzt noch Chronistenpflicht. Das war das achte Saisontor von Bacci. Das sechste als Joker. Und immer wenn Bacci ein Tor geschossen hat, hat der VfL auch gewonnen.
2: Ja.
1: Das ist irre.
0: Ja, das hört man an allen Ecken und Enden. Aber ja, ja, das können wir jetzt ja dann nicht weglassen, ne?
1: Nein!
0: Nein,
1: nee. Wir können gar nichts weglassen, sowieso.
2: Nee, aber das ist schon wirklich interessante Statistik, ne? Also, ja, dass wir dann immer gewinnen.
0: Ja, und zum Auftritt vom VfL ist vielleicht noch zu sagen, ich finde es unfassbar, was diese Mannschaft ein Selbstverständnis entwickelt hat. Wie, man hat ja kaum auch Sorge, dass sie nicht. Also ich saß die ganze Zeit während der zweiten Halbzeit da und war vollkommen entspannt, weil ich gesagt habe, naja, irgendwie wird dieses eine Tor schon noch fallen. Und so war es dann ja auch. Also sie auch Spiele, die ja schon fast auf Augenhöhe sind, zieht der VfL dann doch auch auswärts. Ich glaube, das war jetzt der 13. Sieg auswärts, ist das richtig?
2: Ich hätte jetzt gesagt 12.
0: Oder 12. Dann ist es 12 und 13 kann irgendwie, dann ist der Rekord. Also es ist schon Wahnsinn, welche Leistung und welche Entwicklung dieser VfL in der Saison unter Timo Schulz genommen hat. Wenn man das mal vergleicht mit den ersten Spielen, vor allem mit dem ersten Heimspiel gegen Aachen und jetzt auch nach der Winterpause, das ist ja unfassbar.
2: Ja, vor allem sind diese Siege so auch überhaupt kein Zufall, ne? Weil die schießen halt, wie du schon sagst, irgendwann das Tor. Meist ist es in letzter Zeit früh gewesen, aber man hat dann kaum Sorge, dass noch ein Gegentor fällt. Weil sie lassen ja wirklich, also ich sag mal so, jetzt haben sie am Ende noch eine Riesentorchance zugelassen, die allerdings auch verdeckt geschossen ist. Aber so im Strafraum lässt der VfL ja wirklich fast gar nicht zu. Also wann haben wir das letzte Mal einen Kopfballtor kassiert oder sowas, ne?
0: Ich hätte fast gesagt Rostock, ne? Da waren so zwei Situationen, die wirklich nicht gut verteidigt sind. Aber ansonsten.
2: Nee, weil sonst, also wir kassieren erstens fast gar keine Tore, aber wir haben ja auch, die Gegner haben auch nicht 5 Torchancen im Spiel. So, die haben vielleicht 1-2. Und dann haben wir da auch noch einen guten Torwart, eine gute Abwehr, die alles blockt.
1: Also, dass der VfL am ersten Platz steht wegen seiner Hintermannschaft, wegen der Leistung, Defensivleistung, ist unbestritten.
2: Absolut.
1: Und da gehören die 3 ganz hinten dazu und natürlich auch der Torwart und die beiden und auch das Mittelfeld. Und selbst Meißner siehst du oft im eigenen Strafraum.
2: Jeder, weil die sofort wieder auf die Position gehen. Wenn Ballverlust ist, sieht man beim VfL, also dass alle wieder sofort in die Struktur geraten.
1: Der VfL ist ein Fitnesswunder.
2: Auf jeden Fall.
1: Also wie fit die sind da über die 90, egal. Und wer reinkommt, spielt sofort voll engagiert mit. hat sich auch geändert. Ne? Also wir haben in der Hinserie, wo wir manchmal dachten, na, was will der denn da jetzt? Und es war auch dann, was will der denn da jetzt? Da habe ich jetzt das Gefühl, wenn Pröger oder so reinkommt, kommt da mal Leben in die Bude.
2: Ja, wir haben auch schon ein paar Spiele gehabt, auch jetzt trotzdem, aber da waren wir halt schon 1-0 in Führung, wo wir gesagt haben, ja, der Wechsel hat jetzt nicht viel gebracht.
1: Ja, sag ich doch.
2: Nee, also auch jetzt in den letzten Spielen. Also,
1: da war es auch nicht mehr nötig.
0: Ich habe am Wochenende eine schöne Aussage gehört über den VfL, dass der VfL nicht auswechselt, sondern dass der VfL einwechselt. Also, und das ist ja genau das, was ihr gerade sagt. Also, wenn der VfL Spieler von der Bank bringt, beleben sie das Spiel und haben noch wirklich, wirklich einen Input auf das Spiel.
1: Das ist ja rhetorisch Wahnsinn.
0: Also ist gut, oder?
1: Statt auswechseln wird eingewechselt. Das ist so schön.
0: Ich habe gedacht, kalt, ich mache das glücklich. Montagabend, kurz nach 9, Nieselregen draußen.
1: Ja, kalt.
0: Ja.
1: Ne? Aber hier in der Küche ist es warm und Kaffee schmeckt. So, das finde ich wunderbar. Wir wechseln ein. So, dann gucken wir uns die Noten an und dann die anderen Spiele.
0: Jo.
1: Also, wen haben wir von unten? Jonsson hatte 2-0, mit Recht.
0: Sagen wir mal so, wenn er jetzt noch so ein bisschen sein Rauslaufen und seine Strafraumbeherrschung in den Griff kriegen würde, also sagen wir mal so, ich glaube, die gibt's ja bei ihm gar nicht, weil er steht ja immer fest in seinem Fünfer, dann ist er wirklich ein überragender Torwart.
2: Ja, also eine Aktion ist er wieder seltsam nicht rausgekommen,
0: ja.
2: Wo der Ball zweimal so Kometenschießen ähnlich in die Luft gegangen ist und er bleibt einfach auf der Linie. Ne?
0: Nein, das wird auch teilweise Torwart, wirklich gefährlich, weil die Verteidiger dadurch in Bedrängnis geraten.
2: Ja.
0: Er ist Torwart der alten Schule, aber man muss natürlich sagen, im Verbund mit der Verteidigung funktioniert es überragend.
1: Der VfL hat nur 19 Spiele zu 0 gespielt.
0: Sag ja, es funktioniert. Ja.
1: Schrecklich, ne?
2: Nein, wir kassieren keine, aber seine Schwächen, die er letzte Saison und in der Hinserie noch hatte, am Fuß zum Beispiel, die sind irgendwie weg.
1: Die hat er überhaupt nicht.
2: Ja, ja. Ne? Also fußballerisch ist der so viel besser geworden.
1: Also mit dem Rauskommen sehe ich auch so, mich nervt manchmal auch bei Eckbällen, die einfach jeder Torwart haben würde, er bleibt stehen.
2: Ja, ja, ja, ja. Wie gesagt, eine Szene gab
1: es da wirklich. Das ist auch eine Anweisung, weil da Riesenkerle in der Mannschaft stehen, die sagen, das klärt ihr einfach nach vorne, lasst den auf der Linie.
2: Aber als Torwart hast du eigentlich ja den Riesenvorteil, dass du hochspringen kannst mit Armen. Da könntest du manchmal auch einen Ball rauspflücken.
0: Er ist auch, glaube ich, in dieser einen Szene unter dem Ball hergesprungen. Ne? Diese, ist egal.
2: Ja, aber ein guter Torwart.
1: Er hat nur 2 und mit Recht bei dem Spiel.
0: Ja.
1: Dann hat die Mannschaft, die Hintermannschaft hat eine 2-5, 2-0, 2-5. Ich würde allen eine 2 geben und Müller eine 1-5.
2: Ja, Janotta hat... Müller hatte zu Anfang 3 komische Ungenauigkeiten im Spiel. Ja, also das sieht man bei ihm wirklich selten.
1: Hat ihn aber auch geärgert, man sah das richtig.
2: Ja,
0: Herr Lars, das finde ich jetzt komisch. Du bist immer so für Struktur und jetzt fängst du mit dem Verteidiger in der Mitte an. Ich weiß jetzt gar nicht, ob wir als nächstes den links oder rechts
2: weil Kalla 1-5 für Müller gegeben hat. Also ich habe jetzt nicht Müller stärker gesehen als Wiemann und Janotta.
1: Also wir fangen an mit Janotta, der hat eine 2-5 gekriegt, der war richtig klasse. Also nach dem Einsatz im letzten Spiel war ich sehr beruhigt, wie er da war.
2: Ja, also Janotta war gut.
1: Ja.
0: Ja, ja. Ich hatte auch ein bisschen Bauchschmerzen, aber er hat das gegen Ingolstadt wirklich gut gemacht. Eine gelbe Karte, da ist er zu spät. Aber ob es jetzt 2-5 oder 2-0, ich bin mit allem einverstanden.
1: Müller hat eine 2-0 gekriegt, lassen wir stehen, oder?
2: Ja, also ich würde, wie gesagt, der ganzen Abwehr 2-0 einfach.
1: Ja,
2: Wiemann, ich wüsste jetzt keine Abstufung da.
0: Ja, Wiemann hat einmal Glück, dass da so ein langer Ball, da ist er mit der Hand dran. Das war es dann in der zweiten Halbzeit. Das wird nicht abgepfiffen.
2: Okay.
0: Also wäre ein Freistoß gewesen, nicht mehr. Aber ich muss sagen, Wiemann ist unfassbar stabil die letzten Wochen.
1: Ja. Ich sagen, der hat sich so gut entwickelt.
2: Du gewinnst einfach keinen Kopfballduell gegen den. Ne? Und der hat auch mittlerweile eine Ruhe im Zweikampf.
1: Ja,
2: also so
1: der ist abgeklärt.
2: Ne? Genau.
1: Wie alt ist der?
2: 26
0: oder 27. Ich wollte auch schon sagen, der ist noch recht jung. Und hat im Laufe der Saison verlängert. Genau. Ja.
1: Dann haben wir Kammerbauer, der hat mir wieder sehr gut gefallen, nachdem ich beim letzten Mal nicht so überzeugt war, aber 2-5 hat er gekriegt.
0: Ja, man wartet, glaube ich, bei Kammerbauer jetzt auch seit 10 Spielen, dass er sich seine 5. gelbe Karte abholt, aber ich glaube, das Spiel nächste Woche gegen seinen Ex-Club fehlt, nimmt er noch mit.
1: Ja. Dann, bis dahin sind ja auch die beiden rechts wieder.
2: Also ich fand Kammerbauer auch wieder deutlich aktiver, aber wahrscheinlich liegt das auch ganz einfach am Gegenspieler. Gegner. Also wie der Gegner taktisch spielt. Denn die letzten Spiele konnte er nach vorne nicht mehr viel machen. Aber wir haben natürlich auch gegen viel stärkere Gegner gespielt.
1: Dann kommt Wagner, der hat eine 2-5 gekriegt, von mir eine 2.
2: Ja.
1: Der war so stark. Dann Jakobsen, 2-5. Ja. Der hatte wie Müller auch so ein paar Stockfehler, ne?
2: Also etwas schwächer als Wagner, würde ich auch im Moment sagen, ja.
0: Jakobsen hat ja viel gegen den Marcel Kostli gespielt von Ingolstadt. Der hat ja irgendwie auch schon relativ viele Scorerpunkte. Und man hat ihm dann angemerkt, dass er mit so jemandem, der sehr wuselig, sehr wendig ist, viel Tempo auf den ersten Metern hat, da hat er dann doch seine Probleme, wenn er im Timing nicht früh dran ist.
2: Ja, und er hat zwei komische Abspielfehler, beziehungsweise er hat eben nicht abgespielt, weil er zu lange gebraucht hat. Und dann ist der Gegenspieler, ich glaube sogar, es ist Kostli gewesen.
1: Er war ein bisschen träge.
2: Ist halt zu schnell dazwischen gewesen und hat ihm den Ball einfach abgenommen. Ja. Ne? Kostli, das kannte man so nicht. Also.
1: Den Kostli würde ich auch gerne hier mal sehen.
0: Ich habe immer gedacht, übrigens, der ist schon 33 oder so, weil ich den nur bei Ingolstadt kenne.
1: Nee, der ist jung.
0: Der Ende 20 ist er.
1: Ja, das ist aus meiner Sicht sehr jung.
0: Ja gut, klar. Stimmt natürlich. Tut mir leid. Ganz vergessen.
1: Lisseur?
0: Ist fast eine U21 hier.
1: Lisseur hat eine 3-0. Mehr würde ich ihm auch nicht geben.
2: Der ist aus deiner Sicht noch jünger. Ja.
1: Der ist aus meiner Sicht noch gar nicht geboren.
2: Ne, Lisseur hat ordentliches Spiel gemacht, aber jetzt nichts Weltbewegendes.
0: Nee, ich finde, er ist auf der linken Schiene. Das ist nicht seine beste Position. Nee. Aber er hat halt nun mal das Problem, dass er mit Budgie eigentlich auf der Zehnerposition viel zu ähnlich ist, sodass dann die linke Schiene für ihn bleibt. Aber dafür, dass er eigentlich ein Offensivspieler ist, hat er das auch wieder sehr ordentlich gemacht.
1: Ja, 3-0 ist in Ordnung.
2: Ja, also wie gesagt, ordentlich, aber halt nichts.
1: Kovac und Kehl haben beide eine 3-5. Ich würde sagen, das ist...
0: Ja, die haben beide nicht so den Input auf das Spiel bekommen. Kopacz hatte sich da auch so ein bisschen mit den Gegenspielern so ein bisschen gehakelt. Ich hatte so ein bisschen das Gefühl, dass er es gegen seinen Ex-Club besonders gut machen wollte, was dann leider nicht immer geklappt hat.
1: Engagiert waren die alle.
2: Also, ja, ich fand aber Kopacz besser als Kehl, muss ich sagen, weil die entscheidenden Situationen, also was wir vorhin gesagt haben, so 46. Minute, der Pass auf Meißner, da ist Kopacz dran beteiligt, den Schuss hat Meißner, Kehl habe ich in dem Spiel quasi gar nicht gesehen.
1: Jo.
2: Also engagiert ja, aber deutlich weniger Einfluss aufs Spiel als sonst.
1: Der rannte so ein bisschen wie Falschgeld rum, hat mein Vater immer gesagt. So, der Kopacz kriegt eine 3-0 für mich.
2: Ja, also wie gesagt, ein bisschen Abstufung zu Kehl.
1: Meißner auch eine 3-0?
2: Ja.
0: Wenigstens. Ja, also zwei, drei Halbchancen. Nichts Zwingendes, wo man sagt, das muss er machen.
1: Es war kein Meißner-Spiel, ne? Also es war jetzt so ein...
2: Ja, obwohl diesmal war es wieder besser, wenn er diese scharfen Pässe nach vorne gekriegt hat, dass er die besser verarbeitet hat als die letzten Wochen. Ja. Also da merkte man wahrscheinlich auch beim Gegner eine andere Qualität. Weil jetzt gegen Duisburg und Cottbus hatte er schon extrem schwer.
0: So. Ja, ich glaube, Meißner ist so ein bisschen das Thema, wenn er mit ein bisschen Tempo auf die Verteidigung zuläuft, ist es für ihn einfacher, als wenn er gegen so einen tiefen Block spielen muss.
2: Genau.
0: Und Ingolstadt hat sich natürlich recht tief fallen lassen, ne?
2: Ja, aber die Qualität war trotzdem, also er hatte eine bessere Chance, sich zu entwickeln, als jetzt gegen Duisburg und Cottbus. Also da waren schon andere Kanten.
1: Beim Gegner gab es durchaus ähnliche Bewertungen bezüglich der Abwehr. Dann wird es aber im Mittelfeld schlechter. Mit 4-0 sogar nur zweimal. Aber auch eine 2-0 für den Christensen. Das ist ja der Bruder von unserem, ne?
2: Ja. Aber die spielen ja nie gegeneinander anscheinend. Immer fehlt einer.
1: Das ist in den skandinavischen Ländern macht man das nicht. Da muss einer verletzt machen. So, und dann haben wir Sturm bei den 4-0, 4-0, 3-5. Okay.
2: Mhm. Unsere Einwechselspieler können
1: jetzt
2: wir noch machen.
1: Ja, kommen wir jetzt. Mhm. Also, Badji kam wieder rein und kriegt gleich eine 2-0 mit Recht. Der hat das Tor gemacht, hat Leben in die Hütte gebracht. Fertig. Und alle anderen haben keine Nummer mehr gekriegt, weil... Er hat eine halbe Stunde gespielt, aber Kania hat praktisch...
2: Ja, ich habe auch erst gedacht, die erkennen ihm das Tor vielleicht an. Ich fand es aber ganz gut, dass Badji das zählt, weil ich meine, es ist halt abgefälscht.
1: Ja, nur weil es abgefälscht
0: ist. Ich überlege gerade, das hat sogar ein Portal hat das gemacht. Transfermarkt. Transfermarkt hatte Kania den Treffer zugeordnet. Dann habe ich bei Kicker geguckt, habe bei DFB geguckt. Mhm. Da war es dann überall Badji. Ich weiß jetzt nicht, ob der Transfermarkt das mittlerweile auch wieder geändert hat, rückwirkend. Aber die haben es erst Kania zugeschrieben.
2: Ja, aber der DFB kann es ja auch noch hinterher wieder ändern, ne? Weil man hat ja
0: Henning.
2: Gesehen,
0: Henning
2: genau, man hat ja bei Henning in Aachen gesehen. Ich weiß gar nicht, 3 Wochen später, ne, haben es geändert irgendwie. Also auf jeden Fall ganz komisch.
0: Das eine war ein Eigentor dann, ne?
2: Ja. Warum auch immer.
1: Also. Was liest ihr für schwachsinnige Portale?
2: DFB, das ist das offizielle, Kalle.
1: Ja, das weiß ich.
2: Ja, eben, das ist nicht ein schwachsinniges Portal.
1: Das Portal ist total schwachsinnig.
2: Ja, aber da zählt nun mal.
1: Nehmen
2: die
1: nicht sogar an der WM teil?
2: Der DFB, ja, vermutlich.
1: Mit seiner Nationalmannschaft?
2: Bisher noch. Genau, ja, wen ich noch bewerten würde, wäre Pröger. Pröger hat mir wieder eigentlich ganz gut gefallen, nachdem er reingekommen ist. Also in den letzten Wochen, wenn er reingekommen ist, also seit dem Essensspiel, glaube ich, bringt er zumindest ein bisschen Power rein. Ja. Er hat ja dann auch die Flanke quasi zum Tor gebracht, weil er flankt den ja lang auf Kammerbauer.
1: Der hat früher so als gewirkt, als wenn er keine Lust hätte, und die wirken jetzt alle so, als wenn sie Lust haben, wenn sie reinkommen.
2: Genau.
1: Ja, das siehst du auch später.
0: Der Rückserienpröger ist jemand anders als der Pröger aus der Hinserie.
1: Ja. Und genau. alle feiern auch heftig. Also das muss man, der Tesche steht da, als wenn er das Namensspiel, als wenn er das alleine gewonnen hätte.
0: Ja. Herr Tesche, fehlen leider so 3-4 Spiele, die er in der Hinserie nicht gemacht hat, sonst hätte er tatsächlich auch den VfL Bochum abgelöst, also der VfL Osnabrück, den VfL Bochum, was die meisten Spiele angeht. Das sind jetzt, glaube ich, 8 Spiele oder so, hat er für Bochum mehr bestritten als für uns, also es ist rechnerisch nicht mehr möglich. Aber
1: das darf nicht.
0: Meinst du, dass er nochmal verlängert?
1: In der zweiten Liga als Joker für die letzte Minute.
0: Ja, ich finde es schade, dass er in der ersten, in der Hinserie, in der ersten
2: Halbserie Relegation kann er auch noch, ne?
1: Oh.
2: Kann er entgleisen, alle Gesichtszüge.
1: Da ist die Tür, da ist die Tür. Okay, das haben wir durch. Nun kommen wir zu den anderen Ergebnissen. Jan Regensburg gegen die unbesiegbare Alemannia Aachen. Wahnsinn, was die...
0: Ja, und die Regensburger sind ja in Führung gegangen, 1-0. Und ich habe ehrlicherweise gedacht, gut, okay, jetzt ist das Thema jetzt durch.
1: Nix.
0: Dann kommen die Aachener wieder mit Schröers um die Ecke und Gindorf und gewinnen noch 3-1. Also wenn die Saison nicht 38, sondern...
1: 40 würde
0: ja reichen. Ja, dann würden die da oben ganz richtig rein.
1: Die sind jetzt schon auf Platz 7 übrigens und nur 4 Punkte hinter Verl und hinter Cottbus, was ja interessanter ist, 9 Punkte.
0: Ja, aber 9 aus 10.
1: Das geht nicht.
2: Nee, aber trotzdem interessant bei Aachen, dass die ja eigentlich nur 2 Spieler haben. Ne? Also du siehst ja nur 2 Spieler, die da treffen, ne? Schröers und Gindorf. Das ist ja jede Woche das Gleiche.
1: Ja, gar keinen. Nix.
2: Ja. Nee, aber ich meine, ist wirklich komisch, oder? Ja.
1: Also okay, dann haben wir Saarbrücken 60 München 0-0. Unheimlich spannende. Ingolstadt, Osnabrück, wissen wir, Duisburg, Hoffenheim 3-1. Die lagen auch 1-0 hinten, ne?
0: Nee, Ausgleich 1-1.
1: Achso, 1-1, okay. Dann SC Verl kommt wieder in die Pötte, zu spät, 2-0 gegen Viktoria Köln. Die haben noch eine geringe Chance, eine geringe.
0: Ja, sie müssen am Samstag bei uns auf Sieg spielen. Ein Unentschieden bringt ihnen nichts.
1: Ja. Gut, das müssen wir dem Trainer aber sagen, ne? Das unserem, dass er das weiß.
2: Ja.
1: Ja, unbedingt. Ja.
2: Und man muss ja auch sagen, alle SF-Lotte-Fans hoffen ja, dass Verl in Osnabrück gewinnt. So, und jetzt kommt ihr.
0: Ja, da weiß ich richtig.
1: Alle Essener Lotte-Fans.
2: Nein, SF-Lotte-Fans.
1: Also SF-Lotte.
2: Genau. Ja. Weil wenn Verl unter die ersten 4 kommt, ist Lotte quasi automatisch für den DFB-Pokal qualifiziert. Sonst müsse Verl schlagen und das wird nicht so leicht.
1: Ach so.
2: Ja.
1: Es gibt Konstellationen, die kennen eigentlich nur Lars Mosel. So, dann haben... Doch. Ich wollte ganz kurz wegen Schweinfurt gegen Dingens nochmal gucken.
0: Ja, Schweinfurt-Rostock, das war sicherlich die Überraschung des Spieltages. Ja. 0-0, Schweinfurt sogar noch die letzten knapp 10 Minuten in Unterzahl. Rostock hat dicke Chancen am Ende, nutzt sie aber nichts. Und die 4000 Rostocker treten mit nur einem Punkt im Gepäck denn die Heimreise an. Ja.
2: Also das ist schon echt Wahnsinn, ne? Weil Schweinfurt ist jetzt eigentlich so
1: schlecht.
2: Genau, und ich wollte gerade sagen, ich habe ja gesagt, Rostock gewinnt die letzten 5 Spiele. Da wollte Jascha gerade drauf hinaus.
0: Ja, genau, ich wollte sagen, kann
2: ich habe wieder einmal bewiesen, warum ich im Tippspiel so weit unten bin.
1: Ja.
2: Ne? Also das muss man einfach sagen. Ich meine, ich bin ja nicht mehr nicht durch Zufall irgendwie um Platz 18.
1: Nein.
2: Weil wenn ich etwas nicht kann, dann ist es tippen.
1: Ja.
2: Nur bei VfL klappt es dieses Jahr ganz gut eigentlich.
1: Ja.
0: Ja, aber das sind halt, was du in allen Ligen hast, diese Verrücktheiten, was an den letzten Spieltagen passiert. Wir haben so oft schon gesagt, das ist ja absolut verrückt.
2: Ja, aber Schweinfurt ist doch absolut nichts, sag ich mal. Also normal können die keinen Punkt gegen
1: der Stahl, der Torwart ist in
2: ja,
1: der...
2: Ja, trotzdem, weiß ich nicht.
0: Ja, die haben ja nicht umsonst gemacht, ja.
2: Die haben ja nicht umsonst solche Punktzahlen. Also von daher, das ist schon wirklich für mich völlig überraschend. Also ist Rostock da ein Punkt.
0: Natürlich ist das überraschend, ja, klar.
1: Das war für alle überraschend. Da muss ja kein.
2: Aber schade nicht. Rostock ist für uns aus der Verlosung raus.
1: Ja.
2: Weil jetzt 10 Punkte hinter.
1: Ja.
2: Brauchen wir uns keine Sorgen mehr machen.
1: Dann haben wir Ulm gegen Havelsee noch immer das 2-1 in der 90. plus 6. Minute.
0: Genau, der Masak, ne, nach Vorlage von Niklas Kölle. Das ist so der letzte Strohhalm, an den Ulm sich gerade klammert.
1: Ja, aber wenn man sieht, wie scheiße Saarbrücken drauf ist, durchaus nicht ganz unmöglich. Ne? Ja,
0: aber es sind 6 Punkte noch.
1: Saarbrücken ist aber wirklich so eine launische Truppe.
2: Ja, aber Ulm noch 6 Punkte holt, das ist ja eine Frage. Nicht, nein, ne? Die müssen auch noch nach Osnabrück.
1: Dann Stuttgart-Aue interessiert uns nicht. Wien-Wiesbaden 3-3.
0: Ja, und Wiesbaden dann, führt 3-0, ne?
1: Ja.
0: Und dann macht Mannheim drei Tore, zweimal Beuth und einmal Abifade.
1: Immerhin hat es der Wundertrainer Scherning geschafft, dass Wiesbaden auf Platz 9 steht.
0: Ja, Aue verschiebt den Abstieg auf kommendes Wochenende, da sie noch einen Punkt holen, sonst wäre es rechnerisch auch schon vorbei gewesen. Ich meine,
1: die tun mir richtig leid, ich weiß nicht warum, ist aber so. Die gehören so seit Jahrzehnten da oben hin in die zweite und dritte.
0: Jo.
1: Haben ein tolles Stadion.
0: Und wenn du mal guckst in der Regionalliga Ost, welche Vereine da mittlerweile die mit Jena, mit Chemnitz, mit Zwickau, mit Halle, genau.
2: Da ist richtig was
0: wirklich
2: los.
0: Vereine, die viele Jahre Liga 3 gespielt haben. Yeah.
2: Aber interessant, dass ja auch Lok Leipzig jetzt hochkommt, ne?
1: Die haben, also, ja, die haben ja richtig protestiert, ne? Alle Spieler. Die haben eine Minute lang den Ball liegen
2: lassen. Ja, 30 Sekunden, genau. Ja, gegen das vorgeschlagene, wie heißt es denn jetzt?
1: Ja, die Neuregelung.
0: Das Kompassmodell?
2: Nein, das Kompassmodell wollen die ja.
0: Ja, du meinst den Vorschlag
2: Region, aus Bayern. Regionmodell. Ja, nee, der ist ja noch ein Dritter. Der ist ja schon längst abgebügelt.
0: Aber nochmal eben einmal ganz kurz. Genau. Es geht, Regionalliga Südwest geht immer hoch. Regionalliga Nord geht dieses Jahr hoch. Und Regionalliga West geht hoch, richtig? Und dann spielt Nordost gegen Bayern die Relegation aus?
2: Ja, wenn ich das richtig weiß.
1: Bayern ist doch in der Relegation.
0: Okay. Ja, ich glaube, den einzigen sicheren Stand hat immer Südwest und dann wird es ausgelost. Und dieses Jahr ist es Nord und West. Das heißt, aktueller Stand ist, ich glaube, es ist Würzburg, ne, die sich damit unter Haching so ein bisschen duellieren in Bayern, weil Nürnberg 2 keine Lizenz beantragt hat.
1: Steigt West nicht direkt auf?
0: West ja.
1: West und Südwest.
0: Und Nord.
1: Und nein, generell meine ich.
0: Generell ist nur Südwest. Die haben den festen Startplatz und die anderen.
1: Mit welchem Recht denn das?
0: Ich glaube, weil
2: Südwest hat die meisten Vereine auf die Region bezogen. Das war immer schon so. Früher haben die ja zwei Aufsteiger gehabt, beziehungsweise der eine in der Relegation und einer direkt. Das war ja bevor es diese neue Relegation.
1: Können wir das bitte rausschneiden jetzt?
2: Ja, können wir rausschneiden.
0: Ist aber richtig. Also im Moment ist, glaube ich, Lok Leipzig gegen Würzburg oder Unterhaching, ne? Die Relegation.
1: Lok Leipzig würde ich das sehr gönnen, egal welche Fanbase, aber damit dieses Ekelprojekt mal so einen Lokalmatadoren dagegen kriegt.
0: Wer hat letztes Jahr die Relegation verloren? Das war BFC Dynamo, oder? Oder war das auch Lok Leipzig?
1: Nee, das war Lok Leipzig.
0: War das Lok Leipzig? Genau, ja. Die haben letztes gegen Havelse verloren, ne?
1: Ja,
0: ja.
1: Erschütternd.
2: BFC Dynamo war, glaube ich, mal davor, ne? Wenn ich mich recht entsinne. Also ich kann mich auch noch dran erinnern.
1: Leute, ich muss das alles rausschneiden.
2: Ja, ist doch nicht unser Pech.
1: Ich lasse es aus Gehässigkeit drin.
0: Ja. Ja, dann kommen wir zum Spiel des Nachmittags, ne? Das war zwar schon das Mittags.
1: Jetzt kommen wir zu dem, worum es eigentlich geht. Cottbus gegen Essen. Was für ein Spiel. Unfassbar. Das war das beste Drittligaspiel, was ich vielleicht je gesehen habe.
2: Also es war auf jeden Fall ein überzeugendes Spiel, ja. Das
1: spektakulär,
2: muss man sagen.
1: Ja. Tolle
0: Stimmung. Ja, der Höhepunkt ist natürlich dieses 4-3 von Chigerci, ne?
1: Das ist...
2: Den lassen sie auch schön laufen da, ne?
0: Trotzdem musst du die anderen, das eine ist ein Elfmeter, dann ist es ein Freistoß, der durchrutscht, wo keiner mehr dran ist. Aber wer ja dieses 4-3 macht und der haut ihn da oben in den Knick, das ist ja Wahnsinn.
1: Koschin hat auch völlig recht in der Pressekonferenz, der gehört nicht in diese Liga. Das finde ich schon sehr witzig.
0: Wie Koschin hat sich hinterher verhalten, hat unfassbar super, sympathisch. Super. Und über den anderen Herrn verlieren wir bitte kein Wort mehr.
1: Doch, das tun wir doch. Ich schreibe sogar einen Artikel darüber. Weil ich muss ja damit abschließen mit so einer, mit Beziehung muss man beenden und dann muss man, der Artikel ist schon fertig, der kommt wahrscheinlich morgen.
2: Ja, nee, auf jeden Fall war es ein interessantes Spiel. Essen geht ja 1-0 in Führung, war auch die klar bessere Mannschaft. Komischerweise kam Cottbus nach dem Rückstand dann ja zurück auf 1-1, dann 3-1 und es wirkte eigentlich so, als wäre Cottbus tot. Fand ich. Bis zu dem Zeitpunkt.
1: Ja. Man hatte so das Gefühl,
2: ich weiß nicht, was bei Essen dann passiert ist, dass die das Spiel aus der Hand noch geben. Die waren ja einfach klar besser bis dahin. Also als sie es 3-1 gemacht haben, hat man gedacht, wir schießen vielleicht auch das 4-1.
1: Ja.
2: Und dann kam ja ein völliger Bruch in das Spiel.
1: Das war, der entscheidende Wendepunkt. Ja. Das hat aber Pillewoldus nicht erkannt, weil das ist ja...
2: Ja, nee, aber es gab aber vorher noch 3-4 Aktionen, wo Cottbus mit einmal Chancen hatte, warum auch immer Essen die mit einmal dann zugelassen hat, weil vorher sahen die so souverän aus. Übrigens dazu zu dem Elfmeter, Essen muss in der ersten Halbzeit einen ganz klaren Handelfmeter kriegen, aber darüber wird dann halt auch ja nicht gesprochen.
1: Komisch, hat Pele sich auch nicht drüber beschwert. Nee. Das ist ja so ein netter Kerl.
0: Wie habt ihr denn überhaupt diese Elfmeterszene gesehen? Er pfeift ja das zweite Foul.
2: Das
0: ne?
2: zweite ist Glas Foul.
1: Ja. Ich fand beide Fouls.
2: Ja, aber ja, beim ersten zeigt er sofort.
0: Der Cottbusser nimmt so ein bisschen das Bein raus. Genau. Ne?
1: Ich fand beide wirklich.
2: Also das zweite war definitiv ein Foul. Und beim ersten hebt der Schiedsrichter ja auch die Hand, also sagt weiterspielen. Und der zweite senzt ihn
1: um. Das war kein geschundener
2: also,
1: Elfmeter, der war korrekt. Dann ist ja das 3-3 mehr ein Witztreffer.
0: Das ist ein Freistoß, der durchrutscht, ne? Ist keiner mehr dran.
1: Ja, die sind alle bestochen, die Spieler von Essen. Also das geht ja gar nicht.
2: Ja gut, also Torwart Golz hatte nicht seinen besten Tag. Also lässt ja dieses Ding von Engelhardt, was wir vorhin schon mal kurz erwähnt hatten. Das war, der war nicht gerade hart, war auf dem kurzen Pfosten, den lässt er durch.
1: Ja.
2: Dann dieser Freistoß, den muss er dann haben.
0: Ne? Also ich glaube, das einzige Tor, was er halten muss, ist das 4-3. Den muss er haben.
1: Den muss er haben. Also,
0: ja, also Jons hat den mit der Mütze gefangen.
1: Ja, absolut. Der hätte ja schon gestanden.
2: Der war für die Galerie.
1: Ja, das war vielleicht das beste Tor des Jahres, ne?
0: Ach, Wahnsinn.
1: Das Tor von Shigeachi. So, und dann, gut, das 5-3 war dann...
2: Ich konnte mich einfach nicht drüber freuen, weil also Cottbus durfte nicht gewinnen. Das war das Schlechteste, was bei uns passieren konnte.
1: Ich kann mich...
0: Fandst du? Das ist mir sowas von egal.
1: Ich habe mir auch...
0: Cottbus spielt noch in Duisburg.
2: Macht schon nichts. Trotzdem.
1: Ich bin viel zu sehr Fußballfan, um mich über so ein tolles Tor nicht zu freuen.
2: Das hätte aber auch das, was weiß ich, 2-5 sein können.
0: Ja, was einfach wieder Wahnsinn ist, was man auch sieht, dann sind diese Emotionen natürlich, ne?
1: Also ich fand auch das Cottbuser Publikum hier in Osnabrück schon klasse.
0: Ja.
1: Ich rede nicht vom Trainer.
0: Du hast auch vom Publikum gesprochen.
1: Ich fand es auch in Cottbus toll.
0: Ja.
1: Also ich gönne denen das da oben absolut, aber viel lieber wäre mir natürlich Essen aus Osnabrücker Sicht. Und mir wäre auch lieber noch Duisburg als Cottbus.
2: Ja, nur deshalb, also wie gesagt, punktetechnisch, wenn wir da jetzt zu kommen, also wäre es für uns auf jeden Fall gut gewesen, unentschieden oder Sieg Essen, weil ob wir Erster oder Zweiter wären, ist eh egal. Aber dann hätte man...
0: Weiß ich nicht. Also natürlich ist es, was den Aufstieg egal ist, aber ich sag mal so, man sieht es jetzt auch nicht so oft, dass in Osnabrück mal eine Trophäe hochgehoben wird.
2: Ja, die ist mir völlig egal. Also ich will nur auf dem Platz stehen und aufsteigen.
0: Ja, das ist doch schön. So
1: ich bin nicht so lange dabei.
2: Ja, aber hätte Cottbus verloren, wären wir 10 vor Cottbus gewesen.
1: Der VfL war deutscher Meister.
0: Das habe ich nicht mitgekriegt.
1: Amateurmeister. Also diese Nummer mit dem Pokal.
2: Also mir wäre lieber gewesen, wir hätten 10 Punkte vor Cottbus gehabt, wäre mir dann deutlich wichtiger gewesen.
1: So jetzt, ja. So ist aber die Wahrscheinlichkeit, dass wir aufsteigen, nicht geringer. Denn dadurch, dass Essen jetzt auch nicht mal uns im Nacken steckt, das ist ja auch sind ja alles Konkurrenten hinter uns. So, und wir haben jetzt tatsächlich 7 Punkte Abstand zum dritten Platz plus Torverhältnis.
2: Ja.
1: Das ist 8 Punkte. Der VfL muss eigentlich nur noch einmal gewinnen, in meinen Augen, dann ist er durch.
2: Ein Sieg wird reichen, ja. Gehe ich auch von aus.
1: Da haben wir ja Ferl am Sonntag und das ist die letzte Hoffnung für Ferl. Die letzte Hoffnung darf man nie sagen.
0: Aber Ferl hat 5 Punkte und Ferl muss bei uns eigentlich siegen. Also ein Punkt ist eigentlich nicht
1: und
0: ausreichend.
1: Und muss hoffen, dass Cottbus und Duisburg oder Rostock federn lassen.
0: Also ja, der unsägliche Besio spielt, glaube ich, immer noch nicht mit. Der uns da im Hinspiel, glaube ich, 2 Dinger reingehauen hat. Ne? Der wirklich überragend ist.
1: Ist ja immer noch verletzt.
0: Ja, ja.
1: Ach, schön.
2: Ja, vor allem hat er ja auch diesen Traumpass gespielt von links. Schräg über den Platz.
1: Dann wünschen wir dir mal keine gute Besserung.
2: Zumindest bis Samstag.
1: Nein, machen wir nicht. Ne? Ja. So, dann haben wir
0: die Ostwestfalen, das dauert auch immer länger.
1: Ja, das ist ja auch mit den Krankenhäusern ganz weit hinten.
0: Ja.
1: Dann haben wir als
0: Modul
1: Spiel, Freitag kriegt Duisburg erstmal einen rein von Aachen, da bin ich mir ziemlich sicher.
0: Ja, und da bin ich richtig gespannt drauf, weil irgendwann ist natürlich jede Serie vorbei.
1: Die von Duisburg.
0: Welche Serie von Duisburg, aber Aachen,
1: heimstark, Duisburg auswärts schwach. Also, in meinen Augen wird Aachen das machen wollen schon, die haben ja schon wieder da 27.000 Zuschauer gehabt und so, auch in Aachen, ne? Das ist unglaublich. Das geht um nix. Voll.
2: Ja, und das wird jetzt ja nochmal getoppt, ne? Auch gegen Duisburg.
1: Ja, meine ich. Das wird
2: völlig. Ja, weil die Duisburger, die haben ja im Gegensatz zu Duisburg gegen uns, haben die ja ihre Tribünen geöffnet. Aachen.
1: Ja.
2: Also die lassen tatsächlich in die anderen Blöcke lassen die Duisburger rein.
1: Du kannst, wenn du gut drauf bist, mit dem Fahrrad nach Aachen fahren.
0: Aber weil man auch ein bisschen überlegen muss, Duisburg hatte jetzt, glaube ich, auch irgendwie 27.000 Fans, aber die haben 5.000 Karten an Kindergärten und Schulen verteilt, ne?
1: Ja, die sind ja sehr sozial eingestellt.
2: Wenn Duisburg nicht gewinnt, dann sind wir auch, egal wie wir spielen, immer noch 7 Punkte vor, dann werden ja nur noch 9 vergeben. Ich glaube, dann könnte man sagen, ist Duisburg auch aus der Verlosung raus, wenn sie nicht gewinnen in Aachen.
1: Also ich rechne damit, dass Aachen gewinnt, zumindest unentschieden. Die sind sehr stark, die Aachener, und Duisburg hat... ist anfällig, immer schon gewesen.
2: Ja, zumal Duisburg danach in der Woche zu Hause gegen Cottbus spielt. Ne?
1: Dann kommt Wiesmann, scheiß drauf, Osnabrück gegen Verl. Ich rechne damit, dass der VfL gewinnt. Die Nerven sind gespannt wie Drahtseile.
0: Ja, es ist Wahnsinn, auch diese Mannschaft wie Hanmacht Duisburg ja dann sicherlich schon den einen oder anderen Gedanken daran verschwendet. Ah, waren wir vielleicht doch ein bisschen zu optimistisch. Aber diese Mannschaft wirkt so unfassbar stabil, so unfassbar fokussiert. Auch nach Cottbus jetzt, wie sie das Spiel in Ingolstadt trotz wirklich das erste Mal in der Saison ein paar Personalsorgen, wie sie das über die Bühne gebracht hat. Ja. Also die Mannschaft ist so geschlossen und die ist so gut eingestellt, die lassen sich das nicht nehmen. Und die wissen, ob das zum Sieg reicht, werden wir sehen. Aber
1: die wissen besser als wir, wie sie in Verl vorgeführt wurden.
0: Ja.
1: Da brauchen wir uns keine Besorgen.
2: Also der VfL ist dieses Jahr wirklich, also das kann ich mich kaum daran erinnern, dass der VfL mal so stabil war, wie du schon sagst. Also sie wirken überhaupt nicht nervös, sie wirken einfach konzentriert und ziehen ihre Nummer so durch.
0: Es war ähnlich wie unter Thun damals, der Aufstieg, als sie dann aufgestiegen sind gegen Aalen. Danach die Woche haben sie in Cottbus noch die Meisterschaft klargemacht und dann war auch die Energie raus. Aber als wenn wirklich da alle an einem Strang ziehen und nicht aufhören, bevor sie wirklich das Ding über die Ziellinie gebracht
1: okay,
0: haben.
1: Okay, dann haben wir jetzt Rostock, Regensburg. Ich traue Regensburg alles zu, aber das wird Rostock gewinnen.
0: Ja, Rostock muss.
2: Ja. Ist schon klar. Aber wie gesagt, die sind ja für uns raus.
1: Das die da oben müssen alle gewinnen. Also das ist mal klar, die müssen gewinnen, wenn sie noch mitmachen wollen. Dann 60 München gegen Ulm. Wenn Ulm in München gewinnt, dann spielt nämlich Saarbrücken in Essen. Dann sind nur noch 3 Punkte.
0: Ja, und vor allem, das ist Sonntag, ne? Also das heißt, Ulm kann vorlegen.
1: Ja.
0: Ich hoffe, sie tun's, um den Druck auf Saarbrücken etwas zu erhöhen.
1: Naja, und die Münchner müssen nicht so weit reisen, wenn Ulm drin bleibt. So, dann haben wir, das war eine Vermutung, aber so denken nur Fans und keine Fußballspieler. Dann haben wir eigentlich als interessante Partie noch Viktoria Köln gegen Cottbus. Viktoria Köln ist ein schrecklicher Gegner. Die können alle schlagen.
2: Ja, die haben Rostock ja auch geschlagen.
1: Ja.
2: Ne? Also auf jeden Fall unangenehm für Cottbus.
1: Absolut. Da möchte ich jetzt nicht hin.
2: Vor allem Cottbus hat jetzt so diesen Überschwang, so wir können alle schlagen und dann traue ich denen zu, dass die, was weiß ich, 0-0 in Köln spielen.
1: Ja. Dann haben wir Essen gegen Saarbrücken. Das wird Essen wohl gewinnen.
2: Ja, Saarbrücken.
1: Ich würde Koshinat den Aufstieg übrigens absolut gönnen. Ne?
2: Ja, also.
0: Um jetzt nochmal einmal das kurz rechnerisch auch darzustellen. Der VfL kann am kommenden Wochenende nur aufsteigen, wenn er A, sein Spiel gegen den Sportclub Fair gewinnt und Duisburg in Aachen und Cottbus in Köln verlieren. Dann wäre der VfL schon am kommenden Spieltag rechnerisch aufgestiegen. Da die Cottbusser aber erst am Sonntag in Köln spielen, werden wir definitiv nach dem Spiel Samstag kurz vor 4 nichts zu feiern haben.
1: Selbst wenn die unentschieden spielen, ist der VfL praktisch aufgestiegen.
0: Ja, dann haben wir 9 Punkte halt und die bessere Tordifferenz. Ja, aber da würde dann noch zum Offiziellen der eine Punkt fehlen.
1: Ja, aber 11 Tore, mehr Tore, das
2: ja, aber ja, trotzdem muss man ja klar. Rechnerisch. Ja. Aber stimmt schon. Also wir können offiziell nur feiern, wenn beide wirklich verlieren. Ja.
1: Ich feiere jetzt schon. So. Ist mir scheißegal, ob da was offiziell ist oder nicht.
0: Ja gut,
1: so.
0: Carla, du bist natürlich auch in einem anderen Alter. Da ist die Frage, wie oft man noch feiern kann. Da sollte man die Feste feiern, wie sie
1: schnell,
0: fallen.
1: Ganz schnell jetzt machen. Weil, wer weiß das schon?
0: Ich stelle mir gerade vor, wenn du den Aufstieg gar nicht mehr mitkriegst.
2: Und da lacht er drüber.
1: Das wäre mir völlig.

0: ist es, dass es im Presserecht die Gleichbehandlung der Presse gibt. Und wir wurden ungleich behandelt. Sprich, die Notz wurde bevorzugt, was gegen das Gesetz ist. Man hat sich mittlerweile entschuldigt bei uns. Wir werden jetzt die paar Bilder, die wir nun endlich gekriegt haben, am Montag, anstatt vor der Veranstaltung. Es war nämlich schon ziemlich perfide, dass um 18 Uhr ging die Veranstaltung los und um Punkt 18 Uhr war in der Notz plötzlich waren die Bilder zu sehen und ein Bericht über die Veranstaltung, die noch gar nicht stattgefunden hatte. Das hatte Bildniveau. So, und wir werden das jetzt nachliefern. Wir geben zu, man hat sich bei uns dick entschuldigt, geht in Ordnung, aber nicht nochmal, nicht mit uns. So, wir wünschen euch allen jetzt.
1: Ja, noch einen Tipp für Ferl.
0: Einen schönen Tipp wünsche ich euch allen.
1: Ja, wir wünschen uns allen einen schönen Tipp.
0: Ja, ich sag, der VfL wird erstaunlicherweise 3-0 gewinnen.
1: Also ich sag, wir gewinnen nicht, weil Ferl uns einfach nicht liegt. Wir spielen 1-1.
2: Wir spielen 2-2.
0: Ich glaube nicht, dass ich 3-3 jetzt daraus mache.
2: Oder? Nee, du hast ja schon 3-0 getippt.
0: 3-0, der ja. VfL gewinnt und zwar ziemlich stressfrei.
2: Genau, also ihr wisst, liebe Hörer, 3-0 wird der VfL definitiv nicht gewinnen, wenn Kalla das tippt.
1: Ja.
2: Jetzt mal, wir müssen das mal wirklich nachhören. Wie oft sind die Tipps, die du hier im Podcast gemacht hast?
0: Die Tipps, die ich zum Beispiel dann in der Überschrift habe, eine Woche vorher.
2: Nee, die du hier im Podcast äußert.
0: Die sind erstaunlich richtig. Ich muss ganz selten was ändern. Auch jetzt mit Ingolstadt. Ich musste aus dem 3-0 nur 0-1 machen.
1: Ja.
0: Aber die Überschrift blieb.
1: Ja, das stimmt.
2: Das stimmt.
0: Ja, Lars kann da ja reingucken.
1: Ich kann da reingucken.
2: Ja, das ist auch in Ordnung, aber ich glaube, die
0: auch Tipps... Auch der Sieg gegen Cottbus, auch genauso. Also nur mal langsam, mein Lieber, dass ich hier Scheiß rede, da passe ich mich euch ja nur an. So, jetzt sagen wir einfach noch eine schöne Woche.
1: Noch eine schöne Woche.
0: Also, offiziell wird
1: noch eine schöne Woche.
0: Schöne Woche und einen schönen Sieg. Am Samstag um 14 Uhr. Tschüss.
1: Tschüss. Ciao.

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1: Ich bin Thomas Bleskin. Die Bundesregierung will die Regelungen zu Krankschreibungen verschärfen. Wer sich krank meldet, soll schon ab dem ersten Tag eine Bescheinigung vom Arzt vorlegen müssen. Die Krankschreibung per Telefon fällt den Plänen zufolge weg. Ärztevertreter und Opposition sind empört.
2: Wer hustet, gehört ins Bett und nicht ins Wartezimmer einer Arztpraxis, um sich krankschreiben zu lassen. Ob Kassenärztliche Bundesvereinigung, Hausärzteverband oder Grüne und Linkspartei, die offizielle Krankschreibung ab dem ersten statt wie bisher ab dem vierten Krankheitstag wird als Schikane kritisiert. Geändert werden soll die Vorgabe dazu im Entgeltfortzahlungsgesetz. Arbeitgebern und Gewerkschaften die Möglichkeit bleiben, etwa in Tarifverträgen weiter die alte Regelung zu vereinbaren. Unklar ist noch, ab wann die Änderung genau greifen soll. Jan-Henner Reitze, Berlin.
1: Zum Beginn der Getreideernte beklagen Deutschlands Landwirte steigende Kosten und die Folgen der jüngsten Hitzewelle. Bauernpräsident Ruckwied warnte vor möglichen Ertragseinbußen, vor allem beim Weizen. Zugleich sprach er sich gegen eine Abschaffung der Minijobs aus, auf die viele Betriebe während der Ernte angewiesen seien. Außerdem forderte der Bauernverband, den Tankrabatt für Agrardiesel bis Ende November zu verlängern. Zum Fußball. Nach dem WM-Aus der deutschen Nationalmannschaft soll die DFB-Spitze laut einem Medienbericht Julian Nagelsmann den Rücktritt nahegelegt haben. Die Bild berichtet über ein mehrstündiges Gespräch des Bundestrainers mit den Spitzenfunktionären des Verbands.
3: Julian Nagelsmann soll sich Bedenkzeit erbeten haben, aber alles klingt danach, als ob seine Ablösung beschlossene Sache ist. Das meldet auch die Frankfurter Rundschau. Angeblich soll bis zum Wochenende alles durch sein. Vom DFB kam bisher keine Erklärung dazu. An der Sitzung in der Verbandszentrale sollen neben Nagelsmann Präsident Neuendorf, Geschäftsführer Rettig, Rudi Völler, der Sportdirektor und Ligaboss Watzke teilgenommen haben. Nagelsmanns Vertrag läuft noch bis 2028. Als möglicher Nachfolger wird ja Jürgen Klopp heiß gehandelt. Thomas Thonfeld, Sportredaktion.
1: Bei der Fußball-Weltmeisterschaft stehen heute drei weitere 16-Finalspiele auf dem Programm. Mitfavorit Spanien trifft auf Österreich, Portugal und Kroatien spielen gegeneinander und die Schweiz fordert das Überraschungsteam aus Algerien heraus.
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0: Trick of the Tail von der gleichnamigen LP oder dem gleichnamigen Album von Genesis war das. Unser Einstieg heute, warum ausgerechnet dieser Titel? Ganz einfach, weil wir, Kirsten und ich, uns an diesen Titel treffen. Weil mein Genesis ist natürlich, sind natürlich die alten Genesis mit Peter Gabriel. Peter Gabriel hat Kirsten eigentlich für einen Solokünstler gehalten. Und
1: kennt ich war zu klein, Entschuldigung.
0: Und Jammer, ja, für sie ist Genesis natürlich Phil Collins. Aber wir werden feststellen, wie sehr wir uns ergänzen an dieser Stelle.
1: Annähern und auch wirklich ein paar Fragezeichen gelöst haben und Erkenntnisse gewonnen haben.
0: Genau, weil wir versuchen ja immer im Vorfeld dieser Sendung, NIM 2, die sich mit einem Thema beschäftigt, aber von zwei völlig unterschiedlichen Seiten kommt, auch ein bisschen was selber zu lernen und weiterzugeben dabei. Ne? Also der Bildungsauftrag liegt ganz klar bei Kirsten. Das hat mit ihrem Beruf zu tun. Bei mir ist so ein missionarischer Auftrag. Also das ist nicht so weit entfernt von deinem.
1: Ich bin der Missionar. Ne? Du hast recht, du hast recht. Und wenn wir Glück haben, treffen wir noch ein paar Leute da draußen irgendwie und die wir dann entweder missionieren oder bilden können.
0: Genau, das ist
1: sonst bilden wir uns einfach gegenseitig und missionieren uns gegenseitig. Ja. Das funktioniert soweit ganz gut. Phil Collins wurde ja gerade schon erwähnt, aber eigentlich geht es heute natürlich um Genesis, aber die Geschichte ist ja unweigerlich verwoben mit der Karriere von Phil Collins und der war in den 80ern einfach absoluter Superstar. Und da war ich so zarte, glaube ich, 10 oder 12 Jahre alt, als meine Tante reinkam und sagte, du, ich habe 2 Karten fürs Phil Collins Konzert in Hannover. Oh. Wer möchte mit? Und die kleine 12-Jährige hat ganz, ganz laut hier geschrien. Letzten Endes war ich zu jung und meine Schwester wurde mitgenommen.
0: Du durftest nicht rein?
1: Ich durfte nicht mit und entsprechend hat meine Schwester dann die Karte wohlwollend in Empfang genommen und mir später nach dem Konzert berichtet, ach, der war eigentlich ganz okay, ich mochte den eigentlich gar nicht.
0: Ging so.
1: Ging so, genau. Ich glaube, ich habe innerlich in mein Kopfkissen geheult, aber so ist es halt. So, zu Phil Collins und seinen Genossen von Genesis kommen wir natürlich später noch. Ich werde einfach mal meinen Einstiegssong präsentieren und ehrlich gesagt gehöre ich zu der Generation, die dachte, das ist auch im Original von Phil Collins, aber natürlich ist es eine Coverversion und später in meinem DJ-Dasein habe ich natürlich herausgefunden, ach, die Originalnummer kommt von den Supremes. You Can't Hurry Love aus dem Jahre 82 von Phil Collins. Immer ein riesen Motown-begeisterter Schlagzeuger, Sänger mit ganz viel Energie und hier konnte er alles rauslassen. Also wie gesagt, Phil Collins, nicht der Originalinterpret, aber eine schöne Coverversion, die eigentlich sehr nah am Original ist. You Can't Hurry Love.

0: Der Tausendsasser aus den 80er Jahren, Phil Collins hier mit You Can't Hurry Love, einer wunderbaren Coverversion, was seine Liebe zum Motown auch widerspiegelt. Und Phil Collins, klar bekannt eigentlich als Drummer bei Genesis angefangen, der wurde auch in die Band geholt, glaube ich, weil er so ein entspannter Typ war im Vergleich zu den verkopften anderen in der Band. Und ich glaube, du kannst das bestätigen, oder?
1: Ja. Also er ist der Humor, er ist ein bisschen auch der Pausenclown gewesen, aber er ist eben auch der, der den besten Humor hatte von allen.
0: Der Ringo-Star von Genesis sozusagen.
1: Ja, aber er kann ja sehr viel mehr, das muss man ehrlicherweise sagen.
0: Ja, singen auch hat er gerade noch bewiesen und ich glaube einiges andere. Bloß, ich glaube, Ehen führen konnte er nicht so gut.
1: Schauspielen aber gut.
0: Ja, definitiv.
1: Vielleicht passt das zusammen. Ja? Ja, guter Schauspieler, schlechter Ehemann.
0: Genau. Ja. Also bitte nicht als Vorbild nehmen. Aber er war sehr erfolgreich damit, das muss man dazu sagen.
1: Ich mache mal weiter mit einem Song von Genesis, den viele gar nicht kennen, weil er ist auch auf keinem Album enthalten. Sondern es ist eine EP gewesen, die erschienen ist nach dem Album Wind and Wuthering. Also wir müssen jetzt vielleicht ganz kurz sagen, es gibt eine Zeit, eine ganz frühe Zeit von Genesis, 1967 bis 70. Da spielte noch Anthony Phillips die Gitarre und Chris Stewart saß am Schlagzeug. Es gibt nur ein einziges Album aus der Zeit, kommerziell erfolglos, From Genesis to Revelation. Dann beginnt die Phase, die viele ältere Jahrgänge kennen und zu schätzen wissen. Phil Collins kam, Steve Hackett kam als Gitarrist. Und dann erschienen 4 Alben. Peter Gabriel war Sänger, Frontman der ganzen Geschichte. Das vielleicht so ein bisschen als Erinnerung. Dann begann die zweite Genesis-Phase, noch nicht die Kirsten-Phase, sondern eine Zwischenphase, in der...
0: Ich bin erst später eingestiegen.
1: In der Phil Collins den Gesang übernommen hat. Steve Hackett, Tony Banks und Mike Rutherford blieben dabei. Auch da gibt es einige Alben, die also A Trick of the Tail und Wind and Wuthering, die beiden, die 4 zusammen gemacht haben und dann ist Steve Hackett ausgeschieden und dann gab es dieses legendäre Album And Then There Were 3, da waren es nur noch 3, Phil Collins, Tony Banks und Mike Rutherford. Und ich springe jetzt in diese Zwischenphase. Mm. Also Steve Hackett war noch dabei, Wind and Wuthering war eingetütet, aber 3 Songs hatten es nicht auf das Album geschafft. Die sind dann als EP veröffentlicht worden und waren wahnsinnig erfolgreich auf einmal. Warum? Weil es waren kurze Songs. Mm. Und es gab einen richtigen Hit und den hören wir uns jetzt erstmal an. Der hieß Match of the Day.

0: Match of the Day von Genesis, ein ganz interessanter Song, weil es eine kurze Pop-Single war, hatten Genesis vorher nie gemacht, in dieser Phase jedenfalls noch nicht. Es ist ein Song über Fußball und zwar über den Fußball, wie er, sage ich mal, vor der großen Reform gespielt wurde. Also mit Hooligans, mit Schlägereien, mit Saufereien, mit all dem, was dazugehört.
1: Gibt's ja heute glücklicherweise nicht mehr.
0: Genau, simpelster englischer Fußball, Kick and Rush, wie man immer so schön gesagt hat, ne, der alte englische Fußball. Und der Song heißt Match of the Day auch deshalb, weil das damals die, sozusagen die Sportschau der Engländer war. Also Match of the Day war die Sendung, die man gehört hat und gesehen hat. Und ich finde es ein grandioser Song, den man aber heute kaum noch irgendwo sich anhören kann. Spotify zum Beispiel kann man ihn nicht hören. Da ist er kaltgestellt. Ja. Warum? Weil Phil Collins und auch Tony Banks später gesagt haben, sie stehen nicht mehr zu diesem Song. Ich verstehe es nicht, ich stehe total dazu.
1: Deswegen spielen wir den wieder im Radio.
0: Genau, deswegen ist er ganz häufig gespielt.
1: So schnell kann es gehen, Phil Collins, dann versuch mal dagegen Klage einzureichen. Wir sind gespannt. Wir kommen jetzt zu der etwas kommerziell erfolgreicheren Zeit von Genesis, also hüpfen wieder in der Geschichte hin und her. Das ist auch ein bisschen Konzept der Sendung, eben auf Grundlage dessen, dass ich mich halt anders an das Övre der Band genähert habe im Vergleich zu Reinhardt. Und wir kommen zu dem Album, was ich als erstes auf, ich glaube Kassette hieß das Medium noch, erworben habe. Mhm. Wirklich selber, ich glaube, oh Gott, wie teuer waren die damals, so 18,90 Mark wahrscheinlich habe ich investiert, um eine Kassette.
0: Du meinst, wenn die schon bespielt waren?
1: Die oder waren natürlich, eine Lehre? Nein, so, natürlich, die war schon bespielt.
0: Man hat günstiger, oder?
1: Natürlich, aber ich habe die Kassette Invisible Touch gekauft, weil ich keinen CD-Player hatte. Und früher wurden wirklich noch das Medium Kassette angeboten. Ja, ja. Und ich meine, 18,90, 18,99 hat mich die gekostet, zusammen mit Rattle and Hum Live von U2, die hatte ich dann aber auf Vinyl erworben, weil ich dann doch irgendwie von meiner Schwester einen Schallplattenspieler geschenkt bekommen habe, den sie dann nicht mehr genutzt hatte. Mit anderen Worten, es war so quasi mein Einstieg zu Genesis. Ich hatte Phil Collins, wie gesagt, vorher schon ein bisschen ins Herz geschlossen, aber das war es für mich. Und ich glaube, als Kind kann ich mich daran erinnern, es gab ja nur diese eine Sendung, Formel 1 damals, und es gab Musikvideos, und das, was mich natürlich absolut als Kind gerade überzeugt hatte, war zum Song Land of Confusion, mit diesen Spitting Image Puppen. Da gab es im Vorfeld schon eine von Phil Collins, der hatte das selber gesehen, und die hatten dann so überlegt, ach lustig, da können wir ein super Video zu machen zu dem Song. Ich spiele jetzt aber nicht Land of Confusion, ihr habt es aber hoffentlich in eurem Ohr oder vor eurem geistigen Auge. Ich spiele jetzt ein bisschen, ja, eine emotionalere Nummer. Throwing It All Away, das war die zweite Single-Auskopplung aus dem Album und auch sehr erfolgreich. Also eben kurz noch zum Album, es war das 13. Studioalbum von Genesis und in der Geschichte der Band das kommerziell zweiterfolgreichste mit 8,7 Millionen verkauften Exemplaren. We Can Dance von 91 war das absolut erfolgreichste Album. Aber bis zu dem Zeitpunkt also absolut Nummer 1, die erste US-Nummer 1 der Band auch. Also, ich spiele Throwing It All Away im Original von Mike Rutherford, der auch die Gitarre dazu geschrieben hat, eigentlich irgendwie Bass gespielt, aber der hat sich auch immer um Gitarre und alles, was Saiten hatte, gekümmert. Eher so eine Rockballade, er hat aber auch den Text geschrieben. Und mal sehen, ob ihr genauso leidet wie Phil Collins in dieser Minute. Throwing It All Away.

0: Darf ich mitsingen? Ich weiß nicht, aber Throwing It All Away auf jeden Fall von Genesis, dem absoluten Erfolgsalbum Invisible Touch und meine erste Kassette. Ich glaube, neben Klaus und Klaus an der Nordseeküste und George Harrison, Cloud 9.
1: Das ist eine super Zusammenstellung.
0: Ich finde, es ist auf jeden Fall für jeden was dabei.
1: Ja.
0: Und deswegen kann ich mich auch noch outen. You Can't Hurry Love war auch mein erster Lieblingssong. Mit 6 Jahren fand ich den richtig super.
1: Ja. Ich muss auch dazu nochmal sagen, ich bin auch wirklich auch ein großer Fan der Supremes-Version.
0: Ja,
1: und absolut. Für mich war es genau so eine Überraschung. Ich kannte natürlich den Phil Collins-Song und dann nochmal zu hören, Mensch, da gibt es auch noch so eine alte Motown-Aufnahme.
0: Wäre vielleicht auch nochmal eine Idee, eine Motown-Sendung zu machen.
1: Unbedingt.
0: Aber dazu später, denn jetzt haben wir ja Genesis.
1: Jetzt haben wir
0: Thema.
1: Genesis. Und wenn wir bei den Erfolgen bleiben, also es gibt Single-Erfolge, die natürlich erst eingesetzt haben, als die dritten Genesis, also als es nur noch 3 waren, an den Start gingen. Aber es gibt natürlich ein paar Klassiker auch der Genesis davor, die auch von der letzten Version Genesis immer wieder bei ihren Live-Konzerten auch gespielt werden. Und der wohl berühmteste von allen, den muss ich spielen, weil er einfach wunderbar ist und weil dann, wir reden jetzt immer über Phil Collins und vielleicht später über Peter Gabriel, aber weil da eben Tony Banks sozusagen derjenige ist, der diesen Song trägt. Und er heißt Carpet Crawlers und kommt von dem legendären Konzeptalbum The Lamb Lies Down on Broadway.

0: The Carpet Crawlers, Genesis, und das ist sowas wie, ja, sagen wir mal, das All-Time Greatest von Genesis. Ein Song, der, ich weiß nicht, wie in wie viele Richtungen interpretiert worden ist, genau wie auch das gesamte Album, das ja eine sehr verworrene oder verquielte Geschichte erzählt über eine Person, die Real heißt, oder Rail in dem Fall, er schreibt es umgekehrt, und die ja letztendlich so eine Art, wie nennt man das, Inkarnation, also wirklich das Leben noch einmal durchlebt. Viele haben das als so eine Grenzsituation zwischen Leben und Tod interpretiert. Aber da, wie gesagt, da gibt es tausend Interpretationen. Carpet Crawlers, da gibt es auch eine, die ist sehr anzüglich. Also, dass diese ganzen Figuren, die da krabbeln, die da auf dem Boden krabbeln, im Prinzip, man sieht es mir nach, die Spermien eines Mannes darstellen, die zum Ziel wollen. Und das Interessante daran ist, vor Carpet Crawlers gibt es einen Song, den hat Kirsten sich ausgesucht.
1: Mhm. Ich bin zwar nicht mit diesem Album The Lamb Lies Down on Broadway eingestiegen, aber natürlich in Vorbereitung auf die Sendung habe ich mich daran erinnert, dass es doch einen älteren Genesis-Song gibt, den ich schon immer gut fand, eben weil der schon so ein bisschen auf diese Pop-Attitüde abzielte. Vielleicht so ein bisschen schon so eher ironisch noch angedeutet. Phil Collins imitiert absichtlich vielleicht auch mit seinem simplen Rockbeat im Schlagzeug schon diesen Pop, der später folgte. Aber Peter Gabriel, der hat mit schwarzem Humor rumgespielt. In diesem Song hat er sich, glaube ich, richtig ausgetobt. Ein herrlich peinlicher Song über einen jungen Mann, der versucht, mit Hilfe eines Sexratgebers Frauen zu verführen und natürlich grandios scheitern wird. Für Genesis zu der Zeit noch ungewöhnlich humorvoll, also später dann mit Jesus He Knows Me, wissen wir ja, dass die immer schon Humor hatten, die Jungs. Und der Song heißt natürlich Counting Out Time und wie gesagt schon so ein bisschen eine Vorahnung dafür, dass es später im Pop enden wird.

0: Herrlich chaotös durcheinander, Counting Our Time vom Album The Lamp Lies Down on Broadway aus dem Jahre 74, und genau dieses Album brachte die Band fast auseinander. Gabriel wollte mehr Kontrolle, die anderen waren genervt davon und die Atmosphäre war extrem angespannt, und kurz danach verließ Peter Gabriel die Band.
1: Ja, und das musste er auch, weil er auch ganz andere Ideen hatte. Also was ja ein großer Irrtum ist, ist, dass manche Leute glauben, dass das Verhältnis zwischen Peter Gabriel und Phil Collins irgendwie angespannt gewesen wäre. War es nie. Mhm. Weil Phil Collins hat auf Gabriels Schlagzeug gespielt. Und da kommen wir vielleicht später auch noch drauf.
0: Definitiv. Ich habe da noch so einen Song.
1: Das legendäre Schlagzeug auch entwickelt in einem Album von Peter Gabriel. Wir sind bei Peter Gabriel endlich, muss ich sagen. Und dann am besten auch gleich bei meinem absoluten Lieblingssong. Der hat eine kleine Geschichte, die typisch ist für Peter Gabriel nach Genesis. Danach hat er nämlich nicht mehr so verquälte Songs geschrieben oder Geschichten geschrieben, sondern er ist tatsächlich auf Menschen eingegangen. Und ob das nun ein Stephen Biko war oder verschiedenste Leute, die er in seinen Songs beschrieben hat, mein Lieblingssong ist Mercy Street. Mercy Street ist auf dem Album So, vierte Album von ihm, vierte oder fünfte, weiß ich jetzt gar nicht. Egal, jedenfalls ist gewidmet einer amerikanischen Poetin, Anne Sexton heißt die. Und die hat ein Gedicht geschrieben, das heißt 45, also 45 Mercy Street, also eine Adresse. Aber darum geht es eigentlich, also in dem Gedicht geht es darum, dass das eine fiktive Straße ist, von der Anne Sexton all das reinlegt, was sie sich wünscht und wovon sie träumt. Aber Peter Gabriel hat daraus einen Song gemacht über das Werk von Anne Sexton. Wer die Frau nicht kennt, aber vielleicht Sylvia Plath kennt und die Glasglocke, das geht ungefähr in eine Richtung. Sehr subjektives, sehr persönliches Schreiben. Und ganz erfolgreich war ihr Buch To Bedlam and Partway Back. Bedlam ist eine Irrenanstalt. Ja, ist eine Psychiatrie. Damals sagte man noch Irrenanstalt und da war sie drin. Hat es aber noch eine Zeit lang geschafft, selber klarzukommen. Am Ende allerdings war der dritte Versuch, sich umzubringen, erfolgreich. Also das hört sich jetzt ein bisschen gemein an, aber es war ihre Entscheidung. Und da gibt es ein Buch, ein letztes Buch, was von ihr erschienen ist, The Awful Rowing Towards God. Also das anstrengende Rudern oder das mühselige Rudern in Richtung Gott. Und das ist dann in dem Video von Peter Gabriel sozusagen auch noch verfilmt worden. Jetzt ganz viel Geschichte um diesen Song herum. Jetzt hören wir diesen Song aber erstmal. Ich finde ihn fantastisch.

0: Mercy Street von Peter Gabriel war das. Ein Song über das schwierige Verhältnis von Anne Sexton zu ihrem Vater. Auch das wird in diesem Song thematisiert. Also wie gesagt, der nimmt mich immer noch so ein bisschen mit. Deswegen.
1: Das ist gut, das sei dir gegönnt.
0: Ich bin ja auch für den Part zuständig. Und das heißt,
1: für den emotionalen, wolltest du sagen.
0: Genau, emotional nicht, aber für den ruhigeren, sagen wir mal. Aber das wechselt sich heute auch
1: ab. Ich wollte gerade sagen, ich setze einfach was dagegen. Wir bleiben aber bei Peter Gabriel. Klar hat er auch eine riesen Solo-Karriere gemacht nach Genesis, nach seinem Ausstieg bei Genesis. Und er hatte 4 Solo-Alben rausgebracht, die alle selbst betitelt waren. Die hießen eigentlich immer Peter Gabriel. Das waren die ersten 4.
0: 1, 2, 3 und 4.
1: Und letzten Endes mussten die Fans dann irgendwie überlegen, wie können wir die denn überhaupt unterscheiden, und haben sich dann so illustre Namen wie Car, Scratch, Melt und Security ausgedacht für diese entsprechenden Alben. Also eigentlich
0: total absurd. Es hatte immer mit dem Cover zu tun.
1: Es hatte immer mit dem Cover zu tun, und wie gesagt, unterstreicht vielleicht ein bisschen diesen intellektuellen Status von Peter Gabriel. Ich habe einen Song ausgesucht, der ist mir später erst entgegengehüpft ins Gehör, wenn man so möchte. Ich war eigentlich natürlich ein junger 80er-Jahre-Kind. Ich bin natürlich mit Sledgehammer eingestiegen, weil das Video es mir natürlich total angetan hat, damals auch zu seiner Zeit. Ich glaube, eines der teuersten Musikvideos aller Zeiten auf MTV lief da dann mit dieser Clay-Technik und Stop-Motion hin und her. Also wirklich tolles Video auch. Und wie gesagt, dann beschäftigt man sich vielleicht auch mit dem Künstler ein bisschen mehr und habe dann auch entsprechend Erfahrungswerte gesammelt und bin bei diesem Song ein bisschen stehen geblieben, wobei der andere tolle Songs hatte. Aber ich bin ja ein bisschen für die Hits zuständig, und dieser war sicherlich einer. Games Without Frontiers aus dem Jahre 1980. Ein bitterer Song, denn auch das war Peter Gabriel. Nicht nur Songs über Menschen, sondern vorrangig auch politische Themen, experimenteller Pop. Er selber war eine Kunstfigur, und dieser Song hat sehr viel mit Kriegsrhetorik zu tun. Klar, Adolf wird erwähnt, Nationalismus, politische Machtspiele. Das war ihm ziemlich wichtig halt letzten Endes. Und der Titel basiert auf der TV-Show Je sans frontières. Also mein Französisch ist non-existent, aber ich habe es bestmöglich versucht. Und das Interessante dazu ist, Kate Bush singt die berühmten Hintergrundzeilen. Und viele Hörer wussten jahrelang nicht, wer das war. Ja, es war Kate Bush. Games Without Frontiers.

0: Ja, da wabbert es langsam aus. Kate Bush, wie gesagt, im Hintergrund, Trella zusammen mit Peter Gabriel in Games Without Frontiers. Und du hattest gerade schon gesagt, du kennst diese Sendung Jeux sans Frontières, viel einfacher auszusprechen im Deutschen, nämlich?
1: Genau, Spiel ohne Grenzen. Und das war ein Fernsehhit, so ein Blockbuster, würde man heute sagen, wo die Leute, wo die Straßen leer waren und die Leute vor dem Fernseher saßen.
0: Damals, ja.
1: Um mehrere europäische, ich sag mal Käfer, also kleine Orte, im Gegeneinander zu beobachten. Und Hans Plays with Rita. Hans war also der deutsche Moderator und Rita, keine Ahnung, auf jeden Fall aus verschiedenen Ländern waren die. Und dann haben die Spiele gespielt und man hat immer gehofft, dass ein deutscher Ort, wie zum Beispiel Osterholz-Scharmbeck.
0: So, ja, ganz wichtig, dass
1: so,
0: die mal
1: so habe ich die kennengelernt.
0: Eine Trophäe Ort, nach Hause bringen.
1: Genau.
0: Absolut.
1: Adolf und damit sind wir bei meinem Einstieg, weil ungefähr zur gleichen Zeit erfolgte mein Einstieg zu Genesis. Und das war
0: zu der Zeit, wo Spiele ohne Grenzen aktiv waren.
1: Also das muss ungefähr hinkommen von der Zeit her. Vielleicht war Spiele ohne Grenzen noch etwas eher.

0: Und das ist das, was ich mit Genesis verbinde.
1: Und es waren ja auch nur 2,50 Mark, die du hättest bezahlen müssen.
0: Nicht mal musste ich das. Und bin dann, habe mich da so hingesetzt und gesagt, na gut, jetzt sitze ich in meinem Theater, das war jetzt nicht, da war ich nicht so häufig. Mhm. Und da tritt dann so eine Band auf, schillernd, und da setzt sich jemand an sein Keyboard und bringt diese Eröffnung des Songs Watcher of the Skies.

0: Ja, ich quatsche noch mal ganz kurz rein. Das wird natürlich die Fans dieses Songs furchtbar nerven. Aber wir sind am Ende des ersten Teils, der ersten Stunde. Nach den Nachrichten geht es weiter wieder mit Genesis, Phil Collins und Peter Gabriel. Und natürlich mit Kirsten.
1: Und mit Reinhard natürlich. Und wir gönnen uns noch ein bisschen Genesis live im Theater Osnabrück 1973.

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1: Ich bin Thomas Bleskin. Die Regeln für Krankschreibungen von Beschäftigten sollen nach Plänen der schwarz-roten Koalition verschärft werden. Eingeführt werden soll die verpflichtende Vorlage einer Arbeitsunfähigkeitsbescheinigung schon ab dem ersten Tag der Erkrankung. Das teilten Union und SPD nach Beschlüssen des Koalitionsausschusses mit.
2: Wer morgens mit Übelkeit aufwacht, kann nicht mehr beim Arbeitgeber anrufen, sich krank melden und dann auskurieren, sondern muss sich stattdessen zum Arzt schleppen. Kritik daran, Regeln in Sachen Krankschreibung zu verschärfen, kommt zum Beispiel von der SPD aus den Ländern. Sowieso schon überlastete Hausärzte erwarten noch mehr Patienten. Der Bund der Steuerzahler nennt die geplante Steuerreform mit einem Umfang von 10 Milliarden Euro viel zu klein für eine spürbare Entlastung. Lob für das Gesamtpaket kommt dagegen vom Arbeitgeberverband, der von einem überfälligen Kurswechsel spricht. Jan-Henner Reitze, Berlin.
1: Zum ersten Mal seit Mai hat Superbenzin der Sorte E10 im bundesweiten Tagesschnitt wieder mehr als 2 Euro gekostet. Gestern, direkt nach dem Ende des Tankrabatts, schlug ein Liter laut ADAC im Schnitt mit 2 Euro und einem Cent zu Buche.
3: Auch wenn es nur 17 Cent pro Liter waren, die der Tankrabatt ausgemacht hat, dass jetzt wieder eine 2 vor dem Komma steht, ist bitter für Autofahrer und der höchste Tageswert seit dem 5. Mai. Diesel blieb im bundesweiten Schnitt gestern zwar noch unter 2 Euro, allerdings nur knapp. Im Vergleich zu Dienstag stiegen die Preise für E10 damit nach dem Tankrabatt um gut 9, Diesel um 10 Cent. Das ist zwar deutlich weniger als der weggefallene Steuerrabatt, allerdings hatten die Preise auch schon vorher zugelegt. Die Mineralölkonzerne hatten das mit der gestiegenen Nachfrage erklärt. Diana Kramer, Nachrichtenredaktion.
1: Das Feuer in einem Krankenhaus in Ludwigslust ist wohl in einem Patientenzimmer der Gefäßchirurgiestation ausgebrochen. Das teilte eine Sprecherin des Landkreises mit. Bei dem Brand des Dachstuhls sind am frühen Morgen 2 Menschen ums Leben gekommen. Laut Auskunft des Landrats lag einer der Verstorbenen im Patientenzimmer, in dem das Feuer ausbrach, der andere im Nachbarzimmer. Dazu hat es einen Verletzten mit Rauchgasvergiftung gegeben. Und zum Sport, Fußball. Nach dem WM-Aus der deutschen Nationalmannschaft soll die DFB-Spitze laut einem Medienbericht Julian Nagelsmann den Rücktritt nahegelegt haben. Die Bild berichtet über ein mehrstündiges Gespräch des Bundestrainers mit den Spitzenfunktionären des Verbands. Nagelsmann habe sich demnach Bedenkzeit erbeten. Der Deutsche Fußballbund äußerte sich bisher nicht dazu.
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0: Abacab aus dem gleichnamigen Album Abacab aus dem Jahre 81, natürlich von Genesis, um die geht's heute in der Sendung Nimm 2. Wir bleiben beim Thema Genesis, 11. Studioalbum der britischen Rockband und damals ja die Big Three waren's, nachdem Steve Hackett die Band 77 verlassen hatte. Also übrig geblieben sind zu dem Zeitpunkt noch Phil Collins, Mike Rutherford und Tony Banks. Und die wandten sich so mit diesem Album so erstmalig ein bisschen in Richtung kommerzielle Rockmusik zu. Und dieses Album ist gespickt von der Suche nach neuen Ideen und neuen Arbeitsmethoden. Und viele der Songs sind aus Improvisationen und Jams entstanden. Und dieser Song ist einfach symptomatisch dafür. Denn der Songname Abacab ist nichts anderes als ein Songaufbau. Das weiß jeder Musiker da draußen. Teil A, Teil B, Teil A, Teil C, Teil A, Teil B. Und genauso ist dieser Song strukturiert. Also für jede aufstrebende Rockband da draußen, so hat's Genesis gemacht und die hatten sehr, sehr viel Erfolg.
1: Ja, ich mach mal weiter und wir machen ja gerne Kontrastprogramm, wir beiden. Also wenn dann der eine etwas ganz Langsames spielt, dann haut der andere was dahinter weg, was richtig abgeht. Und ich springe jetzt mal tatsächlich zu einer anderen Phase von Phil Collins, oder vielleicht sogar eine der wichtigsten Phasen in seinem Leben. Das war die Zeit, als er Face Value veröffentlicht hat, ein ganzes Album über die Trennung von seiner ersten Frau. Und zur gleichen Zeit hatte sein Kumpel John Martin das gleiche Schicksal. Und der Bassist, der dann nachher mitspielt, Danny Thompson, hatte das auch. Also das waren drei Männer, die ihr Schicksal teilten. Und auch John Martin machte darüber ein Album. Und dieses Album wurde produziert von Phil Collins. Und Phil Collins spielt auch das Schlagzeug darauf. Und das wird man gleich zu schätzen wissen. Es ist das Schlagzeug, was Phil Collins auch gerne in seiner Zweitband gespielt hat, Brand X. Brand X war eine Jazz-Rock-Band. Ich bin jetzt nicht so der absolute Jazz-Rock-Fan, aber da ist er einfach Schlagzeuger gewesen, genau wie hier. Hier ist er Schlagzeuger gewesen, aber eben auch Produzent, der das Schicksal mit John Martin teilte. Didn't Do That, John Martin.

0: Ach, ich liebe diesen Song. Könnte den noch stundenlang weiterhören. Also Phil Collins am Schlagzeug ist schon eine absolute Koryphäe, eine absolute Wucht, muss man wirklich sagen.
1: Der konnte, wie gesagt, alles. Aber ich habe eine Anekdote dazu, wo wir gerade bei Phil Collins am Schlagzeug sind, der eigentlich alles konnte. Es gab das Jahr 1985. Und vielleicht erinnern sich einige Zeitzeugen, am 13.07. gab es dieses Riesen-Live-Event namens Live Aid. Live Aid, ja. Eins der bis dato größten Rockkonzerte aller Zeiten, denn parallel wurde gespielt in London, ich glaube im Wembley Stadium und in Philadelphia im JFK Stadium. Und Phil Collins schrieb an diesem Tag Geschichte. Und warum? Weil er an beiden Orten gleichzeitig spielte. So, also nicht gleichzeitig, wahrscheinlich dann doch mit dem Zeitunterschied.
0: Von der Uhrzeit her schon.
1: Von der Uhrzeit schon. Ja. Und damals gab es ja noch so ein Fluggerät, was ich Concorde nannte. Und mit dem ist er dann von London, nachdem er seinen Solo-Gig gespielt hat bei dem Live Aid-Konzert, direkt nach Philadelphia geflogen. Und die Concorde, wir wissen alle, Überschallflieger, sehr, sehr schnell unterwegs gewesen. Auf dem Flug dahin hat er sogar noch Cher im Flieger getroffen und sie dann zum Konzert eingeladen. Und er hat in Amerika dann gespielt, zum Beispiel mit Eric Clapton, und bei der Wiedervereinigung eigens für dieses Konzert von Led Zeppelin hat Phil Collins Schlagzeug gespielt, weil er natürlich ein riesen guter Schlagzeuger war, wie wir hier auch gerade nochmal gehört haben. Leider, hört euch gerne die Dokumentation zu diesem Fall an. Es ist der schlechteste Gig, den Led Zeppelin je gespielt haben, auch dank Phil Collins, und ich glaube, die konnten sich anschließend nicht mehr in die Augen schauen. Oh wow. Es ist unfassbar viel schief gelaufen bei diesem Gig. Also ich glaube, Robert Plant, dem ist die Stimme dauernd weggebrochen. Jimmy Page hat sich mit seinem Gitarrenkabel mehrfach in irgendwelchen Ständern verfangen und sein Schal ist dann irgendwann auch in komplett seinem Gitarrenkonstrukt hängen geblieben. Dann war seine Gitarre wahrscheinlich aufgrund der Witterungsverhältnisse von vornherein schon verstimmt. Und Phil Collins hat einfach diese Stücke nicht geübt. Und wir haben gerade gehört, er ist einfach ein unfassbar guter Schlagzeuger. Aber ja, auch wenn viele Musiker da draußen sagen würden, üben ist für Laien, das macht keiner. Doch, man sollte sich auch Led Zeppelin Stücke sehr genau anhören, wenn sie Stairway to Heaven heißen. Heißt das, es gibt viele Leerphasen, das Schlagzeug muss an geeigneter Stelle wieder dem Gitarrensolo anfangen.
0: Ja, John Bonham ist ja nun auch nicht so ein schlechter Schlagzeuger.
1: Er war kein schlechter Schlagzeuger, es war der erste Gig, nachdem John Bonham die Band halt, wie gesagt, verlassen musste, weil er verstorben war, und es war kein rühmlicher Wiederauftritt von Led Zeppelin. Und leider, wie gesagt, es waren zwei Schlagzeuger, Phil Collins war einer der beiden. Er hat wirklich nicht geübt. Also nein, Philip Collins, wollte ich schon sagen. Phil Collins, so geht's halt auch nicht. Das nochmal ganz kurz am Rande dazu.
0: Das war ja jetzt keine Coverversion. Coverversionen sind ja die Sache von Kirsten. Dies war jetzt einfach ein Gastspiel sozusagen, was Phil Collins bei John Martin gegeben
1: hat. Was er oft gemacht hat.
0: Ja. Übrigens auch noch dazu, John Martin, wer den nicht kennt, das ist der sogenannte Musician's Musician. Das ist auch eine schöne Sprachfolter. Der Musiker für Musiker. Er hat mit Stevie Winwood gespielt, mit Eric Clapton und mit Phil Collins. Eigentlich alle liebten ihn. Er selber hat es nie zu einem großen Erfolg gebracht, aber er war sozusagen der Liebling aller Musiker. Alle kannten ihn, alle wollten mit ihm spielen.
1: Genau, entsprechend auch für Collins. Jetzt aber zum richtigen Cover, also von der Kollaboration zum richtigen Cover. So, wir haben That's All als nächsten Song ausgesucht, 83 Original von Genesis, auf dem 12. Studioalbum mit Namen Genesis erschienen. Und das war erstmalig so ein Song ohne komplett Prog-Komplexität, bewusst simpel gehalten, eher so ein Beatles-Stil, also sehr Beatles-inspiriert. Phil Collins hat später auch erzählt, er wollte so ein richtiges Ringo Starr-Schlagzeug-Part einbauen. Und die Idee war einfach wirklich, einen Popsong mit einer Melodielinie im Stil der Beatles zu schreiben. Auch Tony Banks meinte später, wir wollten beweisen, dass wir einfach auch einfache Popsongs schreiben können. Das ist ihnen so dermaßen gelungen, dass dieser Song auch mehrfach gecovert wurde. Zuletzt im Jahre 2025 sehr erfolgreich von Sammy Rare and the Friends. Und die Version habe ich ausgesucht. Hat so ein bisschen was jazzig, leichtes, und That's All, wenn man es nochmal mit dem Original vergleicht, einfach so eine jugendliche Freude, die hoffentlich eine neue Generation von Genesis-Fans inspirieren helfen könnte. Sammy Rare.

0: Sammy Rare and the Friends, that's all. Und wer das Genesis-Video noch im Hinterkopf hat, das ist so, glaube ich, so ein paar Obdachlose, die in einem stillgelegten Fabrikgelände Schutz suchen und die singen dieses Lied, essen dabei Suppe, spielen Karten. Natürlich spielt entsprechend Phil Collins selber mit und Mike Rutherford und Tony Banks. Phil Collins sowieso ein sehr guter Schauspieler auch. Wir hatten in der Pause schon gesprochen, in Buster hat er die Hauptrolle gespielt und meine Geschichte zu dem Film ist, ich habe mir damals die Langspielplatte, damals hieß das auch noch Langspielplatte,
1: gewünscht. Ich finde das ein schöner Begriff.
0: Eigentlich
1: ich mag ja einerseits, weißt du ja, Rundfunk gerne.
0: Ja, Rundfunk, Tanzorchester ist auch schön.
1: Finde ich auch schön. Und Langspielplatte passt dazu.
0: Definitiv. Und ich habe mir die gewünscht, weil ich riesen Phil Collins-Fan war zu der Zeit, so mit 10 Jahren, und war dermaßen enttäuscht, als ich diese Platte wirklich zu Weihnachten bekommen hatte und nur 2 Original Phil Collins Lieder drauf waren. Wobei man dazu sagen muss, kleiner Fun Fact am Rande, es war auch Going Loco Down in Acapulco von den Four Tops drauf, den hat ja Phil Collins produziert und geschrieben, den Song. Der hat ja sehr, sehr viel im Hintergrund gewerkelt, auch der Mensch.
1: Aber das hat dich damals noch nicht so interessiert, ne? Dich hat eigentlich interessiert, wie viele Songs von Phil drauf sind.
0: Das ist nur mal dem Alter wahrscheinlich geschuldet, aber umso schöner zu bemerken, dass man sich auch entwickelt hat und einfach dahinter blicken wollte, hinter die Kulissen.
1: Du hast mir ein Stichwort noch geliefert mit dem Thema Phil Collins als Schauspieler. Er ist ja ein Multitalent. Also er ist ja nicht nur hat er als Schlagzeuger angefangen, und als es dann darum ging, dass Peter Gabriel ausgestiegen ist, haben die ja, ich weiß nicht, Dutzende von Sängern probiert, und am Ende war irgendwie, ja Phil, du musst das machen, hilft ja nichts, nützt ja nichts. Und Phil hatte ja auch schon Second, also den Background gesungen auf mehreren Genesis-Songs. Na gut, okay, dann mache ich das mal. Und ein unglaublich talentierter Sänger, Schlagzeuger.
0: Und vor allen Dingen wiedererkennungswert. Ja. Wer hat so eine Stimme und wer kommt so hoch halt? Ne? Also er singt nicht Sopran, aber er singt so hoch, das schafft sonst, also selbst die Bee Gees hätten Probleme gehabt, sage ich mal so.
1: Und er hat eigentlich nie versucht, Peter Gabriel nachzumachen, wenn sie die alten Songs gespielt haben, sondern er hat das immer auf seine Art und Weise interpretiert. Aber den Schauspieler Phil Collins möchte ich jetzt nochmal würdigen, und zwar in meinem Lieblingsvideo von ihm. Da spielt er nämlich einen Prediger, also diese Prediger, wie man sie in Deutschland nicht kennt, aber in den USA überall hat. Diese Leute, die Massen mitreißen und vor allem gerne die Geldscheine nehmen, die diese
0: die
1: Massen...
0: Geldscheine dann mitreißen. Genau. Darum geht es, glaube ich, vorrangig. Heutzutage wahrscheinlich in Bitcoins bezahlt.
1: Genau. Und deswegen heißt dieser Song auch bezeichnenderweise Jesus, He Knows Me. Und da spielt eben Phil Collins in dem Video. Und das ist so etwas, was ich wirklich liebe an den neuen Genesis. Die haben sich auch sehr viel Mühe mit ihren Videos gegeben, die immer so was Erzählendes auch hatten. Ja, die das also unglaublich gut illustriert haben. Jetzt
0: und
1: haben
0: eben
1: wir den
0: schön
1: Song.
0: Ironie, schönen Humor,
1: ja,
0: einfach mit
1: absolut.
0: Drin.
1: Der war also immer allein dieses Toupet, was er da
0: großartig
1: trägt.
0: Großartig.
1: Also
0: ich habe richtig Lust, das Video nochmal wieder anzugucken.
1: Ja, das werden wir tun. Okay, aber jetzt hören wir erstmal Jesus, He Knows Me.

0: Jesus, he knows me. We can dance, aber we can schunkel. Reinhard und ich haben gerade noch die letzten Sekunden ausgeschunkelt. Also man muss einfach, man kann nicht stillsitzen bei dem Song, der ist einfach gut. Und natürlich, wenn man das Video vor seinem geistigen Auge hat, Halleluja, streng Evangelikale in Amerika, die speien jetzt Rotz und Flammen, die fanden das sicherlich nicht so gut. Zumal, wenn sie die Ironie verstanden haben. Das ist ja immer noch die Frage.
1: Ja, vielleicht haben sie das wirklich ernst genommen, wer weiß.
0: Das, also,
1: die nehmen ja auch andere Leute ernst.
0: Ich befürchte einige sicherlich halt in dem Sinne. Also vielleicht dachten die auch, Phil Collins wären Priester und nicht ein Rocksänger oder wie auch immer. Ja. Wir hüpfen wieder zurück in der Geschichte und zwar ins Jahr 1980 und zwar zum Album The Duke. Das war auch nicht mein Einstieg, aber im Nachhinein muss ich sagen, da sind die Songs drauf, die ich im Nachhinein wirklich sehr zu schätzen gelernt habe und einer davon, der ist auf der Playlist, auf der Jogging-Playlist meines Freundes und zu Recht, wie ich finde, er hat mich absolut überzeugt und mitgenommen, dieser Song. Hat eine unfassbar komplexe Rhythmik, das glaubt man gar nicht, man hört den Song das erste Mal und Phil Collins sagte auch später, man kann einfach nicht zu diesem Song tanzen, das ist nicht möglich. Man sieht ab und zu Leute, die das versuchen, aber die kommen immer in den Offbeat rein, weil das ist so eine vertrackte Nummer. Das ist, also ihr könnt mal gleich
1: aber
0: wirklich
1: drauf hören. Aber laufen geht da?
0: Laufen ist ja immer 1, 2, 3, 4, 5, 6, 7. Da muss ja nicht großartig zwischen 4/4-Takt und 5/4-Takt das irgendwie letzten Endes wechseln. Also das Lied, hauptsächlich von Rutherford geschrieben, und zwar mit Hilfe von Phil Collins, war so ursprünglich auch viel langsamer angedacht. Und Rutherford erklärt dann später so auf einer DVD-Zusammenfassung auf dem Songbook, dass er sich der rhythmischen Komplexität selber nicht bewusst war. Und Phil Collins sagte dann später zu ihm, ist dir eigentlich klar, dass es ein 13/8 ist? Und ich sagte, also Rutherford sagte, was meinst du damit? Es ist ein 4/4, oder? Die haben es selber nicht mitgekriegt. Also das springt so zwischen 6/4, 7/4, dann wieder 4/4 und 5/4. Ihr müsst mal versuchen mitzuzählen.
1: Wir zählen gleich mit.
0: Genau, macht das auf jeden Fall. Und selbigen Schicksal ist auch Peter Gabriel erlegen. Der hat ja später noch Genesis immer mal wieder unterstützt. Auch Multi-Instrumentalist hat dann auch mal gesagt, oh komm, ich spiele da mal einfach mal Schlagzeug bei dem Song. Warum nicht? Und zwar gibt es halt im Jahre 82 bei der Six of Best Show, da gab es so eine kleine Reunion und Gabriel am Schlagzeug verzweifelt an diesem Song, während er auf der Bühne ist und denkt einfach so, ja komm, den spiele ich mal kurz eben mit und dann merkt er halt, während er spielt, oh, der 4/4-Takt, den ich angedacht habe, den gibt's hier so in diesem Moment gar nicht. Turn it on again. Wie viel Viertel? Mal sehen, wie viel er rauszählt.

0: Ich mag an dieser Stelle gerne Peter Gabriel zitieren, der während er spielen musste gesagt haben soll: Oh fuck, Turn It On Again macht komische Sachen, es ist wirklich ein Genesis-Song. Ich hoffe, ihr habt versucht mitzuzählen, wir haben hier im Studio mitgezählt, es ist die Hölle. Und der Text kommt von Mike Rutherford übrigens und handelt von einem Mann, der nichts anderes tut, als fernzusehen. Er ist besessen von den Menschen, die er im Fernsehen sieht und glaubt, dass sie seine Freunde wären. Was wir heutzutage, ich würde sagen, der Song ist nicht wirklich gealtert, weder vom Rhythmus her, denn von der inhaltlichen Qualität.
1: Ich habe von älteren Leuten gehört, die sich vor die Tagesschau gesetzt haben und sich ordentlich angezogen haben, weil sie dachten, dass die Tagesschau-Sprecherin oder Tagesschau-Sprecher sie auch sehen kann.
0: Und wo du das gerade erwähnst, ich habe als Kind wirklich gedacht, die gucken mich an.
1: Ja.
0: Also
1: ja,
0: die
1: ja.
0: sehen mich.
1: Ja.
0: Ich muss mich beherrschen ja. und gucken. Und heutzutage ist es ja wieder was anderes. Du guckst alles via Handy und ich befürchte, das Handy guckt wirklich zurück. Also passt ein bisschen auf, wohin ihr euer Handy nehmt und was ihr damit davor macht.
1: Ja, das sind tolle Theorien.
0: Ja, mal gucken, was sich daraus bewahrheitet.
1: Nach so viel Phil Collins und so viel Tempo, mal wieder ein Sprung zu Peter Gabriel. Ich habe ja erzählt, dass mein erster Song, im ersten Teil habe ich das erzählt, mein erstes Erlebnis, Genesis-Erlebnis war im Osnabrücker Theater. Ich hatte dann jetzt vor ein paar Jahren noch einmal ein Peter Gabriel-Erlebnis. Und zwar, als er sich entschieden hat, seine Songs mit einem Orchester zu spielen. New Blood heißt dann das entsprechende Album dazu. Und das haben ja einige gemacht, denen auch nichts mehr einfiel. Dann sagt er, wenn mir nichts mehr Neues einfällt, nehme ich die alten Songs und spiele die mit dem Orchester. Das war bei Peter Gabriel nicht der Fall. Also wenn er sich so etwas vornimmt, dann hat er schon eine ganz, ganz eigene Qualität. Und es gibt einen alten Hit von ihm, auch von dem Album So, Red Rain heißt der. Und den habe ich mir ausgesucht, weil es aus meiner Sicht der orchestral am besten geeignete auf diesem ganzen Album ist. Ich durfte es live erleben in Düsseldorf und das war Wahnsinn. Das war auch Wahnsinn wirklich von dem Drumherum, dass dann wirklich roter Regen sozusagen in die Halle hinein fiel. Red Rain, diese Erinnerung habe ich daran, mit in der orchestralen Version von dem Album A New Blood von Peter Gabriel.

0: Du hast gesungen.
1: Er hat seinen Song selbst abgesagt. Okay, also gut, er hat die Abmoderation gemacht.
0: Das war
1: nämlich Red Rain von Peter Gabriel. Und ja, jetzt haben wir wieder Kontrastprogramm, glaube ich, ne?
0: Genau, wir kommen vom Fuchskopf, Blumenkrone und was auch immer Peter Gabriel bei seinen ersten Konzerten bei Genesis getragen hat. Du hast ihn ja live gesehen. Was hatte er in Osnabrück im Theater?
1: Diverse Kostüme. Blume auf dem Kopf, daran kann ich mich noch erinnern. Aber er hatte vor allem verschiedene Kopfbedeckungen und so ein ganz langes Gewand. Gerade als Watcher of the Skies. Also da war dieses, was ich als Blume identifiziere, sollte das große Auge sein. Ja, das auf die Welt hinabblickt und so weiter. Und wir waren damals so.
0: Wahrscheinlich, wobei Genesis wahrscheinlich auch bei ersten Konzertauftritten nicht nur Freudestrahlen und Klatschorgien entgegengeschallt sind, sondern eben auch Buhrufe, glaube ich, weil es gab wirklich Leute auch in England, die damit ursprünglich nichts anfangen konnten.
1: Ja, das war das, was man heute, ich mag den Begriff überhaupt nicht, Prog-Rock nennt. Also der Begriff progressiv war damals in. Der war auch, also auch hier, hier sagte man, wenn man also zu den Guten gehörte, war man progressiv.
0: Und wenn du zu den Schlechten oder den Bösen gehörst, dann bist du Popper. Und zum Pop kommen wir nämlich jetzt wieder. Und wohl zum ersten kommerziellen Erfolg von Genesis und irgendwie auch kommerziell den Arsch gerettet, wie man so schön auf Neudeutsch sagt. Es ist vom Album And Then There Was Three, also da waren dann noch, wer war dabei? Phil Collins war dabei, Tony Banks war dabei, Mike Rutherford, genau. Die drei Köpfe, die es dann auch bis zum Ende oder eben noch längere Zeit durchgehalten haben. Follow You, Follow Me aus dem Jahre 78, der ist natürlich nicht sperrig, kompliziert und theatralisch, sondern eigentlich total uncool. Der ist alles andere, der ist nämlich einfach irgendwie eine leichte Akkordfolge, das ist wirklich mal ein Popsong, den die versucht haben zu schreiben und Tony Banks mochte den damals wirklich überhaupt nicht und sagte, vielleicht war Follow You, Follow Me fast zu banal, aber ich habe mich daran gewöhnt. Ich glaube, es fällt uns viel leichter, lange Geschichten zu schreiben als einfache Liebeslieder. Und das war so ein einfaches Liebeslied.
1: Das ist die Kunst.
0: Das ist die absolute Kunst. Und selbst Tony Banks, der, glaube ich, der verschrobenste von allen war, der größte Nerd, also der hatte auch ein Keyboard, deswegen, der konnte nicht anders, da muss man Nerd sein wahrscheinlich. Der hat so zusammengefasst und selbst er hat dann später zugeben müssen, okay, vielleicht ist das auch eine große Kunst. Follow You, Follow Me.

0: Follow You, Follow Me. Vom Album And Then There Was Three aus dem Jahre 78, Genesis natürlich. Und es gibt ja die Genesis-Fraktion, die sagen irgendwie, ab da war Genesis kein Genesis mehr. Genesis wäre vielleicht nie riesig geworden, wenn es diesen Song nicht gegeben hätte. Platz 8 übrigens in den deutschen Charts und Platz 7 in UK-Charts. Charts.
1: Ja, wir haben so manchmal haben wir so Dreher drin.
0: Ganz ne? schlimm, also, ganz
1: sag mal,
0: schlimm.
1: Thema Charts.
0: Charts. Ja, das ersparen wir euch. Ich glaube, wir machen einen Song draus. Ja. Studio nennen wir den dann anschließend.
1: Genau. Ja, wir müssen ja schon langsam aufs Ende der Sendung gucken. Deshalb beeile ich mich mit dem nächsten Song, auch zum Thema Hits. Genesis, die Alten, hatten einen Hit. Auf Platz sage und schreibe 21 der britischen Charts hat er es geschafft. Und er ist auch wieder etwas untypischer alter Genesis-Hit, weil er ist nicht besonders lang. Und Phil Collins und Genesis spielen ihn oder haben ihn danach immer noch wieder gerne gespielt. Er heißt I Know What I Like und handelt über Jakob, der überhaupt keinen Bock zu gar nichts hat. Und das ist auch sehr, sehr schön illustriert dabei.

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1: Ein Song über Jacob, der so gar nichts Bock hat und in seinen Rasenmäher verliebt ist, der dann später auch noch seinen Weg auf das Cover von Genesis fand. Ein wunderschöner Song, der auch heute noch bei den Live-Konzerten gerne gespielt wird, zumal Phil Collins dort immer gerne so ein paar Einlagen gegeben hat mit seinem Tambourin auf der Bühne. Und wenn dann dieser legendäre Anfang kommt, wo er sagt, it's 1 o'clock and time for lunch, dann tobt das Publikum, weil es weiß, was dann kommt. So, wir nähern uns dem Ende der Sendung und einem Song, der ja Geschichte geschrieben hat, glaube ich, kann man so sagen.
2: Genau, und es war für mich der Einstieg, ehrlich gesagt, ein Film. Und dieser Film hieß Cry Freedom. In der Hauptrolle Denzel Washington, dazu noch Kevin Kline und Donald Woods haben da gespielt. Ein Film von Sir Richard Attenborough aus dem Jahre 87, wenn ich mich nicht irre. Und dieser Song war der Soundtrack zum Film. Stephen Biko, um den geht's. Und von Peter Gabriel Biko, schon im Jahr 1980 auf seinem dritten gleichnamigen Album veröffentlicht. Ich glaube, Melt war es in dem Falle von den Fenstern genannt. Genau, eins von dem, man kommt ein bisschen durcheinander. Und das war sehr nachhaltig für mich. Ich habe diesen Film gesehen, ich habe so viel geweint wie in meinem Leben nicht zuvor. Wobei Gandhi habe ich auch schon relativ früh in meinem Leben geguckt, so mit 10 Jahren. Es ist, wer den Film nicht kennt, bitte nochmal nachschauen. Es ist wirklich auch ein gut gemachter Film, vielleicht ein bisschen theatralisch. Sir Richard Attenborough hat das aber gut in Szene gesetzt. Natürlich basierend auf einer wahren Begebenheit. Der Song machte viele westliche Hörer auch schon damals auf das Apartheidsregime in Südafrika aufmerksam. Hintergrund: der Bantu Steve Biko war ein Anti-Apartheids-Aktivist, der 68 die South African Students Organization und 72 die Black People's Convention mitbegründet hatte. Und durch diese Gruppen und durch andere Aktivitäten förderte er die Ideen der Black Consciousness-Bewegung und wurde in den 70er Jahren eine der prominentesten Figuren des Widerstandes gegen das Apartheid-System. Die Regierung verbot ihm 73 per Auflage seine Heimatstadt zu verlassen, sich mit mehr als einer Person zu treffen und seine Schriften zu veröffentlichen. Und im August 1977 hat er angeblich dagegen verstoßen, wurde verhaftet und in Haft so misshandelt und gefoltert, dass seine Kopfverletzungen dazu führten, dass er später im Krankenhaus verstorben ist. Peter Gabriel hat die Geschichte damals 77 schon gehört und musste dazu was schreiben. Also es hat ihn wirklich innerlich aufgewühlt und er hat ja immer aus Weltmusikelemente in seine Musik übertragen, in seinem eigenen Studio, Real World Studios, viel auch gerade diesen Sound verarbeitet. Übrigens bei dem musikalischen Werk, was ihr gleich noch hören werdet, als letzten Song dieser Sendung zum Thema Genesis. Peter Gabriel war der Sänger und Pianist bei den Tonaufnahmen von Biko. Die Gitarre spielte Dave Rhodes, Gabriels langjähriger Mitmusiker, und weitere Mitwirkende waren unter anderem Jerry Marotta am Schlagzeug und Phil Collins an der Zurdo, so nennt sich das, eine einfällige Zylindertrommel aus Südamerika. Und ganz zum Schluss hört man den, wie er sehr, sehr eingängig dann halt die Chöre unterstützt. Also mit anderen Worten auch nochmal ein bisschen zum Verhältnis zwischen Peter Gabriel und Phil Collins. Die haben sich immer noch weiterhin gut verstanden, auch wenn es damals Genesis in der Konstellation natürlich nicht mehr gab. So, legendärer Live-Moment, den können wir jetzt hier nicht nachempfinden, aber es war einfach für jeden, der den Song jemals live gehört hat, eine spirituelle Erfahrung. Biko als letzter Song bei Nimm 2 zum Thema Genesis.

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1: Ich bin Katrin Müller. Mit Steuerentlastungen von 10 Milliarden Euro, flexibleren Arbeitsverträgen und massivem Abbau von Bürokratie wollen Union und SPD Deutschland aus der Krise führen. Im Koalitionsausschuss verständigten sich die Spitzen der Regierungsparteien auf ein Reformpaket mit 34 Punkten, das auch die bereits in die Wege geleiteten Reformen in den Bereichen Rente und Gesundheit umfasst. Kanzler Friedrich Merz hat dazu im ZDF Stellung bezogen.
2: Wir haben damit einen Kompromiss gemacht. Das haben ja auch viele gesagt, die in diesem Bereich verdienen. Macht das. Das können wir bezahlen. Wir entlasten dafür die unteren und mittleren Einkommen. Ich sag mal, für eine Familie mit 60.000 Euro Einkommen, zwei Kindern sind das 600 Euro im Jahr, die wir da entlasten. Mehr war nicht möglich, aber das machen wir.
1: Merz hofft, dass die Konjunktur auch durch die Reformen wieder Fahrt aufnimmt und das Wachstum im kommenden Jahr mehr als 1% beträgt. Der Deutsche Wetterdienst hat den vorläufigen Temperaturrekord der jüngsten Hitzewelle nach oben korrigiert. Demnach wurden am vergangenen Samstag in Möckern-Drewitz in Sachsen-Anhalt 41,8 Grad gemessen und damit 0,1 Grad mehr als zunächst im brandenburgischen Koschen-Neiße-Münde. Grund ist nach Angaben des DWD eine nachträglich entdeckte Messlücke. Das Aus von Julian Nagelsmann als Bundestrainer der Fußballnationalmannschaft rückt offenbar näher. Wie die Bild berichtet, soll die DFB-Spitze Nagelsmann in einer dreistündigen Sitzung in Frankfurt einen Rücktritt nahegelegt haben. Das DFB-Team war bei der WM Anfang der Woche im 16. Finale an Paraguay gescheitert.
3: Julian Nagelsmann soll sich Bedenkzeit erbeten haben, aber alles klingt danach, als ob seine Ablösung beschlossene Sache ist. Das meldet auch die Frankfurter Rundschau. Angeblich soll bis zum Wochenende alles durch sein. Vom DFB kam bisher keine Erklärung dazu. An der Sitzung in der Verbandszentrale sollen neben Nagelsmann Präsident Neuendorf, Geschäftsführer Rettig, Rudi Völler, der Sportdirektor und Ligaboss Watzke teilgenommen haben. Nagelsmanns Vertrag läuft noch bis 2028. Als möglicher Nachfolger wird ja Jürgen Klopp heiß gehandelt. Thomas Thonfeld, Sportredaktion.
1: Zum Tennis. Alexander Zverev steht beim Tennisturnier in Wimbledon in der dritten Runde. Der French Open-Sieger gewann gegen den Franzosen Valentin Royer in drei Sätzen. Ebenfalls weiter ist Jan-Lennard Struff. Er setzte sich in fünf Sätzen gegen den US-Amerikaner Brandon Nakashima durch.

0: Ein Heimspiel für Musicalstar Selena Pieper. Sie ist in Georgsmarienhütte aufgewachsen, hat am IFM der Hochschule Osnabrück studiert und gehört heute zu den gefragtesten Musical-Interpretinnen. Zurzeit wird die sympathische 30-jährige Künstlerin vom Publikum der Freilichtspiele Tecklenburg als Adrian im Musical Rocky gefeiert. Im Talk mit Werner Hülsmann gibt Selena Einblicke in ihr Musical-Leben und Markus Söllner, der Intendant der Freilichtspiele, blickt auf die aktuelle und die kommende Spielzeit. Aber erst einmal Selena Pieper als Adrian in Rocky in Tecklenburg.
1: So, Leute, mal ein Highlight der Woche. Und zwar haben wir hier im Studio bei OS Radio 104,8. Das ist ja gerade 30 Jahre alt geworden und braucht man da echte Highlights. Wir haben im Studio zwei Cracks von der Freilichtbühne Tecklenburg. Einmal, also wer kennt sie nicht, Selena Pieper in Georgsmarienhütte aufgewachsen. Am IFM hat sie ihr Fach gelernt und gehört inzwischen, man kann es wirklich sagen, zu den gefragtesten Musical-Darstellerinnen in Deutschland. Hallo Selena.
2: Hallo, freut mich.
1: Okay, und wir haben da auch seit gut einem Jahr in Amt und Würden. Er hat sozusagen die Legende, die Tecklenburger Legende Radolf Beulicke, auch mit neuen Ideen, aber in guter Kooperation abgelöst. Also auch ein Mann der Tat, Markus Söllner aus Bamberg, hat er sich nach Tecklenburg, man kann nicht sagen, verirrt. Er ist einfach den Märchenpfad nachgegangen. Markus.
3: Hallo Werner, schön, dass ich da sein darf.
1: Markus, wir hatten gerade im Vorgespräch schon gesagt, ich glaube, wir beginnen einfach jetzt mal mit der aktuellen Spielzeit. Ich bin ja früher auch oft beim Familienstück gewesen, aber es ist mein Sohn, 28, da will er nicht mehr, da will lieber chillen. Sag mal, da lohnt sich doch hier für Opa und Oma und für Vater und Mutter mit ihren Kids, mit der ganzen Family da mal anzurücken.
3: Ja, das lohnt sich auf jeden Fall, besonders in diesem Jahr. Familienmusical war schon immer so eine Herzensangelegenheit auch von uns in Tecklenburg, was anzubieten zu einem relativ kleinen Preis, wo die ganze Familie auch mal kommen kann, einen schönen Nachmittag bei uns verbringt. Dieses Jahr haben wir einen Titel gewählt, der vielleicht nicht so bekannt ist wie die letzten, nämlich Snow White and Me, also auf Deutsch Schneewittchen und ich. Das soll aber keinen Abbruch tun, weil das Stück ist uns tatsächlich in der Produktion quasi richtig ans Herz gewachsen und auch gewachsen, weil es ist, haben mehrere Leute gesagt, die dritte Großproduktion in diesem Jahr. Wir haben ein Riesenbühnenbild, wir haben 63 Kinder aus der Region auf der Bühne, dazu 12 Profi-Musical-Darstellerinnen und Musical-Darsteller, ein Profi-Kreativteam und eine wahnsinnig schöne Musik zu einer Geschichte, die sich um Grimms Märchen ein bisschen dreht, in einer neuen, wilden Zusammenstellung. Und das ist wirklich vom kleineren Kind, das die Figuren wieder sieht, die es vielleicht kennt, bis zur Oma und zum Opa eine wunderschöne Geschichte für die ganze Familie.
1: Ja, hört sich gut an. Also interessiert mich jetzt sogar selbst. Vielleicht fahre ich noch mal hin. Und ja, ich hätte ja vielleicht noch Selena als Eiskönigin eingebaut, aber man muss sie auch nicht übertreiben.
2: Ja.
1: Selena, du hast den ersten großen, du gehörst ja fast schon sozusagen, ja, so ein bisschen zur Stammbesetzung. Du hast ja einige Jahre schon in Tecklenburg gespielt. Wie ist dein Verhältnis zu Tecklenburg?
2: Sehr gut. Also es fühlt sich jedes Mal für mich wie Heimat an, wenn ich da wieder zurückkomme, weil allein der Weg dahin ist halt durch Wälder und über Wiesen und es ist super grün, es ist ländlich und es ist einfach wunderschön dort. Ich bin jetzt das dritte Mal da, die dritte Spielzeit und es ist einfach schön, es ist wie nach Hause kommen.
1: Bevor wir aufs aktuelle Stück Rocky, ich war erst ein bisschen skeptisch, Rocky, ich dachte, brauche ich das denn? Im Kino habe ich es irgendwie nicht gebraucht, aber jetzt war ich sehr begeistert, das habe ich auch schon kundgetan. Ja, im Interview mit euch. Da habt ihr mir richtig Lust gemacht und in der Besprechung jetzt in ON am Sonntag auch. Ja, wie hast du das aufgenommen, Rocky? Was war dein erster Gedanke?
2: Also ich habe natürlich den Film vorher auch geschaut, um mich bestmöglichst vorzubereiten. Und ich mag die Musik einfach auch total gerne. Ich habe ein, zwei Lieder auch schon auf Konzerten gesungen. Und ich finde gerade Eye of the Tiger kennt jeder. Und es ist ein Banger. Und auch, also wenn das dann läuft im Musical, ich höre es so gerne. Es macht richtig Spaß. Und ja, es ist einfach ein tolles Musical, weil ich mag meine Rolle auch sehr, die Adrian. Und ich finde, Rocky ist einfach super besetzt mit Lukas und ja, der ist super fit, der singt super, der spielt super. Es macht richtig Spaß mit ihm. Ja.

0: War das von Anfang an, dass die Chemie, also meint ihr wirklich das beim Abgang auch gemerkt, also ihr versteht euch richtig gut und ja, die Rolle, ist es optimal gecastet, optimal besetzt? War das beim ersten Probentag auch so eine Übereinstimmung?
1: Tatsächlich ja, also wir kannten uns vorher nicht, wir haben noch nie zusammen gesungen, noch nie irgendwo zusammen gespielt und als wir dann die erste Leseprobe hatten, am allerersten Tag, habe ich sofort gemerkt, da ist einfach eine gewisse Connection da, wir verstehen uns sofort, wir haben uns sofort einfach blind verstanden. Und auch als wir das erste Mal zusammen gesungen haben, war das irgendwie, war da einfach eine Connection da. Und das war echt schön zu sehen und zu hören.
0: Ja, das ist ja auch viel mehr, ich meine, der Boxkampf am Ende, mit sowas kann man sich dann ja auch so ein bisschen blamieren als Bühne. Aber das ist einfach super da in Zeitlupe. Man wähnte sich fast wie in einer Sportübertragung, in einer Live-Übertragung. Da muss ich wirklich sagen, und dann eben das Spezielle der Bühne, das Licht. Also gerade der zweite Part nach der Pause. Also bis zur Pause habe ich noch gesagt, ja, ganz nett. Aber dann war ich hellauf begeistert und es wurde immer intensiver. Und deine Duette und auch deine Songs haben dabei getragen. Wahres Glück zum Beispiel.
1: Ja, voll, dankeschön. Ja, also ich fand es auch total spannend, diesen Prozess mitzuerleben, wie sich das alles entwickelt hat. Also ich war ja auch bei den Proben dabei, wo die Boxkämpfe entstanden sind und auch mit dieser Slow Motion, die du gerade erwähnt hast, wo alles langsamer wird, dann beim Endkampf finde ich auch immer wieder so beeindruckend. Und ja, generell dieser ganze Endkampf ist einfach super spannend und auch mit der Musik und mit allem ist einfach richtig toll anzusehen.
0: Ja, ja, nur die Liebe zählt. Ich meine, Rocky wird ja nicht vermöbelt, er hält sich wacker gegen den amtierenden Weltmeister.
1: Ja, der hält durch, ja.
0: Der hält wirklich durch. Macht ja auch, sind ja auch viele Filmszenen, also selbst diese Schlachthofszene, wie er da auf Schweinehälften eindonnert. Also die Filmfans finden da auch vieles wieder. Das ist mit Augenzwinkern auf die Bühne gebracht.
1: Ja, auf jeden Fall. Ich glaube, das ist gerade das Tolle. Genau, wie du sagst, die Filmfans, die finden sicherlich Szenen wieder, aber auch ein paar Veränderungen. Also gerade die Rolle der Adrian hat sich durch die Arbeit mit Janina Nihus, Regisseurin, verändert, weil natürlich ist dieser Film einfach eine veraltete Version, so auch vielleicht von dem Frauenbild und sie wurde jetzt einfach ein bisschen selbstbewusster auch hingestellt und auch zum Beispiel die Szene mit der Brille, das, also im Film ist es so, sie nimmt dann die Brille ab oder den Hut ab und ist, dann sagt Rocky, sie ist schön und im Musical ist es aber so, sie behält die Brille auf und Rocky sagt, hey, du bist wunderschön. Also so, dass man halt so Kleinigkeiten einfach verändert hat, um es ein bisschen charmanter darzustellen.
0: Ja, auch die Bühne selbst, ich meine, die ist ja, glaube ich, an die 90 Meter breit, aber hat immer wieder auch so kleine Nischen, wo eben auch die intimen Momente gut gelebt werden.
1: Ja, ich finde, der Jens, unser Bühnenbildner, der hat das super dargestellt bekommen. Auch die Wohnung von Rocky, die ist super gemütlich mit einem Sofa und ein paar kleinen Details und einem Kühlschrank natürlich und den Schildkröten. Und auch die Wohnung von Polly und Adrian ist schön dargestellt. Und natürlich die Tierhandlung, wo Adrian arbeitet mit Gloria als Besitzerin, ist auch super schön geworden. Also man findet echt super viele schöne Details. Und natürlich am Ende der Boxring ist halt auch ein absolutes Highlight, weil man denkt sich natürlich als Zuschauer, okay, wie wollen die das lösen? Wie passiert es gleich, dass dieser Boxring auf die Bühne kommt? Ja. Und auch dieser Umbau ist einfach super charmant gelöst. Also es fällt einem nicht auf, dass da jetzt gerade irgendwie ein Umbau stattfindet, sondern man geht so mit einfach, ne, mit der Geschichte.
0: Und am Ende rennt Rocky eben, nachdem er knapp verloren hat, zu seiner Adrian und sozusagen die Liebe
1: triumphiert. Blut überströmt, läuft er auf mich zu. Also ich war die ersten Male, war ich echt schockiert, weil er hatte wirklich richtig Blut, also natürlich Kunstblut im Gesicht, aber trotzdem, es sieht schon sehr brutal aus und man hatte kurz Sorge, also ist wirklich alles okay bei dir, habe ich dann auch gefragt. So. Ja, ist schon sehr gut gelöst, auch mit dem Blut.
0: Ja, ja, also das Ganze ist ja auch so eine Art Metapher auf das Leben, so die Chancen eben wahrnehmen, also auch in der Liebe dann auch mal zu sagen, Mensch, du bist es und nicht jeden Elfmeter verschießen sozusagen.
1: Genau, sich einfach mal zu trauen, das finde ich so schön, dass Adrian sich dann auch öffnen kann und ja, Rocky vertrauen kann, aber auch, dass sich Rocky so öffnen kann vor Adrian und dass sie sich beide einfach gefunden haben. Das ist einfach eine richtig tolle Geschichte. Und auch, dass er wirklich durchhalten will, ne? Dass er bis zur letzten Runde, er will das schaffen und ich bewundere einfach dieses Durchhaltevermögen von Rocky.

0: Und Adrian geht ja auch so weit, dass sie ihrem Bruder mit dem Song Vorbei auch mal ein bisschen die Uhr einstellt. Er ist ja ziemlich gut angesäuselt mal wieder.
1: Ja.
0: Und ja, dann kommen mal klare Worte.
1: Das ist so ihr Ausbruch. Also wirklich ihr totaler Ausbruch für sie in ihrem Leben. Endlich kann sie mal sagen, was sie immer jahrelang verstecken musste und nicht sagen durfte. Und endlich kann sie mal das sagen, was sie immer gedacht hat. Und das ist echt auch für mich als Schauspielerin, Darstellerin, ist es ein super toller, befreiender Moment.
0: Ja, hängen ja viele in Familienmustern fest und können sie nicht recht befreien. Das ist ja auch ein Synonym dafür, dass es eben doch geht. Und,
1: ja, auf jeden Fall. Man muss sich nur trauen.
0: Ja. Und sportlich. Also ich war ja wirklich, also auch richtig Bocken hier, die Laktatwerte mir mal abnehmen zu lassen und mal gucken, wie ich überhaupt drauf bin. Also was die Leute da gemacht haben, an Liegestützen, an Sprints, auch der Lukas da, das war ja auch die Filmszene sozusagen, wie er, glaube ich, die Treppen Philadelphia Museum oder irgendwie hochsprintet, das wird da angedeutet mit den Treppen da, genau. Der Freilichtbühne, da haben die Leute ja applaudiert und dann singt er wieder.
1: Er läuft ja auch einmal komplett rum, ja. Also um die Zuschauer drumrum und läuft dann da noch die Treppen hoch. Also der ist so fit, der Junge. Ich meine, der trainiert ja auch einfach sehr viel, ne?
0: Ja.
1: Wirklich, glaube ich, tagtäglich. Aber ja, der hat echt eine Kondition und das, ich glaube, das braucht man auch als Rocky. Sonst kann man die Rolle, glaube ich, nicht spielen.
0: Ich glaube, den schicke ich mal hier bei unserer Zweitliga-Fußballmannschaft. Der VfL hat das Training auch wieder begonnen. Also Lukas, ich glaube, mit Laktatwerten liegt er da gut im Rennen. Können wir da mal hinschicken. Auch die Hauptrolle fand ich, also wo habt ihr den Brasilianer denn her? Wunderbar, guter Mann.
1: Der ist aus Hamburg, genau, der kommt aus Hamburg. Ja, der ist toll, der macht das super, der singt super, der sieht toll aus, der spielt das super. Also ich mag den auch richtig gerne.
0: Ja, ja, der strahlt so ein bisschen lässiges Glamour aus, so wie man es eben so in der Boxwelt vermutet.
1: Ja, und auf jeden Fall.
0: Und Rocky ist da ein schöner Kontrast.
1: Die haben auch zusammen trainiert. Also die haben wirklich vor der Probenzeit schon angefangen, weit vorher zusammen zu trainieren. Haben, glaube ich, auch Boxstunden genommen in Hamburg und haben sich sehr gut zusammen darauf vorbereitet.
0: Deswegen wird das Ganze auch wirklich authentisch. Also weil, da wird nicht geächtzt und gestöhnt, sondern da sind geschmeidige Leute unterwegs, die gut singen und fantastisch. Gibt es einen Lieblingsmoment für dich?
1: Es ist tatsächlich vorbei. Also
0: vorbei.
1: Es ist die Nummer vorbei, wo Adrian einfach ihren Befreiungsschlag erlebt. Ja.
0: Genau. Die ersten Reaktionen des Publikums, hast du einige schon gehört?
1: Ja, positiv. Also gerade auch die Generalprobe, die war ja das erste Mal mit Publikum und das war so toll, dann die Reaktion endlich mal zu hören auch auf, also ob die auch lachen oder ob sie bewegt sind oder ob sie viel jubeln und es war alles da und wir waren echt super begeistert dann von diesen Reaktionen.
0: Ja, super. Ja, es läuft ja gigantisch für dich. Mama Mia warst du dabei, Sophie, glaube ich.
1: Genau, ja, Sophie habe ich gespielt.
0: Sophie, mal ein Satz dazu. Da gab es ja auch tolle Songs.
1: Ja, ich habe es geliebt. Mama Mia war auch ein absolutes Highlight für mich, weil ich das Musical damals mit meiner Mama in London gesehen habe. Es war eines meiner ersten Musicals, was ich überhaupt gesehen habe in meinem Leben. Mit 9 Jahren habe ich das gesehen. Und dann die Rolle spielen zu dürfen in Tecklenburg, in der Nähe von meiner Heimat, war einfach fabelhaft.

0: Georgsmarienhütte ist immer noch so ein bisschen der Heimathafen, aber du wohnst in Hamburg.
1: Richtig, genau. Ja.
0: Genau. Aber die Family ist noch in Georgsmarienhütte.
1: Die Family ist in Osnabrück, Bissendorf, so verteilt, auch Georgsmarienhütte, genau.
0: Genau. Und die sitzen natürlich dann immer auch in Tecklenburg oder wo du sonst auftrittst und...
1: Ja, die sind immer...
0: Fieber mit.
1: Die sind immer dabei, da bin ich ganz glücklich, dass sie mich immer überall besuchen kommen. Und genau, gerade in Tecklenburg ist für die natürlich einfach, weil es um die Ecke ist. Und die waren auch bei der Premiere dann dabei.
0: Wie ging das denn damals los? Du bist ja wirklich inzwischen schon eine echte Marke in der Musical-Welt. Also man kennt dich. Die Eiskönigin, 2 Jahre gemacht,
1: genau,
0: in Hamburg.
1: Ja.
0: Also Deutschland-Premiere.
1: Ja, genau.
0: Da hast du gewusst, du bist auf dem richtigen Weg, als das Angebot kam, kann ich
1: ja,
0: mir vorstellen.
1: Ja, das war was ganz Besonderes, weil es natürlich 2-3 Jahre nach dem Studium passiert ist, dass ich diese große Rolle bekommen habe. Und das war was Besonderes auf jeden Fall. War eine tolle Erfahrung. Und ja, jetzt bin ich wieder in Tecklenburg.
0: Ist die Rolle so völlig ad acta gelegt oder kann das sein, dass es irgendwo nochmal in München oder was weiß ich wo oder in Wien nochmal auf die Bühne kommt und Selena wieder...
1: Die Eiskönigin?
0: Die Eiskönigin.
1: Das weiß ich nicht.
0: Ja,
1: also ich bin immer offen, aber ich glaube, also 2 Jahre war dann auch eine gute Zeit und ich glaube, da mache ich einen Haken dran. So.
0: Genau.
1: Also wenn jetzt irgendwie alle krank sind, alle Annas, dann würde ich unbedingt nochmal einspringen wollen, so für 1-2 Shows.
0: Okay.
1: Aber ja, vielleicht nochmal Elsa spielen, irgendwie ein halbes Jahr, aber sonst bin ich, glaube ich, erstmal durch damit.
0: Und Tecklenburg sagten wir 3-mal, das 3. Mal war, glaube ich, 3 Musketiere, richtig?
1: Das 1. Mal, das war direkt nach dem Studium 2019,
0: ja.
1: Das war Don Camillo und Peppone und Dr. Chivago, da habe ich im Ensemble mitgespielt. Und das 2. Mal war dann 2024 mit Mamma Mia und 3 Musketiere, genau.
0: Wie ging das denn bei dir? Ich meine, manche denken auch, also ich will auch Musicalstar werden oder IFM oder ist das brotlose Kunst, sagen dann die Eltern vielleicht. Was willst du Leuten denn so raten? Wie ging das bei dir los? Wann hast du zum 1. Mal gemerkt, Mann, ich habe eine Bühnenpräsenz, ich kann auch ein bisschen singen, ich kann richtig gut singen? In der Schule oder was hast du das gemerkt?
1: Ganz früh tatsächlich. Also ich habe immer schon gerne gesungen. Auch allein im Kindergarten habe ich Musikkurse gemacht und habe es gemocht, irgendwie ein Musikinstrument zu lernen. Und dann in der Grundschule habe ich im Kinderchor gesungen, auch im Kirchenchor damals und dann im Jugendchor später. Und da hat sich das alles schon dahin entwickelt, dass ich gemerkt habe, ich möchte unbedingt Sängerin werden. Und irgendwann kam dann auch noch das Tanzen dazu. Ich habe bei der Tanzschule Hall hier in Osnabrück direkt um die Ecke habe ich ganz viel getanzt, weil meine Mama da auch unterrichtet hat. Die ist Tanzlehrerin. Und da hat es dann auch schnell so seinen Pfad irgendwie aufgenommen, weil ich gemerkt habe, boah, Tanzen gefällt mir auch richtig gut. Wie kann ich das denn miteinander kombinieren? Und dann haben meine Eltern immer auch gesagt, dass ich irgendwie gut schauspielern kann. So in der Schule, wenn es irgendwelche Schulprojekte gab, war ich immer ganz vorne mit dabei und wollte irgendeine Rolle spielen. Und dann habe ich einfach irgendwann gemerkt, ah, okay, Musical ist, glaube ich, so der richtige Weg. Und dann habe ich auch ganz viele Musical-Projekte gemacht, Amateurprojekte. Bei der Tanzschule Hall war ein integratives Musical. Da habe ich 2-mal mitgemacht. Das war auch wundervoll. Und ja, und dann habe ich irgendwann gemerkt, ah, okay, ich möchte es beruflich machen. Habe ich das studiert. Das hat dann auch zum Glück relativ schnell geklappt, dass ich da angenommen wurde in Osnabrück. Und es war natürlich auch toll, dass es dann hier war, in meiner Heimat. Und ja, also wenn man diesen Weg gerne einschlagen möchte, dann probiert's. Also vielleicht erstmal Tanzkurse belegen oder Gesangsunterricht nehmen und dann sich an den Schulen bewerben auf jeden Fall. Ja.
0: Und so ein Studium, ist das die reine Freude oder...
1: Nee, gut formuliert. Also das Studium, die 4 Jahre, das war hart. Es war richtig hart. Also ich saß jedes Jahr einmal bei meinen Eltern und habe daran gezweifelt und habe gesagt, oh Gott, ich weiß nicht, ob ich das noch weitermachen kann oder schaffe. Und die meinten aber, die haben mir immer wieder Kraft gegeben, haben gesagt, nein, du möchtest das, du wolltest das immer, du schaffst das jetzt. So, die haben mir immer den Mut oder die Kraft wieder gegeben, das weiter durchzuziehen. Und ich habe es ja dann auch durchgezogen. Und man wird natürlich gut vorbereitet auf den Job, aber der Job ist nochmal ganz anders als das Studium. Weil im Studium lernst du halt die Fähigkeiten, die du irgendwie können musst, singen, tanzen, schauspielern. Aber letztendlich der Job ist halt einfach nochmal irgendwie anders. Und das lernst du dann erst, wenn du im Job arbeitest dann. Genau.

0: Du hast ja das Glück gehabt, dass du eben auch parallel zum Studium die ein oder andere, das eine oder andere Engagement schon gehabt hast.
1: Genau.
0: Sozusagen merken konntest, ah, es funktioniert.
1: Ja, genau, das war auch ganz toll, dass man da schon Erfahrungen sammeln durfte, ne? Vor dem Studium, während des Studiums und auch danach. Aber man sollte sich auf jeden Fall im Klaren sein, dass es jetzt nicht einfach so, ah, ich gehe da ein bisschen hin, ein bisschen singen, ein bisschen tanzen, so. So ist es nicht. Also es ist schon wirklich harte Arbeit und erfordert echt Disziplin.
0: Dagegen war die Schule dann wahrscheinlich, hast du wahrscheinlich ja Abitur gemacht, wie ich dich einschätze?
1: Nö, ich habe das Abitur geskippt, weil ich habe ja meinen Bachelor gemacht dann. Also in Osnabrück am IFM kriegt man ja dann den Bachelor. Und deswegen habe ich das geskippt, ganz gekonnt.
0: Ja.
1: Also ich habe einen erweiterten Realschulabschluss und dann habe ich Fachhochschulreife gemacht auf dem Marienheim hier in Sutthausen mit Sozialpädagogik.
0: Ah.
1: Genau, weil meine Eltern meinten, ja, mach doch erstmal noch irgendwie was, was du dann in der Tasche hast, so, ne? Ja. Und dann habe ich das 2 Jahre gemacht und dann habe ich danach erst Musical studiert. Und das war auch gut so.
0: Das hört sich wirklich fundiert an. Also finde ich toll, dass du das auch im sozialen Bereich gemacht hast. Und ja, da strahlst du auch so ein bisschen aus. Das finde ich toll.
1: Dankeschön.
0: Wunderbar. Ja, und damals, ich weiß noch, ein Kollege sagte, guck dir mal die Band an, die Band hier. Total süße Sängerin und singen kann die auch. Selena hieß, glaube ich, die Band. Ich habe, glaube ich, auch mal beim VfL am Tag der offenen Tür mal gespielt. Meine ich. Oder irgendwie Maiwoche, keine
1: Stimmt,
0: Ahnung.
1: Stimmt, ja, Maiwoche auf jeden Fall. VfL kann auch sein. Das liegt schon so weit zurück.
0: Ja.
1: Ich verdränge solche Sachen dann immer irgendwie so schnell. Also nicht, weil es negativ war, sondern einfach, weil es dann so weit zurück ist. Und nee, das war auch eine richtig tolle Erfahrung, weil ich da einige Auftritte haben durfte und die Songs im Studio einsingen durfte und da auch quasi so meinen ersten Manager hatte, der sich da um mich gekümmert hat. Und das war eine tolle Zeit mit Selena.
0: Ja, es muss so um 2013, habe ich so einen alten Artikel von ihr.
1: Ja, genau. Ja, so um den Dreh. Genau.
0: Genau. Und wäre das nochmal eine Option, vielleicht mal so mit deinem Musikgeschmack, mit deinen Songs oder auch mit Musical-Songs und einer guten Band mal ins Studio zu gehen und ein Selena-Album zu machen?
1: Also mit Musical-Songs auf jeden Fall. Da hätte ich richtig Lust drauf, mal so ein Musical-Album zu machen. Mit eigenen Songs. Ich bin leider nicht so gut im Texten. Also ich bräuchte dann, glaube ich, jemanden, der für mich textet. Und einen Komponist hätte ich. Mein Freund, der ist Komponist da. Cool. Also wir wollen es mal in naher Zukunft mal ein bisschen ausprobieren. Mal schauen, was sich da noch so ergibt.
0: Markus Söllner, der kann ein paar Texte schreiben.
1: Genau.
0: Kriegen wir schon irgendwo hin.

0: Gibt es denn schon die nächsten Pläne, wenn Tecklenburg vorbei ist?
1: Dann gehe ich nach Baden, Österreich, und spiele die Wednesday in Adams Family. Da freue ich mich auch sehr drauf.
0: Ja.
1: Ja.
0: Neuland für dich oder eine Art Wiederaufnahme?
1: Das ist Neuland. Also ich muss komplett neu lernen. Also ich kenne Adams Family, ich habe das auch schon mal gesehen im Theater hier in Osnabrück, aber ich habe die Rolle noch nie einstudiert. Also ich habe den Song auch noch nie gesungen, den sie da singt, und das wird komplett neu für mich.
0: Gibt es denn irgendein Musical, wo du sagst, Mensch, das musst du irgendwie in den nächsten 5 Jahren auch Tecklenburg mal machen und ich muss die Hauptrolle haben?
1: Da habe ich zwei. Aha. Darf ich zwei sagen? Also ja. Es ist Wicked, Elphaba, und Elisabeth, die Elisabeth. Das wäre wirklich mein absoluter Traum, wenn das mal kommt.
0: Oh, ja. Hört sich, aber es hört sich irgendwie nicht unrealistisch an. Wir fragen mal Markus. Markus, nehmen wir mal wieder mit ins Boot hier.
2: Das hört sich im Moment ein bisschen unrealistisch an, weil die Stücke beide nicht frei zu haben sind tatsächlich. Zumindest okay. Für die nächsten 2 Saisons kann ich sagen, dass es die nicht werden. Aber wir bleiben da dran, weil natürlich sind das 2 Titel, die irgendwann mal nach Tecklenburg gehören, sobald es keine internationale Tour mehr gibt, sobald die nicht am eigenen Haus von den Machern gespielt werden, sobald es da nicht mehr eine Pipeline gibt, die schon geplant ist bis was weiß ich wann. Wir sind mit den Kollegen immer im Gespräch, und sobald sich was ergibt, werden wir bei den Titel natürlich zuschlagen.
3: Yes. Juhu.
0: Ja, und Markus ist ja auch gerne seiner Zeit voraus. Also das kannte ich so noch gar nicht. Relativ im frühen Stadium wurden auch schon mal die Musicals des Sommers 2027 bekannt gegeben. Sag mal, was macht ihr denn da?
2: Ja, wir konnten das dieses Jahr tatsächlich. Ob das immer klappt, hängt jetzt auch so ein bisschen an den Kolleginnen und Kollegen, Rechteinhaberinnen und Rechteinhabern, die uns die Sachen eben manchmal schon zusagen können, und manchmal dauert es einfach ein bisschen länger. Aber für 27 sind wir komplett durch. Wir werden als Familienmusical nächstes Jahr eine Neufassung der Schatzinsel spielen, nach dem Roman von Louis Stevenson. Ja. Robert Louis Stevenson, glaube ich. Ja. Das wird eine Neufassung sein mit ein paar Rollen, die anders besetzt sind. Mehrere Frauenrollen kommen dazu, die damals noch nicht so drin waren. Das ist auch wieder für die ganze Familie geplant. Das wird sehr bunt und sehr, sehr tanzlastig für unser junges Ensemble, aber auch wieder mit viel Herz sein. Dann haben wir einen großen Coup zum Glück landen können, jetzt nach vielen Jahren mal. Da hatten wir auch immer wieder Radulf schon angefragt, und dann gab es immer irgendwo eine Produktion, die das verhindert hat, und 27 ist es jetzt endlich mal zu haben. Kinky Boots, der große Hit am Broadway und am Londoner West End, immer wieder gespielt. Eine wahre Geschichte aus England, wo ein junger Mann die Schuhfabrik seines Vaters erbt und übernehmen soll und dann feststellt, dass das Ding eigentlich schon lange nicht mehr läuft und der Vater eigentlich nur die Leute nicht rausschmeißen wollte, um denen ihr Lebensunterhalt zu lassen. Und er trifft dann durch Zufall eine Drag Queen, und sie verlegen sich von altmodischen englischen Herrenlederschuhen auf schicke Stiefel für Drag Queens, die man besonders bauen muss, weil Männer halt ein bisschen schwerer sind im Normalfall als Frauen. Und das ist eine Geschichte mit viel Glitzer und viel Glamour, aber vor allem auch wieder mit einer großen Botschaft, nämlich Menschen so sein zu lassen, wie sie sind, und jeden so zu akzeptieren, wie er ist. Das bringen wir nächstes Jahr als erstes Abendstück auf die Bühne. Wahrscheinlich so Mitte Juni wird die Premiere sein. Ja. Und dann haben wir auch noch was geschafft. Wir werden nächstes Jahr eine deutschsprachige Erstaufführung machen, und zwar von einem Stoff, der mal wieder auch auf einem alten, oder einem alten, das ist jetzt fies gesagt, nein, auf einem großen Roman beruht. Da hatten wir schon 3 Musketiere, da hatten wir schon Les Miserables und jetzt dieses Jahr der Medikus. Nächstes Jahr kriegen wir zum ersten Mal auf Deutsch und zum zweiten Mal überhaupt auf der Welt als Musical-Version von Ken Folletts Die Säulen der Erde. Das ist auch eine mittelalterliche Geschichte, auch in England, von einem Mann, der dort in dieser kleinen Stadt einen großen Traum hat, nämlich den Traum, eine Kathedrale zu bauen, und dann anfängt sich da zu überlegen, wie das denn wohl ist, wie man da bauen muss, dass das in der Größenordnung, in der man im Mittelalter für Gott gebaut hat, auch halten kann. Und auch da wird es nicht nur um diesen Bau der Kathedrale gehen, der natürlich aufgrund der Kulisse super in unsere Burgruine passt, sondern auch da werden die zwischenmenschlichen Beziehungen eine große Rolle spielen zwischen diesem Baumeister und seinem Sohn und dem Baumeister und seinem Schützling und der Schwester, die dann da mit reinkommt, und dem fiesen Bruder, der ihr das nicht gönnt. Also da ist wieder viel Intrige viel Leben auf der Bühne. Das wird eine ganz große Produktion wieder werden, so wie dieses Jahr auch der Medicus. Diese Mittelalterstücke sind ausstattungstechnisch auch immer eine Riesenherausforderung für unsere Werkstätten, egal ob Bühnenbild oder Schneiderei. Das wird eine große Nummer wieder.
0: Ja, habe ich auch gleich gedacht. Also das ist eigentlich die Fortsetzung, aber es ist so eine Ebene. Der Medicus, das Musical. Ich glaube, am 24. Juli Premiere?
2: Genau, der Medicus, das Musical. Auch eine Geschichte aus dem Mittelalter mit ganz großer Orchestrierung. Wir haben wieder 26 Leute im Orchestergraben, die Live-Musik machen werden. Mit 27 Profi-Darstellerinnen und Darstellern auf der Bühne und dem Chor mit über 50 Leuten. Auch das ist eine große Mittelaltergeschichte mit der großen Herausforderung zusätzlich für alle, dass wir mitten im ersten Akt vom alten England durch die Wüste nach Persien wandern werden. Das wird spannend, wie die KollegInnen sich das in der Schneiderei, in der Kostümabteilung ausgedacht haben und die Kollegen am Bühnenbild. Das wird eine ganz große Nummer. Kommen Sie vorbei, schauen Sie sich es an.
0: Ja, ja. Also im ersten Moment dachte ich auch, ich habe es nicht gelesen, aber ich bin dann auch heiß drauf. Also nachdem ich schon in Sachen Rocky bekehrt wurde, also eine gute Freundin, die aus Bielefeld, die auch ganz gerne mal hier in die Region reist, die ist ganz heiß drauf und sagt, Medicus, ja, das auf der Bühne kann eigentlich nur gut werden. Rocky war ja recht kompakt, 2x55 Minuten, Medicus 2x2 Stunden, oder?
2: Im Original waren es tatsächlich weit über 3 Stunden in Spanien, wo es herkommt. Dann wurde es dort schon gekürzt, soweit ich das mitbekommen habe, für eine Tourversion, die dann von Madrid aus loszog. Also wir haben jetzt eine Version, die mit Pause ungefähr 2 Stunden 55, 2 Stunden 58 sein wird. So ziemlich genau das, was wir machen können, damit wir bei Beginn um 20 Uhr, um 23 Uhr fertig sind und bei Beginn um 19 Uhr, um 22 Uhr fertig sind.
0: Ja, aber wirklich im wahrsten Sinne abendfüllend. Du sagst das ja gerade auch schon. Großes Orchester. Ich meine, bei Rocky war es eine Band, waren ja auch 16 Leute, glaube ich, 15 genau. oder 16, würde ich mal sagen. Ich habe mal so grob durchgezählt. Das ist ja für viele auch ein erhabener Moment. Also manche denken, oh, da ist bestimmt Playback. Die sitzen da mit ihren Körbchen und essen da die Nüsschen und sind dann ganz begeistert. Oder manche, die es nicht kennen, Mann, Live-Musik, dann kommen die Musiker auf die Bühne und stehen da mit den Solisten und mit den Chören. Und das finde ich immer ganz toll in Tecklenburg.
2: Das machen wir auch ganz bewusst so, dass wir die Leute, die bei uns ja nicht so super sichtbar sind, man sieht den Dirigenten und wenn man direkt dahinter sitzt, kann man auch reinschauen, dass da wirklich gespielt wird. Viele merken das aber wirklich erst, wenn die Musiker auf die Bühne kommen. Das machen wir ganz bewusst, weil ich finde es ein bisschen traurig, dass bei vielen Produktionen mittlerweile die Orchesterleute einfach versteckt werden. Die sind entweder im Graben oder sogar in einem Nebenzimmer und dann darf der Dirigent noch mal kurz reinwinken. Das machen wir nicht. Das dauert dann zwar immer ein bisschen am Ende, bis die sich abgestöpselt haben mit ihren Instrumenten und hochkommen. Aber ich finde, es ist es wert, dass alle zeigen dürfen, dass sie dabei waren.

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1: Genau. Wenn dann in 6 Jahren Elisabeth mit Selena gespielt wird, dann ist das Orchester auf der Bühne, würde ich sagen. Das ist dann die große Revolution.
2: Genau.
3: Genau. Schauen wir mal. Das ist ein bisschen Problem tatsächlich, wettertechnisch das Orchester auf die Bühne zu setzen. Weil wenn es regnet, wir machen da alle weiter mit. Da sind die Darstellerinnen und die Darsteller und unsere Chorleute und das Backstage-Team, die sind da alle eisenbereift und wasserdicht, sag ich mal. Wir stellen uns dann da auch hin. Das tut den Instrumenten nicht gut. Das ist bei den Mikros teilweise schon ein Thema, aber spätestens bei den Instrumenten werden wir leider raus. Insofern muss ich den Traum, glaube ich, auch auf eine fernere Zukunft irgendwie vertrösten, wenn wir vielleicht irgendwann die Bühne überdachen können mit viel, viel Geld, das wir nicht haben oder sonst irgendwas tun können.
1: Ein heißer Sommer. Der Sommer ist ja wirklich sehr heiß im Moment. Also absolut heiß. Und wie ist da die Proben? Und Gewitter sind ja auch mal möglich, wenn abends gespielt wird. Wie geht er damit um?
2: Also man muss immer alles dabei haben. Von Sonnencreme bis Autan gegen Insektenschutz, Käppi, Regensachen. Also man muss eigentlich quasi einen kleinen Koffer dabei haben zu jeder Probe, wo man das alles drin hat, weil es kann in Tecklenburg alles passieren. Also du kannst morgens mit Sonnenschein anfangen und brauchst eine Käppi und hast irgendwie kurze Sachen an und abends kann es regnen und du brauchst lange Sachen und man muss immer auf alles vorbereitet sein, ja.
1: Und viel Wasser trinken natürlich.
2: Und viel Wasser trinken, Elektrolyte, auch ganz wichtig.
1: Ja, das macht ihr schon. Jo! Das hat ja total Spaß gemacht mit euch.
2: Ich auch. Vielen Dank.
1: Ja, wirklich wunderbar. Dank. Markus, Selena. Und ja, ich freue mich jetzt auf den Medikus. Ich freue mich auch im nächsten Sommer tatsächlich auf die Schatzinsel. Das habe ich nämlich als Kind im Fernsehen gesehen, hatte immer Angst.
2: Oh.
1: John Silver, der einarmige oder einbeinige, ich weiß es gar nicht mehr.
3: Ja, Holzbein, soweit ich
1: weiß. Holzbein, genau. Ich hatte Angst. Also ich denke, Tecklenburg wird mir die Angst nehmen. Irgendwann kommt dann Elisabeth und wird alles segnen und dann bin ich ganz happy. Und Selena, wir werden deinen Weg weiter beobachten.
2: Danke, das freut mich.
1: Toll, dass so gute Leute hier vom Institut für Musik in die Weltgeschichte entlassen werden. Und wunderbar. Und Markus, weiter so, Freilichtbühne laufen. Ich glaube, im Moment habt ihr finanzielle Probleme. Es läuft, glaube ich. Im Moment, die letzten Spielzeiten waren einfach sehr erfolgreich.
3: Die Spielzeiten sind super erfolgreich. Wir haben gute Vorverkäufe jetzt auch. Es ist aber immer noch ein bisschen Platz. Wir haben dieses Problem, in Anführungszeichen, vom letzten Jahr nicht. Bei Titanic war ja relativ bald sehr viel voll. Dieses Jahr haben sie bei allen unseren Produktionen noch Chancen, an fast allen Terminen gute Plätze zu bekommen. Und an allen Terminen zumindest noch, wenn das Wetter dann sagt, das wird schon gut, dann kriegen sie immer noch die unüberdachten Plätze auch ziemlich weit vorne. Das funktioniert. Finanzielle Probleme klingt jetzt ein bisschen hochgegriffen. Wir finanzieren uns halt zu 99% selbst. Das ist ein sehr besonderer Zustand für so Freilichtspiele oder für Theater im Allgemeinen. Kultur ist normalerweise hoch subventioniert. Tecklenburg schafft das seit vielen Jahren mit einer sehr hohen Eigenfinanzierungsquote da dran zu gehen. Staatliche Förderung liegt ungefähr bei 1%, ein bisschen drüber. 1,02 waren es, glaube ich, letztes Jahr. Das ist wenig und das schränkt die Spielräume ein bisschen ein. Wir müssen also wirklich sehr genau planen. Mhm. Erstens, was wir spielen. Zweitens, wie wir es machen. Wie groß die ganzen Orchester und die Ensembles sein können. Wir gehen immer so groß, wie nur irgendwie geht. Und natürlich auch bei den Profis so weit, dass wir die Qualität, die alle gewohnt sind, halten können. Aber wir müssen an manchen Stellen schon aufpassen, dass wir uns eben nicht übernehmen. Eine Art Größenwahnsinn, weil es eben so erfolgreich läuft. Dann schauen wir mal. Aber momentan sieht das ganz okay aus. Aber kommen Sie vorbei, jeder hilft uns.
1: Respekt, was da läuft. Man kennt ja auch viele der ehrenamtlichen Gesichter oder Chorleute. Man sieht die über Jahre. Also im Sommer ohne Tecklenburg geht eigentlich nicht. Gastronomisch auch sehr gut aufgestellt. Also ich sage immer, Tecklenburg muss einmal, zweimal, eigentlich dreimal im Sommer sein. Ja, ich sage jetzt einfach Tschüss, Selena, bis demnächst.
2: Tschüss.
3: Tschüss.
1: Und Markus, bis demnächst.

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1: Ich bin Katrin Müller. Nach monatelangem Ringen hat sich die Bundesregierung auf eine Steuerreform geeinigt. Entlastet werden sollen kleine und mittlere Einkommen. Mehr Steuern soll im Gegenzug bezahlen, wer besonders viel verdient. Bundeskanzler Friedrich Merz sieht darin einen wichtigen Baustein beim Weg aus der Krise. Wirtschaftsverbände und Opposition sind dagegen wenig begeistert.
2: Eine Familie mit zwei Kindern und einem Jahreseinkommen von 60.000 Euro soll durch die Reform 600 Euro pro Jahr mehr übrig behalten, auch durch mehr Kindergeld. 10 Milliarden Euro kostet das unterm Strich, finanziert durch höhere Steuersätze für Spitzenverdiener, mehr Steuern auf Minijobs und dass Handwerkerrechnungen weniger stark von der Steuer abgesetzt werden können. Diese Reform ist viel zu klein und bringt letztlich nichts, sind sich Steuerzahlerbund, AfD und Grüne einig. Jan-Henner Reitze, Berlin.
1: Zum ersten Mal seit Mai hat Superbenzin der Sorte E10 im bundesweiten Tagesschnitt wieder mehr als 2 Euro gekostet. Am Dienstag, direkt nach dem Ende des Tankrabatts, schlug ein Liter des Kraftstoffs im Schnitt mit gut 2 Euro zu Buche. Das hat der ADAC jetzt mitgeteilt.
3: Auch wenn es nur 17 Cent pro Liter waren, die der Tankrabatt ausgemacht hat, dass jetzt wieder eine 2 vor dem Komma steht, ist bitter für Autofahrer. Diesel blieb im bundesweiten Schnitt gestern zwar noch unter 2 Euro, allerdings nur knapp. Im Vergleich zu Dienstag stiegen die Preise für E10 damit nach dem Tankrabatt um gut 9, Diesel um 10 Cent. Das ist zwar deutlich weniger als der weggefallene Steuerrabatt, allerdings hatten die Preise auch schon vorher zugelegt. Diana Kramer, Nachrichtenredaktion.
1: Die Gewerkschaft Verdi ruft in den laufenden Tarifverhandlungen im Handel auch an diesem Freitag wieder zu bundesweiten Warnstreiks auf. In Dortmund, Berlin, Wiesbaden, Hannover, Oldenburg, Braunschweig und Hamburg sind demnach zentrale Streikkundgebungen geplant. Welche Handelsunternehmen bestreikt werden, teilte Verdi nicht mit. Zuletzt standen unter anderem Kaufland und IKEA im Mittelpunkt. Zum Sport. Nach dem WM-Aus der deutschen Nationalmannschaft soll die DFB-Spitze laut einem Medienbericht Julian Nagelsmann den Rücktritt nahegelegt haben. Die Bild berichtet über ein mehrstündiges Gespräch des Bundestrainers mit den Spitzenfunktionären des Verbands. Nagelsmann habe sich demnach Bedenkzeit erbeten. Der Deutsche Fußballbund äußerte sich dazu bislang nicht.
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1: Ich bin Katrin Müller. Mit Steuerentlastungen von 10 Milliarden Euro, flexibleren Arbeitsverträgen und massivem Abbau von Bürokratie wollen Union und SPD Deutschland aus der Krise führen. Im Koalitionsausschuss verständigten sich die Spitzen der Regierungsparteien auf ein Reformpaket mit 34 Punkten. Kanzler Friedrich Merz hat dazu im ZDF Stellung bezogen.
2: Wir haben damit einen Kompromiss gemacht. Das haben ja auch viele gesagt, die in diesem Bereich verdienen. Macht das, das können wir bezahlen. Wir entlasten dafür die unteren und mittleren Einkommen. Ich sag mal, für eine Familie mit 60.000 Euro Einkommen, zwei Kindern, sind das 600 Euro im Jahr, die wir da entlasten. Mehr war nicht möglich, aber das machen wir.
1: Merz hofft, dass die Konjunktur auch durch die Reformen wieder Fahrt aufnimmt und das Wachstum im kommenden Jahr mehr als 1% beträgt. Der Deutsche Wetterdienst hat den vorläufigen Temperaturrekord der jüngsten Hitzewelle nach oben korrigiert. Demnach wurden am vergangenen Samstag in Möckern-Drewitz in Sachsen-Anhalt 41,8 Grad gemessen und damit 0,1 Grad mehr als zunächst im brandenburgischen Koschen-Neiße-Münde. Grund ist nach Angaben des DWD eine nachträglich entdeckte Messlücke. Die Gewerkschaft Verdi ruft in den laufenden Tarifverhandlungen im Handel wieder zu bundesweiten Warnstreiks auf. In Dortmund, Berlin, Wiesbaden, Hannover, Oldenburg, Braunschweig und Hamburg sind den Tag über zentrale Streikkundgebungen geplant. Welche Handelsunternehmen bestreikt werden, teilte Verdi nicht mit. Zuletzt standen unter anderem Kaufland und IKEA im Mittelpunkt. Die Auswirkungen der Ausstände bleiben für Kunden häufig überschaubar. Zum Fußball. Das Aus von Julian Nagelsmann als Bundestrainer der Fußballnationalmannschaft rückt offenbar näher. Wie die Bild berichtet, soll die DFB-Spitze Nagelsmann in einer dreistündigen Sitzung einen Rücktritt nahegelegt haben. Das DFB-Team war bei der WM Anfang der Woche im 16. Finale an Paraguay gescheitert.
3: Julian Nagelsmann soll sich Bedenkzeit erbeten haben, aber alles klingt danach, als ob seine Ablösung beschlossene Sache ist. Das meldet auch die Frankfurter Rundschau. Angeblich soll bis zum Wochenende alles durch sein. Als möglicher Nachfolger wird ja Jürgen Klopp heiß gehandelt. Thomas Thonfeld, Sportredaktion.
1: Und bei der WM hat das Europameister Spanien ins Achtelfinale geschafft. Das Team gewann in Los Angeles 3:0 gegen Österreich. Spanien trifft im Achtelfinale entweder auf Portugal oder Kroatien.
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1: Ich bin Katrin Müller. Nach monatelangem Ringen hat sich die Bundesregierung auf eine Steuerreform geeinigt. Entlastet werden sollen kleine und mittlere Einkommen. Mehr Steuern soll im Gegenzug bezahlen, wer besonders viel verdient. Bundeskanzler Friedrich Merz sieht darin einen wichtigen Baustein beim Weg aus der Krise. Wirtschaftsverbände und Opposition sind dagegen wenig begeistert.
2: Eine Familie mit 2 Kindern und einem Jahreseinkommen von 60.000 Euro soll durch die Reform 600 Euro pro Jahr mehr übrig behalten, auch durch mehr Kindergeld. 10 Milliarden Euro kostet das unterm Strich, finanziert durch höhere Steuersätze für Spitzenverdiener, mehr Steuern auf

0: Minijobs und dass Handwerkerrechnungen weniger stark von der Steuer abgesetzt werden können. Diese Reform ist viel zu klein und bringt letztlich nichts, sind sich Steuerzahlerbund, AfD und Grüne einig. Jan-Henner Reitze, Berlin.
1: Zum ersten Mal seit Mai hat Superbenzin der Sorte E10 im bundesweiten Tagesschnitt wieder mehr als 2 Euro gekostet. Am Dienstag, direkt nach dem Ende des Tankrabatts, schlug ein Liter des Kraftstoffs im Schnitt mit gut 2 Euro zu Buche. Das hat der ADAC jetzt mitgeteilt.
2: Auch wenn es nur 17 Cent pro Liter waren, die der Tankrabatt ausgemacht hat, dass jetzt wieder eine 2 vor dem Komma steht, ist bitter für Autofahrer. Im Vergleich zu Dienstag stiegen die Preise für E10 damit nach dem Tankrabatt um gut 9, Diesel um 10 Cent. Das ist zwar deutlich weniger als der weggefallene Steuerrabatt, allerdings hatten die Preise auch schon vorher zugelegt. Diana Kramer, Nachrichtenredaktion.
1: Die Gewerkschaft Verdi ruft in den laufenden Tarifverhandlungen im Handel wieder zu bundesweiten Warnstreiks auf. In Dortmund, Berlin, Wiesbaden, Hannover, Oldenburg, Braunschweig und Hamburg sind den Tag über zentrale Streikkundgebungen geplant. Welche Handelsunternehmen bestreikt werden, teilte Verdi nicht mit. Zuletzt standen unter anderem Kaufland und IKEA im Mittelpunkt. Die Auswirkungen der Ausstände bleiben für Kunden häufig überschaubar. Zum Sport. Nach dem WM-Aus der deutschen Nationalmannschaft soll die DFB-Spitze laut einem Medienbericht Julian Nagelsmann den Rücktritt nahegelegt haben. Die Bild berichtet über ein mehrstündiges Gespräch des Bundestrainers mit den Spitzenfunktionären des Verbands. Nagelsmann habe sich demnach Bedenkzeit erbeten. Der Deutsche Fußballbund äußerte sich dazu bislang nicht. Und bei der WM hat das Europameister Spanien ins Achtelfinale geschafft. Das Team gewann in Los Angeles 3:0 gegen Österreich.
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2: Ich bin Katrin Müller. Arbeitsverträge sollen länger befristet werden dürfen, Regeln zum Kündigungsschutz werden gelockert. Das sind Teile der Reformen, auf die sich Union und SPD geeinigt haben. Außerdem will die Bundesregierung Regelungen zu Krankschreibungen verschärfen. Wer sich krank meldet, soll schon ab dem ersten Tag eine Bescheinigung vom Arzt vorlegen. Die Krankschreibung per Telefon fällt weg. Ärztevertreter und Opposition sind empört.
3: Wer hustet, gehört ins Bett und nicht ins Wartezimmer einer Arztpraxis, um sich krankschreiben zu lassen. Ob Kassenärztliche Bundesvereinigung, Hausärzteverband oder Grüne und Linkspartei, die offizielle Krankschreibung ab dem 1. statt wie bisher ab dem 4. Krankheitstag wird als Schikane kritisiert. Geändert werden soll die Vorgabe dazu im Entgeltfortzahlungsgesetz. Arbeitgebern und Gewerkschaften die Möglichkeit bleiben, etwa in Tarifverträgen weiter die alte Regelung zu vereinbaren. Unklar ist noch, ab wann die Änderung genau greifen soll. Jan-Henner Reitze, Berlin.
2: Die Gewerkschaft Verdi ruft in den laufenden Tarifverhandlungen im Handel auch heute wieder zu bundesweiten Warnstreiks auf. In Dortmund, Berlin, Wiesbaden, Hannover, Oldenburg, Braunschweig und Hamburg sind demnach zentrale Streikkundgebungen geplant. Welche Handelsunternehmen bestreikt werden, teilte Verdi nicht mit.